Hier ist die Gutke. So,

Nanu, da habe ich mich doch eben gerade beim Sprechen gar nicht selbst gehört. Sehr verwunderlich. Kam nur raus, hier ist. Aber weil ich dachte, keiner hört mich, habe ich erstmal den Kopfhörer gecheckt und siehe da, habe doch das Knöpfchen tatsächlich falsch gedrückt und nun ist alles wieder richtig eingestellt. Auch dank Plappi, ja, meinem Assistenten, der echt gut weiß, wo er eingreifen muss. Dankeschön, Plappi.

Freundin Tyler, der es hoffentlich bald wieder besser geht. Zurzeit hat sie sehr starke gesundheitliche Probleme und ist im Krankenhaus in Behandlung. Ja, Daumen drücken also für Bonnie Tyler. Bitter Blue haben wir gerade gehört in der ARD Hitnacht. 2.20 Uhr ist es. Wow, wie schnell die Zeit vergeht. Schöne Musik jetzt von Rick Astley aus den späten 80ern. Take Me to Your Heart.

Duffy, singt hier gerade Mercy und bringt mich damit nochmal zur kopffreie Küchendunst-Abzugshaube, denn Heidi hat die Geschichte vorhin im Radio gehört und sofort geschrieben, hi Hanno, ich habe gehört, du wärst schon unter der Haube, bin froh, dass es die Dunstabzugshaube ist, Heidi. Ach, herrlich, Heidi, beides, also sowohl im wahren Leben, auch gut und glücklich unter der Haube. Und mit neuer Küchendunst-Abzugshaube. Sowieso. Wunderbar.

0: There's a band playing on the radio und diese Band nennt sich Roxy Music. Oh yeah. 2.30 Uhr steht knapp noch auf der Uhr und Ihnen wünsche ich eine gute Fahrt durch die Nacht. Hier ist der Verkehrsservice der ARD Hitnacht und die Regenfälle, die vorher noch als Sturm runterkamen, sind jetzt schon etwas milder geworden, bringen teilweise zwar auch noch relativ viel Wasser mit sich, das aber dann über einen längeren Zeitraum. Also die richtigen krassen Gewittergüsse, die sehe ich jetzt gerade nicht auf dem Radar. Das ist sehr schön. Ich sehe bloß gerade, dass über Halle, meiner Heimatstadt, jetzt gerade der Regen fällt. Und ich erinnere mich auch daran, dass im Schlafzimmer noch das Fenster offen ist. Na, sehr schön. So, schauen wir aber mal auf das Wichtige. Und zwar auf die Straßen im Lande. Hier ist der Verkehrsservice der ARD Hitnacht, die Autobahn 1. Dortmund Richtung Münster ist zwischen Kreuz Dortmund-Unna und Carmen-Zentrum wegen Bauarbeiten gesperrt. Die Autobahn 2 Dortmund Richtung Oberhausen ist zwischen Dreieck-Bottrop und Kreuz Oberhausen wegen Bauarbeiten ebenfalls bis 5 Uhr gesperrt. Die Autobahn 7 Hamburg Richtung Flensburg ist zwischen Schleswig-Jagel und Schubi wegen Löscharbeiten gesperrt. Und die Autobahn 81 Heilbronn Richtung Würzburg ist zwischen Weinsberg-Ellhofen und dem Kreuz Weinsberg gesperrt bis 5 Uhr, weil hier die Fahrbahn erneuert wird. Gute Fahrt Ihnen!
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0: Hanno Bauer hier in Magdeburg.

So, so. Da schläft also doch schon jemand. Und ich dachte, es bleiben alle wach mit dieser Sendung. Die ARD-Hitnacht ist hier, aber der Löwe hat sich schon mal schlafen gelegt. Na gut, wir kleinen Erdhörnchen, wir tanzen einfach weiter und halten uns gegenseitig wach und freuen uns daran, dass die große Miezekatze die Augen endlich zu hat.

2:42 gleich. Und ja, manche müssen um diese Uhrzeit schon raus, so wie Daniel zum Beispiel. Daniel hat geschrieben, ich wünsche euch allen einen schönen guten Morgen, ihr Lieben. Und auch euch, dem ARD-Hitnacht-Team. Liebe Grüße aus Minden, Stemmer, Nordrhein-Westfalen. Kurzarbeitende Woche bis Mittwoch. Jetzt beginnt gleich die Frühschicht um 3.30 Uhr. Bis 13 Uhr geht's. Und bis Mittwoch wünsche ich einen schönen Arbeitstag. Ihr seid gute Musik mit Nummer 1 in Deutschland. Na, da sind die Buchstaben ein bisschen durcheinander geburzelt, würde ich mal sagen. Aber verstanden haben wir es natürlich alle. Ganz liebe Grüße zurück an Daniel. Und danke fürs frühe Schreiben beim Aufstehen. Noch schlaftrunken etwas. Aber wir kriegen sie schon wach. Jetzt mit Musik. I Follow Rivers.

Don't Talk Just Kiss, Right Said Fred in der Nachtsendung für ganz Deutschland. 2.49 Uhr ist es schon, gleich 10 Minuten vorm 3. Und Erich, hör zu, aus Kohlstöchen. Aus Kohlstöchen. Rhön, Wasserkuppe, und hat wunderbare Bilder mitgeschickt. Ich freue mich sehr darüber und grüße ganz lieb zurück. Danke für die Fotos.

Mitten in der Nacht sind wir mit wunderbarer Musik von Procol Harum, A Whiter Shade of Pale. So, ganz kurz vor den 3 Uhr Nachrichten sind wir auch schon. Fehlen gerade aktuell noch 4 Minuten bis dahin. Und diese Zeit gehört jetzt noch Bananarama mit Venus.

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1: Um 3 Uhr mit Olaf Knapp. 8 Menschen haben sich an Bord des Kreuzfahrtschiffs Hondius gesichert oder wahrscheinlich mit dem Hunter-Virus angesteckt. 3 sind an der Infektion gestorben. Gestern konnten die ersten Reisenden das Schiff verlassen. Sie gingen auf Teneriffa an Land. Ivo Maruschik mit weiteren Einzelheiten.
2: Ein Charterflug hat 26 Passagiere der Hondius nach Eindhoven in den Niederlanden gebracht, 4 von ihnen aus Deutschland. Noch in der Nacht holten Rettungswagen sie dort ab, um sie zunächst nach Frankfurt zu bringen. Von dort geht es dann weiter an ihre Heimatorte. Wie die Isolierung dort aussieht, das entscheiden die Gesundheitsämter vor Ort. Einer der Hondius-Passagiere wird in der Berliner Charité bleiben müssen. In Baden-Württemberg darf eine weitere Person die Quarantäne zu Hause antreten. Bei den deutschen Rückkehrern gibt es bislang keine Hinweise auf eine Infektion.
1: US-Präsident Trump weist die iranischen Bedingungen für Friedensgespräche zurück. Er nannte die jüngste Antwort aus Teheran völlig inakzeptabel. Zunächst hatten die USA vorgeschlagen, die Kämpfe einzustellen, bevor über strittigere Themen wie das iranische Atomprogramm verhandelt wird. Nach Angaben der iranischen Agentur Tasnim verlangte das Regime ein sofortiges Ende des Krieges an allen Fronten und ein Ende der US-Seeblockade und aller Sanktionen gegen das Land. In Italien dürften heute viele Flüge ausfallen. Von 10 bis 18 Uhr sind die Piloten von EasyJet zum Streik aufgerufen. Dazu dürften noch Arbeitsniederlegungen bei der Flugsicherung und bei der Abfertigung von Flugzeugen an einzelnen Flughäfen kommen. Auch die Lufthansa-Tochter ITA rechnet mit Flugstreichungen. Flüge von Deutschland nach Italien könnten betroffen sein. Heidenheim darf weiter vom Verbleib in der Fußball-Bundesliga träumen. Die Schwaben siegten in Köln mit 3:1. Aus der Sportredaktion Ina Kast.
3: Damit hat Heidenheim den letzten Tabellenplatz an St. Pauli weitergegeben. Es kommt am letzten Spieltag nun zu einem nie dagewesenen Herzschlagfinale in der Bundesliga. Mit Wolfsburg, Heidenheim und St. Pauli sind 3 Teams punktgleich. 2 von ihnen werden direkt absteigen. Eines schafft es in die Relegation. Der Hamburger SV ist längst gerettet und freut sich über den 3:2 Heimsieg gegen den SC Freiburg. Die Freiburger kämpfen im Fernduell mit Frankfurt um den Europapokalplatz 7. Trainerin Marie-Louise Ether holte beim 3:1 in Mainz ihren ersten Sieg mit Union Berlin.
1: Das Wetter in Deutschland. In der Nacht ist es wechselnd bewölkt und von Südwesten in den Nordosten ausgreifende, teils gewittrige Regenfälle gibt es bei 13 bis minimal 3 Grad. Am Tage dann bei vielen Wolken, zeitweise Regen oder Schauer, vor allem in der Südosthälfte Gewitter, im Nordwesten unbeständig 9 bis 20 Grad. Es ist 3:03 Uhr.
4: Schönen Dank für die Nachrichten. Von mir jetzt noch der Blick auf die Straßen im Lande. Hier ist der Verkehrsservice in der ARD Hitnacht. Die Autobahn 1 Dortmund Richtung Münster ist zwischen Kreuz Dortmund-Unna und Carmen-Zentrum wegen Bauarbeiten gesperrt. Das Ganze bis 5 Uhr. Ebenfalls bis 5 Uhr dicht ist die Autobahn 2 Dortmund Richtung Oberhausen zwischen Dreieck Bottrop und Kreuz Oberhausen. Auch hier laufen geplante Bauarbeiten. Die Autobahn 7 Hamburg Richtung Flensburg ist zwischen Schleswig-Hergel und Schubi wegen Löscharbeiten gesperrt. Die Autobahn 45 Hagen Richtung Gießen ist zwischen Herborn Süd und Ehringshausen wegen Bergungsarbeiten gesperrt. Bitte die Umleitung 42 benutzen. Und die A81 Heilbronn Richtung Würzburg ist zwischen Weinsberg-Ellhofen und dem Kreuz Weinsberg wegen der laufenden Fahrbahnerneuerung bis 5 Uhr gesperrt. Ihnen unterwegs eine gute Fahrt.
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4: Hanno Bauer ist hier in Magdeburg für alle munteren Nachtdurchmacher. Zweite Nachthälfte läuft und wir schnipsen uns schon mal magisch den Morgen ran. Magic.

0: Die ewige Flamme wurde hier direkt noch einmal ein wenig flackeriger, finde ich ja, weil Atomic Kitten den Song 12 Jahre nach den Bengals noch einmal Feuer gegeben haben. Hier ist die ARD Hitnacht und Feuer hat auch Daniela, unsere Rettungspilotin in der ARD Hitnacht Familie. Und sie hat sich jetzt mal gemeldet, macht gerade Urlaub und schreibt: Hallo Hanno, viele liebe Grüße aus Australien sende ich dir und der gesamten Radiofamilie. Aus meinem zu Ende gehenden Urlaub. Ich habe eine tolle Zeit von Perth nach Sydney unternommen, eine Zugreise von Perth nach Sydney unternommen und sammle so noch ein wenig Kraft für meinen demnächst wieder anstehenden Dienstbeginn auf dem Rettungshelikopter. Morgen erreichen wir Sydney. Dort werde ich noch einige Tage verbringen und auch Freunde besuchen, bevor es dann wieder in die Heimat geht. Freunde von mir, die hatten mich ja mal gefragt, so als Pilotin einer großen Verkehrsmaschine, was ich nach meiner 37-jährigen Langstreckenverkehrsfliegerei machen werde. Und ich habe scherzhaft geantwortet: Ja, dann werde ich erstmal die Welt bereisen. Ja, offensichtlich steht das jetzt gerade bei Daniela an. In diesem Sinne, Daniela, liebe Grüße von mir natürlich zurück auf die andere Seite der Welt. Genieß das Herbstwetter und hoffentlich ist es in Sydney dann auch so schön und das wird eine schöne Zeit mit den Freunden in Sydney. Also, ganz liebe Grüße und Dankeschön fürs Zuhören, wo immer so eine Pilotin sich auch aufhält. Ich finde das toll, immer mal aus fernen Ländern E-Mail zu bekommen und gesagt zu bekommen: Hey, wir hören gerne diese Sendung hier.
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0: Da lohnt sich doch das Aufbleiben. Für alle. Jetzt auch für diese Musik von Mike and the Mechanics. Everybody gets a second chance.

feinstes Gesäusel, Gesumme in unseren Ohren. 10cc. I'm not in love. Hier ist die AD-Hitnacht. Oh, und jetzt gibt's Schläger aufs Trommelfell, aber dafür auch ganz sanfte Musiken gleich, wenn die Harmonien beginnen bei Human League und Human.

Alex fährt jetzt gerade mit seinem LKW von Querfurt Sachsen-Anhalt bis nach Köln und das hat er uns geschrieben über unser Kontaktformular auf der Internetseite und hat geschrieben, das mit eurer tollen Musik, einfach toll, weiter so, machen wir auch so. Und gute Fahrt wünsche ich natürlich Alexander und spiele jetzt Take That Back for Good. Also gute Reise und Heimreise dann von Köln wieder zurück nach Querfurt in unser Sachsen-Anhalt.

0: Back for Good. Sind wir jetzt auch hier mit? Um 3.31 Uhr gleich der Verkehrsservice in der ARD-Hitnacht. Und nicht nur Alexander soll schön fahren und wieder gut zurückkommen von Köln nach Querfurt, sondern Sie sollen auch sicher unterwegs sein. Deswegen hier Ihre Verkehrsmeldungen. Die Autobahn 1 Dortmund Richtung Münster ist zwischen Kreuz Dortmund-Unna und Kamen-Zentrum wegen Bauarbeiten gesperrt heute Nacht. Die Autobahn 2 Dortmund Richtung Oberhausen ist zwischen Dreieck Bottrop und dem Kreuz Oberhausen ebenfalls wegen Bauarbeiten bis 5 Uhr gesperrt. Dann die Autobahn 5 Karlsruhe Richtung Basel ist zwischen Aachen und Appenweier nach einem Unfall gesperrt. Die Autobahn 7 Hamburg Richtung Flensburg ist zwischen Schleswig-Jagel und Schubi wegen Löscharbeiten gesperrt. Die Autobahn 45 Hagen Richtung Gießen ist zwischen Herborn Süd und Ehringshausen wegen Bergungsarbeiten gesperrt. Bitte die U42 als Umleitung benutzen. Dann der Blick auf die A81 Heilbronn Richtung Würzburg. Hier ist zwischen Weinsberg-Ellhofen und Kreuz-Weinsberg wegen der laufenden Fahrbahnerneuerung bis 5 Uhr gesperrt. Und dann noch die A620 Saarlouis Richtung Saarbrücken. Hier ist in Höhe Wattgassen wegen Reinigungsarbeiten noch bis 7 Uhr gesperrt. Na dann, Ihnen unterwegs eine muntere und flotte Fahrt durch die Nacht.
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0: Mit Hanno Bauer in Magdeburg und flott heißt nicht schnell. Das meine ich eher so auf die Musik bezogen. Wie jetzt zum Beispiel mit Chris Rea im Radio The Road to Hell. Naja, kann sich jeder seins dabei denken. Nach den Verkehrsnachrichten.

Wenn sie tanzt. Max Giesinger in der ARD-Hitnacht. Und Michelle tanzt jetzt auch gerade am Radio mit in Kalifornien. Hat geschrieben an unsere Sendung. Hallo Hitnacht-Team, ich grüße euch ganz herzlich von der anderen Seite der Welt. Bin schon vor 27 Jahren ins Hotel California ausgewandert, von dem man ja weiß, you can check out anytime you like, but you can never leave. Also man kann jederzeit einchecken, aber man kommt niemals wieder raus, so wie es bei den Eagles besungen wurde. Ich liebe diese Sendung, speziell die Stimme und den netten Akzent dieses Moderators hoch, das bin ja ich. Dann schönen Gruß zurück. Und ich halte meinen Kontakt zur guten alten Heimat. Danke für die Musik und die exzellente Unterhaltung von Michelle. Und ich grüße ganz lieb zurück nach Kalifornien.

Hier ist die ARD-Hitnacht. Bis gestern Sonntag gab es ja teilweise so schönes warmes Wetter. Jetzt mit dem Regen, der gerade durchzieht oder durchgezogen ist schon, ändert sich das Wetter auch so ein bisschen, so dass Moti Special jetzt auch wieder mal genau die richtige Wettervorhersage parat haben für uns mit ihren Cold Days, Hot Nights. Also die Tage ziemlich kühl, die Nächte aber dafür umso heißer. Mit dieser Sendung, die ARD-Hitnacht ist hier.

Nach dem gesungenen Wetterbericht kommt jetzt auch noch Pamela mit ihrem lieben Morgengruß. Hallo Pamela. Und einem Foto, das sie aus dem Haus geschossen hat, auf dem man dann die nächtlich beleuchtete Straße ihres Wohnortes sieht und ein rot blinkendes Windrad am Horizont, wenn ich es mal so beschreiben darf. Ansonsten grauer Himmel. Und Pamela schreibt, so sieht's aktuell bei mir aus. Nix mit Regen, wie gemeldet. Ich wohne im Hauetal, das liegt in der Mitte von Bad Hersfeld und Fulda. Grüße an alle, die noch wach sind. Liebe Grüße, Pamela. Hui. Dann sage ich mal, gut, dass die Gewitter vom Anfang der Nacht nun in den sanfteren Regenfall übergegangen sind. Und das vor allem deswegen auch nicht mehr so mit viel Aquaplaning gerechnet werden muss. Also man sollte schon damit rechnen, wenn es regnet, kann ja auch mal was zusammenfließen. Aber auf jeden Fall haben wir gerade keine aktuellen Verkehrsmeldungen dazu. Schönen Gruß, Pamela, und Dankeschön fürs Foto.

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1: Um 4 Uhr mit Olaf Knapp. Der erste Evakuierungstag der MV Hondius, an deren Bord es zu 8 mutmaßlichen Infektionen mit dem Hantavirus kam, ist erfolgreich verlaufen. An der Rückführungsaktion sind 23 Länder beteiligt. Heute soll sie zu Ende gehen. Aus Barcelona, Julia Macher.
2: 94 Menschen aus 19 Ländern wurden im Hafen Granadilla im Südosten Teneriffas unter großen Sicherheitsvorkehrungen von Bord gebracht und in ihre Herkunftsländer zurückgeführt, darunter auch 4 Passagiere aus Deutschland. Sie flogen mit einer niederländischen Maschine zunächst nach Eindhoven, reisen von dort begleitet von einem Ärzteteam nach Deutschland und begeben sich gemäß der Auflagen der jeweiligen Gesundheitsämter in Quarantäne. Wegen der langen Inkubationszeit empfiehlt die Weltgesundheitsorganisation WHO eine Isolation bis zu 42 Tagen.
1: Die Bundesregierung sucht offenbar Ersatz für die Marschflugkörper, die nach den Worten von US-Präsident Trump nun doch nicht nach Deutschland kommen sollen. Nach Informationen der Welt wird geprüft, ob ein deutsch-amerikanisches Joint Venture die Tomahawk-Waffensysteme produzieren könnte. Außerdem könnte Deutschland, dem Bericht zufolge, in der Türkei Raketen mit mittlerer und großer Reichweite kaufen. Das gilt als Übergangslösung, bis Deutschland mit europäischen Partnern eigene Raketen entwickelt hat. Bei den Verhandlungen für eine diplomatische Lösung des Iran-Kriegs ist weiter kein Durchbruch in Sicht. US-Präsident Trump ist nicht zufrieden mit der Antwort des Mullah-Regimes auf seinen jüngsten Vorschlag, den Krieg zu beenden. Aus New York, Giselle Ucar.
3: In einem knapp formulierten Posting auf seinem sozialen Netzwerk Truth Social erklärt Präsident Donald Trump, die Reaktion der Mullahs auf den US-Vorschlag zur Beendigung des Krieges gefalle ihm nicht. Staatsmedien zufolge hatte Teheran einen Text an Vermittler Pakistan überreicht. Dieser sehe ein Ende des Krieges an allen Fronten, insbesondere im Libanon, vor. Außerdem sei von Gewährleistung der Schifffahrtssicherheit die Rede. Konkreter werde der iranische Vorschlag nicht.
1: In der Fußball-Bundesliga hat der Hamburger SV sein letztes Heimspiel der Saison gewonnen. Der HSV besiegte Freiburg mit 3:2. Außerdem hat sich Heidenheim eine letzte Chance für den Klassenerhalt erarbeitet. Die Heidenheimer gewannen in Köln mit 3:1 und sind jetzt punktgleich mit Wolfsburg und St. Pauli. Außerdem gewann Union Berlin in Mainz mit 3:1. Das Wetter in Deutschland. Am Tage bei vielen Wolken zeitweise Regen oder Schauer. Vor allem in der Südosthälfte kann es Gewitter geben. Im Nordwesten ist es unbeständig. 9 bis maximal 20 Grad. Morgen dann wechselhaftes Schauerwetter, im Südwesten freundlicher bei 8 bis 15 Grad. Es ist 4.03 Uhr.
4: Schönen Dank für die aktuellen Informationen. Von mir jetzt noch 3 Verkehrsinformationen hinterher im Verkehrsservice der ARD Hitnacht. Die Autobahn 7 Hamburg Richtung Flensburg ist zwischen Schleswig-Jagel und Schubi wegen Löscharbeiten gesperrt. Die Autobahn 81 Heilbronn Richtung Würzburg ist zwischen Weinsberg-Ellhofen und dem Kreuz Weinsberg wegen der laufenden Fahrbahnerneuerung bis 5 Uhr gesperrt. Und die Autobahn 620 Saarlouis Richtung Saarbrücken ist in Höhe Wattgassen wegen Reinigungsarbeiten bis 7 Uhr noch gesperrt. Ihnen unterwegs eine muntere Fahrt in den Montagmorgen hinein.
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4: Für alle Munteren ist Hanno Bauer hier im Studio in Magdeburg. Hi.

Christopher Cross. Das sind die schönsten Töne für die Lauscherchen in der Nacht. Never be the same. Ja, und in der ARD-Hitnacht, die in den Tag des 11. Mai führt, haben wir jetzt gleich zweimal passende Musik zur Wetterlage. Max Werner ist voll up to date heute Nacht mit seinem frühen 80er Hit Rain in May. Und weil wir den Sturm von Anfang der Nacht jetzt hinter uns haben, passen danach auch noch die Common Linnets, Calm After the Storm. So gut passt die Musik heute Nacht.

ruhiger nach dem Sturm. So ist das Wetter draußen auch. Hier ist die ARD Hitnacht mit einer aktuellen Verkehrsmeldung. Die kommt von der Bundesstraße 75, wenn Sie unterwegs sind zwischen Hamburg-Neuland und Hamburg-Harburg-Mitte. Achtung bitte in beiden Richtungen. Hier sind Personen auf der Fahrbahn.

Smokey hier mit der damals so heißen Reggae-Musik in der ARD-Hitnacht, It's Your Life. Und einer derer, die die jamaikanischen Reggae-Musik-Klänge in aller Welt berühmt gemacht hat und auch exportiert hat, ist er hier, Jimmy Cliff. Wir bleiben also im Takt, so ungefähr, mit seiner Reggae-Night. 4:26 Uhr ist es.

0: dazu schunkeln wir jetzt so langsam Richtung morgen. 4.30 Uhr ist es schon. Zeit für den aktuellen Verkehrsservice der ARD Hitnacht und das sind die Meldungen. A3 Köln Richtung Oberhausen zwischen Kreuz Leverkusen und Leverkusen Opladen. Achtung bitte, hier gibt es eine ungesicherte Unfallstelle. Dann A4 Erfurt Richtung Kirchheimer Dreieck zwischen Wildeck-Obersuhl und Wildeck-Hönebach. Gefahr durch ein totes Tier auf der Fahrbahn. Auf der A5 Karlsruhe Richtung Basel ist nach einem Unfall zwischen Aachen und Appenweier. Nur eine von drei Spuren frei, mit Behinderungen ist hier zu rechnen. Die Autobahn 7 Hamburg Richtung Flensburg ist zwischen Schleswig-Jagel und Schubi wegen Löscharbeiten gesperrt. Und die Autobahn 620 Saarlouis Richtung Saarbrücken ist in Höhe Wattgassen wegen Reinigungsarbeiten gesperrt. Das Ganze wohl noch bis 7 Uhr. Ihnen unterwegs? Eine muntere Fahrt in den Montagmorgen hinein.
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0: Und für alle munter im Studio ist Tanne Bauer. Grüß Sie.

Mit diesem letzten Atemzug Eric Martins als Sänger von Mr. Big ist es 4.40 Uhr geworden. Nein, keine Angst, also letzter Atemzug, natürlich nur der letzte Ton. Es geht ihm ja mit seinen 65 Jahren gut. So, bei manchen geht's in Richtung Ende der Nachtschicht. Und Nena steht schon bereit, uns heimzuleuchten mit ihrem Lied. Sie wissen schon, das über den Leuchtturm.

Hier ist die ARD-Hitnacht mit einer aktuellen Falschfahrermeldung. Achtung bitte, auf der A3 zwischen Kreuz Nürnberg und Oberölsbach ist ein Falschfahrer gemeldet worden. Fahren Sie bitte ganz rechts und überholen Sie nicht. Auf der A3 zwischen Kreuz Nürnberg und Oberölsbach ist ein Falschfahrer unterwegs. Vorsicht in beiden Richtungen.

0: Ka-ching.
1: Ka-ching. Heute ist Montag nach Muttertag und dass Montag nicht unser aller Lieblingstag ist, das hat sich ja vielleicht auch schon rumgesprochen. Weiß nicht. Doch, glaub schon. Aber die Woche ist ja kurz. Also diesmal ist es gar nicht so schlimm, weil ja Himmelfahrt ansteht, Männertag. Für mich übrigens ein wirkliches Kuriosum. Warum kommt nach dem Muttertag eigentlich immer nur ein Montag, während nach Vatertag dafür ein ganzes Wochenende auf uns wartet? Denkwürdig.
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1: Und für alle, die darüber jetzt nachgrübeln, aber schon unterwegs sind, vielleicht noch einmal die Falschfahrerwarnung. Achtung bitte auf der A3 zwischen Kreuz Nürnberg und Oberösbach kommt Ihnen ein Falschfahrer entgegen. Vorsicht hier bitte in beiden Richtungen.

Love changes everything. Möge die Liebe Sie weiter durch den Tag begleiten. Wünscht Hanna Bauer, wenn Sie gleich mit Ihren ausgeschlafenen Frühradio-Leuten in den Morgen aufbrechen. Und wenn Sie doch noch nach 5 Uhr weiter die ARD-Hitnacht hören, bin ich auch noch ein Stündchen für Sie da. Wünsche aber ebenso nur zum Spaß auch Ihnen einen schönen Tag. Warum auch nicht?

0: Vielen Dank an die ARD-Hitnacht. Schönen guten Morgen. Hier ist der Sachsenradio.
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0: Ja, heute meist stark bewölkt, gibt immer wieder Regen, teilweise auch Gewitter, dazwischen noch ein paar Auflockerungen. Höchstwerte heute 15 bis 20 Grad. Morgen wechselhaft mit Schauern, in den höheren Lagen auch mit Schnee vermischt. Ja, das sind dann die Eisheiligen, die da schon irgendwie hier mal anklopfen. Höchstwerte liegen nämlich bei 7 bis 11 Grad und Mittwoch und Donnerstag bleibt unbeständig mit etwas Sonne.
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2: Um 5 Uhr mit Olaf Knapp. Der erste Evakuierungstag der MV Hondius, an deren Bord es zu 8 mutmaßlichen Infektionen mit dem Hunter-Virus kam, ist erfolgreich verlaufen. An der Rückführungsaktion sind 23 Länder beteiligt. Heute soll sie zu Ende gehen. Aus Barcelona Julia Macher.
3: 94 Menschen aus 19 Ländern wurden im Hafen Granadilla im Südosten Teneriffas unter großen Sicherheitsvorkehrungen von Bord gebracht und in ihre Herkunftsländer zurückgeführt, darunter auch 4 Passagiere aus Deutschland. Sie flogen mit einer niederländischen Maschine zunächst nach Eindhoven, reisen von dort begleitet von einem Ärzteteam nach Deutschland und begeben sich gemäß der Auflagen der jeweiligen Gesundheitsämter in Quarantäne. Wegen der langen Inkubationszeit empfiehlt die Weltgesundheitsorganisation WHO eine Isolation bis zu 42 Tagen.
2: US-Präsident Trump hat Teherans offizielle Antwort auf den jüngsten amerikanischen Vorschlag in den Verhandlungen zur Beendigung des Krieges als völlig inakzeptabel bezeichnet. Details zur iranischen Antwort gab er nicht bekannt. Laut der iranischen Nachrichtenagentur Tasnim forderte Teheran ein Ende des Kriegs an allen Fronten, die Aufhebung der Sanktionen und den Stopp der Blockade iranischer Häfen. Der US-Vorschlag zielte auf 30 Tage Verhandlungen. In Brüssel berät heute eine internationale Koalition darüber, wie verschleppte ukrainische Kinder wieder in ihre Heimat gebracht werden können. Mit dabei sind Vertreter der EU, der Ukraine, Kanadas und von Hilfsorganisationen. Aus Brüssel Thomas Spickhofen.
4: Tausende ukrainische Kinder wurden seit Kriegsbeginn verschleppt, mindestens 20.000 nach Einschätzung von Kommission und ukrainischer Regierung. Gerade einmal 2.200 von ihnen konnten den Angaben zufolge bislang in ihre Heimat zurückgebracht werden. Die internationale Koalition zur Rückführung der ukrainischen Kinder, die sich heute Nachmittag in Brüssel trifft, soll dabei helfen. Sie wurde vor 2 Jahren von Kanada und der Ukraine ins Leben gerufen. Seit September vergangenen Jahres ist auch die EU Mitglied. Die Initiative soll das Thema im öffentlichen Bewusstsein halten, sowie finanzielle und diplomatische Unterstützung organisieren.
2: In der Fußball-Bundesliga hat der Hamburger SV sein letztes Heimspiel der Saison gewonnen. Der HSV besiegte Freiburg mit 3:2. Außerdem hat sich Heidenheim eine letzte Chance für den Klassenerhalt erarbeitet. Die Heidenheimer gewannen in Köln mit 3:1 und sind jetzt punktgleich mit Wolfsburg und St. Pauli. Außerdem gewann Union Berlin in Mainz mit 3:1. Das waren die Nachrichten.
0: Wir schauen, was auf den Straßen los ist. Hier kommt der MDR Sachsen Verkehrsservice. Nix. Also, uns liegt nichts vor. Wenn Sie irgendwas entdeckt haben, Staus und Blitzern, 0800 637 5 637, schnell und aktuell der MDR Sachsen Verkehrsservice.
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0: Tja, guten Morgen, sagen guten die zwei Morgen. Sportfreunde. Also die eine wirklich auf der Strecke. Du warst joggen, ja. Und ich habe Sport im Garten gemacht. Frag mich ja immer, was ein bisschen mehr bringt. Ich hoffe ja immer noch meinen Garten haben.
5: Na, das kann uns bestimmt jemand sagen, wenn du es wirklich wissen willst.
0: Bin mir noch unsicher.

0: 15 Minuten und ganz Europa schaut diese Woche nach Wien.
1: Inklusive Silvio.
0: Ja, Eurovision Song Contest ist angesagt, 35 Länder sind dabei, morgen Donnerstag die beiden Halbfinals, Samstag dann das große Finale.
1: Ja, weil Deutschland ja zu den größten Geldgebern gehört, sind wir ja direkt fürs Finale qualifiziert. Nils Dams ist in Wien. Welche Länder sind denn auch mal die Favoriten?
2: Also es gibt natürlich Wettquoten und Umfragen unter ESC-Fans und wenn man danach gehen will, ist Finnland einer der hotten Favoriten. Birkenhaten heißt der Song, übersetzt Flammenwerfer. Die haben auf der Bühne einen brennenden Beichtstuhl stehen, um den herum Pete Parkonen singt und Linda Lampenius Geige spielt.
0: Aha.
2: Viele glauben auch, dass Dänemark eine gute Chance hat zu gewinnen. Sören Torpegård Lund singt hier und auch Griechenland sehen viele vorne. Für Deutschland singt Sarah Engels Fire. I'm on fire, fire. Ihren Song haben bisher noch nicht allzu viele ganz oben auf der Liste. Aber am Ende zählen ja nicht die Wettquoten, sondern wem die Jurys und die Fans in Europa die meisten Punkte geben.
1: Ja, das stimmt. Du bist ja seit ein paar Tagen mit Sarah Engels und ihrem Team unterwegs. Was war so das Verrückteste, was so passiert ist?
2: Dass sich die Kostüme vom Team Sarah Engels über Nacht verändert haben. Mhm. Sarah Engels ist mit 4 Tänzerinnen auf der Bühne. Bei den ersten Proben hatten die Kostüme alle noch dieselbe Farbe. Gold mit so flammenmäßigen Mustern drauf. Klar, ihr Song heißt ja auch Fire. Sie haben dann gesagt, ey, wir wollen, dass sich Sarah von den anderen 4 hervorhebt. Die Farbe der Kostüme soll sich unterscheiden. Hier ist zwar extra eine Schneiderin mit im Team, aber so schnell kann die eben auch nicht 4 neue Kostüme nehmen. Deshalb wurden die Kostüme einfach mit Farbe eingesprüht. Jetzt sind die Kostüme der Tänzerin braun. Sarah Engels ist weiter Gold. Und allen ist klar, sie ist der Star der Show.
1: Aha.
0: Das große Finale ist.
1: Frag mich, ob sie das selber gesagt hat.
0: Ja, habe ich mich auch sofort gefragt.
1: Ich stehe in der ersten Reihe. Ich möchte ein anderes Kleid.
0: Sarah Engels ist am Dienstagabend beim ersten Halbfinale aber auch dabei. In der ARD-Mediathek oder gibt es das?

0: Wespen aller Nähe. Schönen guten Morgen.
1: Ist deine Jugend? 5:18 Uhr, hier ist das Sachsenradio und wir können uns nochmal, finde ich, mitfreuen für RB Leipzig. Die haben ihr Saisonziel ja nun erreicht am Wochenende, sind für die Champions League Plätze qualifiziert. Und das Lustige ist, der Ole Werner, der Trainer, hat gar nicht so richtig jetzt einen rausgehauen, sondern man hat einfach gemerkt, der war erstmal so, geschafft.
2: Ja, im ersten Moment habe ich gerade schon in der Kabine gesagt, es ist jedes Jahr das Gleiche. Man ist erstmal erleichtert, ein Ziel erreicht zu haben und die Freude wird sich in den nächsten Minuten und Stunden einstellen. Ich denke, es war ein sehr, sehr intensives Jahr. Am Ende haben wir diesen Platz uns aber auch hart erarbeitet und verdient. Ich kann der Mannschaft, dem Staff, der gesamten Organisation, dem Verein einfach nur ein großes Kompliment aussprechen, weil es nicht einfach war, im Sommer so einen Umbruch zu managen, Dinge zu verändern und dann eben in so einem Jahr so zurückzukommen. Und das wird eine lange Nacht sicherlich, die haben wir uns alle verdient. Im Moment überwiegt wie immer die Erleichterung in so einem Moment.
1: Ja, und Dynamo Dresden wie immer kleine Drama-Queen. Ne? Mhm. Man hätte es ja einfach haben können, indem man gewinnt am Wochenende. Aber nein, wir machen es nochmal spannend.
0: So, Elena, danke dir für diesen Sportüberblick. Du siehst, ich stehe da mal mit ganz vielen Fragezeichen da. Jetzt kommen wir übrigens zu dem Titel, bei dem immer ganz viele gleich schreiben, hä? Wer flüstert denn da im Hintergrund? Weil, wie kann man das wegmachen? Genau, das fängt ja so an hier.
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0: Ne, so. Also Juliane Werding mit Avalon.
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1: Guten Morgen, zunächst der Blick aufs Wetter. Heute gibt es nur wenig Sonne, Regen und auch Gewitter sind drin und das Ganze bei Temperaturen bis 20 Grad. Bei der Oberbürgermeisterwahl in Dippoldiswalde hat sich die Amtsinhaberin durchgesetzt. Kerstin Körner holte als unabhängige Kandidatin laut vorläufigem Ergebnis 77,4% der Stimmen und bleibt damit weitere 7 Jahre Stadtoberhaupt. Die Zahlen für die beiden anderen Kandidaten, der parteilose Markus Wünschmann erreichte 15% und Tom Wittig von den Linken kam auf 7,6%. In Radeberg ist die erste Fahrradstraße der Stadt freigegeben worden. Die 2,4 Kilometer lange Strecke wurde auf der alten Kamenzer Straße parallel zur Staatsstraße eingerichtet. Oberbürgermeister Frank Höhme sagte dazu:
2: Es handelt sich hier also um eine sehr gut ausgebaute Wegstrecke von Radeberg nach Leppersdorf. Und die ist hier für den gemeinsamen Verkehr mit Fahrrad und natürlich für die Anlieger freigegeben. Und die Höchstgeschwindigkeit liegt hier bei beiden bei 30 km/h, wobei die Radfahrer hier den Vorrang haben. Es wurden Beschilderungen angebracht und dann Markierungen auf der Straße selbst.
1: Finanziert wurde die Fahrradstraße vom Freistaat Sachsen. Insgesamt 13.000 Euro wurden im Rahmen des Projekts Allrad investiert. In Dresden hat das 54. internationale Dixieland-Festival begonnen. Bis zum kommenden Sonntag gastieren 44 Bands und Solisten aus 8 Ländern im Stadtgebiet. Tausende Besucher werden erwartet, wie uns Festivalsprecher Hendrik Meyer sagte.
3: Wir rechnen mit mindestens 350.000. Die Dixie-Woche ist wieder voll mit 44 Veranstaltungen, die über 8 Tage stattfinden. Highlight ist nach wie vor die Riverboat-Shuffle. Die bekommen eine gute Musik, den lockeren Dixieland geboten, fahren Richtung Pillnitz. Am Abend dann ein großes Feuerwerk. Wir haben unsere beiden Kinderveranstaltungen, Dixieland ABC. Ein Novum gibt es in diesem Jahr im Parkhotel Dresden mit der Prohibitionsparty. Ein Wunsch ist, sich im Dresscode der 20er Jahre zu kleiden. Und, was auch einen Grund hat, Eintritt nur mit persönlicher Porzellantasse.
4: Und hier kommt der MDR Sachsen Verkehrsservice. Im Moment liegen uns keine Verkehrsmeldungen vor. Für mehr Tipps unsere kostenlose Verkehrshotline 0800 637 5637. Schnell und aktuell der MDR Sachsen Verkehrsservice.

0: Pet Shop Boys. Always on my mind. 5.39 Uhr. Schönen guten Morgen.
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0: Und das mit Ralf Valencia. Schönen guten Morgen, Ralf.
2: Ja, schönen guten Morgen.
0: Ja, es war ja ein schönes Wochenende, aber heute kommt der Regen.
2: Richtig, und der ist auch schon unterwegs. Aktuell regnet es schon ein bisschen, und zwar im Westerzgebirge. Und dann haben wir auch noch so ein kleines Regengebiet. Das ist so im Dreiländereck angekommen zwischen Thüringen, Sachsen, Anhalt und Sachsen. Und Regen wird es dann heute immer wieder geben. Zwischendrin sind auch mal Auflockerungen möglich. Und Richtung Nachmittag kann es dann auch mal Gewitter geben.
3: Wie lange regnet es denn?
2: Naja, über den ganzen Tag verteilt, und Richtung Nachmittag und Abend kommt dann wirklich nochmal so ein richtiger Klatsch hinterher von Nordwesten her zu uns herein. Und so verteilen sich dann auch die Temperaturen, denn die warme Luft der letzten Tage, die wird dann rausgeschoben. 15 Grad bekommen wir in Nordsachsen, in der Oberlausitz nochmal 20 Grad.
3: Ich meinte mehr so auf die Woche geguckt.
2: Ach so, auf die Woche geguckt.
0: Ich war mir jetzt aber auch nicht sicher. Ich dachte,
3: ja, entschuldigt,
0: das
3: war
0: unkonkret. Möchtest du eine Minutenanzahl?
3: Nein, ich nehme das völlig auf meine Kappe. Das war nicht konkret.
0: Schade, aber ich dachte so, Ralf antwortet, ja, liebe Elena, 47,5 Minuten wird es heute bei dir regnen.
2: Also morgen geht es aber weiter mit dem Schauerwetter, kann ich euch auch sagen. Und es kommt noch kältere Luft zu uns. Das heißt, in höheren Lagen im Erzgebirge kann so ein Schauer dann auch mal wieder Flocken beinhalten.
3: Ja, aber das Wichtige ist ja dann eigentlich eh das lange Wochenende. Haben wir dann wieder schönes Wetter? Nur so ganz grobe Perspektive.
2: Naja, es bleibt wechselhaft, und sagen wir mal so, am Donnerstag 17 Grad. Und es ist nicht schlecht, wenn man eine Schlechtwettervariante für den Männertag mit einplant.
3: Na gut, wisst ihr Bescheid, müsst ihr euch kümmern, mir doch egal. Muttertag war schön.
0: Aber schon geguckt, ich bin ja immer so Eurovision Song Contest Gucker, weißt du, so Sonnabend. Und ich mache das
3: mit
0: eigentlich
3: Grillen
0: immer schön
3: draußen.
0: Mit Grillen und allem. Und
2: stellst du eine Feuerschale dazu, passt es
0: ja. Ja, oder doch halt gemütlich wieder auf der Couch gucken. Ralf Valencia, besten Dank.
2: Bis dann, ciao.

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1: Und da hören Sie Thomas Wenk aus Mittweida.
2: Meine Frau und ich waren mit dem Auto auf dem Weg in den Urlaub. Hinten hatten wir zwei Fahrräder auf dem Träger montiert. Auf einer Raststätte bat mich meine Frau, schau doch bitte, ob die Räder noch fest sind. Als Schweizer, der damals erst kurz in Deutschland lebte, verstand ich das natürlich wörtlich. Ich machte mich daran, die vier Autoreifen zu kontrollieren. Luftdruck, Radmuttern, alles geprüft. Währenddessen wunderte ich mich ein wenig über diese seltsame Bitte. Meine Frau dagegen wunderte sich bald mehr noch über mich, bis wir beide merkten, sie hatte natürlich die Fahrräder gemeint. Da musste ich herzhaft über mich selbst lachen. Der verstorbene Papst Franziskus hat in seiner Biografie geschrieben, der beste Rat, den man einem Menschen vor dem Spiegel geben kann, ist der, über sich selbst zu lachen. Über sich selber lachen zu können, bedeutet ja, dass ich mich nicht allzu ernst nehme. Dass ich nicht verbissen versuche, immer alles richtig zu machen und überall der Beste zu sein. Es bedeutet, zu seinen Fehlern zu stehen und eben auch mal darüber lachen zu können. Es gelingt mir nun mal nicht immer alles. Ich trete auch hin und wieder in Fettnäpfchen. Und anstelle zu versuchen, mich da irgendwie rauszureden, kann ich doch einfach über mich lachen. Denn mit Humor kann ich viel leichter zu meinem Ungeschick stehen. Und wenn es mir gelingt, über meine eigenen Fehler zu lachen, dann bin ich wahrscheinlich auch mit Fehlern anderer nicht so streng. So heißt es im biblischen Buch der Sprüche, ein fröhliches Herz ist die beste Medizin, ein verzweifelter Geist aber schwächt die Kraft eines Menschen. Ein fröhliches Herz, das auch über sich selber lachen kann. Wann haben Sie das letzte Mal über sich selber gelacht und so eine Situation entschärft? Vielleicht ist das ja eine kleine Übung für heute, sich selbst nicht zu ernst nehmen und Gott dafür danken, dass er uns trotzdem mit Liebe und Humor ansieht. Denn wer über sich lachen kann, sieht das Leben mit Gottes Augen, mit Güte, Nachsicht und einem fröhlichen Herzen.

0: mit The Joker hier beim Sachsenradio. 5:54.
1: Oma gesucht, aber bitte mit Vorlesestimme und Kekserfahrung. So, ja, könnte man ungefähr so sagen, diese Werbekampagne, die jetzt startet, nämlich im Familienbüro Zittau. Gibt es jetzt eine Initiative für Wunsch Großeltern.
0: Aha.
1: Also es werden Seniorinnen, Senioren mit Familien einfach zusammengebracht. Ja, zum Spielen, zum Basteln, Vorlesen, gemeinsam Kuchen essen.
0: Also quasi, falls man Oma, Opa nicht in der Nähe hat oder...
1: Genau. Kannst du dann wahrscheinlich sagen, so liebe Agentur, ich brauche jetzt Oma, Opa. Und mal ehrlich, niemand erklärt doch wirklich besser. Früher war alles billiger und während dann heimlich immer so die fünfte Süßigkeit zugesteckt wird, oder?
0: Ja. Omas und Opas ein absolutes Muss.
1: So, wer mitmachen möchte, kann sich jetzt beim Familienbüro Zittau melden. Vielleicht gibt es ja dann bald wieder Nachmittage so mit Apfelkuchen, Kartenspielen und Sätzen wie: Sag deinen Eltern lieber nicht, dass wir noch ein Eis hatten.

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1: Heute soll es regnen. Also zumindest habe ich das gehört. Ralf Verlentscher bei uns im MDR Sachsen Wetterstudio. Bleibt es dabei?
2: Das bleibt dabei und es regnet ja auch schon. Und zwar so vom Osten Thüringens herein bis in den Westen von Sachsen und dann so Richtung Westerzgebirge. Dort haben wir schon den Regen. Und das wird heute so weitergehen. Zwischendrin kann es mal ein paar Auflockerungen geben. Richtung Nachmittag sind dann auch mal kräftige Gewitter möglich. Und die Temperaturen, die verteilen sich heute zwischen 15 Grad, die wir in Nordsachsen haben, und bis 20 Grad in der Oberlausitz.
1: Ralf, der Wettertrend.
2: Ja, die Eisheiligen stehen an. Wir haben es mit der kalten Nacht zu tun. Morgen dann nur noch 7 bis 11 Grad. Und auch morgen gibt es Schauer, die dann in höheren Lagen im Erzgebirge auch mal mit Schnee vermischt sein können.
1: Ja, das ist gut. Ja, ich kann immer nur aus Gärtner-Sicht sprechen. Das ist auch, ja, so ein bisschen so der ein oder andere Schauer ist gut. Andererseits, wenn natürlich jetzt die Eisheiligen nochmal kommen. Eieiei. Also, vielen Dank an Ralf Verlentscher bei uns im MDR Sachsen Wetterstudio mit vielleicht so ein paar Schocknachrichten, was den Schnee angeht. Die Nachrichten des Morgens, die haben wir jetzt hier bei uns aus Sachsen, Deutschland und der Welt. Und die gibt's mit Jens Czerwinka.
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3: Guten Morgen. In Döbeln bleibt Sven Liebhauser für weitere 7 Jahre Oberbürgermeister. Der CDU-Politiker setzte sich im ersten Wahlgang mit gut 56% der Stimmen durch. Auch die Oberbürgermeisterin von Diepoldiswalde, Kerstin Körner, und der Oberbürgermeister von Werdau, Sören Christensen, wurden mit großer Mehrheit im Amt bestätigt. In Görlitz erreichte dagegen keiner der Kandidaten die absolute Mehrheit, wie MDR Sachsen-Reporter Florian Glatter berichtet.
4: Amtsinhaber Octavian Oso von der CDU schrammte mit 49,1% nur hauchdünn an einem direkten Sieg vorbei. Sein engster Verfolger, der AfD-Landtagsabgeordnete Sebastian Wippel, kam auf 44,3%. Damit trennen die beiden Spitzenkandidaten lediglich rund 1.200 Stimmen. Die Kandidatin der Linken, Sabine Christian, erhielt 3,4%, der Einzelkandidat Hagen Jeschke 3,2% aller Stimmen. Da im ersten Wahlgang keine Entscheidung gefallen ist, müssen die Görlitzer am 31. Mai erneut an die Urnen. In diesem zweiten Wahlgang entscheidet die einfache Mehrheit. Oberbürgermeister wird dann, wer die meisten Stimmen erhält.
3: Auch in Aue-Bad Schlema gibt es einen zweiten Wahlgang. Um das VW-Werk in Zwickau zu sichern, hat Sachsens Wirtschaftsminister Panther eine chinesische Beteiligung vorgeschlagen. Derzeit nicht ausgelastete Produktionslinien könnten so zur Fertigung von Fahrzeugen genutzt werden, sagte der SPD-Politiker der Bild-Zeitung. China sei in vielen Bereichen der Elektromobilität Vorreiter. Im Zwickauer Werk von Volkswagen werden ausschließlich Elektroautos gebaut. Im Zuge der konzernweiten Sparmaßnahmen und wegen der schleppenden Nachfrage wurde die Zahl der Jobs um etwa 1.200 auf rund 8.000 reduziert. 4 deutsche Passagiere eines vom Hantavirus-Ausbruch betroffenen Kreuzfahrtschiffs sind nach Frankfurt am Main gebracht worden. Nach Behördenangaben sollen sie an der Uniklinik dort weiter untersucht und dann zur Quarantäne in die jeweiligen Bundesländer gebracht werden. Sie waren zuvor per Flugzeug gemeinsam mit anderen Menschen in die Niederlande gebracht worden, unter deren Flagge das Kreuzfahrtschiff fährt. Gestern Nachmittag hatte von Tenerife aus eine Evakuierungsaktion begonnen. In der Fußball-Bundesliga hat der SC Freiburg eine Niederlage kassiert. 3 Tage nach dem Einzug in das Finale der Europa League verlor die Mannschaft beim Hamburger SV mit 2:3. Außerdem spielten Köln-Heidenheim 1:3 und Mainz-Union Berlin ebenfalls 1:3. In der Basketball-Bundesliga der Männer unterlagen die Niners Chemnitz in Braunschweig mit 90:104. Das waren Nachrichten von MDR Sachsen. 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
1: Hier kommt der MDR Sachsen Verkehrsservice. Im Moment ohne Verkehrsmeldungen, aber wir haben einen Blitzer am Ortsausgang Geier Richtung Zwönitz. Für mehr Tipps unsere kostenlose Verkehrshotline 0800 637 5637. Schnell und aktuell unser MDR Sachsen Verkehrsservice.
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5: Guten Morgen. Silvio hat gestern Erdbeerkuchen gebacken.
6: Ja, für die Mama.
5: Ja, toll. War er lecker?
6: Ja.
5: Hat er gut geschmeckt?
1: Also, er ist alle. Ich glaube, das beantwortet die Frage,
5: das
1: oder?
5: Das beantwortet die Frage.
1: War noch
5: voll
1: nicht mal ein Stück für dich jetzt noch.
5: Keine paar Krümel.
1: Nein, nix. Alles weg.
5: Schönen guten Morgen.

0: Schönen guten Morgen, 6 Uhr und 10 Minuten. Dieses Jahr gibt es keinen, aber nächstes Jahr wieder. Der Tag der Sachsen gibt es ja jetzt alle zwei Jahre noch.
1: Genau, und dann ist er in Plauen. Und es wird eine Besonderheit, denn Elena, wann ist eigentlich immer der Tag der Sachsen?
0: Na, im Herbst.
1: Ja, immer am 1. September Wochenende. Aber in Plauen macht man das nächstes Jahr anders, weil die feiern ja im Frühsommer immer Spitzenfest. Und da haben die gesagt, naja, dann legen wir das da einfach zusammen, weil so zwei große Feste pro Jahr ist ja blöd. Deswegen nächstes Jahr der Tag der Sachsen schon vom 18. bis zum 20. Juni. Landtagspräsident Alexander Dirks.
2: Ich glaube, das wird eine tolle Synergie heben. Die Vereine, die Ehrenamtlichen, aber auch die Unternehmen können einmal ihre Kraft sozusagen auf ein Wochenende fokussieren. Und ich glaube, bei solchen Großprojekten ist völlig normal, dass man bis zum Schluss nicht so richtig weiß, wie wird es werden. Aber die Vergangenheit zeigt, wenn es dann losläuft, wenn der Tag der Sachsen eröffnet ist, dann funktioniert alles.
0: Ja, und ich sag mal so, wettertechnisch gar keine schlechte Idee, oder? Also ich meine, gab ja schon auch Tage, wo man ein bisschen gefroren hat.
1: Also die Elena möchte jetzt schon das Wetter für das nächste Jahr bekannt geben. So. Nein, aber warum reden wir genau heute über den Tag der Sachsen? Denn die suchen ein richtiges, gutes Motto für den Tag der Sachsen in Plauen. Und darüber kann nämlich ab heute abgestimmt werden. Und am 19. Juni wird dann der Sieger bekannt gegeben. Spitzenmäßig, ja, könnte ja irgendwas mit Spitze vielleicht.
0: Das ist natürlich sehr naheliegend. Das wird Spitze.
1: Oder ich bin blau. In Plauen. Oder ich mach mal blau. Blau.
0: Ich mach mal blau.
1: Egal. Ich bin da nicht der Kreativste, aber Sie können auf alle Fälle abstimmen.

0: Schönen guten Morgen mit dem Sachsenradio und dem Lausitzer Seenland. Da heißt es bald Leinen los statt Stau im Feierabendverkehr.
1: Bötchen fahren.
0: Ja, Zweckverband Lausitzer Seenland plant nämlich ein eigenes Fahrgastschiff für den neuen Seenverbund an der sächsisch-brandenburgischen Grenze. Weißt du, dann kannst du so künftig ganz entspannt übers Wasser schippern mit Aussicht, frischer Luft. Endlich mal keinem, der so auf der linken Spur schleicht, ne? Geschäftsführer Daniel Just, der freut sich auf das Boot.
2: Ja, die Dimension ist so ähnlich wie die Santa Barbara auf dem Senftenberger See. Also von der Größe her, nur die Höhe der Santa Barbara ist das Problem, dass die halt nicht durch die Kanäle fahren kann. Ein Schiff, was hier quasi fahren können muss, muss etwas tiefer sein, um die Tunnel, insbesondere im Koschnerkanal und im Bereich des Überleiter 11 Richtung Großrätschner See zu passieren. Und insofern haben wir da eine Kapazität von ca. 100 bis 120 Passagieren, die draufpassen sollten. Ja, das ist so die Dimension, in der wir gerade orientieren.
0: Tiefer gelegtes Schiff, ne? Und das Beste ist übrigens, auf diesem Dampfer fragt dann garantiert niemand, sind wir bald da? Weil einfach der Weg so schön ist und du hoffst ja, dass das nie endet.
1: 6:16 jetzt. Schönen guten Morgen.

0: Ich möchte lösen, das ist Bonnie M.
1: Ja, das war ja leicht.
0: Ach so, ich dachte, das wäre die Frage.
1: Nein, aber ich möchte auch lösen, dass die echt wirklich Welthits gemacht haben, aus meiner Sicht so. Ne? Bonnie M. gibt eine ARD-Doku, Bonnie M. Disco macht Legende, widmen sich nunmehr der Geschichte dieses Musikprojekts. Dabei stehen ja beide Sängerinnen von Bonnie M. im Mittelpunkt, und zwar die Jamaikanerinnen Liz Mitchell und Marcia Barrett. Die beiden geben so ein bisschen Einblicke, wie sie diese ganze Zeit damals erlebt haben.
2: We were pure. Ordinary, lovely black people. Liz and I are from Jamaica.
1: Also, wir waren unbedarft, ganz normale schwarze Menschen. Liz und ich sind aus Jamaika. Bobby kommt aus Aruba. Macy aus Montserrat. Wir kommen aus verschiedenen Ländern in der Karibik. Aber wir sind eine deutsche Band.
0: Und das Debütalbum, das wurde ja unter Produzent Frank Farian veröffentlicht. 76 war das, und Thomas Anders kann sich noch ziemlich genau daran erinnern.
3: Ich meine, 76 war ich 13. Also, da war man noch schön zu Hause und hat sich Musiksendungen angeguckt. Heute hat Fernsehen ja gar nicht mehr diese Macht. Man hatte zwei Sender, das erste und das zweite. Und wenn dann ein Künstler in der Sendung aufgetreten ist, haben da locker mal, keine Ahnung, zwischen 17 und 25 Millionen Menschen zugeschaut.
0: Ja, aber der Weg dahin war mitunter hart, sagt Liz Mitchell.
4: We're doing television, we're doing press reports, we're doing radio.
1: Also, wir machten TV-Auftritte, Presseberichte, Radio, es war hart. Wir bewarben das Album in Nachtclubs ganz Deutschland in zwei, manchmal sogar drei Shows pro Nacht, die ersten um 10 und dann noch eine Show. Und je nachdem, wie gierig der Clubbesitzer war, mussten wir dann auch um 5 Uhr morgens nochmal auftreten. Dafür bekamen wir dann aber nicht zusätzlich irgendwie noch Kohle, ne? Wir wurden für eine Show bezahlt, aber sie wollten diese eine Show dreimal.
4: You know, you're paid for one show, but they want the one show three times.
0: Mehr über die Geschichte von Bonnie M. können Sie heute Abend im Fernsehen sehen. 23.20 Uhr läuft die Doku im Ersten, und weil das irgendwie eine ungünstige Zeit ist, gibt es das natürlich auch in der ARD-Mediathek.

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1: Und das am Montagmorgen um 6.26 Uhr. Kommen Sie gut rein jetzt mit Tony Carey und Room with a View.

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0: 6.30 Uhr.

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1: Mit Jens Schawinka, guten Morgen. In Döbeln bleibt Sven Liebhauser für weitere 7 Jahre Oberbürgermeister. Der CDU-Politiker setzte sich im ersten Wahlgang mit 56,4% der Stimmen gegen seine Mitbewerber durch. Um das VW-Werk in Zwickau zu sichern, hat Sachsens Wirtschaftsminister Panther eine chinesische Beteiligung vorgeschlagen. Derzeit nicht ausgelastete Produktionslinien könnten so zur Fertigung von Fahrzeugen genutzt werden, sagte der SPD-Politiker der Bild-Zeitung. Und in der Fußball-Bundesliga hat der SC Freiburg eine Niederlage kassiert. Die Mannschaft verlor beim Hamburger SV mit 2:3.
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2: Guten Morgen, zunächst der Blick aufs Wetter. Heute gibt es nur wenig Sonne, Regen und auch Gewitter sind drin bei Temperaturen bis 20 Grad. Bei der Oberbürgermeisterwahl in Dippoldiswalde hat sich die Amtsinhaberin durchgesetzt. Kerstin Körner holte als unabhängige Kandidatin laut vorläufigem Ergebnis 77,4% der Stimmen und bleibt damit weitere 7 Jahre Stadtoberhaupt. Die Zahlen für die beiden anderen Kandidaten, der parteilose Markus Wünschmann erreichte 15% und Tom Wittig von den Linken kam auf 7,6%. Die Elbebrücke an der B172 in Bad Schandau ist ab heute bis Mittwoch halbseitig gesperrt. Der Grund ist eine turnusmäßige Prüfung. Einzelheiten dazu von Carsten Wolf.
3: Die Richtung von Pirna über Königstein nach Bad Schandau bleibt während der gesamten Zeit für Autos befahrbar. Die Brücke bleibt auch für Fußgänger geöffnet. Das teilte das Landesamt für Straßenbau und Verkehr mit. Der Verkehr aus Bad Schandau heraus wird aber über eine Umleitungsstrecke geführt. Nach Porstorf, dann über Ratewalde nach Lohmen und von dort zurück nach Pirna. Nach Angaben des Straßenbauamtes werden spezielle Prüfgeräte im Einsatz sein, die auch schwer zugängliche Bereiche erreichen. Diese Technik benötige eine größere Fahrbahnbreite. Die halbseitige Sperrung sei deshalb unvermeidlich.
2: In Radeberg ist die erste Fahrradstraße der Stadt freigegeben worden. Die 2,4 Kilometer lange Strecke wurde auf der Alten Kamenzer Straße parallel zur Staatsstraße eingerichtet. Oberbürgermeister Frank Höhme.
4: Es handelt sich hier also um eine sehr gut ausgebaute Wegstrecke von Radeberg nach Leppersdorf. Und die ist hier für den gemeinsamen Verkehr mit Fahrrad und natürlich für die Anlieger freigegeben. Und die Höchstgeschwindigkeit liegt hier bei beiden bei 30 km/h, wobei die Radfahrer hier den Vorrang haben. Es wurden Beschilderungen angebracht und dann Markierungen auf der Straße selbst.
2: Finanziert wurde die Fahrradstraße vom Freistaat Sachsen. Insgesamt 13.000 Euro wurden im Rahmen des Projektes investiert. Und damit zurück zu Elena und Silvio.
5: Und hier kommt der MDR Sachsen Verkehrsservice. Wir haben eine Meldung von der B101 in Meißen. Da wird der Schottenberg-Tunnel wegen Wartungsarbeiten heute von 8 bis 18 Uhr in beiden Richtungen gesperrt. Und auf der B172 in Bad Schandau ist die Elbbrücke Richtung Pirna bis Mittwochabend gesperrt. Die Umleitung führt über Porstorf, Ratewalde und Lohmen. Im Landkreis Bautzen ist die Straße zwischen Spree und Mulkwitz nach einem Unfall gesperrt. Und im Landkreis Leipzig ist die Straße zwischen Tschornau und Falkenhain nach einem Unfall gesperrt. Blitzer auf der B87 zwischen Mokrene und Torgau in beiden Richtungen und am Ortsausgang Geier Richtung Zwönitz. Für mehr Tipps unsere kostenlose Verkehrshotline 0800 637 5637. Schnell und aktuell unser MDR Sachsen Verkehrsservice.
6: Guten Morgen.
5: Morgen.

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1: Und das ist genauso der Beat. Da weiß man, okay, das ist Michael Jackson. Dann sieht man ihn ja genauso, also wenn man so die Konzerte kennt, ne, wie er sich so den Handschuh überstreift, zu so diesen Hut dann aufsetzt.
2: Ich warte immer zu jeder Zeit auf.
1: Moonwalk macht.
2: Ich warte zu jeder Zeit immer auf. Hihi.
1: Ja, das kommt auch noch mit vor.
2: Ja, aber es dauert, oder?
1: Ja, Michael Jackson, Billie Jean. Und Elena wartet auch.
2: Ich warte die ganze Zeit.
1: Mach's nochmal.
2: Hihi. Oder so.
1: Das. Ja, ja.

0: Guten Morgen mit dem Sachsenradio, 6.42 Uhr und Elena und ich, wir tanzen hier gefühlt durchs Studio. Wir hoffen Sie ja auch, weil es ist schon wieder so eine ganz besondere Woche. Also wir gehen mal durch, Montag, Dienstag, Mittwoch arbeiten. Dann ist für viele ja gefühlt schon wieder Wochenende.
1: Ja, kurze Woche für viele. Wie sieht es bei Ihnen aus?
2: Also wir sind im Garten. Wir wollen einen Smoker anschmeißen.
3: Ich gehe arbeiten. Ich bin verkehrstechnisch unterwegs.
4: Wir fahren an der Ostsee nach Kühlungsborn.
5: Ich bin Arzthelferin und arbeite halt in der Praxis und wir haben offen.
6: Ein Familienwochenende.
7: Ein langes Familienwochenende.
8: Mal sehen, unser Sohn kommt sicher mal vorbei und dann essen wir Spargel.
9: Ja, ein Plan gibt's ja. Mit dem PKW und Anhänger Möbel transportieren.
10: Arbeit. Ich arbeite für die Edeka und die Leute wollen ja am Samstag wieder essen, also muss im Lager die Ware raus.
11: Ich saniere dann derweil bei uns im Haus ein bisschen weiter.
12: Angeln. Seit 1. dürfen wir wieder auf Raubfisch gehen und dann kommt natürlich das genau richtig. Mit Zwinkauer See hier und da.
1: Oder will jemand einen Hecht an die Angel kriegen. So, was machst du so am Brückentag?
0: Ich bin hier beim Sachsenradio.
1: Ach, das ist ja ein Zufall.
0: Ich bin auch
1: hier. Ja, Mensch, da können wir ja zusammen eine Sendung moderieren.
0: Ja, du, könnte toll werden. Könnte.

0: Ich lieb dich.
1: Was?
0: Pur hier
1: Achso.
0: Beim Sachsenradio. 6:45 ist es. Und wir suchen ihre kreativen Grillrezepte. Du merkst, dass ich einfach gar nicht reagiere, ne? Also wir suchen ihre kreativen Grillrezepte. Dann können sie eine Grillparty gewinnen. Erklären wir ihnen gleich alles ganz in Ruhe nochmal nach 7. Was wir auf jeden Fall jetzt schon sagen können, ganz so abgefahren wie bei Thilo Erfurt aus Zwickau muss es nicht werden.
1: Bei ihm gibt es nämlich schon Erdbeersahne oder Spargelbratwurst. So, und jetzt soll noch eine ganz neue dazukommen, nämlich eine Kräuterlikörbratwurst.
2: Die Kräuterlikörbratwurst, das ist eine Idee von einem Dorf aus Kötten. Da wird auch sehr gerne getrunken und dann haben wir dort den Schnaps mitgetrunken. Und dann haben sie gesagt, schade, dass man den nicht essen kann. Und dann haben wir gesagt, wir machen eine Essbar.
1: Finde ich cool.
0: So, so eine Dorflogik, warum machen wir den Schnaps nicht gleich in
1: der Wurst? Die Frage ist, kann man denn wirklich sowas essbar machen?
2: Man muss mit dem Alkohol vorsichtig sein, man darf nicht zu viel verwenden, weil da die Eiweiße zerstört in der Wurst und damit wird die rücklich, kriselig und dann zerfällt die Struktur, die man eigentlich braucht.
1: Ach, herrlich. Und damit wird er dann im Herbst tatsächlich den Titel Europas beste Grillwurst holen. Und mal ehrlich, wenn die Wurst danach anfängt, ja, Kräuterlikörlieder zu singen, dann war es vielleicht doch ein bisschen zu viel Geschmack.

0: Guten Morgen mit dem Sachsenradio. 9 Minuten noch, dann ist es 7 und ich habe das ganze Wochenende im Garten geackert, Unkraut gezupft, Gemüse gepflanzt, Wein
1: du
0: angeboten.
1: Du bekommst ja ein Fleißkärtchen.
0: Ja.
1: Und man muss ja sagen, ganz viel, Silvio, von dem, was du jetzt im Garten machst und von dem, was du über Gartenarbeit weißt, das weißt du ja tatsächlich von unserer Helma Bartholomei.
0: Genau,
1: unserer Expertin. Und mit der warst du auf Tour durch die Gärten unserer Hörer und hast dir da auch ganz viel abgeguckt.
0: Genau, vor 2 Jahren war das.
1: Von Frank Schierjot zum Beispiel.
0: Ja, also wirklich 2 Jahre her, ne? Hat eine Gartenberatung nämlich bei uns gewonnen mit Helma. Und wir haben uns total gefreut, dass er sich jetzt nochmal bei uns gemeldet hat. Und jetzt haben wir ihn am Telefon. Schönen guten Morgen.
2: Schönen guten Morgen, Herr Schalke.
0: Sie haben sich ja bei uns nochmal gemeldet, um so ein bisschen anzugeben, wie toll der Garten geworden ist, oder? Seien Sie ehrlich.
2: Naja, mehr so in der schönen Erinnerung, dass wir halt was draus gemacht haben.
0: Genau, wir waren
2: aus
0: ja
2: der Gartenberatung.
0: Genau, wir waren ja damals bei Ihnen und ich weiß, dass Sie noch ganz, ganz viele Fragen an die Helme hatten.
2: Ja, es war ja auch aus unserer Sicht ein bisschen anspruchsvoll, unsere Gegend dort. Und ja, wir hatten halt doch versucht, das Maximalste rauszuholen aus der Veranstaltung. Uns hat es eben doch sehr gefallen und aus unserer Sicht auch sehr viel gebracht. Es war eben jetzt, kurz vor dem 1. Mai, wo wir bei uns draußen saßen im Garten, unseren Garten anschauten und uns dann irgendwie dachten, naja, das ist schon wieder 2 Jahre her, dass die Frau Bartholomei bei uns war mit der Gartenberatung.
0: Bei Ihnen war das ja so kompliziert, das war, ich sag mal, so ein bisschen so terrassenförmig angelegt, es war sehr groß, weiß ich noch, viele Obstbäume.
2: Ja, na, viele neu gepflanzte Obstbäume, wo sie dann eben auch sagte, ja, radikaler schneiden, da muss...
0: Ich weiß, da hatten Sie noch Angst, also,
2: da
0: nein, genau. Und was haben Sie jetzt alles gemacht seitdem?
2: Wir hatten hauptsächlich halt am Haus, so im Eingangsbereich, noch einen Hang weiter modelliert und dort eben eine kleine Sitzecke geschaffen. Und für diese Ecke hatten wir eben auch den Gutschein verwendet. Und das war eigentlich so mit eben an dem Tag für uns so der Punkt gewesen, wo wir dachten, naja, es ist schon 2 Jahre her, aber wenn wir sehen, wie schnell das gewachsen ist, obwohl es erst 2 Jahre her ist, da hat sich doch irgendwas unserer Sicht eben gelohnt gehabt.
0: Wie oft denken Sie jetzt, oh Mensch, die Helma müsste nochmal vorbeikommen, wir haben noch so viele Fragen?
2: Ja, stellt sich manchmal so die Idee, dass man sagt, ja, machen wir es jetzt eigentlich richtig oder sind wir auf dem richtigen Weg? Das ist schon immer wieder eine Überlegung.
0: Ich kenne das so sehr. Jedes Mal, wenn ich was verschneiden muss, denke ich immer, ist das jetzt kurz genug? Ist es nicht schon zu viel? Müsstest du die Helma anrufen?
2: Ja, das ist so. Das war damals auch so der Grund mit gewesen, sich zu bewerben bei der Aktion, weil wir selber das schon mal überlegt hatten, bei uns einfach mal so einen Experten durchgucken zu lassen und ein bisschen Tipps so zu holen. Was kann man eben machen? Was kann man besser machen? Wo sind wir auf dem richtigen Weg? Wo sind wir auf dem falschen Weg? So, und das hatte eben damals wirklich sehr gut gepasst gehabt.
0: Ja, ich glaube das ja wirklich. Ne? Also vielen Dank an Frank Schierjot, dass Sie uns nochmal von Ihrem Garten erzählt haben.

0: Ich habe die Elena gerade zum Staunen gebracht. Ich habe ihr nämlich mal Bilder gezeigt von Frank Schirrer, der gerade über seinen Garten erzählt hat.
1: Ja, also das vorher, ist wirklich, also vorher-nachher, es kann sich aber ehrlich sehen lassen.
0: Ja, und damit Sie auch mit staunen können, einfach mal reinklicken, mdrsachsenradio.de.

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5: Stark bewölkt ist es heute, immer wieder gibt es Regen, teilweise auch Gewitter. Aber ein paar Auflockerungen sind auch dabei. Temperaturen heute 15 bis 20 Grad. Morgen dann wechselhaft mit Schauern, in den höheren Lagen auch mit Schnee vermischt. Temperaturen 7 bis 11 Grad. Jens Czerwinka hat jetzt für uns die Nachrichten des Morgens.
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6: Guten Morgen. In Döbeln bleibt Sven Liebhauser für weitere 7 Jahre Oberbürgermeister. Der CDU-Politiker setzte sich im ersten Wahlgang mit 56,4% der Stimmen durch. Auch die Oberbürgermeisterin von Dippoldiswalde, Kerstin Körner, wurde im Amt bestätigt. Laut vorläufigem Endergebnis erhielt sie 77,6%. Ein ähnlich starkes Ergebnis erzielte Oberbürgermeister Sören Christensen in Werdau mit 71,9%. In Görlitz ist ein zweiter Wahlgang notwendig, da keiner der Kandidaten die absolute Mehrheit erreichte. Mit 49,1% die meisten Stimmen bekam Amtsinhaber Octavian Osu von der CDU. Sein Herausforderer Sebastian Wippel von der AfD erhielt 44,3%. Auch in Aue-Bad Schlema gibt es einen zweiten Wahlgang. Um das VW-Werk in Zwickau zu sichern, hat Sachsens Wirtschaftsminister Panther eine chinesische Beteiligung vorgeschlagen. Derzeit nicht ausgelastete Produktionslinien könnten so zur Fertigung von Fahrzeugen genutzt werden, sagte der SPD-Politiker der Bild-Zeitung. China sei in vielen Bereichen der Elektromobilität Vorreiter. Im Zwickauer Werk von Volkswagen werden ausschließlich Elektroautos gebaut. Im Zuge der konzernweiten Sparmaßnahmen und wegen der schleppenden Nachfrage wurde die Zahl der Jobs um etwa 1.200 auf rund 8.000 reduziert. Die Evakuierung des vom Hunter-Virus-Ausbruch betroffenen Kreuzfahrtschiffs vor der kanarischen Insel Teneriffa steht vor dem Abschluss. Am Nachmittag sollen die beiden letzten Flüge in Richtung Australien und in die Niederlande starten, wie die spanischen Behörden mitteilten. Die Evakuierung hatte gestern begonnen. Ivo Marutschik berichtet.
7: Ein Charterflug hat 26 Passagiere der Hondius nach Eindhoven in den Niederlanden gebracht, 4 von ihnen aus Deutschland. Noch in der Nacht holten Rettungswagen sie dort ab, um sie zunächst nach Frankfurt zu bringen. Von dort geht es dann weiter an ihre Heimatorte. Wie die Isolierung dort aussieht, das entscheiden die Gesundheitsämter vor Ort. Dass strenge Sicherheitsmaßnahmen sinnvoll sind, das zeigt sich in Frankreich. Bei einem der Passagiere von Bord des Schiffes sind auf dem Flug nach Paris Symptome aufgetreten. Ob er sich mit dem Hunter-Virus angesteckt hat, das soll heute im Laufe des Tages feststehen. Bei den deutschen Rückkehrern gibt es bislang keine Hinweise auf eine Infektion.
6: In der Fußball-Bundesliga hat der SC Freiburg eine Niederlage kassiert. 3 Tage nach dem Einzug in das Finale der Europa League verlor die Mannschaft beim Hamburger SV mit 2:3. Außerdem spielten Köln Heidenheim 1:3 und Mainz Union Berlin ebenfalls 1:3. In der Basketball-Bundesliga der Männer unterlagen die Niners Chemnitz in Braunschweig mit 90:104. Das waren Nachrichten von MDR Sachsen. 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
5: Hier kommt der MDR Sachsen Verkehrsservice. Auf der B101 in Meißen, da wird der Schottenberg-Tunnel wegen Wartungsarbeiten heute von 8 bis 18 Uhr gesperrt in beiden Richtungen. Und auf der B172 in Bad Schandau ist die Elbbrücke Richtung Pirna bis Mittwochabend gesperrt. Umleitung führt über Porschdorf, Ratewalde und Lohmen. Und im Landkreis Bautzen, da ist die Straße zwischen Spree und Mulkwitz nach einem Unfall gesperrt. Im Landkreis Leipzig ist die Straße zwischen Tschorna und Falkenhain nach einem Unfall gesperrt. Und wir haben Blitzer.
8: Auf der A9 Richtung München
3: München zwischen Hermsdorf Süd und Lederhose, auf der B87 zwischen Mokrina und Torgau in beiden Richtungen, am Ortsausgang Geier Richtung Zwönitz und in Leipzig in der Waldstraße stadtauswärts. Und für mehr Tipps unsere kostenlose Verkehrshotline, das ist die 0800 6375 637. 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
5: Guten Morgen.

0: Die Millionen Lichter, Christina Stürmer hier bei uns beim Sachsenradio 7.11 Uhr. Und hast du es eigentlich dieses Jahr schon getan?
1: Nein.
0: Das hier? Gegrillt?
1: Nein, aber ich tue das ja sowieso nicht. Ich lasse mich ja nur begrillen.
0: Aber ich hatte es mir ja auch wirklich vorgenommen, aber...
1: Bist du nicht dazu gekommen. Nee. Ich muss sagen, im Moment ist das Wetter natürlich auch noch ein bisschen wechselhaft, ne?
0: Ja.
1: Also gerade jetzt auch, aber wir hoffen mal, dass sich das pünktlich zum Wochenende wieder
0: unbedingt,
1: dreht.
0: Ja, unbedingt, weil da wollte ich eigentlich ja auch grillen, so am Sonnabend, ne, zum Eurovision Song Contest.
1: Und wir haben für Sie am Sonnabend auch einen Fleischsommelier, der bei Ihnen vorbeikommen könnte und zusammen mit Ihnen grillen könnte. Christoph Schemp ist das. Der bringt dann auch das Fleisch mit. Innerhalb von 2 Stunden können Sie und Ihre Familie lernen, was man beim Grillen so alles beachten sollte.
0: Und wir wollten von Ihnen mal wissen, was ist denn so das Ausgefallenste, was Sie jemals gegrillt haben?
2: Heuschrecke hat geschmeckt wie ein Hähnchen. Das war in Bangkok. Da konnte man so Heuschrecken vom Grill direkt essen. Ich habe es einfach mal ausprobiert, weil ich war neugierig, ja.
3: Mais. Der wird nur ein bisschen angebräunt und dann schmeckt es halt süßig und ein bisschen angeröstet halt.
4: Vegane Bratwurst oder hier vegane Schnitzel, Cordon Bleu, das war ganz gut. Eigentlich esse ich nicht so viele vegane Produkte, eher so fleischlastig. Deswegen war ich da sehr überrascht, dass das geschmeckt hat.
3: Zucchini und es hat sehr lecker geschmeckt. Also es war halt nicht mehr so süßlich, sondern eher ein bisschen herber.
5: Bei uns stehen legendär im Ruf gegrillte Hähnchen. Meine Schwiegermutter war Köchin und als sie das erste Mal bei uns zu Gast war und wir Hähnchen gegrillt haben, da hat sie gedacht, um Gottes Willen, wie sehen die Vögel aus? Die kann man nicht essen. Aber seitdem hat sie jedes Mal gesagt, wenn sie wieder kam, macht ihr wieder Hähnchen?
3: Zwiebeln in Schiffchen mit Alufolie und das dann halt angegrillt.
1: Oh ja, lecker. Und dann mit Feta-Käse am besten. Und was ich auch super gerne mag, ist grünen Spargel vom Grill.
0: So, morgen ist Fleischsommelier Christoph Schemp auch bei unserem Expertenrat. Dort werden alle möglichen Fragen beantwortet. Und wenn Sie diesen Christoph Schemp für sich zu Hause am Sonnabend gewinnen wollen, dann, ja, melden Sie sich
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0: Guten Morgen mit dem Sachsenradius und ich darf mich jetzt bequem zurücklehnen, denn Elena, es geht um Fußball.
1: Ja, und bequem zurücklehnen, das hätten die Fans von Dynamo Dresden bestimmt auch gerne gemacht am Wochenende. Aber nein, Dynamo ist die Abstiegssorgen immer noch nicht komplett los, könnte noch auf den Relegationsplatz abrutschen, das wollen wir aber alle nicht. Es bleibt also ein bisschen spannend bis zum letzten Spieltag nächste Woche, aber es wird schon werden. Und RB Leipzig hat dagegen die Champions League Platzierung klar gemacht. Am Wochenende können wir uns ja heute noch ein bisschen mitfreuen. Und Trainer Ole Werner, der war vor allem ja irgendwie erleichtert, hatte man so den Eindruck.
2: Ja, im ersten Moment habe ich gerade schon in der Kabine gesagt, es ist jedes Jahr das Gleiche. Man ist erstmal erleichtert, ein Ziel erreicht zu haben und die Freude wird sich in den nächsten Minuten und Stunden einstellen. Ich denke, es war ein sehr, sehr intensives Jahr. Am Ende haben wir diesen Platz uns aber auch hart erarbeitet und verdient. Ich kann der Mannschaft, dem Staff, der gesamten Organisation, dem Verein einfach nur ein großes Kompliment aussprechen, weil es nicht einfach war, im Sommer so einen Umbruch zu managen, Dinge zu verändern und dann eben in so einem Jahr so zurückzukommen. Und das wird eine lange Nacht sicherlich, die haben wir uns alle verdient. Im Moment überwiegt wie immer die Erleichterung in so einem Moment.
1: Ja, nächstes Jahr wird dann also Champions League gespielt, oder also dieses Jahr schon. Halt nächste Saison eben. Hier ist das Sachsenradio. Einen schönen guten Morgen, 7:22 Uhr jetzt gleich.

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4: Guten Morgen. In Döbeln bleibt Sven Liebhauser für weitere 7 Jahre Oberbürgermeister. Der CDU-Politiker setzte sich im ersten Wahlgang mit 56,4% der Stimmen gegen seinen Mitbewerber durch. Um das VW-Werk in Zwickau zu sichern, hat Sachsens Wirtschaftsminister Panther eine chinesische Beteiligung vorgeschlagen. Derzeit nicht ausgelastete Produktionslinien könnten so zur Fertigung von Fahrzeugen genutzt werden, sagte der SPD-Politiker der Bild-Zeitung. Und in der Fußball-Bundesliga hat der SC Freiburg eine Niederlage kassiert. Die Mannschaft verlor beim Hamburger SV mit 2:3.
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6: Guten Morgen, kurzer Blick aufs Wetter. Heute wenig Sonne, dafür sind Regen und auch Gewitter im Angebot und das bei bis zu 20 Grad. Heute Nacht hat es in einem Hochhaus in Dresden-Schertnitz in einer Wohnung in der 12. Etage gebrannt. Wie die Feuerwehr mitteilte, war beim Eintreffen der Einsatzkräfte in

0: Der Michelangelo-Straße, der Hausflur bereits stark verraucht. Ein 14-Jähriger wurde mit Verdacht auf Rauchgasvergiftung in ein Krankenhaus gebracht. Nach ersten Erkenntnissen war ein Fahrradakku beim Aufladen in Brand geraten. Die B-172-Brücke in Bad Schandau ist ab heute bis Mittwoch halbseitig gesperrt. Der Grund ist eine turnusmäßige Prüfung. Einzelheiten von Carsten Wolf.
1: Die Richtung von Pirna über Königstein nach Bad Schandau bleibt während der gesamten Zeit für Autos befahrbar. Die Brücke bleibt auch für Fußgänger geöffnet. Das teilte das Landesamt für Straßenbau und Verkehr mit. Der Verkehr aus Bad Schandau heraus wird aber über eine Umleitungsstrecke geführt. Nach Porstorf, dann über Rathewalde nach Lohmen und von dort zurück nach Pirna. Nach Angaben des Straßenbauamtes werden spezielle Prüfgeräte im Einsatz sein, die auch schwer zugängliche Bereiche erreichen. Diese Technik benötige eine größere Fahrbahnbreite. Die halbseitige Sperrung sei deshalb unvermeidlich.
0: In der Dresdner Neustadt wird ab heute die alternative Nutzung der Luisenstraße vorbereitet. Es geht um den Abschnitt zwischen Alaun und Görlitzer Straße, berichtet Lukas Meister.
2: Wie die Stadtverwaltung mitteilte, ist für den Sommer vom 5. Juni bis Ende Oktober die erste Testphase für das Projekt Luisenstraße im Wandel geplant. Dafür werden ab heute die baulichen Veränderungen begonnen. Die Seitenstreifen im betreffenden Bereich werden abgesperrt und anschließend mit Pflanzkübeln, Sitzbänken und Fahrradbügeln ausgestattet. Anfang Juni endet der Aufbau mit Arbeiten an der Kreuzung Rothenburger-Görlitzer Straße. Die Luisenstraße bleibt über den gesamten Zeitraum der Vorbereitung und auch der Testphase selbst für den Verkehr in beide Fahrtrichtungen befahrbar.
0: Und soweit die Regionalnachrichten aus dem Studio in Dresden. Damit geht's zurück zu Elena und Silvio. Und sie wissen natürlich, was auf den Straßen los ist.
3: Und hier ist der MDR Sachsen Verkehrsservice. Nach Unfällen sind gesperrt die B7 zwischen Geithain und Niedergräfenhain. Im Landkreis Bautzen die Straße zwischen Spray und Mulkwitz und im Landkreis Leipzig die Straße zwischen Tschornau und Falkenhain sowie im Landkreis Sächsische Schweiz-Osterzgebirge die Straße zwischen Dresden-Prohlis und Borten. Auf der B101 in Meißen wird der Schottenberg-Tunnel wegen Wartungsarbeiten heute von 8 bis 18 Uhr in beiden Richtungen gesperrt. Und auf der B172 in Bad Schandau ist die Elbbrücke Richtung Pirna bis Mittwochabend gesperrt. Umleitung über Porstorf, Rathewalde und Lohm. Und im Erzgebirgskreis auf der Kurhausstraße zwischen dem Abzweig Neuhausen und Heidelberg, da sind Pferde auf der Fahrbahn, bitte ganz vorsichtig. Und geblitzt wird auch auf der A9 Richtung München zwischen Hermsdorf Süd und Lederhose, auf der B87 zwischen Mokrina und Torgau in beiden Richtungen, auf der B92 zwischen Oelsnitz und der A72 Auffahrt Plauen Süd, am Ortsausgang Geier Richtung Zwönitz zwischen Katzenberg und Schänitz, in Leipzig in der Waldstraße stadtauswärts, in Willitzgrün Richtung Tirschendorf und in Zwickau in der Brauereistraße stadteinwärts. Und für mehr Tipps unsere kostenlose Verkehrshotline, das ist die 0800 637 5637. Schnell und aktuell, der MDR Sachsen Verkehrsservice. Kommen Sie gut an!

0: 20 Minütchen noch bis um 8.
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0: Und da kommt Ralf Valencia mit dem Wetter und mit dem Regen.
2: Ja, so sieht's aus. Wir haben schon recht ordentlich Regen mit dabei. Vom Erzgebirge so über die Region Dresden bis zur Dübener Heide geht's hoch. Von dort dann auch weiter Richtung Brandenburg und Sachsen-Anhalt. Es wird heute auf jeden Fall ein recht regnerischer Tag und am Nachmittag kommen dann auch noch Gewitter mit ins Spiel. Von Sachsen-Anhalt her können die zu uns hereinziehen. Ja, und bei den Temperaturen 15 Grad schaffen wir in Nordsachsen mit Ach und Krach und bis 20 Grad sind eventuell Richtung Oberlausitz möglich. Dort startet der Tag jetzt auch, wenn er noch ein paar Wolken beinhaltet, immer noch stellenweise mit ein bisschen Sonne.
0: Ja, und du kannst noch kühler.
2: Ich kann noch kühler. Wir kommen ja aus einer kühlen Nacht, die teilweise in den Berglagen noch mal frostig wird mit minus 1 Grad. Ansonsten die Nachttemperaturen auch nicht viel höher. Die liegen so bei Werten zwischen 6 und 3 Grad. Und das bedeutet, in der zweiten Nachthälfte gibt es ein paar Schauer. Die können dann in höheren Lagen durchaus auch als Schnee fallen. Und morgen der Tag, der liegt dann selber auch nur bei 7 bis 11 Grad. Und auch da geht es wechselhaft mit Schauern weiter. Und die können dann in den Bergen immer noch mit Schnee vermischt sein.
0: Ich könnte mir vorstellen, viele haben sich einen Brückentag organisiert am Freitag. Die haben also schon langes Wochenende. Wie sieht es da aus?
2: Naja, Richtung Mittwoch und Donnerstag bleibt es zwar unbeständig, Sonne und Wolken wechseln sich ab, es gibt Schauer, die Temperatur geht aber langsam wieder nach oben. Am Donnerstag sind wir so bei 17 Grad. Aber es ist insgesamt, will ich mal sagen, nicht schlecht, sich vielleicht auch noch eine Schlechtwettervariante zu organisieren für den Himmelfahrtstag. Da müssen wir mal gucken, wie es da wird.
0: Dankeschön, Ralf Valencia.
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0: 9.48 Uhr, hier ist das Sachsenradio und er ist ja wirklich schon überall, weil er jetzt bald 80 wird. Wann genau wird er eigentlich 80? Am Sonntag. Aber vorher hat Benjamin von Stuckrad-Barre schon ein Buch über ihn veröffentlicht. Es gibt einen Podcast bei ARD Sounds. Es gibt ein neues Tribute-Album, das am Freitag rausgekommen ist. Und heute reiht sich noch eine Doku ein in der ARD. Udo Rebell, Rockstar-Ikone. Erzählt wird natürlich die Geschichte von Udo Lindenberg. Er erzählt zum Beispiel selbst, wer ihn eigentlich zur Musik gebracht hat.
1: Mein älterer Bruder Erich. Er kam natürlich dann auch zu mir mit Empfehlungen, ne? Mit Tipps und so. Brachte auch so Platten mit, hör mal rein, ne? Miles Davis und so, ne? Chet Baker, aber auch mal hier Benny Goodman und so, ne? Dann aber auch Elvis, ne? Kam ein bisschen später, aber auch noch in den 50ern. Und Bill Haley und so, knallte aus dem Radio raus. Dann saß man da so wie in der Kirche vor so einem Altar, das Radio. Gleich kommt Rock'n'Roll, ja. Yeah. Und es hat mich total angezündet. Und ich habe gemerkt, so, das ist mein Ding, das ist meine Energie.
0: Ja, was gar nicht so seine Energie ist, das ist alles, was irgendwie normal ist. Also normales Wohnen zum Beispiel.
1: Ich habe mal so ein Haus ausprobiert, weil irgendeine Tante sagte mal, du musst ein Haus bauen oder ein Haus kaufen und so. Habe ich irgendwann mal gemacht, ein Haus mit vielen Leuten drin. Und es war ja auch ganz schön, aber es war auch irgendwie sehr umständlich alles. Weißt du, muss sich um alles kümmern und so.
0: Ja, nun ist er ja schon lange glücklich und zufrieden damit, dass er im Hotel wohnt in Hamburg. Und Ulla Meinecke, die zum Beispiel mal mit ihm zusammen gewohnt hat, die erzählt in der Doku auch, also irgendwann hatte sie so die Faxen dicke, da hat sie ihn in den Supermarkt geschleift und hat gesagt, du guckst dir jetzt selber mal die Preise an, weil der hatte natürlich gar keine Ahnung, was kostet und so. Also Haushaltsdiskussion schwierig mit Udo Lindenberg. Das ist auf jeden Fall eine tolle Doku geworden. Udo Rebell, Rockstar-Ikone, gibt's in der ARD-Mediathek zu gucken.
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16: Ralf Valencia ist bei uns im Wetterstudio und wir starten in die neue Woche mit Regen.
17: Ja, das machen wir auf jeden Fall. Also es regnet ja schon in relativ breiten Streifen vom Erzgebirge so bis in die Dübener Heide hinein. Und wir werden heute im Laufe des Tages immer häufiger dann Regen bekommen. Im Laufe des Nachmittags sind dann auch Gewitter möglich und die Temperaturen, die sind verhalten. Zwischen 15 Grad im Norden von Sachsen und bis 20 Grad, die wir in der Oberlausitz nochmal schaffen können.
18: Danke an Ralf Valencia. Jetzt rüber zu den Nachrichten mit Jens Czerwinka.
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19: Guten Morgen. In Döbeln bleibt Sven Liebhauser für weitere 7 Jahre Oberbürgermeister. Der CDU-Politiker setzte sich im ersten Wahlgang mit gut 56% der Stimmen durch. Auch die Oberbürgermeisterin von Diepoldiswalde, Kerstin Körner, und der Oberbürgermeister von Werdau, Sören Christensen, wurden mit großer Mehrheit im Amt bestätigt. In Görlitz erreichte dagegen keiner der Kandidaten die absolute Mehrheit, wie MDR Sachsen-Reporter Florian Glatter berichtet.
20: Amtsinhaber Octavian Oso von der CDU schrammte mit 49,1% nur hauchdünn an einem direkten Sieg vorbei. Sein engster Verfolger, der AfD-Landtagsabgeordnete Sebastian Wippel, kam auf 44,3%. Damit trennen die beiden Spitzenkandidaten lediglich rund 1.200 Stimmen. Die Kandidatin der Linken, Sabine Christian, erhielt 3,4%, der Einzelkandidat Hagen Jeschke 3,2% aller Stimmen. Da im ersten Wahlgang keine Entscheidung gefallen ist, müssen die Görlitzer am 31. Mai erneut an die Urnen. In diesem zweiten Wahlgang entscheidet die einfache Mehrheit. Oberbürgermeister wird dann, wer die meisten Stimmen erhält.
19: Auch in Aue-Bad Schlema gibt es einen zweiten Wahlgang. Um das VW-Werk in Zwickau zu sichern, hat Sachsens Wirtschaftsminister Panther eine chinesische Beteiligung vorgeschlagen. Derzeit nicht ausgelastete Produktionslinien könnten so zur Fertigung von Fahrzeugen genutzt werden, sagte der SPD-Politiker in der Bild-Zeitung. China sei in vielen Bereichen der Elektromobilität Vorreiter. Im Zwickauer Werk von Volkswagen werden ausschließlich Elektroautos gebaut. Im Zuge der konzernweiten Sparmaßnahmen und wegen der schleppenden Nachfrage wurde die Zahl der Jobs um etwa 1.200 auf rund 8.000 reduziert. Am Landgericht Leipzig beginnt am Vormittag ein Berufungsprozess wegen Brandstiftung. Es richtet sich gegen drei Jugendliche im Alter von 22 und 23 Jahren. Sie sollen im Mai 24 auf dem Gelände eines Autohauses in Leipzig 9 Fahrzeuge angezündet haben. Der Schaden lag bei knapp 300.000 Euro. Das Amtsgericht Leipzig hatte sie deshalb zu jeweils 2 Jahren Haft auf Bewährung verurteilt. Dagegen legten sie Berufung ein. Bis Anfang Juni sind noch 2 Verhandlungstage angesetzt. In der Fußball-Bundesliga hat Union Berlin den ersten Sieg unter Trainerin Marie-Louise Ether gefeiert. Das Team gewann in Mainz mit 3:1. Außerdem spielten Hamburger SV Freiburg 3:2 und Köln Heidenheim 1:3. Das waren Nachrichten von MDR Sachsen. 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
18: Und wir schauen, was auf den Straßen los ist mit dem MDR Sachsen Verkehrsservice. Auf der B101 in Meißen, da ist der Schottenberg-Tunnel wegen Wartungsarbeiten bis 18 Uhr in beiden Richtungen gesperrt. Und auf der B172 in Bad Schandau ist die Elbbrücke Richtung Pirna bis Mittwochabend gesperrt. Die Umleitung führt über Porchdorf, Rathewalde und Lohmen. Im Landkreis Leipzig zwischen dem Abzweig Dreiskau-Muckern und der A38 Leipzig-Südost gibt es Stau und stockenden Verkehr. Brauchen Sie 15 Minuten länger. Ja, und in Dresden, da gibt es Stau unter anderem in der Radeberger Landstraße stadteinwärts. 15 Minuten brauchen Sie länger und in der Pillnitzer Landstraße sind es 20 Minuten mehr. Auf der B173 Richtung Chemnitz am Ortseingang Falkenau aus Richtung Oederan, da liegen Steine auf der Fahrbahn. Und im Erzgebirgskreis auf der Kurhausstraße zwischen dem Abzweig Neuhausen und Heidelberg sind Pferde auf der Fahrbahn. Elena hat die Blitzer für uns.
16: Auf der A9 Richtung München zwischen Dreußig und Eisenberg. Dann auf der A9 Richtung München zwischen Hermsdorf Süd und Lederhose. Auf der B87 zwischen Mockrena und Torgau in beiden Richtungen. Auf der B92 zwischen Oelsnitz und der A72 Auffahrt Plauen Süd. Zwischen Katzenberg und Schänitz. In Leipzig in der Waldstraße stadtauswärts. In Willitzgrün Richtung Tirschendorf. In Zwickau in der Brauereistraße stadteinwärts. Und für mehr Tipps unsere kostenlose Verkehrs. Hotline, das ist die 0800 6375 637. Schnell und aktuell der MDR Sachsen Verkehrsservice.
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16: Guten Morgen.
18: Morgen.

0: Guten Morgen mit dem Sachsenradio und herzlich willkommen in einer ja doch sehr, sehr schönen Woche. Ne? Also für die meisten heißt das ja Montag, Dienstag, Mittwoch arbeiten.
1: Und dann langes Wochenende.
0: Brückentag, wer das genommen hat, Freitag, ne? Also 4 Tage frei.
1: Das ist dann schon gut. Wie sieht es bei Ihnen aus? Haben Sie frei?
2: Also wir sind im Garten. Wir wollen einen Smoker anschmeißen.
3: Ich gehe arbeiten. Ich bin verkehrstechnisch unterwegs.
4: Wir fahren an der Ostsee nach Kühlungsborn.
5: Ich bin Arzthelferin und arbeite halt in der Praxis und wir haben offen.
6: Ein Familienwochenende.
7: Ein langes Familienwochenende.
8: Mal sehen, unser Sohn kommt sicher mal vorbei und dann essen wir Spargel.
9: Ja, ein Plan gibt's ja. Mit dem PKW und Anhänger Möbel transportieren.
10: Arbeit. Ich arbeite für die Edeka und die Leute wollen ja am Samstag wieder essen, also muss im Lager die Ware raus.
11: Ich saniere dann derweil bei uns im Haus ein bisschen weiter.
12: Angeln. Seit 1. dürfen wir wieder auf Raubfisch gehen und dann kommt natürlich das genau richtig. Zwinkauer See hier und da.
1: Ja, ich habe mir auch einen tollen Hecht geangelt, nämlich einen, der am Freitag hier mit mir moderiert.
0: Oh, hat sie mich dabei angeguckt, ja. Ach, schön. 8:12 Uhr, guten Morgen.
1: Guten Morgen.

0: 8 Uhr und 19 Minuten, hier ist das Sachsenradio und wir freuen uns natürlich immer sehr, wenn wir Ihnen was geschenkt haben. Wenn Sie sich dann nochmal melden und sagen, hier, guckt mal, was haben wir Spaß gehabt. Frank Schierjot hat das auch gemacht und der war nicht im Urlaub oder sowas, da kriegen wir ja öfter mal eine Postkarte. Aber der hatte Besuch von unserer Gartenexpertin Helma Bartolomei und von Silvio.
1: Genau, wir waren da nämlich bei ihm, haben eine Gartenberatung durchgeführt und er hat uns heute erzählt, warum er sich wieder bei uns gemeldet hat.
2: Es war eben jetzt kurz vor dem 1. Mai, wo wir bei uns draußen saßen im Garten, unseren Garten anschauten und uns dann irgendwie dachten, naja, das ist schon wieder 2 Jahre her, dass die Frau Bartolomei bei uns war mit der Gartenberatung.
0: Ja. Aber was sich in diesen 2 Jahren getan hat...
2: Wir hatten hauptsächlich halt am Haus, so im Eingangsbereich, noch einen Hang weiter modelliert. Und für diese Ecke hatten wir eben auch den Gutschein verwendet. Wir hatten eben bei uns in einem Buch was gefunden für eine Gartengestaltung. Das nannte sich eben Duftpflanzen am sonnigen Sitzplatz auf abgemagertem Boden. Und da dachten wir, das passt, das ist unser Boden. Den müssen wir nicht selber abmagern, der ist schon abgemagert. Und hatten eben das eben geguckt, dass das bei uns so hinpasst und fanden eben, ja, das ist ganz gut geworden.
0: Und Elena hat heute schon... Sitzplatz auf abgemagertem Boden.
1: Und du hast jetzt schon gestaunt, weil du hast die Fotos gesehen, vorher, nachher, also der Effekt ist sensationell. Das müssen Sie sich angucken. mdrsachsenradio.de, einfach mal reinklicken.

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11: Mit den Schewinker guten Morgen. Die Zahl der Wolfsrisse bei Nutztieren in Sachsen ist im ersten Quartal nahezu konstant geblieben. Wie das Landesamt für Umwelt, Landwirtschaft und Geologie mitteilte, haben Wölfe insgesamt 108 Schafe und Ziegen angegriffen. Bei einem Wohnungsbrand in einem Mehrfamilienhaus in Dresden ist ein 14-Jähriger verletzt worden. Nach Angaben der Feuerwehr kam er mit Verdacht auf Rauchgasvergiftung in ein Krankenhaus. Und die Evakuierung des vom Hantavirus-Ausbruch betroffenen Kreuzfahrtschiffes vor der Kanareninsel Teneriffa steht vor dem Abschluss. Am Nachmittag sollen die beiden letzten Flüge in Richtung Australien und in die Niederlande starten, wie die spanischen Behörden mitteilten.
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12: Guten Morgen, der Montag bietet wenig Sonne, dafür Regen und auch Gewitter bei bis zu 20 Grad. Und Sie haben es gerade gehört, in der Nacht hat es in einem Mehrfamilienhaus in Dresden, und zwar in Dresden-Schertnitz, in einer Wohnung in der 12. Etage gebrannt. Wie die Feuerwehr mitteilte, war beim Eintreffen der Einsatzkräfte am Hochhaus in der Michelangelo-Straße der Hausflur bereits stark verraucht. Nach ersten Erkenntnissen war ein Fahrradakku beim Aufladen in Brand geraten. Die B-172-Brücke in Bad Schandau ist ab heute bis Mittwoch halbseitig gesperrt. Der Grund ist eine turnusmäßige Prüfung. Einzelheiten von Carsten Wolf.
13: Die Richtung von Pirna über Königstein nach Bad Schandau bleibt während der gesamten Zeit für Autos befahrbar. Die Brücke bleibt auch für Fußgänger geöffnet. Das teilte das Landesamt für Straßenbau und Verkehr mit. Der Verkehr aus Bad Schandau heraus wird aber

0: über eine Umleitungsstrecke geführt, nach Porsdorf, dann über Rathewalde nach Lohmen und von dort zurück nach Pirna. Nach Angaben des Straßenbauamtes werden spezielle Prüfgeräte im Einsatz sein, die auch schwer zugängliche Bereiche erreichen. Diese Technik benötige eine größere Fahrbahnbreite, die halbseitige Sperrung sei deshalb unvermeidlich.
1: In Dresden läuft jetzt das 54. internationale Dixieland-Festival. Bis zum kommenden Sonntag gastieren 44 Bands und Solisten aus 8 Ländern im Stadtgebiet. Sprecher Hendrik Meyer freut sich auf viele Besucher.
2: Wir rechnen mit mindestens 350.000. Die Dixie-Woche ist wieder voll mit 44 Veranstaltungen, die über 8 Tage stattfinden. Highlight ist nach wie vor die Riverboat-Shuffle. Die bekommen eine gute Musik, den lockeren Dixieland geboten, fahren Richtung Pillnitz. Am Abend dann ein großes Feuerwerk. Wir haben wieder unsere beiden Kinderveranstaltungen, Dixieland ABC. Ein Novum gibt es in diesem Jahr im Parkhotel Dresden mit der Prohibitionsparty. Ein Wunsch ist, sich im Dresscode der 20er Jahre zu kleiden. Und, was auch einen Grund hat, Eintritt nur mit persönlicher Porzellantasse.
1: Die traditionelle Abschlussparade entfällt in diesem Jahr. Sie wurde wegen Auflagen der Stadt kurzfristig abgesagt. Und soweit die regionalen Nachrichten aus Dresden. Damit gebe ich zurück zu Elena und Silvio.
3: Hier kommt der MDR Sachsen Verkehrsservice. Auf der B101 in Meißen, da ist der Schottenberg-Tunnel wegen Wartungsarbeiten bis 18 Uhr in beiden Richtungen gesperrt. Und auf der B172 in Bad Schandau ist die Elbbrücke Richtung Pirna bis Mittwochabend gesperrt. Die Umleitung führt über Porsdorf, Rathewalde und Lohmen. Im Landkreis Leipzig zwischen dem Abzweig Reiskau-Muckern und der A38 Leipzig-Südost stauenstockender Verkehr, brauchen Sie eine Viertelstunde länger. Und in Reichenberg ist die Dresdner Straße zwischen Großer Gallberg und Niedergasse nach einem Unfall gesperrt. Und Blitzer.
4: Auf der A9 Richtung München zwischen Dreußig und Eisenberg, auf der A9 Richtung München zwischen Hermsdorf Süd und Lederhose, auf der B87 zwischen Mokrina und Torgau in beiden Richtungen, auf der B92 zwischen Oelsnitz und der A72 Auffahrt Plauen Süd, zwischen Katzenberg und Schenitz, in Leipzig in der Waldstraße stadtauswärts, in Willitzgrün Richtung Tirschendorf und in Zwickau in der Brauereistraße stadteinwärts. Und für mehr Tipps unsere kostenlose Verkehrshotline, das ist die 0800 6375 637. 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
3: Guten Morgen.
4: Morgen.

0: Wenn es am Wochenende jetzt nicht so warm sein sollte, dann wärmen Sie sich doch einfach am Grill. Also ja, wettertechnisch. Mal gucken, das beobachten wir die Woche über, aber trotzdem, wir haben für Sie Fleischsommelier Christoph Schemp klargemacht. Er würde bei Ihnen zu Hause am Samstag vorbeikommen und mit Ihnen grillen, 2 Stunden lang.
1: Genau, der bringt das Fleisch mit, zeigt Ihnen so, was geht vielleicht gar nicht, wie funktioniert es am besten. Und wir wollen von Ihnen einfach mal wissen, was ist denn so das Ausgefallenste, was Sie jemals gegrillt haben?
2: Heuschrecke hat geschmeckt wie ein Hähnchen. Das war in Bangkok, da konnte man so Heuschrecken vom Grill direkt essen. Ich habe es einfach mal ausprobiert, weil ich war neugierig, ja.
3: Mais. Der wird nur ein bisschen angebräunt und dann schmeckt es halt süßig und ein bisschen angeröstet halt.
4: Vegane Bratwurst oder hier vegane Schnitzel, Cordon Bleu, das war ganz gut. Eigentlich esse ich nicht so viele vegane Produkte, eher so fleischlastig. Deswegen war ich da sehr überrascht, dass das geschmeckt hat.
3: Zucchini und es hat sehr lecker geschmeckt. Also es war halt nicht mehr so süßlich, sondern eher dann ein bisschen herber.
5: Bei uns stehen legendär im Ruf gegrillte Hähnchen. Meine Schwiegermutter war Köchin. Und als sie das erste Mal bei uns zu Gast war und wir Hähnchen gegrillt haben, da hat sie gedacht, um Gottes Willen, wie sehen die Vögel aus? Die kann man nicht essen. Aber seitdem hat sie jedes Mal gesagt, wenn sie wieder kam, macht ihr wieder Hähnchen.
3: Zwiebeln in Schiffchen mit Alufolie und das dann halt angegrillt.
0: Aber da muss doch was zu den Zwiebeln, oder? Naja.
1: Ja, da kommt irgendwas dazu.
0: Also im Zweifelsfall mal Christoph Schemp fragen.
1: Ja?
0: Damit kennt er sich bestimmt auch aus. Aber der ist vor allem Fleischsommelier, bringt Fleisch dann mit und kommt grillen bei Ihnen am Samstag. Und
1: genau,
0: wenn Sie sagen, das ist genau das Richtige für uns, dann schreiben Sie uns über mdrsachsenradio.de oder über die App. Und da gibt es auch nochmal alle Infos.

0: Schönen guten Morgen mit dem Sachsenradio. 8.46 Uhr haben wir's.
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0: Und da hören Sie heute Thomas Wenk aus Mittweida.
2: Meine Frau und ich waren mit dem Auto auf dem Weg in den Urlaub. Hinten hatten wir zwei Fahrräder auf dem Träger montiert. Auf einer Raststätte bat mich meine Frau, schau doch bitte, ob die Räder noch fest sind. Als Schweizer, der damals erst kurz in Deutschland lebte, verstand ich das natürlich wörtlich. Ich machte mich daran, die vier Autoreifen zu kontrollieren. Luftdruck, Radmuttern, alles geprüft. Währenddessen wunderte ich mich ein wenig über diese seltsame Bitte. Meine Frau dagegen wunderte sich bald mehr noch über mich, bis wir beide merkten, sie hatte natürlich die Fahrräder gemeint. Da musste ich herzhaft über mich selbst lachen. Der verstorbene Papst Franziskus hat in seiner Biografie geschrieben, der beste Rat, den man einem Menschen vor dem Spiegel geben kann, ist der, über sich selbst zu lachen. Über sich selber lachen zu können, bedeutet ja, dass ich mich nicht allzu ernst nehme. Dass ich nicht verbissen versuche, immer alles richtig zu machen und überall der Beste zu sein. Es bedeutet, zu seinen Fehlern zu stehen und eben auch mal darüber lachen zu können. Es gelingt mir nun mal nicht immer alles. Ich trete auch hin und wieder in Fettnäpfchen. Und anstelle zu versuchen, mich da irgendwie rauszureden, kann ich doch einfach über mich lachen. Denn mit Humor kann ich viel leichter zu meinem Ungeschick stehen. Und wenn es mir gelingt, über meine eigenen Fehler zu lachen, dann bin ich wahrscheinlich auch mit Fehlern anderer nicht so streng. So heißt es im biblischen Buch der Sprüche, ein fröhliches Herz ist die beste Medizin, ein verzweifelter Geist aber schwächt die Kraft eines Menschen. Ein fröhliches Herz, das auch über sich selber lachen kann. Wann haben Sie das letzte Mal über sich selber gelacht und so eine Situation entschärft? Vielleicht ist das ja eine kleine Übung für heute, sich selbst nicht zu ernst nehmen und Gott dafür danken, dass er uns trotzdem mit Liebe und Humor ansieht. Denn wer über sich lachen kann, sieht das Leben mit Gottes Augen, mit Güte, Nachsicht und einem fröhlichen Herzen.

0: wunderbare Tina Turner, We Don't Need Another Hero, hier bei uns beim Sachsenradio, 8.53 Uhr.
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0: Schönen guten Morgen, hier ist das Sachsenradio.
1: Im Moment macht es das Wetter ja eigentlich ganz zuverlässig so, dass es unter der Woche regnet und am Wochenende die Sonne scheint. Ralf Valencia, das würde dann jetzt aber bedeuten, dass jetzt erstmal mau ist wieder.
2: Genau, so sieht's aus. Wir haben es erstmal heute mit Regen zu tun. Heute gibt's den Übergang zu kälterer Luft. Die Eisheiligen, die machen sich wirklich bemerkbar. Heute nochmal 15 Grad in Nordsachsen, bis 20 Grad schaffen wir in der Oberlausitz nochmal. Und morgen liegen dann die Höchstwerte nur noch bei 7 bis 11 Grad und wir kommen aus einer sehr kalten Nacht, die nochmal frostige Werte beinhaltet. Und da wir in der Nacht dann in der zweiten Nachthälfte Schauer bekommen, können die dann in höheren Lagen auch nochmal mit Schnee vermischt sein.
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4: Mit Jens Schewinker, guten Morgen. Ein mutmaßlicher Fahrkartenautomatensprenger muss sich ab heute vor dem Landgericht Leipzig verantworten. Der Mann aus Borna soll einen Schaden in sechsstelliger Höhe verursacht haben, wie MDR Sachsen-Reporterin Anja Keep berichtet.
5: Die Staatsanwaltschaft wirft dem 30-Jährigen vor, im Sommer 2025 gemeinsam mit Mittätern 5 Fahrkartenautomaten in Leipzig, Böhlen, Borna und Markkleeberg gesprengt zu haben, um, so heißt es in der Anklage, an Bargeld zu kommen. Tatsächlich erbeuteten die Täter rund 15.000 Euro, der Sachschaden lag bei etwa 100.000 Euro. Der Angeklagte soll außerdem in seiner Wohnung rund 160 Gramm Marihuana gelagert haben, um damit zu handeln. Bis Anfang Juli sind weitere 4 Verhandlungstage geplant.
4: Um das VW-Werk in Zwickau zu sichern, hat Sachsens Wirtschaftsminister Panther eine chinesische Beteiligung vorgeschlagen. Derzeit nicht ausgelastete Produktionslinien könnten so zur Fertigung von Fahrzeugen genutzt werden, sagte der SPD-Politiker der Bild-Zeitung. China sei in vielen Bereichen der Elektromobilität Vorreiter. Im Zwickauer Werk von Volkswagen werden ausschließlich Elektroautos gebaut. Im Zuge der konzernweiten Sparmaßnahmen und wegen der schleppenden Nachfrage wurde die Zahl der Jobs um etwa 1.200 auf rund 8.000 reduziert. In Döbeln bleibt Sven Liebhauser für weitere 7 Jahre Oberbürgermeister. Der CDU-Politiker setzte sich im ersten Wahlgang mit 56,4% der Stimmen durch. Auch die Oberbürgermeisterin von Diepoldiswalde, Kerstin Körner, wurde im Amt bestätigt. Laut vorläufigem Endergebnis erhielt sie 77,6%. Ein ähnlich starkes Ergebnis erzielte Oberbürgermeister Sören Christensen in Werdau mit 71,9%. In Görlitz ist ein zweiter Wahlgang notwendig, da keiner der Kandidaten die absolute Mehrheit erreichte. Mit 49,1% die meisten Stimmen bekam Amtsinhaber Octavian Osu von der CDU. Sein Herausforderer Sebastian Wippel von der AfD erhielt 44,3%. Auch in Aue-Bad Schlema gibt es einen zweiten Wahlgang. Die Zahl der Wolfsrisse bei Nutztieren in Sachsen ist im ersten Quartal nahezu konstant geblieben. Wie das Landesamt für Umwelt, Landwirtschaft und Geologie mitteilte, haben Wölfe insgesamt 108 Schafe und Ziegen angegriffen. Das waren 4 weniger als im gleichen Vorjahreszeitraum. Allein in Neißeraue im Kreis Görlitz starben im Februar 17 Schafe bei einem Angriff durch Wölfe, 2 wurden verletzt. Nach Angaben der Behörde werden Einbußen durch Wolfsrisse entschädigt, wenn die Mindestvorgaben für den Schutz von Nutztieren eingehalten werden. In Sachsen leben aktuell 35 Wolfsrudel. Das waren Nachrichten von MDR Sachsen. 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
6: Hier kommt der MDR Sachsen Verkehrsservice. Auf der B101 in Meißen, da ist der Schottenberg-Tunnel wegen Wartungsarbeiten bis 18 Uhr in beiden Richtungen gesperrt. Und auf der B172 in Bad Schandau, da ist die Elbbrücke Richtung Pirna bis Mittwochabend gesperrt. Die Umleitung führt über Porschdorf, Ratewalde und Lohmen. In Reichenberg ist die Dresdner Straße zwischen Großer Gallberg und Niedergasse nach einem Unfall gesperrt und Blitzer auf der A9 Richtung München zwischen Dreußig und Eisenberg, auf der A72 Richtung Leipzig zwischen Zwickau-Ost und Hartenstein sowie auf der B87 zwischen Mokrena und Torgau in beiden Richtungen. Auf der B92 zwischen Oelsnitz und der A72 Auffahrt Plauen Süd, dann zwischen den Abzweigen Nössicke und Leipen, in Leipzig in der Waldstraße Stadt auswärts in Willitzgrün Richtung Tirschdorf und in Zwickau in der Brauereistraße Stadt einwärts wird auch noch geblitzt und gerade ist noch eine Sofortmeldung reingekommen. Vorsicht auf der A4 Frankfurt Richtung Dresden zwischen Dreieck Nossen und Wilsdruf. Da liegt ein Kantholz auf der mittleren Fahrspur. Für mehr Tipps unsere kostenlose Verkehrshotline 0800 6375 637. Schnell und aktuell der MDR Sachsen Verkehrsservice.
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6: Guten Morgen.
1: Guten Morgen.

0: Guten Morgen, hier ist das Sachsenradio und Glückwunsch Sabine Frenzel aus Meißen, Cousine Heike, Schwiegercousin Matthias. Die haben uns geschrieben, übersenden Glückwünsche im Namen aller anderen Familien.
1: Hast du jetzt extra den Geburtstag verschwiegen? 70 wird
0: Stimmt,
1: die
0: hab ich gar
1: Sabine
0: nicht gesagt.
1: Heute. Herzlichen Glückwunsch.
0: Ja, vielleicht auch mit Absicht verschneiden.
1: Und wir haben noch ein Geburtstagskind. Hans Ehlert aus Wehlen wird heute 75. Die Kameradinnen und Kameraden der Freiwilligen Feuerwehr Dorf Wehlen gratulieren zum halbrunden Geburtstag mit einem dreifachen Gutschlauch. Ist das jetzt wieder mein mathematisches
0: Halbrund ist ja 70 wäre rund, 80 wäre rund und halbrund, liebste Elena, wäre die 75.
1: Ich war gerade so bei Hälfte von 150.
0: Halbrund.
1: 75 wäre für mich eher dreiviertel.
0: Nicht halb 100.
1: Ja.
0: So, und die Glückwünsche kommen auch von den Freunden Martina und Peter, Renate und Egon, Hella und Bernd und Marina und Ilona.
1: Jetzt wissen Sie, warum es bei mir knapp war im Mathe-Abi.

0: Guten Morgen, hier ist das Sachsenradio, 9.18 Uhr und ganz Europa. Und Silvio schaut diese Woche nach Wien. Eurovision Song Contest, 35 Länder wollen da gewinnen. Morgen und Donnerstag sind die beiden Halbfinals. Am Samstag dann das ganz große Finale. Und weil Deutschland zu den größten Geldgebern gehört, sind wir direkt fürs Finale qualifiziert.
1: Genau, und kurz vorher frage ich dann Silvio nochmal, was der glaubt, wer gewinnt. Und dann liegt Silvio immer falsch, maximal daneben. Deswegen vorher jetzt mal Nils Dams. Welche Länder sind denn Favoriten?
2: Also es gibt natürlich Wettquoten und Umfragen unter ESC-Fans. Und wenn man danach gehen will, ist Finnland einer der hotten Favoriten. Jirkenhaten heißt der Song, übersetzt Flammenwerfer. Die haben auf der Bühne einen brennenden Beichtstuhl stehen, um den herum Pete Parkonen singt und Linda Lampenius Geige spielt. Viele glauben auch, dass Dänemark eine gute Chance hat zu gewinnen. Sören Torpegård Lund singt hier und auch Griechenland sehen viele vorne. Für Deutschland singt Sarah Engels Fire. I'm on fire, fire. You're a liar, liar. Ihren Song haben bisher noch nicht allzu viele ganz oben auf der Liste, aber am Ende zählen ja nicht die Wettquoten, sondern wem die Jurys und die Fans in Europa die meisten Punkte geben.
0: So, und jetzt bist du ja seit ein paar Tagen mit Sarah Engels und dem Team unterwegs. Was war so das Verrückteste, was da passiert ist?
2: Dass sich die Kostüme vom Team Sarah Engels über Nacht verändert haben. Sarah Engels ist mit 4 Tänzerinnen auf der Bühne. Bei den ersten Proben hatten die Kostüme alle noch dieselbe Farbe. Gold mit so flammenmäßigen Mustern drauf. Klar, ihr Song heißt ja auch Fire. Sie haben dann gesagt, ey, wir wollen, dass sich Sarah von den anderen 4 hervorhebt. Die Farbe der Kostüme soll sich unterscheiden. Hier ist zwar extra eine Schneiderin mit im Team, aber so schnell kann die eben auch nicht 4 neue Kostüme nähen. Deshalb wurden die Kostüme einfach mit Farbe eingesprüht. Jetzt sind die Kostüme der Tänzerin braun. Sarah Engels ist weiter Gold. Und allen ist klar, sie ist der Star der Show.
1: Auch geklärt. Also großes Finale am Samstag. Sarah Engels trifft aber schon morgen Abend dann während des ersten Halbfinals mal auf die Bühne. Und das gibt's live in der ARD Mediathek, kann man das gucken.
0: Genau, aber dann das große Finale natürlich. Das gibt's dann im Ersten zu sehen.
1: Am Samstag.
0: Möchte ich auch nicht angerufen werden, Elena. Möchte nicht gestört werden.
1: Weißt schon, wer jetzt anruft, ne?

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11: Mit den Schwinker guten Morgen. Die Zahl der Wolfsrisse bei Nutztieren in Sachsen ist im ersten Quartal nahezu konstant geblieben. Wie das Landesamt für Umwelt, Landwirtschaft und Geologie mitteilte, haben Wölfe insgesamt 108 Schafe und Ziegen angegriffen. Bei einem Wohnungsbrand in einem Mehrfamilienhaus in Dresden ist ein 14-Jähriger verletzt worden. Nach Angaben der Feuerwehr kam er mit Verdacht auf Rauchgasvergiftung in ein Krankenhaus. Und die Evakuierung des vom Hantavirus-Ausbruch betroffenen Kreuzfahrtschiffes vor der Kanareninsel Teneriffa steht vor dem Abschluss. Am Nachmittag sollen die beiden letzten Flüge in Richtung Australien und in die Niederlande starten, wie die spanischen Behörden mitteilten.
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12: Guten Morgen. Zum Wochenstart gibt es Regen und auch Gewitter. Das alles bei bis zu 20 Grad. Die Bundesstraße 171 ist ab heute bis Anfang Juni in Reichenau voll gesperrt. Wie das Landratsamt in Pirna mitteilte, wird die Fahrbahn auf einer Länge von 370 Metern erneuert. Die Umleitung verläuft über Hartmannsdorf, Kleinbobritsch und nach Frauenstein. Für Anwohner in Reichenau sowie für den Linienverkehr bleibt die Straße bis zum Baustellenbereich aber befahrbar. In der Dresdner Neustadt wird ab heute die alternative Nutzung der Luisenstraße vorbereitet. Es geht dabei um den Abschnitt zwischen Alaun und Görlitzer Straße, berichtet Lukas Meister.
13: Wie die Stadtverwaltung mitteilte, ist für den Sommer vom 5. Juni bis Ende Oktober die erste Testphase für das Projekt Luisenstraße im Wandel geplant. Dafür werden ab heute die baulichen Veränderungen begonnen. Die Seitenstreifen im betreffenden Bereich werden abgesperrt und anschließend mit Pflanzkübeln, Sitzbänken und Fahrradbügeln ausgestattet. Anfang Juni endet der Aufbau mit Arbeiten an der Kreuzung Rotenburger-Görlitzer Straße. Die Luisenstraße bleibt über den gesamten Zeitraum der Vorbereitung und auch der Testphase selbst für den Verkehr in beide Fahrtrichtungen befahrbar.
12: In Radeberg ist die erste Fahrradstraße der Stadt freigegeben worden. Finanziert wurde das Projekt vom Freistaat. Insgesamt 13.000 Euro wurden investiert. Auch die kommunale Arbeitsgemeinschaft Wegebund hat mitgearbeitet. Geschäftsführer

0: Frank Kutzner.
1: Also eine Fahrradstraße ist, wenn man es so will, ein Premium-Angebot für Fahrradfahrerinnen und Fahrradfahrer, weil sie Vorrang haben, die können nebeneinander fahren. Es wird natürlich mit Markierungen und Schildern darauf aufmerksam gemacht. Das heißt, alle, auch wenn zum Beispiel Anlieger mit Kfz da langfahren können, wissen, das ist hier eine schöne Fläche, eine Fläche, die extra für Radfahrer da ist. Und dadurch ist ein besseres Miteinander vor allem auch da. Und es macht einfach Spaß, weil es schnelle, direkte Verbindungen sind, wie hier auch über eine Brücke. Richtig schön eigentlich.
0: Und soweit die Regionalnachrichten aus dem Studio in Dresden. Damit geht's zurück zu Elena und Silvio. Sie wissen, was los ist auf den Straßen und sie kennen auch alle aktuellen Blitzer.
2: Und hier kommt der MDR Sachsen Verkehrsservice. Auf der B101 in Meißen ist der Schrottenberg-Tunnel wegen Wartungsarbeiten bis 18 Uhr in beiden Richtungen gesperrt. Und auf der B172 in Bad Schandau ist die Elbbrücke Richtung Pirna bis Mittwochabend gesperrt. Die Umleitung führt über Porschdorf, Ratewalde und Lohmen. Nach Unfällen sind gesperrt im Landkreis Bautzen die Straße zwischen Spree und Mulkwitz, dann im Landkreis Leipzig die Straße zwischen Tschorna und Falkenhain sowie im Landkreis Sächsische Schweiz-Osterzgebirge die Straße zwischen Dresden-Prohlis und Borten. In Reichenberg die Dresdner Straße zwischen Großer Geil Alberg und Niedergasse ist auch gesperrt, sowie im Landkreis Sächsische Schweiz-Osterzgebirge die Straße zwischen Neustadt und dem Abzweig Oberottendorf. Und wir haben aktuelle Blitzer, Elena.
3: Auf der A38 Richtung Göttingen zwischen Leipzig-Süd und Leipzig-Neue Hart. Dann auf der A72 Richtung Leipzig zwischen Zwickau-Ost und Hartenstein. Auf der B87 zwischen Mokrena und Torgau in beiden Richtungen. Auf der B92 zwischen Oelsnitz und der A72 Auffahrt Plauen-Süd. Zwischen den Abzweigen Nössige und Leipen, dann in Willitzgrün Richtung Tirschendorf und in Zwickau in der Brauereistraße stadteinwärts. Und für mehr Tipps unsere kostenlose Verkehrshotline. Das ist die 0800 637 5637. 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
2: Guten Morgen.

0: Robbie Williams.
1: Ja, hier bei ich bin auch Team Robbie.
0: Siehst du, mit viel beim Sachsenradio, das wollte ich noch sagen. 9:41 Uhr haben wir es. Nächstes Jahr, da gibt es den Tag der Sachsen in Plauen. Dieses Jahr ja nicht, findet ja nur noch alle 2 Jahre statt. Und Plauen hat auch gesagt, ach nö, September wollen wir auch nicht feiern. Wir machen es einfach mit unserem Plauener Spitzenfest. Das Ganze dann 18. bis 20. Juni. Und man sucht ein Motto dafür.
1: Ja, und das Schöne ist, da darf man ja mit abstimmen. Also sie durften ja überhaupt schon mal überlegen, welches Motto Idee wäre. Ja. Und jetzt ist es so, jetzt kommen die Vorschläge auf den Tisch und dann kann man abstimmen, welcher Motto-Vorschlag denn jetzt nur endgültig ausgewählt werden soll.
0: 5, glaube ich, sind's, hat eine Jury herausgefunden und die Elena und ich, wir haben wirklich versucht, für sie schon herauszufinden, welche Motti?
1: Motti, ich glaube
0: Mehrzahl
1: Motti.
0: Mehrzahl von Motto ist Motti, also oder Mottos. Also, welche Motto ist da wirklich heute so? Nein?
1: Ja, auf jeden Fall, die Pressestelle hat gemauert.
0: Nein.
1: Die haben gesagt, nein,
0: 12
1: heute
0: Uhr
1: 12 Uhr geben wir das bekannt und ab da darf dann auch abgestimmt werden. Und dann ist man aber kulant, haben sie dann bis zum 19. Juni Zeit.
0: Ich denke ja, ein Vorschlag wird sein, das wird
1: spitzenmäßig.
0: Oder spitzenmäßig.
1: Ja, das wird ja wohl auf jeden Fall dabei sein. Aber ob es dann das Rennen macht, Mann?

0: Guten Morgen mit dem Sachsenradio. Wenn man zu Weihnachten einen Weihnachtsmann braucht, gibt es ja gewisse Agenturen, da kannst du dir den mieten. So, das Gleiche soll es jetzt in Zittau geben, aber mit Großeltern. Und das eben fürs ganze Jahr. Das heißt, wenn du so eine junge Familie bist und du sagst, oh Mensch, eigentlich fehlen uns so jetzt die Großeltern, die sich hier mal um die Kinder kümmern können, damit wir ins Kino gehen können. So.
1: Ja, da gibt's ja mehrere, glaube ich, so Konzepte inzwischen. Ne? Das ist für ältere Leute schön, ja, die vielleicht keine Enkel in der Nähe haben. Das ist aber für Familien natürlich wirklich auch Gold
0: wert. Ich finde das wirklich toll.
1: Das ist echt toll.
0: Und das soll jetzt so ein bisschen zusammengebracht werden. Also da gibt's halt wirklich ein Familienbüro in Zittau und die sagen also, liebe Seniorinnen, liebe Senioren, wenn ihr Zeit, wenn ihr Lust habt, meldet euch doch, wenn ihr da einfach mitmachen wollt. Und ich finde, man kann natürlich, das wäre jetzt so mein Job, wenn ich mal Rentner wäre, dann einfach so richtig die Familien zu ärgern. Weil du gehst dann in die Familie rein und du verwöhnst diese Kinder von vorne bis hinten. Natürlich gibt es dann die 7 Kugeln Eis. Natürlich gibt es dann noch die Schokolade.
1: Und hier ist das Schlagzeug.
0: Weil dafür sind doch die Großeltern, ich sag's mal so, da, oder? Die Kinder zu verziehen und du als Mama hast dann das Problem.
1: Du musst es dann ausbaden, genau. Aber so herrlich muss das sein.
0: Wenn ich mal Rentner bin, das mache ich.

0: Amsterdam. Es gab eine Untersuchung zu Fußballspielen.
1: Okay.
0: Und zu dem, was die so anrichten. Und zwar jetzt in Mainz. Gestern beim Spiel gegen Union Berlin hat das Stadion in Mainz gebebt.
1: Mhm.
0: Und zwar so, dass wirklich die Erde gewackelt hat. Also gemessen hat das irgendwie so ein Forschungsteam der Uni Mainz.
1: Erinnerst du dich, als Taylor Swift auf ihrer Welttournee war, haben das auch ganz viele Städte messen können.
0: Echt?
1: Dass bei diesen Konzerten sie festgestellt haben, oha, ein Erdbeben, weil einfach alle mit den Füßen so getrampelt haben, dass die Erde gefehlt hat.
0: Das ist ja schon cool. Und ich würde das auch so ein bisschen jetzt mal als Herausforderung ansehen.
1: Oh.
0: Denn ich weiß, guck mal, hier, wir haben heute Morgen drüber gesprochen, Dynamo Dresden macht's ja mal wieder spannend.
1: Ja.
0: Ne? Am letzten Spieltag, nächstes Wochenende, geht's nochmal um den Ligaverbleib. Wobei wir einfach alle fest davon ausgehen, dass das klappt.
1: Ja.
0: So, und jetzt gehe ich ja wohl mal davon aus, dass sie richtig ausrasten.
1: Ach, dass
0: sie
1: auch so
0: klappt.
1: Mit den Füßen trampeln und okay.
0: Und ich weiß, ich wohne eine ganze Ecke weit weg vom Stadion, aber ich kann das manchmal hören, wenn Dynamo Dresden ein Tor schießt und ich noch draußen im Garten bin. Deswegen, also ich würde jetzt mal gerne anrufen hier bei der zuständigen Erdbebenstelle hier bei uns in Sachsen.
1: Hm.
0: Und ich möchte dann bitte, dass ihr richtig Remi-Demi macht.
1: Ist es denn ernst, dass du jetzt aufrufst, dass die Erde beben soll?
0: Ja, natürlich.
1: Soll? Elena, dir ist schon bewusst, wir haben schon eine Brücke in Dresden verloren, ne? Also, ich sag's nur.
0: Nicht übertreiben.
1: Ich hab gewarnt.

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8: Heute soll es regnen. Also zumindest habe ich das gehört. Ralf Verlentscher bei uns im MDR Sachsen Wetterstudio. Bleibt es dabei?
9: Das bleibt dabei und es regnet ja auch schon. Und zwar so vom Osten Thüringens herein bis in den Westen von Sachsen und dann so Richtung Westerzgebirge. Dort haben wir schon den Regen. Und das wird heute so weitergehen. Zwischendrin kann es mal ein paar Auflockerungen geben. Richtung Nachmittag sind dann auch mal kräftige Gewitter möglich. Und die Temperaturen, die verteilen sich heute zwischen 15 Grad, die wir in Nordsachsen haben, und bis 20 Grad in der Oberlausitz.
8: Ralf, der Wettertrend.
9: Ja, die Eisheiligen stehen an. Wir haben es mit der kalten Nacht zu tun. Morgen dann nur noch 7 bis 11 Grad. Und auch morgen gibt es Schauer, die dann in höheren Lagen im Erzgebirge auch mal mit Schnee vermischt sein können.
8: Danke an Ralf Valencia. Jetzt rüber zu den Nachrichten mit Jens Czerwinka. Und dann geht's heute durch den Vormittag mit Anne Espenheim.
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10: Guten Tag. Ein mutmaßlicher Fahrkartenautomatensprenger muss sich seit heute vor dem Landgericht Leipzig verantworten. Die Staatsanwaltschaft wirft dem 30-Jährigen aus Borna vor, im vergangenen Sommer gemeinsam mit Komplizen 5 Fahrkartenautomaten in Leipzig und im Umland gesprengt zu haben, um an Bargeld zu kommen. Die Täter erbeuteten rund 15.000 Euro. Der Sachschaden liegt bei 100.000 Euro. Der Angeklagte soll außerdem in seiner Wohnung rund 160 Gramm Marihuana gelagert haben, um damit zu handeln. Die Zahl der Wolfsrisse bei Nutztieren in Sachsen ist im ersten Quartal nahezu konstant geblieben. Wie das Landesamt für Umwelt, Landwirtschaft und Geologie mitteilte, haben Wölfe insgesamt 108 Schafe und Ziegen angegriffen. Das waren 4 weniger als im gleichen Vorjahreszeitraum. Allein in Neiße-Aue im Kreis Görlitz starben im Februar 17 Schafe bei einem Angriff durch Wölfe, 2 wurden verletzt. Nach Angaben der Behörde werden Einbußen durch Wolfsrisse entschädigt, wenn die Mindestvorgaben für den Schutz von Nutztieren eingehalten werden. Die Chemnitzer Agentur für Arbeit und das Jobcenter wollen in dieser Woche gezielt Unternehmen ansprechen, die noch nicht ausbilden. Die Aktion ist Teil des sogenannten Masterplanes. Katrin Heinze, die Vorsitzende der Geschäftsführung der Agentur für Arbeit Chemnitz, sagte MDR Sachsen:
11: Der sogenannte Meisterplan, abgeleitet vom Monat Mai, soll also jetzt nochmal eine gemeinsame Aktion sein des Arbeitgeberservices von Agentur und Jobcenter im Zeitraum vom 11. bis zum 15. Mai ganz gezielt mit Unternehmen ins Gespräch zu kommen, um Ausbildungs-, Praktikums- oder Beschäftigungsmöglichkeiten zu erschließen. Und jeder Arbeitgeber, der ausbilden möchte, ist herzlich willkommen, mit uns in den Austausch zu treten, die Dienstleistung des Arbeitgeberservice in Anspruch zu nehmen und sich dort beraten zu lassen.
10: Wegen des Iran-Krieges hat die Bundesnetzagentur zu einem sorgsamen Umgang mit Gas geraten. Leichte Preissteigerungen seien nicht ausgeschlossen, sagte Agenturchef Müller den Zeitungen des Redaktionsnetzwerkes Deutschland. Zwar gelten für die meisten Privathaushalte beim Gas Preisgarantien für 12 Monate oder länger. Bei Anschlussverträgen könne es dann aber zu Anhebungen kommen. Diese seien aber nicht mit dem Anstieg nach dem russischen Angriff auf die Ukraine zu vergleichen. Beim Strom erwartet Müller hingegen sinkende Preise. Dies sei auf einen deutlichen Anteil kostengünstiger erneuerbarer Energie zurückzuführen. Das waren Nachrichten von MDR Sachsen. 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
2: Und hier ist der Blick auf die Straßen in Sachsen. Auf der A72 Richtung Leipzig wird die Abfahrt Treuen wegen einer Tagesbaustelle mehrfach kurzfristig gesperrt. Da brauchen Sie also ein bisschen mehr Zeit. Auf der B172 in Bad Schandau ist die Elbbrücke Richtung Pirna bis Mittwochabend gesperrt. Die Umleitung führt über Poschdorf, Ratewalde und Lohmen. Auf der B175 Richtung Döbeln zwischen Hartau und dem Kreisverkehrsabzweig nach Walbach gibt es Behinderungen wegen Reinigungsarbeiten. Und jetzt noch alle neuen Blitzer. Die stehen auf der A4 Richtung Frankfurt, zwischen Chemnitz-Glöser und Chemnitz-Mitte. Geblitzt wird auch auf der A38 Richtung Göttingen zwischen Leipzig-Süd und Leipzig-Neue Hart. Auf der A72 Richtung Leipzig zwischen Zwickau-Ost und Hartenstein. Auf der B87 wird geblitzt zwischen Mokrena und Torgau in beiden Richtungen. Auf der B92 zwischen Oelsnitz und der A72 Auffahrt Plauen-Süd. Zwischen den Abzweigen Nössige und Leipen stehen sie und in Wilsgrün Richtung Tirschendorf. Außerdem wird geblitzt in Zwickau, in der Brauereistraße, stadteinwärts. Ja, wenn Sie auch noch was gesehen haben nach diesem kleinen Blitzerroman, dann rufen Sie gern an. Für mehr Tipps gibt's unsere kostenlose Verkehrshotline unter 0800 6375 637. 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
2: Und mit Ihnen, schön, dass Sie mit dabei sind. Wir haben wieder eine kurze Woche gemeinsam und wieder viele schöne Themen und Ratgeber für Sie vorbereitet. In dieser Stunde geht es ums Fasten. Das ist ja seit Jahren bei vielen im Trend und ein besonderes Fasten ist das Buchinger Fasten. Ist das vielleicht der perfekte Frühjahrsputz für Körper, Geist und Seele? Unsere Reporterin war bei einem Buchinger Fasten an der Ostsee mit anderen sächsischen Mitstreitern dabei. Wie es funktioniert, hören wir in dieser halben Stunde. Jetzt aber erstmal Musik. Roy Orbison und Rod Stewart stehen nämlich schon in den Startlöchern. Viel Spaß!
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0: Hier ist Ihr Sachsenradio jetzt wieder mit einem schönen Thema für Ihre Gesundheit. Haben Sie mal überlegt, auf was Sie am leichtesten eine Woche lang verzichten könnten? Da zählt jetzt alles mit rein, ne? Auto, Süßigkeiten, Handy, Zigaretten, Feierabendbier. Immer mehr Menschen fasten eben genau mit diesen Dingen oder, viele auch ganz klassisch, weniger bis fast gar nichts essen. Unsere Reporterin Dani Striese hat genau das mal ausprobiert. Heilfasten an einem fantastischen Urlaubsort.
1: Erklärt Seminarleiterin Regina Beter. Wer ihr hier wie ich zuhört, hat sich entschieden, mindestens eine Woche lang 5 Tage nichts zu essen. Beim Buchinger Fasten wird nur getrunken. Tee, mit Wasser verdünnte ungewürzte Suppe, Gemüse und Obstsäfte. 15 Fastenwillige, auch aus Dresden und Meißen, sind mit mir am Start in Heringsdorf an der Ostsee. Die meisten haben Fastenerfahrung.
2: Ich habe einfach gemerkt, dass das meinem Körper gut tut und auch mental mir irgendwie was bringt, zu entschlacken.
3: Zuerst war mein Gedanke so Gewicht verlieren.
4: Ich war neugierig. Ich wollte mal wissen, was das mit meinem Körper macht.
1: Genau das will ich auch. Doch ich habe auch großen Respekt davor. Nicht essen, duftenden Leckereien widerstehen und auf meinen geliebten Kaffee zu verzichten. Freiwillig. Und immer mehr Menschen fasten.
5: Die Leute haben großes Bedürfnis, sich zurückzuziehen, gleichzeitig was für sich zu tun. Also es gibt 2 Gruppen, die kommen. Einmal Ernährungsumstellung, nach dem Motto, ich habe jetzt die letzte Zeit viel zu viel gegessen. Und Menschen sind wahnsinnig erschöpft. Die kommen und schlafen teilweise 3 Tage mehr oder weniger durch, nur unterbrochen durch Yoga, spazieren gehen und dann wieder schlafen.
1: Yoga, Spaziergänge, Radtouren, Lesen, Filme gucken ist auch das, was uns bei Laune hält, wenn doch mal der Appetit kommt.
2: An diesen Restaurants, da tropft so ein bisschen der Zahn. Aber man weiß, man muss es durchhalten.
4: Das überwindet man. Man ist abgelenkt durch andere Dinge. Und ich habe das auch eingehalten. Hab nichts genascht.
1: Fasten in der Gruppe, weg von zu Hause, ist die Empfehlung unserer Seminarleiterin Regina für alle, die das zum ersten Mal ausprobieren wollen. Aber auch daheim kann man mit kleinen Dingen anfangen.
5: Definitiv Intervall. Fasten, dass man so 8 Stunden, wo man isst, und natürlich kann man immer mal ein bisschen variieren, aber das ist wirklich alltagstauglich. 16 Stunden nichts essen.
1: Apropos nichts essen. Alle unserer 15-köpfigen Fastengruppe haben das geschafft. Stolz. Und es fühlt sich gut an für mich. Und wie geht's meinen sächsischen Fastenmitstreitern?
4: Weniger Gewicht.
3: Ich fühle mich richtig gut, bin bestärkt darin, dass Fasten mein Ding ist. Nicht nur, weil es sich um meinen Bauch hier vorne deutlich besser auch anfühlt. Auch wo ich vorher mal so Wehwehchen hatte, die sind weg.
2: Fasten bedeutet eben auch einfach mal alles loslassen, den Kopf freikriegen. Irgendwie habe ich ein Wohlgefühl hinterher und deswegen mache ich das, glaube ich, immer gerne mal wieder.
1: Und ich bestimmt auch.
0: Wow, das klingt wirklich so toll. Ich war jetzt ganz begeistert, habe richtig mitgefiebert. Vielen Dank an unsere Reporterin Dani Striese. Sie war dabei beim Fasten in Heringsdorf an der Ostsee. Das sollten wir uns alle vielleicht auch mal gönnen. Ne? Hier ist MDR Sachsen, Ihr Sachsenradio. Kommen Sie gut durch diesen trüben Montag mit Sonne im Herzen.

0: Hier ist das Sachsenradio. Einen schönen Montag. Ja, an den Wonnemonat sind wir ja sehr warm und trocken gestartet. Es war schon wieder zu trocken. Stichwort Waldbrandgefahr. Nun könnte man ja denken, hat auch ordentlich geregnet die letzte Woche. Und heute sind wir ja auch wieder gut dabei, morgen ebenfalls. Aber das sorgt nur für wenig Entspannung. Deshalb bleibt offenes Feuer ein absolutes No-Go, verbietet sich quasi von selbst. So Revierförster Dirk Schönfelder aus Grünheide.
1: Das geht natürlich nicht. Also das ist letztendlich im Waldgesetz geregelt, ne? Und da steht praktisch drin, dass man kein Feuer machen darf, nicht grillen darf und dass man im Wald auch nicht rauchen darf.
0: Ja, dabei ist ja die Vorstellung von Lagerfeuer, Stockbrot, Würstchen und Grillen in der Natur eigentlich richtig schön romantisch. Und es gibt sie auch, die Grillmöglichkeiten in der Natur. Zum Beispiel bei Dirk Schönfelder im Revier Grünheide. Und diese Grillmöglichkeiten im Grünen stellen wir Ihnen in der nächsten halben Stunde, 10 nach halb 11, vor hier bei MDR Sachsen, das Sachsenradio.

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6: Guten Tag, kurz zum Wetter. Es bleibt heute grau, dazu Regen und Gewitter bei bis zu 20 Grad. Dresdens einzige Autofähre geht ab heute in die Revision. Nach Angaben der Dresdner Verkehrsbetriebe wird die Schlossfähre, die eigentlich zwischen Kleinschachwitz und Pillnitz verkehrt, für die kommenden 4 Wochen an Land geprüft und instand gesetzt. Das passiert in der Werft in Laubegast. Die Fähren der Dresdner Verkehrsbetriebe werden alle 5 Jahre gründlich überprüft. Die B-172-Brücke in Bad Schandau ist ab heute bis Mittwoch halbseitig gesperrt. Der Grund ist eine turnusmäßige Prüfung. Einzelheiten von Carsten Wolf.
7: Die Richtung von Pirna über Königstein nach Bad Schandau bleibt während der gesamten Zeit für Autos befahrbar. Die Brücke bleibt auch für Fußgänger geöffnet. Das teilte das Landesamt für Straßenbau und Verkehr mit. Der Verkehr aus Bad Schandau heraus wird aber über eine Umleitungsstrecke geführt. Nach Porstorf, dann über Ratewalde nach Lohmen und von dort zurück nach Pirna. Nach Angaben des Straßenbauamtes werden spezielle Prüfgeräte im Einsatz sein, die auch schwer zugängliche Bereiche erreichen. Diese Technik benötige eine größere Fahrbahnbreite. Die halbseitige Sperrung sei deshalb unvermeidlich.
6: Im Großen Garten in Dresden laufen die Vorbereitungen für die Sommerblütenpracht im Dahliengarten. Die eingelagerten Dahlienknollen wurden kontrolliert und sortiert. Wie es in dieser Woche weitergeht, das weiß Margit so gut.
8: Ab heute wird im Dahliengarten, der sich nördlich vom Palais im Großen Garten in der Nähe der Fürstenallee befindet, gegraben. Denn nach Angaben der staatlichen Schlösser, Burgen und Gärten Sachsen kommen ab heute rund 5000 Knollen in den Boden. Die 55 vorgesehenen Beete haben eine Gesamtfläche von 900 Quadratmetern. Im Sommer werden dann die Dahlien in voller Blüte stehen. Nach den Dahlienbeeten werden die Schmuckbeete bepflanzt, unter anderem mit Begonien, Vanilleblumen und Buntnesseln.
6: Und soweit die regionalen Nachrichten aus dem Studio in Dresden. Damit geht's zurück zu Anne Espenhain und sie weiß natürlich, was auf den Straßen los ist und sie kennt auch alle aktuellen Blitzer.
9: Vielen lieben Dank in die Regionalstudios. Hier ist der MDR Sachsen Verkehrsservice. Achtung auf der

0: A4 Görlitz Richtung Dresden zwischen Salzenforst und Uist. Stockender Verkehr, Sie brauchen 10 Minuten mehr. Auf der A72 Richtung Leipzig wird die Abfahrt Treuen wegen einer Tagesbaustelle mehrfach kurzfristig gesperrt. Planen Sie das mit ein bei Ihrer Planung für die Fahrt. Auf der B172 in Bad Schandau ist die Elbbrücke Richtung Pirna bis Mittwochabend gesperrt. Die Umleitung führt über Pochstorf, Rathewalde und Lohmen. Auf der B175 Richtung Döbeln zwischen Hartha und dem Kreisverkehrabzweig nach Walbach gibt es Behinderungen wegen Reinigungsarbeiten. Und jetzt alle neuen Blitzer. Die stehen auf der A4 Frankfurt Richtung Dresden zwischen Chemnitz-Mitte und Chemnitz-Glösa. Auf der A38 Richtung Göttingen zwischen Leipzig-Süd und Leipzig-Neu-Hart wird geblitzt. Auf der A72 Richtung Leipzig zwischen Zwickau-Ost und Hartenstein. Auf der B87 zwischen Mokrena und Torgau in beiden Richtungen. Auf der B92 wird geblitzt zwischen Oelsnitz und der A72 Auffahrt Plauen Süd. In Chemnitz, in der Chemnitz-Talstraße stadtauswärts, zwischen den Abzweigen Nössige und Leipen, in Willitzgrün Richtung Tischendorf und in Zwickau in der Brauereistraße stadteinwärts. Für noch mehr Tipps gibt es unsere kostenlose Verkehrshotline. Rufen Sie gern an 0800 6375 637. 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Gute Fahrt, kommen Sie sicher ans Ziel.
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0: Ja, und mit Motorcycle Mama von Harpo.

0: Hier ist Ihr Wolkenweiter Schiebradio, hier ist MDR Sachsen. Na, haben Sie schon angegrillt? Spätestens jetzt im Mai schnuppert es ja öfter mal nach frisch gegrilltem. Ich liebe diesen Geruch. Wenn man einen Garten oder eine Terrasse hat, dann ist das auch eine ganz prima Sache. Aber was, wenn nicht? Dafür gibt's offizielle Grillplätze. Und unsere Erzgebirgsreporterin Gmanja Kraus stellt uns einige in ihrer Heimat vor.
1: Ich habe wohl die romantischsten Grillplätze gefunden, idyllisch im Wald gelegen, bei Dirk Schönfelder im Forstrevier Kühnheide.
2: Ja, also wir sind ja hier am Waldpark und der Waldpark ist mitten im Revier, also rundherum von wunderschönen Wäldern umgeben. Und da gibt es zwei Grillstellen, die man tatsächlich mieten kann. Also heißt, man kann hier im Revier wunderschön zum Vogtlandsee laufen, man kann eine Runde drehen und man kann dann hier letztendlich diese Stelle mieten und kann dort grillen. Also wenn man auf dem Parkplatz steht im Waldpark, ist man schon fast da. 50 Meter von hier ist die erste und die zweite ist am hinteren Ende dann. Der Waldpark hat noch mehr Grillstellen. Aber zum Vermieten sind eben diese zwei.
1: Aber in Absprache mit Revierförster Schönfelder kann man seine Grillparty auch dort feiern. Natürlich gibt es für alle Grillstellen hier im Wald Regeln.
2: Verlassen natürlich sauber. Man kann auch über den Waldpark Sachen fürs Grillen beziehen. Die Müllentsorgung letztendlich, dass dort Behälter aufgestellt sind, dass der Waldpark mit übernimmt. Das kann man so regeln, aber man kann auch nur mieten und kann alles wieder mitnehmen. Das geht auch.
1: Und dann einen wunderbaren Abend in der Natur genießen. Im Internet bin ich auch fündig geworden. Hier werden unzählig viele öffentliche Grillstellen angepriesen. Jeweils mit Routenbeschreibung. Zum Beispiel der Grillplatz Taubenstein bei Amtsberg oder auch der Grillplatz am Stausee Oberwald, im Annaberger Ratswald oder auch in der Ahornstraße in Plauen. Möglichkeiten für ein gemütliches Barbecue gibt es also viele.
3: Wenn ich grille, gerne bei mir zu Hause auf unserem schönen Dachgarten.
4: Wo ich gerne grille, bei Kong oder hinten im Garten mit Freunden.
5: In der Natur eher nie. Also wir sind viel gerne unterwegs in der Natur, aber mit einem Rucksack und dann nehmen wir uns was mit zum Essen. Da nehmen wir eine Knifte mit.
1: An den offiziellen Grillplätzen aber ist das Grillen erlaubt. Und Revierförster Dirk Schönfelder hat auch einen kulinarischen Tipp.
2: Ich grill eigentlich nur Wild. Also egal, ob ich jetzt Rehwild habe oder Wildschwein oder auch Rotwild. Das Wildfleisch ist sehr, sehr mager und reich an Omega-3-Fettsäuren. Also wunderbar gesund. Es enthält Eisen, Zink, Vitamin B12. Also ist wirklich gesund und kein Antibiotikum. Da hat wohl jeder seine geheime Rezepte. Also ich mache natürlich auch Roster. Schaschliks gerne, Steaks gerne, die man dann letztendlich aus der Nuss zum Beispiel schneiden kann. Und ich lege die tatsächlich dann ein mit verschiedenen Gewürzen. Dann lasse ich die ziehen. Na, kommt Zwiebeln noch mit dran, ein bisschen Knoblauch und salzen dann erst direkt nach dem Grillen.
1: Kaufen kann man solche Leckerbissen zum Beispiel direkt beim Revierförster oder auch im Forstbezirk Eibenstock.
0: Vielen Dank an unsere Erzgebirgsreporterin Manja Kraus. Morgen Vormittag geht's bei uns nochmal ausführlich ums Grillen. Christoph Schemp aus Thiendorf ist Fleischsommelier und Grillexperte. Er beantwortet Ihre und unsere Fragen rund ums Grillen morgen ab um 10 hier bei MDR Sachsen. Das Sachsenradio.

Hier ist Ihr Sachsenradio über dem Studio in Dresden, kommt gerade ein bisschen die Sonne raus, liegt vielleicht an der schönen Musik. Ja, und jetzt haben wir so ein Thema, naja, da zieht sich die Sonne gleich wieder. Die Rente ist und bleibt ein Dauerthema, auch bei uns. Die gesetzliche ist relativ inflationssicher, weil sie jedes Jahr standardmäßig um einige Prozentpunkte angehoben wird. Aber wir alle wissen, die gesetzliche Rente, die wird bei vielen, die heute noch arbeiten, später einmal knapp werden. Privatvorsorgen, das machen viele und die Regierung hat eine Reform beschlossen. Aber wie sieht es da mit der Inflationssicherheit aus und was kann die betriebliche Altersvorsorge? Christian Lindner, das ist unser MDR Sachsen Rentenexperte und was er dazu sagt, das hören Sie in der nächsten halben Stunde, 10 nach halb 11, hier bei MDR Sachsen, Ihrem Sachsenradio.

Hier ist der MDR Sachsen Verkehrsservice mit einer Meldung von der A4 Frankfurt Richtung Dresden. Zwischen Chemnitz-Glöser und Chemnitz-Ost liegt eine Stoßstange auf der Fahrbahn. Achtung, auf der A4 Frankfurt Richtung Dresden. Zwischen Chemnitz-Glöser und Chemnitz-Ost liegt eine Stoßstange auf der Fahrbahn. 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
2: Ja, wir melden die Sonne als vermisst, aber dafür bestes Allergikerwetter heute. Viele Wolken und Regen, teilweise auch Gewitter. Die Höchstwerte erreichen in Nordsachsen 15 und in der Oberlausitz sogar noch mal 20 Grad. Dazu ist es aber recht windig. Morgen weiter wechselhaft mit Schauern, in den höheren Lagen sogar mit Schnee. Das Ganze bei frischen und windigen 7 bis 11 Grad.
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3: Mit Jens Schwinker, guten Tag. Sachsens Krankenhäuser verzeichnen einen Zuwachs beim Pflegepersonal. Wie der Statistische Landesamt mitteilte, waren Ende 2024 rund 26.700 Menschen im Pflegebereich von Kliniken beschäftigt. Das waren 4,8% mehr als im Jahr zuvor. Etwa 57% von ihnen sind Teilzeit oder geringfügig beschäftigt gewesen. Der Frauenanteil beim Pflegepersonal lag bei rund 84%. Eine Vollkraft im Pflegedienst von Krankenhäusern kümmerte sich nach Angaben der Statistiker im Schnitt um 41 Patienten. Der erste Evakuierungstag für das Kreuzfahrtschiff Hondius ist nach Angaben spanischer Behörden erfolgreich verlaufen. An Bord war es offenbar zu 8 Infektionen mit dem Hunter-Virus gekommen. Das Schiff hatte nach wochenlanger Fahrt auf der Kanareninsel Teneriffa festgemacht. Seit gestern läuft die Evakuierung. Unter den ausgeflogenen Passagieren waren auch viele Deutsche. Heiko Schneider berichtet.
4: Die 4 Deutschen sind um kurz nach 2 Uhr in der Frankfurter Uniklinik angekommen. Sie wurden aus dem niederländischen Eindhoven mit einem Konvoi aus Spezialfahrzeugen der Frankfurter Feuerwehr dorthin transportiert. Auf einer speziellen Isolierstation der Uniklinik sollen sie jetzt weiter untersucht werden. Bisher haben sie nach Angaben der spanischen Behörden keine Symptome auf das Hunter-Virus. Trotzdem gelten sie laut Weltgesundheitsorganisation als Hochrisikokontakte.
3: Ein mutmaßlicher Fahrkartenautomatensprenger muss sich seit heute vor dem Landgericht Leipzig verantworten. Die Staatsanwaltschaft wirft dem 30-Jährigen aus Borna vor, im vergangenen Sommer gemeinsam mit Komplizen 5 Fahrkartenautomaten in Leipzig und im Umland gesprengt zu haben, um an Bargeld zu kommen. Die Täter erbeuteten rund 15.000 Euro, der Sachschaden liegt bei 100.000 Euro. Der Angeklagte soll außerdem in seiner Wohnung rund 160 Gramm Marihuana gelagert haben, um damit zu handeln. Die Zahl der Wolfsrisse bei Nutztieren in Sachsen ist im ersten Quartal nahezu konstant geblieben. Wie das Landesamt für Umwelt, Landwirtschaft und Geologie mitteilte, haben Wölfe insgesamt 108 Schafe und Ziegen angegriffen. Das waren 4 weniger als im gleichen Vorjahreszeitraum. Allein in Neißeraue im Kreis Görlitz starben im Februar 17 Schafe bei einem Angriff durch Wölfe. 2 wurden verletzt. Nach Angaben der Behörde werden Einbußen durch Wolfsrisse entschädigt, wenn die Mindestvorgaben für den Schutz von Nutztieren eingehalten wurden. So müssen Weidezäune eine bestimmte Höhe haben. In Sachsen leben aktuell 35 Wolfsrudel. Das waren Nachrichten von MDR Sachsen. 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
2: Dankeschön, Jens Schawinka. Hier ist der MDR Sachsen Verkehrsservice. Vorsicht auf der A4, Frankfurt Richtung Dresden. Zwischen Chemnitz-Glöser und Chemnitz-Ost liegt eine Stoßstange auf der Fahrbahn. Auf der A72 Richtung Leipzig wird die Abfahrt Treuen wegen einer Tagesbaustelle mehrfach kurzfristig gesperrt. Auf der B172 in Bad Schandau ist die Elbbrücke Richtung Pirna bis Mittwochabend gesperrt. Die Umleitung führt über Porchdorf, Ratewalde und Lohmen. Und jetzt alle 9 Blitzer, die stehen auf der A4 Frankfurt Richtung Dresden zwischen Chemnitz-Mitte und Chemnitz-Glöser. Auf der A38 Richtung Göttingen zwischen Leipzig-Süd und Leipzig-Neuhart. Auf der A72 Richtung Leipzig zwischen Zwickau-Ost und Hartenstein wird geblitzt. Auf der B92 zwischen Oelsnitz und der A72 Auffahrt Plauen-Süd. In Chemnitz in der Chemnitz-Talstraße stadtauswärts. In Chemnitz in der Nefestraße stadteinwärts. Zwischen den Abzweigen Nössige und Leipen. In Willitzgrün stehen sie Richtung Tirschendorf und in Zwickau in der Brauereistraße stadteinwärts. Für noch mehr Tipps rufen Sie gern an, kostenlos an unserer Verkehrshotline 0800 6375 637. Schnell und aktuell, der MDR Sachsen Verkehrsservice. Ich wünsche Ihnen eine gute und sichere Fahrt.
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2: Einen schönen Montag mit Ihrem Sachsenradio. Ja, Inflationssicherheit bei der privaten Rentenvorsorge, bei diesen ganzen Produkten. Das ist gleich unser Thema hier im Expertenrat mit unserem Rentenberater Christian Lindner. Aber bevor es um die harten Fakten geht, schrauben wir noch ein bisschen an der guten Laune mit Musik von Albert Hammond. Free Electric Band.
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0: Multi-Special, Cold Days, Hot Nights, hier bei Ihrem Sachsenradio. Ja, das Liebegeld, das ist ein Dauerthema. Und jetzt könnte man ja sagen, früher, da war es leicht, ne? Da hat man seine Ersparnisse unter das Kopfkissen gepackt. Heute heißt es, lieber nicht, im Sparstrumpf ist das Geld nicht inflationssicher, wird also von Jahr zu Jahr weniger wert, während das Leben aber immer teurer wird. Aber wie sieht's eigentlich bei der Rente aus? Die Regierung hat ja eine Reform beschlossen, die Bürgern bei speziellen Produkten staatliche Zuschüsse gewähren wird. Wie es bei diesen Produkten um die Inflationssicherheit bestellt ist, das weiß Christian Lindner. Er ist unser MDR Sachsen Rentenexperte.
1: Ja, das Kopfkissen ist nicht inflationssicher. Die private Altersvorsorge ist auch nicht inflationssicher, weil sie beruht halt etwa auf Kapitaldeckungsprinzip. Das bedeutet, es ist von vornherein prognostiziert, welche Auszahlung dann stattfinden wird. Und es ist aber nicht so, dass diese Auszahlung dann dynamisiert wird. Das heißt, wenn ich aus der privaten Altersvorsorge eine Rente beziehe, dann bekomme ich vom ersten bis zum letzten Tag dort dieselbe Rentenleistung. Und die wird eben nicht wie die gesetzliche Rente jedes Jahr zum 1.7. angepasst. Das ist bei der privaten Altersversorgung eben generell nicht der Fall. Also nicht nur bei der steuerlich geförderten, sondern allgemein. Was wir hier jetzt bei dem neuen Projekt Nachfolgemodell Riester-Rente haben, ist auch noch die Besonderheit, ich muss mir das auch nicht unbedingt als lebenslange Rente auszahlen lassen. Es gibt auch die Möglichkeit, einen Auszahlungsplan zu vereinbaren, der mit 85 endet. Wenn ich bis dahin tot bin, alles gut. Aber wenn ich 95 werde, dann habe ich ein Problem, weil ich nämlich einfach kein Geld mehr aus dieser Leistung bekomme. Das heißt, wir haben auch gegenüber der gesetzlichen Rentenversicherung eben den Nachteil, dass diese lebenslange Versorgung durch das neue System, wenn ich mich für so einen Auszahlplan entscheide, eben nicht gewährleistet ist.
0: Ojojo, und wie sieht es denn aus bei der betrieblichen Altersvorsorge?
1: Also was die Inflationssicherheit angeht, ist die betriebliche Altersversorgung so ein Zwischending. Das ist ganz unterschiedlich ausgestaltet. Das kommt also auf die Regelungen des Versorgungssystems an. Es gibt betriebliche Altersversorgungen, die haben keine Dynamisierung, sprich die sind gar nicht inflationssicher. Es gibt betriebliche Altersversorgungen, die sind so strukturiert, dass sie den Lohnsteigerungen in der Branche folgen. Da kann man wieder davon ausgehen, sie sind inflationssicher, und es gibt so Mischmaschsysteme. Eines davon kann ich vielleicht mal ansprechen, das ist die Zusatzversorgung im öffentlichen Dienst, die VBL beispielsweise. Dort ist das so geregelt, dass wir eine Anpassung haben, die beträgt aber einfach mal 1%. Egal, wie sich die Löhne, wie sich die Gehälter entwickeln, auch wie die Preissteigerung aussieht, ist also im Vergleich zu den Anpassungsraten in der gesetzlichen Rentenversicherung deutlich niedriger, hat also ein Stück Inflationssicherheit, aber keine volle Inflationssicherheit.
0: Ja, gar nicht so leicht das alles. Aber Sie sind nicht allein. Christian Lindner ist am Dienstag in einer Woche unser Gast im MDR Sachsen Expertenrat. Thema ist dann Arbeiten als Rentner. Und Ihre Fragen dazu können Sie jetzt gern schon zu uns schicken. Klicken Sie sich gern auf unserer Sachsenradio-Seite im Netz. Dort finden Sie das Kontaktformular zur Sendung.

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Hier ist Ihr Sachsenradio und jetzt schauen wir mal wieder aufs Datum. Heute ist der 11. Mai und da hat unsere Musikredaktion wieder einen super schönen Tageshit für Sie aus dem Musikhut gezaubert. Vor 39 Jahren war das nämlich La Isla Bonita von Madonna bei uns in den Charts damals ganz angesagt. Und es ist ja so ein Song, der eigentlich immer gute Laune macht, den jeder so ein bisschen mitsummen kann und der einfach für Urlaubsstimmung sorgt. Genau richtig heute bei dem Wetter, hier bei Ihrem Sachsenradio.

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10: Guten Tag, kurz zum Wetter. Heute sehen wir die Sonne recht selten, dafür Wolken und Regen und das Ganze bei bis zu 20 Grad. Heute Nacht hat es in einem Hochhaus in Dresden-Schertnitz in einer Wohnung in der 12. Etage gebrannt. Wie die Feuerwehr mitteilte, war das Feuer gegen 23 Uhr gemeldet worden. Beim Eintreffen der Einsatzkräfte in der Michelangelo-Straße war der Hausflur bereits stark verraucht. Ein 14-Jähriger wurde mit dem Verdacht auf Rauchgasvergiftung in ein Krankenhaus gebracht. Nach ersten Erkenntnissen war ein Fahrradakku beim Aufladen in Brand geraten. In Radeberg ist die erste Fahrradstraße der Stadt freigegeben worden. Die Verbindung zwischen Radeberg und Leppersdorf wurde mit 13.000 Euro vom Freistaat finanziert. Auch die kommunale Arbeitsgemeinschaft Wegebund hat die Stadt Radeberg bei der Umsetzung unterstützt. Geschäftsführer Frank Kutzner.
11: Also eine Fahrradstraße ist, wenn man es so will, ein Premium-Angebot für Fahrradfahrerinnen und Fahrradfahrer, weil sie Vorrang haben, die können nebeneinander fahren. Es wird natürlich mit Markierungen und Schildern darauf aufmerksam gemacht. Das heißt, alle, auch wenn zum Beispiel Anlieger mit Kfz da langfahren können, wissen, das ist hier eine schöne Fläche, eine Fläche, die extra für Radfahrer da ist. Und dadurch ist ein besseres Miteinander vor allem auch da. Und es macht einfach Spaß, weil es schnelle, direkte Verbindungen sind, wie hier auch über eine Brücke. Richtig schön eigentlich.
10: Im Großen Garten in Dresden laufen die Vorbereitungen für die Sommerblütenpracht im Dahliengarten. Die eingelagerten Dahlienknollen wurden inzwischen kontrolliert und sortiert. Wie es in dieser Woche weitergeht, weiß Margit Sukut.
12: Ab heute wird im Dahliengarten, der sich nördlich vom Palais im Großen Garten in der Nähe der Fürstenallee befindet, gegraben. Denn nach Angaben der staatlichen Schlösser, Burgen und Gärten Sachsen kommen ab heute rund 5000 Knollen in den Boden. Die 55 vorgesehenen Beete haben eine Gesamtfläche von 900 Quadratmetern. Im Sommer werden dann die Dahlien in voller Blüte stehen. Nach den Dahlienbeeten werden die Schmuckbeete bepflanzt, unter anderem mit Begonien, Vanilleblumen und Buntnesseln.
10: Und soweit die Regionalnachrichten aus dem Studio in Dresden. Und damit geht's zurück zu Anne Espenhain.
13: Dankeschön in die Regionalstudios. Hier ist der MDR Sachsen Verkehrsservice. A4 Richtung Frankfurt zwischen Chemnitz-Glösa und Kreuz Chemnitz. S2

0: Es gibt dort 5 Kilometer Stau, Sie brauchen mindestens 15 Minuten mehr. Auf der A72 Richtung Leipzig wird die Abfahrt Treuen wegen einer Tagesbaustelle mehrfach kurzfristig gesperrt heute. Auf der B172 in Bad Schandau ist die Elbebrücke Richtung Pirna bis Mittwochabend gesperrt. Die Umleitung führt über Porschdorf, Ratewalde und Lohmen. Und jetzt alle neuen Blitzer, die stehen auf der A4 Frankfurt Richtung Dresden zwischen Chemnitz-Mitte und Chemnitz-Glösa. Auf der A38 Richtung Göttingen zwischen Leipzig-Süd und Leipzig-Neuhart. Auf der A72 Richtung Leipzig wird geblitzt zwischen Zwickau-Ost und Hartenstein. In Chemnitz in der Chemnitz-Talstraße stadtauswärts. In Chemnitz in der Nefestraße stadteinwärts. In Leipzig im Zöllnerweg stadteinwärts. Und zwischen den Abzweigen Nössicke und Leipen gibt's auch teure Fotos. Sowie in Olbernhau in der Brandauer Straße Richtung Rübenau. Dankeschön fürs Melden. Und wenn Ihnen noch was untergekommen ist, dann gibt's unsere kostenlose Verkehrshotline. Für Ihre Tipps rufen Sie gern an 0800 6375 637. Schnell und aktuell der MDR Sachsen Verkehrsservice. Kommen Sie gut und sicher ans Ziel.
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0: Sie hören Ihr Sachsenradio am Montag. Ja, und im deutschen Gesundheitssystem muss dringend Geld gespart werden. Während da hoch und runter diskutiert wird über Familienversicherung, Krankengeldkürzungen und dergleichen, hat MDR-Aktuellhörer Ralf Walter aus Dresden sich gedacht, es gibt doch hier eine ganz andere Preisschraube, die man runterdrehen könnte, und zwar beim Transport von Patientinnen und Patienten. Er nennt auch einen Beispielfall. Ein Patient wird mit dem Taxi von Pirna nach Dresden gebracht zu einer medizinischen Behandlung, Kosten 70 Euro. Die Rückfahrt übernimmt dann ein Krankentransport, Kosten rund 400 Euro, fast sechsmal so viel für die gleiche Strecke für denselben Patienten. Ralf Walter vermutet, 80% der Patiententransporte im Krankenwagen könnte doch auch ein Taxi übernehmen. Wird da nicht unfassbar viel Geld verschwendet? Christian Erl aus unserer Verbraucherredaktion hat sich auf die Suche nach Antworten gemacht und er ordnet erst einmal ein, wie groß der Anteil der Transportkosten denn überhaupt ist im Gesundheitssystem.
1: Ja, das sind knapp 3% der Gesamtausgaben bei den Kassen. Das klingt erstmal nicht nach so viel. Es summiert sich aber trotzdem auf etwa 10 Milliarden Euro im Jahr. Und wenn man da wirklich bei 4 von 5 Fahrten massiv sparen könnte, wäre ein Teil des 15 Milliarden Minus, das den Kassen ja nächstes Jahr drohen soll, schon aufgefangen. Realistisch scheint mir das aber nicht zu sein.
0: Und das begründet er so.
1: Das liegt daran, dass Gesundheitsökonomen, Verbraucherschützer und auch die Krankenkassen auf meine Anfragen hin entweder diese Hörerfrage nicht ganz nachvollziehen konnten oder noch deutlicher gesagt haben, wir können bei den Transportkosten kein großes Verschwendungsproblem feststellen. So hat es zum Beispiel Katja Zeitler formuliert, die ist Sprecherin bei der AOK Plus. Das ist die mitgliederstärkste Krankenkasse in Sachsen und Thüringen.
2: Das geben die Zahlen einfach nicht her. Also die allermeisten Fahrten werden mit Taxi oder Mietwagen absolviert und diese Krankentransporte sind da ein wesentlich kleinerer Teil des Kuchens sozusagen. Und da gibt es keine Anzeichen darauf, dass die Ärzte jetzt ohne Grund diese hoch ausgerüsteten, speziell ausgerüsteten Wagen losschicken.
1: Ob das in einem konkreten Einzelfall immer so optimal läuft mit den Krankentransporten oder Krankenfahrten, das kann man diskutieren. Aber die Behauptung, 4 von 5 dieser Krankentransporte seien grundsätzlich durch Taxis ersetzbar, die konnte mir niemand bestätigen. Laut Zahlen der Kassenärztlichen Vereinigungen und auch eines Taxibranchenverbandes werden auch jetzt schon fast 80% der Krankenbeförderungen mit Taxi oder Mietwagen durchgeführt. Und obwohl das 4 von 5 der Transporte ausmacht, sind es nur 20% der gesamten Transportkosten.
0: Na, aber der Preisunterschied ist ja doch ganz schön happig. 70 Euro mit dem Taxi versus 400 Euro mit dem Krankenwagen.
1: Dazu muss man sagen, ein qualifizierter Krankentransport ist nicht einfach eine überteuerte Taxifahrt, sondern ein Krankentransport ist eine Art fahrende medizinische Einheit. Da sitzt ausgebildetes medizinisches Personal mit dabei. Es gibt ein EKG, es gibt ein Beatmungsgerät und Notfallmedikamente. Und natürlich ist der Krankentransport dann um ein Vielfaches teurer. Aber wenn ein Arzt oder eine Ärztin sowas anordnet und diejenigen sind es, die das entscheiden, dann hat er oder sie dafür einen medizinischen Grund und der muss auch dokumentiert werden. Da gibt es relativ strikte Vorgaben.
0: Wir kümmern uns um Ihre Anliegen hier beim Sachsenradio. Vielen Dank, Christian Erl aus unserer Verbraucherredaktion.

0: Sie hören Ihr Sachsenradio und der halbe Montag von der kurzen Arbeitswoche ist geschafft. Diese Woche ist Himmelfahrt, ja, oder auch Männertag. Und da wird sicher das ein oder andere Grillerchen geplant sein. Und passend dazu gibt's morgen Vormittag hier bei uns Tipps vom Profi. 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Und damit es nämlich nicht so endet wie bei unserem Morgenpoeten, ist es wichtig, dass Sie einschalten.
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2: Auf dem Grill hat jemand von den trüben Tassen die Grillwurstwendezange liegen lassen. Und weil das Ding nun beinahe glüht, ist niemand ernsthaft um Rettung bemüht. Außerdem will keiner mit bloßen Händen das grillende Grillgut hin und wieder wenden. So stehen wir und schauen in schmachtender Ruhe den leckeren Würsten bei der Verkohlung zu.
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0: Schön, wie er es immer macht, der Morgenpoet. Bisschen schmunzeln zum Montag hier bei Ihrem Sachsenradio.

0: Ja, das Wetter ist heute auch eine kleine Sünde. Es gibt gerade eine Regenpause, geht aber nass weiter. Heute Nachmittag teilweise auch mit Gewitter. Die Höchstwerte erreichen in Nordsachsen 15 und in der Oberlausitz bis zu 20 Grad. Dazu wird es recht windig. Morgen geht es weiter, wechselhaft mit Schauern, in den höheren Lagen auch mit Schnee. Das Ganze dann bei frischen und windigen 7 bis 11 Grad. Und hier geht es jetzt weiter mit den Nachrichten.
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2: Mit Jens Schawinka, guten Tag.
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2: Sachsens Krankenhäuser verzeichnen einen Zuwachs beim Pflegepersonal. Wie das Statistische Landesamt mitteilte, waren Ende 2024 rund 26.700 Menschen im Pflegebereich von Kliniken beschäftigt. Das waren 4,8% mehr als im Jahr zuvor. Etwa 57% von ihnen sind Teilzeit oder geringfügig beschäftigt gewesen. Der Frauenanteil beim Pflegepersonal lag bei rund 84%. Eine Vollkraft im Pflegedienst von Krankenhäusern kümmerte sich nach Angaben der Statistiker im Schnitt um 41 Patienten. Verteidigungsminister Pistorius will die militärische Zusammenarbeit mit der Ukraine ausbauen. Das hat der SPD-Politiker bei einem Besuch in Kiew angekündigt. Von dort berichtet Rebecca Barth.
3: Die rasante technologische Entwicklung ukrainischer Rüstungsproduzenten im Bereich unbemannter Systeme habe mittlerweile einen sichtbaren Effekt auf dem Schlachtfeld, betont der deutsche Verteidigungsminister. Daher wolle man mit der Ukraine eine strukturierte, langfristige Partnerschaft aufbauen. Das Ziel, den europäischen Kontinent sicherer machen und von den Erfahrungen der Ukraine auf dem Schlachtfeld lernen. Experten gehen davon aus, dass die Ukraine die personelle Überlegenheit der russischen Truppen mittels Drohnen an vielen Frontabschnitten ausgleichen könne.
2: Die Zahl der Übernachtungen von inländischen Gästen in deutschen Herbergen hat im März auf 28,3 Millionen zugelegt. Das entspricht einem Anstieg um 3,8% gegenüber dem gleichen Vorjahreszeitraum, wie das Statistische Bundesamt mitteilte. Die Zahl der Übernachtungen ausländischer Gäste sank demnach um 0,4% auf 5,2 Millionen. Bei einem Wohnungsbrand in einem Mehrfamilienhaus in Dresden ist ein 14-Jähriger verletzt worden. Nach Angaben der Feuerwehr kam er mit Verdacht auf Rauchgasvergiftung in ein Krankenhaus. Zwei weitere Bewohner der betroffenen Wohnung konnten sich im Treppenhaus in Sicherheit bringen. Nach ersten Erkenntnissen war das Feuer in der vergangenen Nacht ausgebrochen, weil offenbar ein Fahrradakku beim Aufladen in Brand geriet. Die betroffene Wohnung ist derzeit unbewohnbar. Das waren Nachrichten von MDR Sachsen. 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
0: Dankeschön, Jens Schawinka. Hier ist der MDR Sachsen Verkehrsservice. A4 Richtung Frankfurt. Zwischen Chemnitz-Glöser und Kreuz Chemnitz gibt es 5 Kilometer Stau. Sie brauchen 10 Minuten mehr. A9 Richtung München zwischen Triptis und Dittersdorf gibt es Stau wegen Grünpflegearbeiten, dort auch 15 Minuten mehr. Auf der A72 Richtung Leipzig wird die Abfahrt Treuen wegen einer Tagesbaustelle mehrfach kurzfristig gesperrt heute. Auf der B172 in Bad Schandau ist die Elbbrücke Richtung Pirna bis Mittwochabend gesperrt und die Umleitung führt über Porchdorf, Ratewalde und Lohmen. Und jetzt noch alle neuen Blitzer. Die stehen auf der A4 Frankfurt Richtung Dresden zwischen Chemnitz-Mitte und Chemnitz-Glöser. Auf der A38 wird geblitzt Richtung Göttingen zwischen Leipzig-Süd und Leipzig-Neuhart. Auf der A72 Richtung Leipzig zwischen Zwickau-Ost und Hartenstein. In Chemnitz in der Chemnitz-Talstraße stadtauswärts, auch nochmal in Chemnitz in der Nefestraße, aber stadteinwärts. In Leipzig im Zöllnerweg stadteinwärts zwischen den Abzweigen Nössige und Leipen wird geblitzt und in Olbernhau in der Brandauer Straße Richtung Rübenau. Für noch mehr Tipps gibt's unsere kostenlose Verkehrshotline. Rufen Sie gern an 0800 6375 637. Schnell und aktuell, das ist der MDR Sachsen Verkehrsservice und ich wünsche Ihnen eine gute und sichere Fahrt.
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0: Heute am Mamertustag, Start in die Eisheiligen. Naja, und Ihre Mittagspause startet jetzt hoffentlich auch. Musik serviere ich Ihnen dazu von The Trucks with a Girl Like You. Viel Spaß.
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0: Musik passend zum Wetter heute. Gewitterregen von Karat. Hier ist Ihr Sachsenradio. Ja, und die Fahrradsaison, die ist längst eingeläutet. Bei vielen Fahrradfahrern steht der Drahtesel perfekt ausgestattet für die sichere Tour im Straßenverkehr bereit. Und es gibt so ein Zubehör, das die StVO, die Straßenverkehrsordnung, nicht vorschreibt, das sich aber über die Jahre und Jahrzehnte einfach bewährt hat. Die Satteltasche, die kleine Feine unterm Radlerpo. Was gut war, bleibt auch gut, meint auch mein Kollege und Fahrradfahrer Mario Süßengut.
1: Eine Klingel gehört zum Rad dazu, um die geht's aber heute gar nicht, sondern um die Satteltasche. Wer kennt sie nicht, wer hat sie nicht?
2: Ja, da ist Werkzeug drin.
3: Das hat nur mein Mann. Ein Ersatzschlauch, eine Luftpumpe, was man so zum Radwechseln braucht. Der ist dann dafür zuständig, genau, das kann ich nicht.
4: Ich hatte das mal so im Knochendeutsch gesagt, aber heute werden Fahrräder im Prinzip, da gibt es Reparaturwerkstätten. Ruft mal an oder muss nach Hause laufen.
1: Genau, und wer bei einem platten Reifen oder kleineren Pannen am Fahrrad nicht laufen will oder eine Werkstatt bezahlen möchte, dem ist die Satteltasche ein liebes und nützliches Zubehör.
2: Sehen wir ja hier, mit dem Verschluss können wir aufmachen und dann ist hier Werkzeug ganz wichtig. Also wenn man einen Reifen, man will ja nicht schieben, nicht? Das ist es ja. Und das ist ja schnell gemacht und das gewechselt, das ist ja eigentlich kein Problem. Ne?
1: Und die handbreite Tasche hinten unterm Sattel stört niemanden. Auch wenn Fahrradneuerfinder längst Taschen für alle möglichen Stellen am Fahrrad hinzuerdacht haben, räumt Händler Martin Räder ein.
5: Wer sozusagen nostalgiker ist und so wie früher einfach dort sein Flickzeug und das kleine Werkzeug drin hat, wer diese kleinen Hilfsmittel für die Tour mitnehmen möchte in so einem Gewand, der kann das gern tun und das ist immer noch eine ästhetische Lösung.
1: Und von der Ästhetik, also der Schönheit mal abgesehen, es gibt sie wieder, die Satteltasche aus Echtleder mit zwei Schlaufen und einer Verschlussschnalle. So scheint eines noch wichtiger zu sein, die Sicherheit vor Dieben.
2: Da hatte ich meine Reifenpanne auf dem Elberadweg, da liegen ja immer so viel Glassplitter rum, nicht? Und da hatte ich eine Reifenpanne und ich habe komplett alles hier drin und hier auch nochmal. Und dann mache ich auf und da war das Werkzeug rausgeklaut. Ja. Da steht man eben da und hat nichts. Ne?
1: Die Satteltasche hat eben ihre Vor- und Nachteile. Ein Kontrollblick, ob noch alles da und drin ist, bietet sich an, um eben im Pannenfall nicht mit leeren Händen dazustehen.
0: Ja, es gibt Dinge, die werden einfach immer Sinn machen. Danke, Mario Süßengut und Ihnen einen schönen Montag, egal ob mit oder ohne Fahrrad, mit MDR Sachsen auf jeden Fall.

Sie hören ihr Sachsenradio. Ja, und jetzt habe ich einen Song für Sie, bei dem denkt man erst, ja, so ganz entspanntes Gitarrending, ne, bisschen mitschunkeln, und dann merkt man, huch, da steckt ja eine ganz andere Geschichte mit drin. Lola von den Kinks erzählt nämlich von einer ziemlich überraschenden Begegnung in einer Bar. Ein Typ lernt dort jemanden kennen, findet die Person total spannend und merkt dann erst so nach und nach, da ist ja einiges anders, als er gedacht hat. Ja, und jetzt kommt noch so ein kleiner Wow-Fact. Die BBC, also die größte Rundfunkanstalt in Großbritannien, die wollte diesen Song damals nicht spielen, aber nicht wegen der Story, sondern wegen Coca-Cola im Text. Werbung war verboten. Also hat Sänger Ray Davies das Ganze nochmal neu eingesungen. Dafür ist er extra aus den USA nach Großbritannien geflogen. Aus Coca-Cola wurde schnell Cherry Cola, und dann durfte der Song endlich laufen. Das wahrscheinlich teuerste Wort der Musikgeschichte. Hören Sie mal genau hin. Hier sind die Kinks mit Lola bei Ihrem Sachsenradio.

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5: Und damit ist es 12.30 Uhr. Schönen guten Tag. Am Nachmittag gibt es zeitweise Schauer und Gewitter, dazwischen aber auch etwas Sonnenschein. Die Höchstwerte liegen bei 17 bis 20 Grad. Das Dresdner Wasserstoffunternehmen Sunfire baut im brandenburgischen Schwarzheide eine Testanlage. Sie soll Ende des Jahres in Betrieb gehen. Mit dem Hochtemperaturelektrolyseur sollen nach Angaben des Unternehmens Erfahrungen bei der industriellen Erzeugung von grünem Wasserstoff gesammelt werden. Das Dresdner Unternehmen beschäftigt bundesweit mehr als 700 Mitarbeiter. Heute Nacht hat es in einem Hochhaus in Dresden-Schertnitz in einer Wohnung in der 12. Etage gebrannt. Wie die Feuerwehr mitteilte, war das Feuer gegen 23 Uhr gemeldet worden. Beim Eintreffen der Einsatzkräfte in der Michelangelo-Straße war der Hausflur bereits stark verraucht. Ein 14-Jähriger wurde mit Verdacht auf Rauchvergiftung in ein Krankenhaus gebracht. Nach ersten Erkenntnissen war ein Fahrradakku beim Aufladen in Brand geraten. In Radebeul können die Einwohner am Abend Informationen zum Karl-May-Museum bekommen. Jens Albrecht informiert.
6: Der Erweiterungsbau des Karl-May-Museums weckt das Interesse der Bürger, denn mit dem Bau werden auch inhaltliche Neuerungen einhergehen. Deshalb präsentiert heute Abend ab 18 Uhr die Karl-May-Stiftung die inhaltliche Neuausrichtung des Karl-May-Museums. Außerdem werden die bereits umgesetzten und die zukünftigen Veränderungen auf dem derzeitigen Museumsgelände und im Erweiterungsbau vorgestellt. Bei der Veranstaltung in der Lutherkirche werden auch Vertreter der Stadt Radebeul dabei sein und Fragen zur Bauausführung beantworten.
5: Dresdens einzige Autofähre geht heute in die Revision. Nach Angaben der Dresdner Verkehrsbetriebe wird die Schlossfähre, die zwischen Kleinschachwitz und Pillnitz verkehrt, für die kommenden 4 Wochen an Land geprüft und instand gesetzt. Das passiert in der Werft in Laubegast. Die Fähren der Dresdner Verkehrsbetriebe werden alle 5 Jahre gründlich überprüft. Während der kommenden 4 Wochen verkehrt die Personenfähre aber weiterhin. Und ein Tipp für die Woche. Von Finnland bis zu den Karpaten geht es in einem Reisebericht am Mittwoch um 19.30 Uhr im Großenhainer Albatreff. Soweit die Informationen.
7: Dankeschön in die Regionalstudios. Hier ist der MDR Sachsen Verkehrsservice. A4 Richtung Frankfurt zwischen Chemnitz-Glöser und Kreuz Chemnitz gibt es 5 Kilometer Stau wegen eines defekten LKW. Sie brauchen 15 Minuten mehr. A9 Richtung München zwischen Triptes und Dittersdorf. Dort gibt es Stau wegen Grünpflegearbeiten. Auch dort 15 Minuten mehr einplanen. Auf der A72 Richtung Leipzig wird die Abfahrt Treuen wegen einer Tagesbaustelle mehrfach kurzfristig gesperrt heute. Auf der B172 in Bad Schandau ist die Elbbrücke Richtung Pirna bis Mittwochabend gesperrt. Die Umleitung führt über Pochstorf, Ratewalde und Lohmen.

0: Und jetzt alle neuen Blitzer. Die stehen auf der A4 Frankfurt Richtung Dresden zwischen Chemnitz-Mitte und Chemnitz-Glöser. Auf der A38 Richtung Göttingen zwischen Leipzig-Süd und Leipzig-Neue-Hart. Auf der A72 Richtung Leipzig zwischen Zwickau-Ost und Hartenstein. In Chemnitz in der Nefestraße stadteinwärts. In Chemnitz im Leipzig im Zöllnerweg stadteinwärts. In Olbernhau in der Brandauer Straße Richtung Rübenau. Für noch mehr Tipps gibt's unsere kostenlose Verkehrshotline. Rufen Sie gern durch, wenn Sie noch etwas gesehen haben. 0800 6375 637. Schnell und aktuell der MDR Sachsen Verkehrsservice. Ich wünsche Ihnen eine gute und sichere Fahrt.
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0: jetzt nicht Schachmann.
1: Der Max Giesinger mit einer Geschichte aus dem Leben. Roulette hier beim Sachsenradio. So, wir sind in der Mittagszeit. Da können wir ganz prima übers Essen reden, finde ich. Genauer übers Grillen. Die Grillsaison ist ja für viele schon seit April. Ach, es gibt Leute, die grillen im Winter, aber im vollen Gange ist auf alle Fälle unsere Ernährungsexpertin Bianca Kleike. Die weiß, wie man Spaß am Grillen hat und trotzdem die gesunde Ernährung nicht ganz über Bord wirft. Wir wollten mal wissen, welcher Grill ist aus ernährungstechnischer Sicht der beste. Gas, Holzkohle oder Elektrogrill? Oder ist es eigentlich egal?
2: Ich bin ja auch ein Freund von offenem Feuer zum Beispiel. Wenn man es jetzt aber ernährungstechnisch wirklich bewerten möchte, dann ist es so, dass die wenigsten schädlichen Stoffe auf dem Elektrogrill entstehen, vor allem in einer Schale. Jetzt muss man aber sagen, die meisten empfinden ja so einen Elektrogrill auf so einer beschichteten Schale eher wie Braten in der Pfanne, so ein bisschen Spaß gebremst. Also ich denke so, die gute Mittelvariante ist eigentlich der Gasgrill, ja, gegenüber noch dem Holzkohlegrill, weil da kann man die Temperatur sehr schön steuern. Die sind meistens auch mit Deckel zuzumachen, sodass es auch nachgaren kann dann noch in der Hitze. Da kann man einfach noch ein bisschen besser kontrollieren, wie es gut durchgart, ohne dass man dann sozusagen einen schwarzen Mantel außen drumherum generiert.
1: Okay, und wie sieht's aus mit Holzkohlegrill?
2: Naja, bei der Holzkohle ist es so, dass ich habe da ja einen Rost und da liegen ja meistens so eher fettige Fleischstücken drauf. Weil wenn ich da so eine ganz magere, naja, Schuhsohle, hätten meine Großeltern gesagt, da drauf lege, dann wälzt die sich auch nur nach oben und wird zäh. Es muss ja ein bisschen Fett durchwachsen sein. Und da kann es sein, dass dieses Fett dann runtertropft auf die heiße Kohle und dabei entstehen eben Giftstoffe. Und die schlagen sich dann wieder, wenn sie nach oben steigen, am Fleisch an. Und zusammen mit den Röststoffen, die entstehen durch die Hitze, im Fleisch, kann sich eben eine Kruste bilden, die nachweislich, heute wissen wir das, eben auch krebserregend sein kann.
1: Also alles Dunkle ist wirklich krebserregend dann?
2: Wenn es schwarz ist, dann ist es nicht mehr gut. Also so in der Vorstufe goldig und braun und schnell runternehmen und essen, ist es in Ordnung.
1: Okay, und wenn Sie jetzt so an klassisches Grillzeug denken, Bratwürste, Steak, Grillkäse, das sind doch eigentlich richtige Ernährungssünden, oder?
2: Da sind ja Lebensmittel, die gibt's ja auch schon ganz, ganz lange. Und wenn man mal grillt und isst dann seine Wurst, dann ist das sicherlich kein Problem. Die ist eben auch sehr fettig. Und wenn man auch wirklich selten grillt, dann braucht man auch nicht anfangen, da eine Gurke zu grillen. Ja, dann will man ja auch die Wurst. Das ist ja in Ordnung. Da sollte man dort drauf achten, dass man es vielleicht noch kombiniert mit Sachen, die zum Beispiel eben die Fette ausgleichen, dass man da einen Gemüsesalat dabei hat, der schön bunt ist, eben mit den Schutzstoffen drin, dass man da ein gesundes Öl dann dran hat an dem Gemüsesalat, dass man so eine Kombination macht, eine Kräutersoße oder Senf, was man ja sowieso gerne benutzt, um dann eben auch das ein bisschen auszugleichen.
1: Oh, lecker. Ja, und wer jetzt auch richtig Lust aufs Grillen bekommen hat, der sollte morgen ab um 10 hier dabei sein. Dann ist Christoph Schemp aus Thiendorf im Sachsenradio. Er ist Fleischsommelier und Grillexperte und beantwortet Ihre und unsere Fragen rund ums Grillen morgen Vormittag hier bei MDR Sachsen, Ihrem Sachsenradio.

0: Boys Blue. Bis zum letzten Akkord in Ihrem Sachsenradio. Der halbe Montag ist schon geschafft und einen hervorragenden Überblick über die aktuelle Themenlage hat mein lieber Kollege Lukas Görlach. 13 Uhr hören wir dich mit dem Radioreport. Und mit welchem Top- oder, sagen wir mal, Aufregerthema?
1: Ja, tatsächlich mit dem Aufregerthema. Noch einen Monat ist es ja bis zum Beginn der Fußballweltmeisterschaft. Mhm. Und wenn man sich die Ticketpreise anguckt, da gibt es jetzt ganz schön heftige Kritik dran. Also auch von mir.
0: Okay.
1: Du? Ich sag mal, hast du 2 Millionen Euro über?
0: Was?
1: Da ist der ein oder andere Ticket... Es soll wohl für diesen Preis über den Ladentisch gehen, dem widmen wir uns mal. Und das ist jetzt so schlimm, dass sogar Aufsichtsbehörden sich schon mit dem Thema auseinandersetzen.
0: Dann gucken wir das lieber im Fernsehen, oder Lukas?
1: Ich würde sagen, ja.
0: Danke Lukas und bis gleich pünktlich 13 Uhr hier bei Ihrem Sachsenradio, der Radioreport.

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12: Ja, heute ist Gummistiefelwetter. Viele Wolken und Regen, am Nachmittag teilweise auch Gewitter. Die Höchstwerte liegen in Nordsachsen bei 15 und in der Oberlausitz bei 20 Grad. Dazu ist auch recht windig. Morgen geht's weiter wechselhaft mit Schauern, in den höheren Lagen auch mit Schnee sogar. Und das Ganze wird mit frischen und windigen 7 bis 11 Grad nicht wirklich gemütlich.
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13: Es sind weitere Hantavirus-Infektionen unter den Passagieren ausgebrochen. Wie läuft die Evakuierung des Kreuzfahrtschiffs? Und die Ticketpreise für die Fußball-WM stehen in der Kritik. Was planen die Aufsichtsbehörden? MV Hondius heißt das Kreuzfahrtschiff, auf dem das Hantavirus vor einigen Tagen ausgebrochen ist. Aktuell liegt's im Hafen von Teneriffa und wird evakuiert. Heute Vormittag wurde bekannt, zwei weitere Passagiere sind positiv auf das Virus getestet worden. Eine Französin und ein US-Amerikaner. Die Evakuierung, die soll heute abgeschlossen werden. Frage an unsere Spanien-Korrespondentin Julia Macher. Wie bewertet denn die spanische Regierung die Evakuierung bisher?
14: Von einem intensiven und arbeitsreichen Tag sprach die spanische Gesundheitsministerin Mónica García gestern. Am Sonntag wurden auf der Kanareninsel Teneriffa insgesamt 94 Menschen in 8 Flügen in ihre Herkunftsländer zurückgebracht, darunter auch 4 Passagiere aus Deutschland. Ein logistisches Großaufgebot mit strengen Sicherheitsvorkehrungen. Die Passagiere, alle mit FFP2-Maske, Schutzmänteln und Schutzhaube, wurden zunächst mit Beibooten von der MV Hondius an den Hafen gebracht, dann mit Bussen der spanischen Katastrophenschutzeinheit zum Flughafen gefahren, wo die jeweiligen Maschinen startbereit warteten. Insgesamt sind 23 Länder an der 2-tägigen aufwendigen Rückführungsaktion beteiligt.
13: Weitere Passagiere sollen heute im Laufe des Tages ausgeflogen werden. Wie geht's denn dann weiter?
14: Am Abend soll die MV Hondius dann die Kanaren verlassen und Kurs auf Rotterdam nehmen. Die Weltgesundheitsorganisation empfiehlt allen Rückkehrern eine Quarantäne von 42 Tagen. Die Inkubationszeit des Hantavirus ist sehr lang. Symptome können auch noch viele Wochen nach Infektion auftreten. Die Gefahr für die breite Öffentlichkeit ist laut WHO gering. Das Virus sei bekannt und in der Regel nur durch engen Kontakt übertragbar.
13: Vielen Dank, Julia Macher. Weitere Meldungen jetzt mit Jens Czerwinka.
15: Sachsens Krankenhäuser verzeichnen einen Zuwachs beim Pflegepersonal. Wie das Statistische Landesamt mitteilte, waren Ende 2024 rund 26.700 Menschen im Pflegebereich von Kliniken beschäftigt. Das waren 4,8% mehr als im Jahr zuvor. Verteidigungsminister Pistorius will die militärische Zusammenarbeit mit der Ukraine ausbauen. Das hat der SPD-Politiker bei einem Besuch in Kiew angekündigt. Man wolle gemeinsam modernste Drohnensysteme entwickeln. Sie sollen in der Lage sein, Ziele weit im Hinterland eines Gegners zerstören zu können. Die Zahl der Übernachtungen von inländischen Gästen in deutschen Herbergen hat im März auf 28,3 Millionen zugelegt. Das entspricht einem Anstieg um 3,8% gegenüber dem gleichen Vorjahreszeitraum, wie das Statistische Bundesamt mitteilte.
13: Danke, Jens. Noch genau ein Monat, dann ist wieder Fußball-WM, diesmal in den USA, Kanada und Mexiko. Doch beim Blick auf die Tickets, da kann es einem schon ein bisschen vergehen. Jetzt reagieren sogar schon die ersten Aufsichtsbehörden. Ein Beispiel, selbst wenn man sich die Reise nach Nordamerika leisten kann und zu unserem ersten Spiel gegen Curaçao gehen wollte, dann kostet da das billigste Ticket schlappe 155 Euro, die teuersten über 400 Euro. Das Spiel gegen Ecuador dann schlägt schon mit über 600 Euro zu Buche. Und noch astronomischer wird's auf dem offiziellen Weiterverkaufsmarktplatz der FIFA. Ulrike Köhler berichtet.
3: Dort standen zuletzt 4 Eintrittskarten für das Endspiel im MetLife Stadium vor den Toren New Yorks zum Verkauf. Preis knapp 2 Millionen Euro pro Stück wohlgemerkt. Der Originalpreis betrug übrigens jeweils 7.580 Euro. Die FIFA verdient bei jedem Weiterverkauf mit, und zwar doppelt. Von Käufer und Verkäufer streicht der Fußballverband jeweils 15% Vermittlungsgebühr ein. Die Preisbildung hat auch die gemeinsame Glücksspielbehörde der Länder in Halle auf den Plan gerufen. Das Amt prüft, ob gegen deutsches Glücksspielrecht verstoßen wird. Welche konkreten Anhaltspunkte es gibt, dazu wollte sich die Behörde mit Blick auf das laufende Verfahren nicht äußern. Sportjournalist Thomas Kistner geht davon aus, dass die Hallenser Behörde konkrete Vorwürfe ins Spiel bringen wird, nach Schweizer Vorbild. Dort hat sich die zuständige Glücksspielbehörde ebenfalls bereits mit dem Thema befasst.
9: Es ging in der Schweiz zum Beispiel um die Frage, ist es denn seriös, wenn Fans einen sogenannten Token kaufen können für 999 Dollar und haben damit eine Wette auf die Zukunft gezogen, denn das Vorrecht, ein Ticket zu kaufen, wäre nur dann in Kraft getreten, wenn sich das gewählte Nationalteam dann überhaupt für die Weltmeisterschaft qualifiziert. Also das ist natürlich die klassische Formulierung von Glücksspiel. Ich kaufe etwas und weiß nicht, ob ich es dann kriege. Ich setze mal drauf, dass sich meine Mannschaft qualifiziert, wenn ich es im Extremfall das ganze Geld verloren.
3: Tätig geworden ist auch die internationale Gruppe von Verbraucherschutzorganisationen Euroconsumers. Sprecher Romain Armangot teilte auf MDR aktuell Anfrage schriftlich mit, dass die Organisation bei der Europäischen Kommission eine Beschwerde eingereicht hat.
16: Wir streben eine formelle Entscheidung der Europäischen Kommission an, die rechtlich feststellt, dass die FIFA ihre marktbeherrschende Stellung im europäischen Wirtschaftsraum missbraucht hat. Das würde den Weg für eine anschließende Sammelklage ebnen, um den betroffenen Fans Wiedergutmachung zu verschaffen.
3: Und diese Beschwerde hat auch bereits erste Erfolge, erklärt Armangot weiter. Die FIFA habe angekündigt, ihre Ticketverkaufsstrategie für die Weltmeisterschaft 2030 zu überprüfen.
13: Danke, Ulrike. Einfach mal miteinander diskutieren. Schaut man in die Kommentarspalten in den sozialen Netzwerken, könnte man denken, das geht gar nicht mehr. Alle sind aggressiv und beharren auf ihrer eigenen Meinung. Dass das aber auch anders geht, das will die ARD-Dialogaktion Was Deutschland verbindet beweisen. Wie? Das weiß meine Kollegin Katharina Wilhelm. Erster Dialog war dieses Wochenende. Wie lief's?
17: Wir haben 84 Menschen aus ganz Deutschland an einem Wochenende in die Fernsehstudios des MDR in Leipzig und des SWR in Baden-Baden eingeladen, um miteinander zu reden, sich auszutauschen, zu diskutieren. 84 Menschen, die für 84 Millionen Deutsche stehen sollen. Und die kommen wirklich aus allen Bundesländern, aus allen Altersklassen und haben unterschiedlichste Hintergründe. Menschen, die sich im Alltag aber so vielleicht nicht unbedingt begegnen würden und vor allem auch nicht miteinander ins Gespräch kommen würden. Das wollen wir damit aber ermöglichen. Dabei haben sie über 6 Themen gesprochen, unter anderem über das Thema Migration, Gleichberechtigung und auch Demokratie. Die Gespräche wurden von einem Gesprächsbegleiter moderiert, nicht von Journalistinnen und Journalisten. Es geht darum, dass sie dort in einem geschützten Raum über ihre Hoffnung, Ängste und Erfahrung sprechen können und gehört werden, aber natürlich immer im respektvollen Umgang miteinander.
13: Klingt gut. Die ausführlichen Diskussionen, die können wir ja hier schlecht zusammenfassen. Zu sehen gibt's die in der ARD-Mediathek. Wo noch?
12: Was Deutschland verbindet, findet bei uns in den nächsten Wochen auch im ersten von der Tagesschau statt. Da gibt es nämlich 13 Folgen von Dialog vor 8 und die beschäftigen sich unter anderem mit den Themen aus den Diskussionsrunden und zeigen Ausschnitte daraus. Und diese Folgen enden dann auch mit einem Aufruf an die Zuschauerinnen und Zuschauer. Wir wollen nämlich wissen, was ist Ihre Meinung dazu? Wie stehen Sie dazu? Ein eingeblendeter QR-Code, der verlinkt dann in die App ARD Interaktiv und dort gibt es dann Abstimmungsfragen und ein Kommentartool, sodass wirklich alle mitmachen können. In der App erscheinen dann auch direkt die Ergebnisse der Abstimmung.
13: Also Mitwirkung ist gefragt bei unserer ARD-Dialogaktion, was Deutschland verbindet. Danke, Katharina Wilhelm. Jetzt aber schnell rüber zu Heike Leschner. Die hat nämlich auch ein Mitmachangebot für Sie. Zu gewinnen gibt es bei ihr ein privates Minikonzert. Mehr dazu heute Nachmittag.
18: Danke, Lukas. So, der MDR Sachsen Verkehrsservice. Wir haben A4 Richtung Frankfurt zwischen Chemnitz-Glöser und Kreuz Chemnitz. 5 Kilometer Stau wegen eines defekten LKW und 15 Minuten hier die Wartezeit. Dann A9 Richtung München zwischen Triptis und Dittersdorf Stau wegen Grünpflegearbeiten. Hier dauert es ebenfalls eine Viertelstunde, bis sie vorbei sind. B172 Bad Schandau, die Elbbrücke Richtung Pirna ist bis Mittwochabend gesperrt. Die Umleitung führt über Porschdorf, Ratewalde und Lohmen. Und Sperrungen nach Unfällen betreffen im Landkreis Sächsische Schweiz-Osterzgebirge die Straße zwischen Dresden-Prohlis und Borten, in Reichenberg die Dresdner Straße zwischen Großer Gallberg und Niedergasse und im Landkreis Sächsische Schweiz-Osterzgebirge die Straße zwischen Neustadt und Abzweig Oberottendorf. Neue Blitzer A4 Frankfurt-Dresden zwischen Chemnitz-Mitte und Chemnitz-Glöser, in Leipzig einer in der Nürnberger Straße Richtung Bayerischer Platz und in Liechtenstein in der Prinz-Heinrich-Straße statt einwärts. Fällt Ihnen noch was auf an Störungen oder Blitzern? Können Sie uns kostenfrei informieren? 0800 637 5637. Schönen Nachmittag und gute Fahrt. 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
18: Das ist nicht mal Pünktlichkeit. Gestern noch sonnig und warm, stehen ab heute die Eisheiligen im Kalender. Mamertus ist der erste, ja. Mamma mia, perfektes Timing. Vielleicht gelingt Ihnen das ja in dieser Woche auch, das Timing. Auf geht's und eine schöne Sachsenradio-Zeit.
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0: Ja, vielleicht haben Sie auch am Wochenende gedacht, oh, vor den Eisheiligen am Montag unbedingt noch die Wäsche waschen. Ja, wie viele Socken oder Strümpfe sind bei Ihnen als Single wieder aus der Waschmaschine gekommen? Manche behaupten ja, bei Ihnen verschwinden keine Socken. Ich habe da auch so einen Kollegen, der hat mir vorhin erstmal einen Vortrag gehalten. Bei anderen, ich gehöre auch dazu, passiert das regelmäßig. Ich werde nur wahnsinnig. Ich habe keine Ahnung, wo diese Socken sind. Und für solche Fälle ist der Tag der gleichfarbigen Socken in den Kalender gesetzt worden und damit die durchaus geniale Idee, Socken vielleicht besser in größeren Packungen zu kaufen, also die gleichen Paare natürlich, damit, wenn dann eine verschwindet, immer Ersatz parat ist. Finde ich clever, die Idee. Aber wie machen Sie es denn? Müssen Ihre Socken immer gleichfarbig sein oder ziehen Sie auch mal so ganz unterschiedliche an?
1: Ich bin schon dafür, dass ich zwei gleiche anhabe. Ich weiß nicht, ist das jetzt so?
2: Also ich würde auch verschiedene anziehen. Wenn man Schuhe anhat, Hosen drüber, dann sieht das auch keiner.
3: Also ich ziehe noch keine bunten Socken oder verschiedenfarbige Socken an, meine ich. Ich habe schon bei vielen gesehen, auch in meinem Alter, die sowas anziehen, aber da komme ich nie ran.
4: Doch, manchmal geht ja eine kaputt, mein Mann, dem gebe ich dann nicht. Der zieht sie zweifach an, also zwei verschiedene. Zu Hause, aber nicht unterwegs.
1: Ich sammle immer alle Socken zusammen, wasche die und dann lege ich die einzeln hin und die kommen auch alle wieder. Also meine Waschmaschine frisst keine Socken.
0: Ja, auch so einer, ne? Also können wir uns ein bisschen was davon abschauen. Ja, hat er Glück, wenn sie alle wieder auftauchen. Die Frage, wie ist es denn bei Ihnen? Müssen es immer gleichfarbene Socken sein oder sagen Sie sich, och, die farbliche Mischung, die macht's. Manche sehen das ja auch so ein bisschen als Glückssymbol, ganz unterschiedliche Strümpfe zu tragen. Ja, vielleicht haben Sie ja auch einen Trick, Ihre Socken zusammenzuhalten. Welcher Sockentyp sind Sie denn? Schicken Sie uns gerne eine Sprachnachricht über unsere MDR Sachsen-App. Schwarz-weiß, farbig, geringelt, gepunktet, gleich oder immer die gleiche Farbe. Wie haben Sie es gerne?

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3: Und damit ist es auf die Sekunde 13.30 Uhr. Schönen guten Tag. Am Nachmittag ziehen einige Schauer und Gewitter durch. Dazwischen scheint aber auch etwas Sonne. Die Höchstwerte liegen heute bei 17 bis 20 Grad. Der Brand in einem Hochhaus in Dresden-Schertnitz geht vermutlich auf einen Fahrradakku zurück. Wie die Polizei mitteilte, war der Akku beim Aufladen kurz vor Mitternacht in Brand geraten. Das Feuer brach in der 12. Etage aus. Als die Feuerwehr eintraf, war der Hausflur stark verqualmt. Ein 14-Jähriger kam mit Verdacht auf Rauchvergiftung ins Krankenhaus. Die betroffene Wohnung ist zurzeit unbewohnbar. Das Dresdner Wasserstoffunternehmen Sunfire baut im brandenburgischen Schwarzheide eine Testanlage. Sie soll Ende des Jahres in Betrieb gehen. Mit der Anlage will das Unternehmen weitere Erfahrungen bei der industriellen Produktion von grünem Wasserstoff sammeln. Dazu wird Wasserdampf bei einer Temperatur von 850 Grad quasi unter Strom gesetzt. Das Dresdner Unternehmen ist mit dem Bau und Verkauf dieser Anlagen überaus erfolgreich. Im großen Garten in Dresden hat die Vorbereitung der Dahliensaison begonnen. Die eingelagerten Knollen sind bereits kontrolliert und sortiert. Wie es in dieser Woche weitergeht, weiß Margit Sukut.
4: Ab heute wird im Dahliengarten, der sich nördlich vom Palais im Großen Garten in der Nähe der Fürstenallee befindet, gegraben. Denn nach Angaben der staatlichen Schlösser, Burgen und Gärten Sachsen kommen ab heute rund 5000 Knollen in den Boden. Die 55 vorgesehenen Beete haben eine Gesamtfläche von 900 Quadratmetern. Im Sommer werden dann die Dahlien in voller Blüte stehen. Nach den Dahlienbeeten werden die Schmuckbeete bepflanzt, unter anderem mit Begonien, Vanilleblumen und Buntnesseln.
3: Die Bundesstraße 171 ist ab heute bis Anfang Juni in Reichenau voll gesperrt. Wie das Landratsamt in Pirna mitteilte, wird die Fahrbahndecke auf einer Länge von 370 Metern erneuert. Die Umleitung verläuft über Hartmannsdorf, Kleinbobritsch nach Frauenstein. Für Anwohner in Reichenau sowie für den Linienverkehr bleibt die Straße bis zum Baustellenbereich befahrbar. Soweit.
5: Das Neueste aus dem MDR Sachsen Verkehrsservice: A4 in Richtung Frankfurt zwischen Chemnitz-Glöser und Kreuz Chemnitz, 5 Kilometer Stau. Hier steht ein defekter LKW, sie werden etwa 15 Minuten länger brauchen. A9 Richtung München, Stau wegen Grünpflegearbeiten zwischen Triptis und Dittersdorf. Auch hier dauert es 15 Minuten. Und auf der B172 in Bad Schandau ist die Elbbrücke Richtung Pirna bis Mittwochabend gesperrt. Es gibt eine Umleitung über Porstorf, Ratewalde und Lohmen. Und dann sind einige Straßen nach Unfällen gesperrt im Landkreis Sächsische Schweiz-Osterzgebirge zwischen Dresden-Prohlis und Borten und in Reichenberg die Dresdner Straße zwischen Großer Gallberg und Niedergasse. Blitzer A4 Frankfurt-Dresden zwischen Chemnitz-Mitte und Glöser, in Leipzig in der Nürnberger Straße Richtung Bayerischer Platz und in Liechtenstein auch in der Prinz-Heinrich-Straße stadteinwärts. Neuigkeiten bitte hier bei uns abgeben an der kostenfreien Hotline 0800 637 5637. Für Sie hoffentlich störungsfreie Fahrt. Kommen Sie gut und sicher an. 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

0: Tom Petty and the Heartbreakers, Learning to Fly. Ja, Überflieger oder nicht Überflieger ist jetzt auch sportlich die Frage.
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0: Und da sind schon die Fakten. Für die Niners Chemnitz ist die Basketballsaison beendet. Nach der Niederlage gestern Abend gegen den Absteiger Braunschweig verpassen die Niners die Play-Ins und damit die Chance, wieder Play-Offs zu spielen. Sven Rohrbach vom Sport hat das Ganze auf dem Schirm. Was war denn da, lieber Sven, los mit unseren Basketballern?
2: Ja, zunächst diese Niederlage, dieses frühe Ende der Saison sitzt tief. Viermal hintereinander qualifizierten sich die Niners direkt für die Play-Offs. Nun nicht einmal für die Vorstufe. Niners Geschäftsführer Steffen Herr war in Braunschweig dabei und schwer getroffen. Er sprach von einer Kernschmelze, also unglaublichen Auflösungserscheinungen während des Spiels. Und die kann man sich bis heute noch nicht erklären. Und er schloss eine Entschuldigung an die Fans und Sponsoren an.
0: Und steht die Analyse an, ne? Was sind die Ursachen für diese nicht so erfolgreiche Saison?
2: Naja, im Sommer war eine nachvollziehbare Aufbruchstimmung da. Mit neuen Spielern wollte man attraktiver auftreten, den Fans etwas bieten. Das passierte auch. Aber es gab eine derartige Berg- und Talfahrt, die jetzt im tiefen Tal geendet ist. Hauptsächlich, weil die Konstanz fehlte. Und wenn Konstanz fehlt, fehlt auch ein wenig Qualität. Dafür die Ursachen zu finden, ja, das machen sie jetzt, ist sicherlich schwierig. Ganz offensichtlich funktionierte es zwischen dem analytischen, strengen Trainer Pastore und den Freigeistern, die sie geholt haben, Umoshido und Yebo, nicht immer so wie erhofft.
0: Ja, und wie immer in solchen Situationen stellt man sich dann die Frage, steht der Trainer zur Disposition?
2: Ja, es gibt viele, die meinen, es ist genug. 2015 kam Rodrigo Pastore ins Amt. 11 Jahre ist das her. Aber er hat noch Vertrag bis 2028. Ihn zu entlassen würde teuer werden. Und wir haben Steffen Herhold diese Frage gestellt. Er sagte klar, sie wollen mit Pastore weitermachen.
0: Ich gucke dich mal ganz scharf an. Wie siehst du denn die Trainerfrage?
2: Ja, der Coach ist vor allen Dingen auch im Basketball der wichtigste Baustein in einem Mannschaftsgefüge. Und das soll sich in Chemnitz nicht verändern. Ein Neuer würde vermutlich vieles anders machen. Und er müsste es auch, um die eingefahrenen Wege zu verlassen. Und so etwas ist immer mit dem Risiko verbunden, dass es schief geht. So bitter das Ende jetzt auch ist, es war keine Katastrophensaison. Man denke an den Eurocup. Die Niners hatten sich nur mehr vorgenommen und sich selbst in den vergangenen Spielzeiten höhere Maßstäbe gesetzt.
0: Also sehr, sehr enttäuschendes Ende dieser Erstligasaison und vor allem auch traurige Gedanken, die jetzt hier so zurückbleiben. Die Saison, die für die Niners viel, viel zu früh endete. Ich glaube, da sind sich alle, die die Niners ein bisschen verfolgt haben in der Saison, einig. Sven, danke für die klaren Worte.
2: Thank you.

Die Gloria von Umberto Tozzi. Also Rockstar zu sein, das ist einfach der geilste Beruf der Welt. Nee, das sag ich nicht. Ich kann ja gar nicht mitreden. Aber das sagt jemand, der das Renteneintrittsalter schon längst passiert hat und der das Rocken trotzdem nicht lassen kann. Udo Lindenberg, am Sonntag macht er sein 8. Lebensjahrzehnt rund und tatsächlich beweist er jetzt seit 60 Jahren auf seine eigene unnachahmliche Weise, dass Musik mit deutschen Texten richtig mega cool sein kann. Und wer wolle da schon widersprechen? Aber auch ein Udo Lindenberg, der musste damals erstmal entdeckt werden. Damals, das war im Jahr 1970 und es war der Jazz-Saxophonist Klaus Dolniger, ganz berühmter Mann, auf den jungen Udo aufmerksam geworden und hat ihn erstmal als Schlagzeuger für seine Band und dann noch ein paar andere engagiert. Und nach 3 Jahren war es dann soweit, Udo gründet im Sommer 73 das legendäre Panikorchester. Und die erste Langspielplatte, die ist auch legendär heute mittlerweile, alles klar, auf der Andrea Doria. Ja, und darauf schlägt er eben auch schon genau diese leisen Töne an, von wegen nur Rockstar sein ist geil. Er schlägt diese leisen Töne an, die diese wirkungsstarken Texte bis heute haben. Wir wollen doch einfach nur zusammen sein. Heute kennen wir den Song unter Mädchen aus Ost-Berlin.

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11: Tja, mal so heute. In Sachsen gebietsweise dichtere Wolken. Öfter geht's auch aufgelockert und dadurch sonnig zu. Aber es ist auch immer wieder mit Regen, teilweise sogar Gewittern zu rechnen. Und das bei immer noch milden 11 bis 20 Grad. Es wird von Westen her aber so langsam deutlich kühler und auch windiger. Morgen, der Dienstag, ist eher so von wechselhafter Natur. Es sind immer wieder Schauer dabei. Und Sie werden es kaum glauben, in höheren Lagen auch mit Schnee vermischt. Das so zwischen Durchschnittstemperaturen von 7 bis 11 Grad. Auch morgen ist mit Wind zu rechnen. Am Mittwoch und Donnerstag geht es unbeständig mit ein bisschen Sonne, aber umso mehr Wolken und Schauern weiter. Auch hier und da kann es wieder etwas gewittern. Temperaturen Donnerstag bis 17 Grad.
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12: Mit Klaus Becker, guten Tag. Nach dem Ausbruch des Hantavirus auf einem Kreuzfahrtschiff werden 4 deutsche Passagiere heute in ihre Heimat gebracht. Wie das Bundesgesundheitsministerium mitteilte, kommen sie aus Sachsen, Berlin, Baden-Württemberg und Bayern. Die Passagiere seien ohne Symptome. Sie müssten wahrscheinlich bis zu 45 Tage in häusliche Quarantäne wegen der langen Inkubationszeit. 3 Passagiere des Kreuzfahrtschiffes waren in den vergangenen Wochen am Hantavirus gestorben, darunter eine Deutsche. Gegen das Virus gibt es keine Impfung und auch keine Behandlung. Es verursacht schwere Atemwegserkrankungen. Das Dresdner Unternehmen Sunfire baut im Industriepark Lausitz in Schwarzheide eine neue Testanlage für die Elektrolyse von Wasserstoff. Sie soll Ende des Jahres in Betrieb gehen. Mit der Anlage soll nach Angaben des Unternehmens weitere Erfahrungen bei der industriellen Erzeugung von grünem Wasserstoff gesammelt werden. Die Investitionssumme nannte Sunfire bisher nicht. Das Dresdner Unternehmen gehört nach eigenen Angaben zu den Weltmarktführern bei der Herstellung solcher Wasserstoffgeneratoren. Es beschäftigt in Deutschland mehr als 700 Mitarbeiter. Ein mutmaßlicher Fahrkartenautomatensprenger muss sich seit heute vor dem Landgericht Leipzig verantworten. Der Mann aus Borna soll einen Schaden in 6-stelliger Höhe verursacht haben, wie MDR Sachsen-Reporterin Anja Kiep berichtet.
13: Die Staatsanwaltschaft wirft dem 30-Jährigen vor, im Sommer 2025 gemeinsam mit Mittätern 5 Fahrkartenautomaten in Leipzig, Böhlen, Borna und Markkleeberg gesprengt zu haben, um, so heißt es in der Anklage, an Bargeld zu kommen. Tatsächlich erbeuteten die Täter rund 15.000 Euro. Der Sachschaden lag bei etwa 100.000 Euro. Der Angeklagte soll außerdem in seiner Wohnung rund 160 Gramm Marihuana gelagert haben, um damit zu handeln. Bis Anfang Juli sind weitere 4 Verhandlungstage geplant.
12: Die Zahl der Übernachtungen von inländischen Gästen in Deutschland hat im März auf 28,3 Millionen zugelegt. Das entspricht einem Anstieg um 3,8% gegenüber dem gleichen Vorjahreszeitraum, wie das Statistische Bundesamt mitteilte. Die Zahl der Übernachtungen ausländischer Gäste sank demnach um 0,4% auf 5,2 Millionen. Die Reisebranche erwartet starke Beeinträchtigungen infolge des Iran-Krieges. So könnten etwa Berichte über möglichen Kerosinmangel Touristen insbesondere von längeren Flugreisen abhalten, hieß es. Davon würde dann der Inlandstourismus profitieren. Das waren Nachrichten von MDR Sachsen. 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
11: Das Neueste aus dem MDR Sachsen Verkehrsservice. A4 Richtung Frankfurt zwischen Chemnitz-Gelöser und Kreuz Chemnitz. 5 Kilometer Stau weiter wegen eines defekten LKW. 15 Minuten hier der Zeitverlust. A9 Richtung München zwischen Triptes und Dittersdorf. Stau wegen Grünpflegearbeiten. 10 Minuten Dauer. A72 in Richtung Leipzig. Hier wird die Abfahrt Reuen wegen einer Tagesbaustelle immer wieder kurz gesperrt. Und auf der B172 in Bad Schandau ist die Elbbrücke Richtung Pirna bis Mittwochabend gesperrt. Es gibt eine Umleitung über Porschdorf, Rathewalde und Lohmen. Und im Landkreis Sächsische Schweiz-Osterzgebirge ist die Straße zwischen Dresden-Prohlis und Borten weiter nach einem LKW-Unfall gesperrt. Blitzer in Leipzig in der Nürnberger Straße Richtung Bayerischer Platz. Sollte Ihnen noch was auffallen? Wir haben die kostenfreie Verkehrshotline, sind immer ganz Ohr für Ihre Hinweise. 0800 637 5637. Und jetzt gute Fahrt für Sie. 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

0: Es gibt ja so ein paar Tage, da pfeift der Mai auf seinen Beinamen Wonnemonat. Diesmal sind es die 5 Tage ab heute bis zum Freitag, von Mamertus bis zur kalten Sophie. Ja, die Eisheiligen sind da. Na, zeitweise spürt man es heute, zeitweise aber nicht, weil es sonnig und warm wird. Aber das ist trotzdem ziemlich eindeutig. Montag bis Freitag, heute Morgen haben wir es gesehen, es hat geregnet und vor allem sind sie pünktlich. Wobei, was hat unser Wetterbauer Rolf Eckert Übel in seiner Monatsprognose noch gesagt?
1: Ich habe ja im Stillen so sehr gehofft, dass meine Wettervorhersage auch eintritt, indem ich ja gesagt habe, Ende April der Eisheiligen. Jeder hat es ja selber erlebt. Ne? Das hat zwar nicht bloß 3 Tage gedauert, es war eine ganze Woche. Aber die haben wir abgearbeitet. Naja, die kalte Sophie wird schon mit weg sein, denke ich mal. Ich habe eben die Bedenken, wenn sich die Eisheiligen schon 14 Tage nach vorne verschoben haben, dass eben die Schafskälte vom Juni sich in den Mai hineinzieht, auch vorab schon kommt. Das würde nämlich heißen, so ab Mitte Mai könnte durchaus noch mal eine Nacht kommen, wo es heißt, in ungünstigen Lagen minus.
0: Ja, dann wäre das ja die Schafskälte. Ja? Ja gut, das werden wir ja dann Ende Juni merken, ob es so war oder ob sie dann doch nochmal kommt. Ne? Am Freitag wissen wir aber erstmal definitiv, ob es überhaupt eine komplett eisheilige Woche gewesen ist oder die kalte Sophie ihr Herz vielleicht doch noch für uns erwärmt hat. Wer weiß.

0: Bei schönen Dingen wird sie schwach, Alison Moyet. Ob das auch bei unterschiedlichen Socken so ist? Jeder hat ja so ein anderes Bild und eine andere Einstellung zu dem, was schön und schick und attraktiv ist. Aber ja, ich frage Sie einfach mal, sind Sie heute schon von den Socken gewesen oder haben Sie sich zum Montag gleich schnurstracks auf die Socken gemacht? Wenn jetzt noch die Strümpfe zusammenpassen, dann sind Sie heute zum Tag der gleichfarbigen Socken selber eine richtig coole Socke, ne? So, jetzt mal aufhören mit diesen, sind wir noch irgendwann beim Gesocks angekommen. Nur leider macht uns ja die Waschmaschine immer einen Strich durch die Rechnung und lässt dieses Gesocks, was sich da angesammelt hat, an Strümpfen, Socken, kurzen, langen, einfach verschwinden. Also was tun? Verschiedenfarbige Socken tragen oder sich eine Großpackung kaufen, damit man dann immer die richtigen wieder beieinander hat, wenn eine weg ist. Wie machen Sie es denn?
1: Nee, ich bin kein Ben Zucker. Der zieht immer zwei verschiedene an.
2: Heute ist es eigentlich wirklich fast egal, was manche so annahmen, da passt auch nie.
3: Ich könnte zum Markt gehen mit verlorenen Socken. Keiner kann sich erklären, wo die Socken hin sind. Noch sammle ich und hoffe immer, dass ich sie wieder finde. Und wenn ich dann einen großen Haufen habe und es kommt keine passende dazu, dann kommen sie weg.
2: Mir ist es eigentlich egal. Ich ziehe eigentlich an, egal ob das immer gleich ist. Ja, außer wenn man jetzt die Sandalen oder so nah anhat.
0: Ja, aber dann auf keinen Fall weiße Socken, ja, Sie wissen. Uncool. Die Andrea aus Niesky, die hat uns auch eine Sprachnachricht geschickt über unsere App und sie hat eine ganz, ganz klare Meinung, wie sie ihre Socken trägt.
4: Ja, ich grüße Sie, Frau Leschner. Also ich trage immer grundsätzlich zwei gleiche Socken. Habe auch noch nie einen Socken in der Waschmaschine verloren. Ich gebe einen Tipp. Da gibt es immer solche Netze zu kaufen, wo man BHs reinmachen kann. Und ich mache dann immer so viel Socken, wie ich habe, stecke ich die in diese Netze. Und da passiert das nicht.
0: Wieder was gelernt. Was für ein cooler Tipp. Aber wie machen Sie es, wenn die eine Socke weg ist und die andere ewig alleine da ihr Dasein fristet im Sockenfach? Steigen Sie auch mal in verschiedene Socken oder muss es dann doch schon ein gleichfarbiges Paar sein, selbst wenn Sie lange Hosen tragen und im Winter Stiefel, weil Sie sich dann einfach nicht wohlfühlen? Also schicken Sie uns gerne auch eine liebe kleine Sprachnachricht über unsere MDR Sachsen-App.

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4: Es ist jetzt 14.30 Uhr. Schönen guten Tag. Am Nachmittag ziehen einige Schauer und Gewitter durch. Dazwischen scheint etwas Sonne. Die Höchstwerte liegen bei 17 bis 20 Grad. Abends und nachts lässt der Regen nach. Die Temperatur sinkt auf 3, im Osterzgebirge auf minus 1 Grad. Morgen ziehen erneut Schauer durch.
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4: In Dippoldeswalde ist die Oberbürgermeisterin Kerstin Körner in ihrem Amt bestätigt worden. Bei der gestrigen Wahl bekam sie als unabhängige Kandidatin 77,4% der Stimmen und bleibt damit 7 weitere Jahre im Amt. Zweiter wurde der parteilose Markus Wünschmann mit 15%, dritter Tom Wittig von den Linken mit 7,6%. Über ihre Wiederwahl habe ich heute mit Kerstin Körner sprechen können. Frau Körner, wie geht's Ihnen denn nach der Wahl?
5: Also ich bin immer noch tief bewegt über das klare Ergebnis mit 77% der Stimmen. Bin von Herzen dankbar für das Vertrauen, was man mir erneut entgegengebracht hat, was natürlich aber auch eine klare Verpflichtung ist für die nächsten Jahre, für unsere Stadt und für die Menschen, die hier leben und wohnen. Also ich bin glücklich und dankbar und auch froh, dass der Wahlkampf vorbei ist.
4: Was steht denn jetzt auf der Agenda in Dippoldeswalde?
5: Ja, wir werden uns im nächsten Stadtrat damit befassen, was wir mit den Millionen, Milliarden des Bundes anstellen. Bei uns kommen ja in 12 Jahren auch 4,1 Millionen an. Wir wollen also Maßnahmen dort auf alle Fälle starten, die man sieht. Also nichts, wo wir Geld irgendwo reinstecken, was sowieso schon angefangene Projekte sind, sondern wirklich zusätzlich. Wir wollen in unsere Feuerwehren investieren, wir wollen in unsere Kindergärten investieren, also in unsere Zukunft sozusagen und in unsere Sicherheit. Wir wollen ein Erlebnisbad modernisieren, was jetzt über 30 Jahre alt ist. Der Busbahnhof steht jetzt an. Die Oberschule sanieren wir jetzt gerade. Also riesengroße Investitionen, die wir jetzt in Dips starten.
4: Es gibt ja drängende Themen. Dazu zählen unter anderem die Pläne für mehr Windkraftanlagen in Ihrer Region, wogegen Sie sich gerade mit einer Petition wehren wollen. Aber Sie haben auch angekündigt, sich mehr um Unternehmen in Dippoldeswalde zu kümmern, mit einem Stammtisch für den Mittelstand. Warum?
5: Das ist ja das Geld, was wir am Ende zur Verfügung haben, was unsere Unternehmer verdienen und in Form von Steuern letztendlich wieder in unsere Stadt zurückfließen lassen. Und wenn es denen gut geht, geht es natürlich auch Städten gut. Und wir haben definitiv kein Problem, dass wir noch an Ausgaben nach unten schrauben müssen, sondern wir müssen wirklich daran arbeiten, dass die Einnahmen weiter nach oben gehen. Und da ist der Unternehmer das Herzstück in unserer Stadt. Es ist ja besser, die selber zu fragen, wo wir noch ansetzen können, was wir machen können. Und deswegen war die Idee jetzt zum Frühjahrsfest entstanden mit den Unternehmern, dass wir gemeinsam mit ihnen schauen, was können wir als Stadt noch tun, um es einfacher zu machen, um vielleicht bürokratische Hürden zu beseitigen und mitunter vielleicht auch zu helfen, wo wir gar nicht selber zuständig sind, wo wir aber durch die Netzwerke helfen können.
4: Kerstin Körner ist bei der OB-Wahl in Dippoldeswalde im Amt bestätigt worden. Vielen Dank für das Gespräch. Und vom Osterzgebirge gehen wir jetzt ins brandenburgische Schwarzheide. Dort baut das Dresdner Wasserstoffunternehmen Sunfire eine Testanlage. Sie soll Ende des Jahres in Betrieb gehen. Mit der Anlage will das Unternehmen Erfahrungen bei der industriellen Produktion von grünem Wasserstoff sammeln. Dazu wird Wasserdampf bei einer Temperatur von 850 Grad quasi unter Strom gesetzt. Das Dresdner Unternehmen ist mit dem Bau und Verkauf dieser Anlagen überaus erfolgreich. Der Brand in einem Hochhaus in Dresden-Schertnitz geht vermutlich auf einen Fahrradakku zurück. Wie die Polizei mitteilte, war der Akku beim Aufladen kurz vor Mitternacht in Brand geraten. Das Feuer brach in der 12. Etage aus. Als die Feuerwehr eintraf, war der Hausflur stark verqualmt. Ein 14-Jähriger kam mit Verdacht auf Rauchvergiftung ins Krankenhaus. Die betroffene Wohnung ist zurzeit unbewohnbar. Die Stadt Radebeul hat das Programm der diesjährigen Karl-May-Festtage vorgestellt. Sie finden am kommenden Wochenende vom 15. bis zum 17. Mai statt und stehen unter dem Motto Fest im Sattel. Wie aus einer Pressemitteilung hervorgibt, gibt es zum Auftakt der Karl-May-Festtage wieder eine Country-Nacht und zum Abschluss eine Sternreiterparade. Soweit die Information.

0: So, jetzt sind Sie unterwegs an der Reihe, mit Infos gefüttert zu werden, A4 Richtung Frankfurt zwischen Chemnitz-Klöser und Kreuz Chemnitz. 5 Kilometer Stau wegen eines defekten LKW, 20 Minuten brauchen Sie Geduld. Und auf der A72 Richtung Leipzig wird die Abfahrt Treuen wegen einer Tagesbaustelle mehrmals kurz gesperrt. B172 Bad Schandau, die Elbbrücke Richtung Pirna, ist bis übermorgen Abend gesperrt. Die Umleitung geht über Porschdorf, Ratewalde und Lohmen. Und im Landkreis Sächsische Schweiz-Osterzgebirge ist die Straße zwischen Dresden-Prohlis und Borden nach einem LKW-Unfall gesperrt. Zu den Blitzern A4 Frankfurt-Dresden zwischen Chemnitz-Mitte und Chemnitz-Klöser. Und in Liechtenstein-Sachsen in der Prinz-Heinrich-Straße wird immer noch Richtung Innenstadt geblitzt. Neu in Pockau, aufpassen in der Flöhrtalstraße Richtung Marienberg. Neues bitte abgeben bei uns, kostet frei 0800 637 5637. Guten Weg. 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

0: hast du ein bisschen Zeit, haben wir noch, bis zur offiziellen Namenkundezeit hier beim Sachsenradio. Es ist gerade kurz nach 2:45, kurz nach um wird es dann soweit sein, wie fast immer am Montagnachmittag hier beim Sachsenradio. Aber wir haben so ein kleines Warm-up vor heute zum Tag der gleichfarbigen Socken. Also, lieber Professor Jung-Udolf, ich nehme mal an, Sie, wenn ich Sie so richtig einschätze, Sie ziehen immer nur Socken an, die zusammen passen, zusammen gehören. Oder haben Sie auch schon verschiedene erwischt?
1: Das habe ich erst durch meine Frau gelernt. Als ich Student war, habe ich Socken angezogen, wie sie gerade rumlagen. Das ist auch schon eine Weile her.
0: Okay.
1: Also, wir gehen zu den Socken.
0: Ja, ich weiß nicht, gibt es Leute, die Socke heißen?
1: Aber ja, es gibt welche. Und zwar haben wir Socke, 88 Mal in Deutschland. Und wir haben noch ein Socker. Hinten mit A. Ein normales deutsches Wort hat hinten fast nur noch selten ein A. Das normale deutsche Wort hat hinten fast immer nur E. Gibt nur ein einziges Zentrum, Frau Leschner. Wir landen bei der Verbreitung in der Lausitz, im niederschlesischen Oberlausitzkreis, um ganz konkret zu sein. Da wir im Sorbenland sind, ist es auch ein sorbischer Name und damit fällt die deutsche Socke aus. Wir müssen nach was Sorbischem suchen. Und wir kommen zu einem ganz anderen Wort, nämlich zu der Linse, die Frucht und die Pflanze. Und damit haben wir dann einen Bauern, der speziell Linsen angebaut hat. Dann haben wir gesagt, ach, guck mal, Linse kommt auf Sorbisch und das ist Sock und Socker und damit haben wir die Lösung.
0: Dann haben wir natürlich im Sockenfach auch die Strümpfe meistens mitliegen. Es gibt wirklich Strumpfmanns. Haben die denn mit Strümpfen gehandelt oder haben die welche hergestellt?
1: Es fehlt noch eine Möglichkeit, Strümpfe getragen. Also hergestellt, getragen und gehandelt. Welche von den drei Möglichkeiten, Frau Leschner, lässt sich heute nicht mehr sagen? Aber die drei Möglichkeiten gibt es, ne?
0: Gut, dann hätten wir das geklärt. Und gleich nach drei treffen wir uns zu den angefragten Familiennamen aus Sachsen, Herr Udolf.
1: Aber sehr gerne. Bis gleich, ne?

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2: Ja, wie fangen denn die Eisheiligen heute am ersten Tag an? Ein bisschen unausgeglichen, teilweise aufgelockert mit Sonne, gebietsweise mit dichten Wolken. Es regnet immer wieder, gewittert auch hier und da und das bei 11 bis 20 Grad. Schon eine ganz schöne Temperaturspanne. Von Westen her wird es allmählich kühler und auch immer windiger. Morgen geht es dann in diese Richtung wechselhaft weiter mit Schauern, im oberen Gebirge sogar mit Schnee vermischt. Bei mageren 7 bis 11 Grad geht es wieder sehr windig zu. Und am Mittwoch und Donnerstag haben beide Tage der unbeständigen Natur mit dem bisschen Sonne, vielen Wolken, Schauern, einzelnen Gewittern, aber doch schon wieder bis 17 Grad warm.
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3: Mit Klaus Becker. Nach dem Ausbruch des Hunter-Virus auf einem Kreuzfahrtschiff werden 4 deutsche Passagiere in Frankfurt am Main untersucht. Wie das Bundesgesundheitsministerium mitteilte, kommen sie aus Sachsen, Berlin, Baden-Württemberg und Bayern. Die Situation an der Uniklinik in Frankfurt kennt Heiko Schneider.
4: Die 4 deutschen Passagiere des evakuierten Kreuzfahrtschiffes MV Hondius, auf dem das Hunter-Virus ausgebrochen war, können das Frankfurter Uniklinikum bald wieder verlassen. Das hat die Klinik auf Anfrage des HR mitgeteilt. Der Leiter der sogenannten Isoliereinheit der Frankfurter Uniklinik hat dem HR gesagt, den 4 Patienten gehe es gut. Sie zeigten weiterhin keine Symptome auf das Hunter-Virus. Es soll aber noch weitere Laboruntersuchungen geben. Wenn die Testergebnisse negativ bleiben, sollen die 4 die Uniklinik zeitnah verlassen dürfen. Dann seien die jeweiligen Heimatbundesländer dafür zuständig, dass sie in Quarantäne bleiben. Die 4 Deutschen waren heute Nacht mit Spezialfahrzeugen der Feuerwehr nach Frankfurt gebracht worden. Laut Weltgesundheitsorganisation gelten sie als Hochrisikokontakte.
3: Verteidigungsminister Pistorius will die militärische Zusammenarbeit mit der Ukraine ausbauen. Das hat der SPD-Politiker bei einem Besuch in Kiew angekündigt. Man wolle gemeinsam modernste Drohnensysteme entwickeln, mit einer Reichweite von bis zu 1500 Kilometern. Sie sollen in der Lage sein, Ziele weit im Hinterland eines Gegners zerstören zu können. Die europäischen NATO-Partner haben bei weitreichenden Waffen noch Lücken in der Verteidigung. Pistorius will diese so schnell wie möglich schließen. Die Ukraine gilt inzwischen als weltweit führend bei der Entwicklung von Drohnen. Das Dresdner Unternehmen Sunfire baut im Industriepark Lausitz in Schwarzheide eine neue Testanlage für die Elektrolyse von Wasserstoff. Sie soll Ende des Jahres in Betrieb gehen. Mit der Anlage sollen nach Angaben des Unternehmens weitere Erfahrungen bei der industriellen Erzeugung von grünem Wasserstoff gesammelt werden. Die Investitionssumme nannte Sunfire bisher nicht. Das Dresdner Unternehmen gehört nach eigenen Angaben zu den Weltmarktführern bei der Herstellung solcher Wasserstoffgeneratoren. Es beschäftigt in Deutschland mehr als 700 Mitarbeiter. Erstmals seit Anfang März kostet 1 Liter Diesel an den deutschen Tankstellen weniger als 2 Euro. Das teilte der ADAC mit. Demnach lag der Durchschnittspreis gestern bei rund 1,98 Euro. Auch Super E10 blieb knapp unter der 2-Euro-Marke. Der ADAC nennt als Gründe den Tankrabatt der Bundesregierung und den zuletzt gesunkenen Rohölpreis. Der ADAC erwartet jedoch, dass die Preise in den kommenden Tagen wieder steigen könnten. Das waren Nachrichten von MDR Sachsen. 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
2: Der MDR Sachsen Verkehrsservice A4 in Richtung Frankfurt. Zwischen Chemnitz-Glösau und Kreuz-Chemnitz 5 Kilometer Stau wegen eines defekten LKW. 20 Minuten muss auf Ihre Fahrzeit obendrauf. Auf der A72 Richtung Leipzig wird die Abfahrt Treuen wegen einer Tagesbaustelle mehrmals kurz gesperrt. Auf der B172 in Bad Schandau ist die Elbbrücke Richtung Pirna bis Mittwochabend gesperrt. Die Umleitung führt über Porstorf, Ratewalde und Lohmen. Und im Landkreis Sächsische Schweiz-Osterzgebirge ist die Straße zwischen Dresden-Prohlis und Borten nach einem LKW-Unfall weiter gesperrt. Auch in Zittau Behinderungen nach einem Unfall in der Schrammstraße. Ansonsten, Achtung, Tempo, schön aufpassen. In Leipzig wird nämlich geblitzt, in der Arno-Nietzsche-Straße stadtauswärts. Dann nochmal in der Göteborger Straße stadteinwärts und in Liechtenstein in der Prinz-Heinrich-Straße stadteinwärts. Das ist korrekt. In Pockhahn Blitzer in der Flöhrtalstraße Richtung Marienberg. Und was Sie uns noch neu melden wollen, dann immer jederzeit kostenfrei über die Hotline 0800 637 5637. 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
2: Ja, so richtig drin sind wir in der neuen Woche ja immer erst, wenn Professor Jürgen Udolf hier beim Sachsenradio wieder ihre Familiennamen erklärt. Gleich haben wir eine Verabredung mit jemandem, der uns seine Anfrage aus der traumhaften sächsischen Schweiz geschickt hat, und zwar aus Sebnitz, der Stadt der Seidenblumen.
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0: So, die Namenkunde ist dran. Auf geht's.
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0: Ja, es ist etwas, das sehr, sehr viele von uns miteinander verbindet. Die Neugier, was hinter unseren Familiennamen steckt. Und in Sebnitz haben wir jetzt Reinhard Kirnig am Telefon. Herr Kirnig, seien Sie gegrüßt.
2: Ich grüße Sie auch. Und auch am Professor.
3: Hallo.
0: Herr Kirnig, wie lange interessieren Sie sich denn schon für Ihren Namen?
2: Naja, eigentlich schon eine ganze Weile, muss ich sagen. Und es hat eine ganze Weile gedauert, wo wir dann gesagt haben, jetzt machen wir das mal und schreiben mal dem MDR unseren Wunsch auf.
0: Lieber Herr Kirnig, woher stammt denn Ihre Familie?
2: Also mein Großvater stammt aus Nixdorf, heute im Mikulaschewitze. Und ich habe mal noch recherchiert, es gab in Anton Kirnig, der ist 1862 geboren, aus Brienz. Ich habe aber nicht herausgefunden, wo dieses Brienz liegt. Ich nehme an, auch im damaligen Österreich-Ungarn oder dann im Sudetenland.
0: Gut, dann fragen wir mal unseren Spezi, Professor Jürgen Udolf. Können Sie hier weiterhelfen, lieber Herr Udolf?
3: Ja, das sieht ganz gut aus. Also Mikulaschowice, Nixdorf, ja, da gab es ja eine Computerfirma. Der Schöpfer hat offenbar den Namen des Dorfes als Familiennamen. Wir gehen zu Ihrem Namen, Kirnig, und wir können sagen, einwandfrei kommt er aus Tschechien. Heute gibt es ihn nicht mehr, weil, Herr Kirnig, das eine Eindeutschung ist, ne? Das CH da hinten. Wir bleiben in Tschechien. In Deutschland haben wir den Namen etwa 30, 40 Mal. Woher kommt dieser Name? Es gibt im Tschechischen, man müsste ein Zungen-R können. Die Deutschen können das nicht aussprechen. Ich buchstabiere mal. K-R-N. Kirn. Ja, etwa in der Richtung. Das bedeutet, der Einschnitt im Berg, die Wasserrinne, das bezieht sich also auf die Örtlichkeit, an dem der Erste, der ihren Namen bekommen hat, gewohnt hat. Diese Wasserrinnen wurden zum Teil dann auch dazu genutzt, um Bäume, die auf dem Berg gefällt wurden, dann hinunter zu transportieren. Ne? Die Sache ist ganz deutlich, ihr Vorfahre wohnte an dieser Wasserrinne. Ich denke, Sie haben an alles gedacht, aber nicht an sowas, ne? Oder?
2: Sowas überhaupt nicht. Wir hatten dann immer noch mal die Vermutung Richtung Kirnitsch, was den Fluss betrifft. Er kommt ja auch aus Tschechien rüber.
3: Ja, der Fluss hat seinen Namen von diesem Einschnitt. Er ist danach benannt. Alles beisammen, okay?
2: Okay.
0: Also, Überraschungseffekt ist da, das hören wir. Lassen Sie es noch ein bisschen setzen und fühlen Sie sich weiter wohl mit Ihrem Namen. Der ist schön.
2: Das denke ich doch.
0: Ja, Herr Kirnig, alles Liebe und danke fürs Neugierigsein und bis bald mal wieder.
2: Tschüss.

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1: So, jetzt wollen wir mal sehen, dass wir in Chemnitz einen ähnlichen Überraschungseffekt erzeugen können, wie eben bei Herrn Kirnig in Sebnitz. Aus Chemnitz schreibt Matthias Garner und er will natürlich auch mehr darüber erfahren, was sein Nachname Garner mit Aha bedeutet, also Aha-Effekt könnte man sagen. Er hat schon so ein bisschen sich erkundigt und gefunden, dass der Name in der Lausitz wohl häufig auftaucht. Er hat ihn auch in der Schreibweise ohne H gefunden. Der Matthias Garner selber stammt aus der Lausitz, aus Rietschen. Werden Sie dort in Sachen Namensursprung fündig, Herr Udolf?
2: Hundertprozentig. Das ist genau der Bereich, aus dem der Name Garner kommt. Und da gibt's Sorben, ne?
1: Ja.
2: Und dahin geht der Name. Allerdings ist die Grundlage keine sorbische Grundlage, sondern eine hebräische.
1: Na guck, denn jetzt bin ich überrascht.
2: Denn ist der Johannes, der auch in der Form Hannes, Jan, Janer. Wir haben hier offenbar eine Umkehrung von dem, was den Berliner ausmacht. Aussprache J für G, ne? Und ja, das kann auch umgedreht werden. Das passiert manchmal, dass dann einer glaubt, er müsste eigentlich mit G geschrieben werden, obwohl er ein J hat. Und das hier passiert, das ist eine Ableitung von Johannes und das ist ein Heiligenname. Darauf geht der Name zurück. Bei Jan, glaube ich, kann man es noch ein bisschen besser verstehen. Wir haben den Sohn vom Johannes, das durch das ER da hinten, das ist die Lösung für diesen Namen.
1: Wir hoffen, dass wir Ihnen die richtigen Infos mitgegeben haben. Ich finde es auch immer wieder spannend, wenn Frauen lange nachdem sie schon geheiratet haben, auf die Idee kommen, ach, ich wüsste denn doch mal ganz gerne ein bisschen was über meinen Mädchennamen. So hat auch Barbara Hilscher in Dresden die Neugier mal gepackt, sich nach ihrem Mädchennamen Goischke bei Ihnen zu erkundigen. Sie schreibt noch, die Ursprungsfamilie stammte aus dem ehemaligen Kreis Gurau in Niederschlesien. Da ist doch Ihre Ecke.
2: Ja, durchaus. Und ich habe eine schöne Bedeutung. Er gehört zu einem polnischen Wort. Goitsch heißt heilen, kurieren, ärztlich behandeln. Also, wir sind hier bei einer Person, die offensichtlich diese Tätigkeiten ausgeübt hat. Das Sch und K da hinten sind Verkosung, Verniedlichung. Vielleicht kein Arzt, aber Krankenschwester, Pflegerin. In dem Bereich müssen wir den Familiennamen ansiedeln. Eine schöne Bedeutung.
1: Wunderschön, wenn der Name so einen Ursprung hat. Ja, Herr Udolf, ich wünsche Ihnen eine schöne und eine sonnige Woche.
2: Danke, gleichfalls. Tschüss.
1: Und bis bald, tschüss.
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0: Morgen früh scheint etwas Sonne, später ziehen erneut Regenschauer durch. Die Temperatur steigt auf 6 bis 11 Grad. Das Dresdner Wasserstoffunternehmen Sunfire baut im brandenburgischen Schwarzheide eine Testanlage. Sie soll Ende des Jahres in Betrieb gehen. Mit der Anlage will das Unternehmen weitere Erfahrungen bei der Produktion von grünem Wasserstoff sammeln. Dazu wird Wasserdampf bei einer Temperatur von 850 Grad quasi unter Strom gesetzt. Das Dresdner Unternehmen ist mit dem Bau und Verkauf dieser Anlagen überaus erfolgreich. Depoldeswalde will die Gelder des Bundes für die Stadt in Zukunftsmaßnahmen investieren. Das sagte uns Oberbürgermeisterin Kerstin Körner nach ihrer gestrigen Wiederwahl. In der nächsten Stadtratssitzung sollen die Weichen gestellt werden. Investiert werden soll unter anderem in Kitas und Feuerwehren. Außerdem soll das Erlebnisbad in Paulsdorf nach 30 Jahren modernisiert werden. Depoldeswalde erhält in den kommenden 12 Jahren mehr als 4 Millionen Euro aus dem Sondervermögen des Bundes.
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0: Gestern wurde das Rad in Radeberg einmal groß geschrieben. Es wurde angeradelt und die erste Fahrradstraße der Stadt eingeweiht. Unsere Reporterin Rebecca Haugwitz war dabei.
2: So klang es gestern beim Anradeln auf der Kamenzer Straße zwischen Radeberg und Leppersdorf. Die 2,4 Kilometer sind nun eine Fahrradstraße. Das heißt, es gilt Tempo 30, Radfahrer haben Vorrang und mit dem Auto dürfen nur Anlieger die Strecke nutzen. Sie ist Teil des sachsenweiten Projekts Allrad, bei dem es darum geht, vorhandene Straßen schnell und unkompliziert für den Fahrradverkehr nutzbar zu machen. Im Radeberger Fall mit Markierungen auf der Fahrbahn und neuer Beschilderung. Einfach denken und schnell handeln, sagt Mario Bause vom sächsischen Verkehrsministerium.
3: Jeder weiß, wir haben harte Sparhaushalte, die Mittel für den Radverkehr sind begrenzt und deswegen geht es darum, mit wenig Geld viel für den Radfahrer zu erreichen und das ist auch kein Widerspruch. Wir haben hier nicht mal 13.000 Euro ausgegeben, denn man darf nicht vergessen, viele, gerade ältere Leute, sind durch die Elektrifizierung des Fahrrades Radfahrer geworden und denen muss man Infrastruktur zur Verfügung stellen.
2: Parallel zur S95 bei Radeberg ist diese Infrastruktur nun schon mal vorhanden, finanziert vom Freistaat. Bei denen, die gestern mitgeradelt sind, ist diese Investition gut angekommen.
4: Also es ist schon sehr schön, dass Radeberg jetzt eine schöne Fahrradstraße hat und dass man schon einmal guckt und dann kann man drüber fahren und das war's schon.
5: Also für uns ist es natürlich schön, als Hobby-Radfahrer dann mal ganz ungestört vom Autoverkehr und von anderen Einflüssen mal radeln zu können. Man kann es ja auch für die Kinder zum Fahrradfahren lernen nutzen. Also das ist schon eigentlich toll.
2: Für Radeberg könnte es erst der Anfang sein. Im Frühjahr hat der Stadtrat ein neues Radverkehrskonzept vorgelegt. Darin geht es unter anderem um die Erhöhung des Radverkehrsanteils, um höhere Sicherheit vor allem für Schulkinder und um das Schließen von Lücken im Radwegenetz. Oberbürgermeister Frank Höhme.
6: An dieser Stelle wird es ein Symbolprojekt sein, aber wir hoffen natürlich, dass die Verbindung in Richtung Dresden weiter ausgebaut wird. Auch dort sind wir eine der vier größeren Kommunen, wo die Straße dann über den Dresdner Norden in die Stadt Dresden geht.
0: Ein Positivbeispiel für die Radinfrastruktur aus Radeberg. Weniger gut läuft es übrigens entlang der S96 zwischen Dresden und Volkersdorf. Diese Geschichte sehen Sie heute Abend im MDR Sachsenspiegel. Der Brand in einem Hochhaus in Dresden-Schertnitz geht vermutlich auf einen Fahrradakku zurück. Wie die Polizei mitteilte, war der Akku beim Aufladen kurz vor Mitternacht in Brand geraten. Als die Feuerwehr eintraf, war der Hausflur stark verqualmt. Ein 14-Jähriger kam mit Verdacht auf Rauchvergiftung ins Krankenhaus. Soweit die Informationen aus Dresden.
7: .15:34 Uhr, der MDR Sachsen Verkehrsservice A4 Richtung Frankfurt. Zwischen Chemnitz Ost und Mitte 8 Kilometer Stau wegen eines defekten LKW, der steht direkt im Baustellenbereich. Bedeutet für Sie eine Stunde Zeitverlust. Und auf der A72 Richtung Leipzig wird die Abfahrt Treuen wegen einer Tagesbaustelle mehrmals kurz gesperrt. Bitte auf der A72 Richtung Leipzig aufpassen. In der Abfahrt Hartenstein steht ein defekter LKW im Kurvenbereich. B172 Bad Schandau, die Elbbrücke Richtung Pirna, ist bis Mittwochabend gesperrt. Die Umleitung führt über Porschdorf, Rathewalde und Lohmen und dann auch im Landkreis Nordsachsen nochmal aufpassen, denn zwischen Quering und Zwochau laufen Schafe auf der Fahrbahn. Zittau, Behinderungen nach einem Unfall in der Schrammstraße und neue Blitzer, Leipzig hier in der Arno-Nitsche-Straße, Stadt auswärts, umgekehrte Richtung, in der Göteborger Straße Richtung Innenstadt und in Pockau in der

0: Flöhertalstraße, einer in Richtung Marienberg. Also schön Acht geben, auch damit wir von Ihnen die Neuigkeiten erfahren, kostenfrei unter 0800 637 5637. Schnell und aktuell, der MDR Sachsen Verkehrsservice.
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0: gerade so überlegt, wenn es um so viele Emotionen geht, wie bei Rick Ocasek hier in diesem Hit aus den 80ern. Ja, es ist ja auch so, wenn wir abends in unserem Sachsenspiegel reinschauen, dann haben viele Themen doch auch mit Emotionen zu tun, liebe Susanne Blum. Und auch heute Abend ist ein ganz, ganz großes Thema dabei, das dann doch die Emotionen so meistens überkochen lässt. Die Zukunft des VW-Werks in Zwickau, weil es hängen doch sehr, sehr viele Existenzen auch dran. Es hängt eine gewisse Art Tradition dran und hoffentlich ja auch Zukunft.
1: Ja, die Frage mit der Zukunft ist so eine, ne, die seit geraumer Zeit ja im Raum steht, denn dem VW-Konzern, dem geht's ja nicht gut. Das wissen wir schon lange und gerade auch hier in Zwickau schaut man natürlich mit Sorge darauf, denn die E-Mobilität bei VW ist nicht so gut gelaufen, wie man gehofft hat, und das Werk in Zwickau ist spezialisiert auf E-Mobilität. Mhm. Deswegen fürchtet man hier natürlich die Auswirkungen bis jetzt. Fakt ist, das Werk musste schon Einschnitte hinnehmen. 8.000 Menschen arbeiten da aktuell, aber es sind schon über 1.000 Arbeitsplätze abgebaut worden. Das System ist auch von einem Dreischichtsystem auf ein Zweischichtsystem gewechselt. Also da ist schon viel im Umbruch. Und die Sorge ist natürlich, dass der Standort noch weiter beschnitten werden könnte. Nun bringt aber der sächsische Wirtschaftsminister Dirk Panther einen Vorschlag ins Spiel. Er sagte der Bild-Zeitung heute, man solle überlegen, ob man China nicht als Beteiligung ins Zwickauer Werk einbindet. Er sagte, China ist eine echte Chance für Zwickau und es sei besser, industrielle Kompetenz bei VW in Sachsen weiterzuentwickeln und die Produktion abzusichern, als auf verlorenen Posten zu kämpfen und Wertschöpfung zu verlieren. Zitat Ende. Das heißt also, er sagt, Volkswagen soll sich breiter aufstellen, soll die Chinesen mit ins Boot holen. Aber wir haben es vorhin in der Redaktionskonferenz schon gemerkt, da hängen so viele Fragen mit dran. Ja, heißt es Verkauf? Heißt es Einbeziehung? Was würde das bedeuten? Welche Vorteile bringt das mit sich? Deswegen haben wir uns da heute mal breit umgehört, haben unter anderem mit Dirk Panther gesprochen, wie er sich das vorstellt, und fragen natürlich auch bei VW, ist es denkbar? Die Antworten heute Abend 19 Uhr.
0: Und machbar. 19 Uhr, und dass noch viel mehr Themen mit dabei sind, das muss man nicht dazu fügen. Das ist ganz klar. Halbe Stunde Berichte und Geschichten aus Sachsen vom Montag, an dem die Eisheiligen beginnen.

Kurz nach 3:45 der MDR Sachsen Verkehrsservice mit einer Sofortmeldung. Vorsicht bitte auf der A4. Görlitz-Dresden zwischen Salzenforst und Uist läuft eine Entenfamilie direkt im Baustellenbereich. Hast du

0: Tja, da ist man doch jedes Mal wieder von den Socken, wenn man nach dem Waschen die Maschine ausräumt. Ist doch wieder so ein Sock verschwunden und dann auch noch die Lieblingssocke. Deswegen ist wahrscheinlich auch der Tag heute der gleichfarbenen Socken gewidmet worden. Aber wie löst man denn dieses Problem eigentlich? Die verbliebene Socke einfach so wegschmeißen? Ja, und dann taucht die andere auf, hat man das Problem wieder. Oder nimmt man sich so ein Ersatzteilchen aus der Großpackung, die man sich beiseite gelegt hat? Oder man zieht einfach verschiedenfarbige Socken an. Wie ist es bei Ihnen?
1: Keiner kann sich erklären, wo die Socken hin sind.
2: Mir ist es eigentlich egal. Ich ziehe eigentlich an, egal ob das immer gleich ist.
3: Also ich würde auch verschiedene anziehen. Wenn man Schuhe anhat, Hosen drüber, dann sieht das auch keiner.
4: Also ich ziehe noch keine bunten Socken oder verschiedenfarbige Socken an. Ich habe schon bei vielen gesehen, aber da komme ich nie ran.
5: Ich sammle immer alle Socken zusammen, wasche die und die kommen auch alle wieder. Also meine Waschmaschine frisst keine Socken.
0: Ja, der Meinung war bisher auch die Betty aus Dippoldiswalde. Bis heute.
6: Ich wollte heute überhaupt nie mitmachen, weil ich habe noch nie einen Socken in der Waschmaschine verloren. Aber jetzt habe ich Wäsche gehabt und habe tatsächlich Socken und hatte auch noch geringelte Socken. Ein paar geringelte Socken. Und es glaubt mir keiner, mir fehlt ein geringelter Socken. Ich habe alles durchgewählt. Ich habe in der Waschmaschine nochmal alles nachgeguckt. Mir fehlt ein Socken. Also das ist der Witz des Tages.
0: Ja, liebe Betty, jetzt stehen Sie also auch vor der großen Frage, Ringelsocke entsorgen oder zwei verschiedene überziehen. Ich könnte mich ringeln. Sebastian!

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1: Tja, da wo es heute Nachmittag noch sonnig war, zieht es teilweise jetzt auch zu. Ein bisschen Abendsonne und Nachmittagssonne haben wir noch, aber es zieht auch Regen auf. Teilweise sind Gewitter dabei und das bei 11 Grad im Gebirge und 20 im Flachland. Von Westen her wird es deutlich kühler und auch immer windiger. Und das setzt sich morgen so fest mit Schauern. In höheren Lagen ist sogar Schnee dabei. Magere 7 bis 11 Grad sind das Ergebnis am Thermometer und am Mittwoch und Donnerstag auch noch unbeständig. Mit Sonne, vielen Wolken, Schauern und Gewittern, aber immerhin schon wieder bei 17 Grad, also kleiner Lichtblick.
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2: Mit Klaus Becker. Nach dem Ausbruch des Hunter-Virus auf einem Kreuzfahrtschiff werden 4 deutsche Passagiere in Frankfurt am Main untersucht. Wie das Bundesgesundheitsministerium mitteilte, kommen sie aus Sachsen, Berlin, Baden-Württemberg und Bayern. Nach Informationen des Hessischen Rundfunks geht es den Passagieren gut. Es stünden allerdings noch Tests an. Erst dann könnten sie in ihre Heimatbundesländer gebracht werden. Sie müssten dort wahrscheinlich bis zu 45 Tage in häusliche Quarantäne. 3 Passagiere des Kreuzfahrtschiffes waren in den vergangenen Wochen am Hunter-Virus gestorben, darunter eine Deutsche. Die mitteldeutschen Wohnungsverbände fordern mehr Hilfe von der Bundesregierung und den Ländern für bezahlbaren Wohnraum. Die Unternehmen sehen sich durch steigende Kosten, fehlende Fördermittel und strengere Vorgaben zunehmend unter Druck. MDR Sachsen-Reporterin Silvia Stadler war bei der Pressekonferenz in Leipzig dabei.
3: Mut zum Bauen fällt nicht vom Himmel, sagte Mirjam Philipp vom Verband Sächsischer Wohnungsgenossenschaften. Explodierende Baukosten und überzogene DIN-Vorgaben würden Neubau und Sanierung abwürgen. Man brauche Förderprogramme, die sich nicht jedes halbe Jahr ändern, so Alexander Müller vom Verband der Wohnungs- und Immobilienwirtschaft Sachsen. Mieten könnten nur bezahlbar bleiben, wenn Genossenschaften und kommunale Wohnungsunternehmen bei den immensen Instandsetzungs- und Umbauarbeiten hin zur Wärmewende mehr unterstützt würden. Und Planungs- und Genehmigungszeiten durch die Verwaltung müssten endlich deutlich reduziert werden.
2: Verteidigungsminister Pistorius will die militärische Zusammenarbeit mit der Ukraine ausbauen. Das hat der SPD-Politiker bei einem Besuch in Kiew angekündigt. Man wolle gemeinsam modernste Drohnensysteme entwickeln mit einer Reichweite von bis zu 1500 Kilometern. Sie sollen in der Lage sein, Ziele weit im Hinterland eines Gegners zerstören zu können. Die europäischen NATO-Partner haben bei weitreichenden Waffen noch Lücken in der Verteidigung. Pistorius will diese so schnell wie möglich schließen. Die Ukraine gilt inzwischen als weltweit führend bei der Entwicklung von Drohnen. Erstmals seit Anfang März kostet 1 Liter Diesel an den deutschen Tankstellen weniger als 2 Euro. Das teilte der ADAC mit. Demnach lag der Durchschnittspreis gestern bei rund 1,98 Euro. Auch Super E10 blieb knapp unter der 2-Euro-Marke. Der ADAC nennt als Gründe den Tankrabatt der Bundesregierung und den zuletzt gesunkenen Rohölpreis. Der ADAC erwartet jedoch, dass die Preise in den kommenden Tagen wieder steigen könnten. Das waren Nachrichten von MDR Sachsen. 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
1: Und zum Verkehrsgeschehen in Sachsen. Bitte Vorsicht auf der A4 Frankfurt Richtung Dresden. In Höhe Hainichen liegt ein Reifen. Vorsicht A4 Görlitz Dresden. Zwischen Salzenforst und Uist läuft eine Entenfamilie im Baustellenbereich. Ja, sind die mutig. Schön aufpassen. A4 Richtung Frankfurt zwischen Chemnitz Ost und Mitte. 8 Kilometer Stau wegen eines defekten LKW in der Baustelle. 30 Minuten Wartezeit. A17 Richtung Dresden zwischen Grenzübergang Breitenau-Schönwald und Bad Gottleuber Stau. Vorsicht im Landkreis Nordsachsen zwischen Quering und Zwochau laufen Schafe und im Stadtverkehr von Leipzig Stau ab am Sportforum über die Hans-Driech-Straße bis zur Rückmarsdorfer Straße mit einer Viertelstunde Zeitverzug. Blitzer A4 Frankfurt-Dresden am Dreieck Dresden-West, in Leipzig in der Göteborger Straße stadteinwärts und in Zwickau am Fuchsgraben stadtauswärts. Sollte sich noch was hinzugesellen, immer her mit der Info, Sie können kostenfrei durchrufen. 0800 6375 637, schnell und aktuell, der MDR Sachsen Verkehrsservice.
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1: Ja, auch uralte Sprichwörter sind nicht unbedingt in Stein gemeißelt. Zum Beispiel, dass viele Köche den Brei verderben. Die Mann von Genesis, die hatten einst alle zusammen an dem Lied geschrieben, das ihr erster Pop-Welthit werden sollte. 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

0: Na, das dürfte doch Musik in den Ohren aller sein, die sich in Sachsen ehrenamtlich engagieren, oder für alle, die sich dafür mal bedanken wollen. Ein kleines, feines Konzert nur für Menschen im Ehrenamt. Noch sind ein paar Tage Zeit bis dahin. Es wird am 20. Mai soweit sein. Und wir vom Sachsenradio haben uns mit den Kollegen von MDR Klassik zusammengetan. Dort kümmert sich mein Kollege Ecki Vogler mit um das Projekt. Ecki, hallo.
1: Hallo.
0: Sagen Sie mal, warum soll es denn eigentlich für die Ehrenamtler ein ganzes Konzert geben?
1: Naja, weil die Ehrenamtler schon eine ganz wichtige Funktion haben bei uns, ne? Also Ehrenamtler, die sind so ein bisschen der Kitt der Gesellschaft. Und da finden wir, denen sollte man mal wirklich Danke sagen. Wir sind in einer Zeit, wo wir uns eher auseinander dividieren, wo wir die Unterschiede sehen. Und dann sind eben so roundabout 40% der Menschen unserer Bevölkerung da, die sich ehrenamtlich engagieren und die dann nicht großartig nach den Unterschieden fragen, sondern die einfach machen. Und dort einfach mal zu sagen, Leute, ihr macht einen super Job, auch ohne, dass ihr dafür Geld bekommt. Deshalb das Konzert für die Ehrenamtler.
0: Bevor wir zum Konzert selber kommen, Ecki, wer kann denn eigentlich hier angemeldet werden und von wem?
1: Naja, diese Ehrenamtler können von Menschen angemeldet werden, die sagen, meine Güte, diese Person engagiert sich vielleicht schon seit Jahrzehnten unermüdlich bei uns im Ort. Dort will ich mal Danke sagen, ich möchte diese Person überraschen. Dann können diese Menschen beim Sachsenradio sich melden und am 20. Mai werden wir dann mit 3 Musikerinnen und dem Moderator Silvio Czage vor Ort sein und diese Person überraschen.
0: So, okay, jetzt müssen wir noch über das Konzert an sich sprechen. Was wird das für ein Konzert denn sein? 3 Musikerinnen und Musiker haben Sie jetzt schon gerade erwähnt.
1: Naja, also Konzert klingt so steif. Sagen wir mal, das wird ein musikalisches Ständchen. Also schön. Das muss man sich so vorstellen. Nehmen wir mal an, man hat Geburtstag, man macht das Fenster auf, die Sonne scheint und plötzlich stehen da 3 Musikerinnen und machen nur für mich Musik. So soll das also werden und wir kommen auch miteinander ins Gespräch. Und die 3 Frauen, die dort kommen, die haben musikalisch 2 super Themen im Gepäck, die uns alle bewegen. Ehrenamt hin, Ehrenamt her. Das ist einmal die Liebe und zum anderen das Geld. Und mit einem Augenzwinkern für die zu beglückenden Ehrenamtler werden sie dort Musik spielen, die sich mit Don Juan befasst und mit einem Populartitel, 50 Jahre alt, aber in aller Ohren.
0: So, Ecki Vogler, bevor ich jetzt so ein bisschen was zum Prozedere noch erzähle, wer wen wie und bis wann anmelden kann, ganz vielen Dank für das launige, spritzige Gespräch und dann auf ein tolles musikalisches Treffen mit Plauderei und viel guter Musik um die Liebe und das Geld am 20. Mai.
1: Sehr gerne.
0: Ja, also wenn Sie einen Ehrenamtler, eine Ehrenamtlerin kennen und schätzen und ihm oder ihr auf diese Weise auch mal Dankeschön sagen möchten, dann melden Sie diejenigen gerne bei uns an. Das Formular finden Sie online auf mdrsachsenradio.de.

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0: Montag schon voll unter Feuer, Billy Duell hier beim Sachsenradio. 16 Uhr, 22 Uhr das gleiche und auch heute treffen sich hier bei uns wieder drei Herren, die es lieben, die Welt zu erklären.
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0: Ja, und so verschieden die drei Comedy-Weisen auch sind, sie finden immer ihren gemeinsamen Nenner. Heute ziehen sie sich die Reality-Formate mal zu Gemüte, von denen werden ja die deutschen Fernsehkanäle nur so überschwemmt.
2: Johann, bist du ein Freund des realistischen Televisionären?
3: Ich habe das ein bisschen verfolgt, aber das... Ich würde es eigentlich zusammenfassen in einem Format, dass man sagt, ich bin ein Star, ich bin nackt, ich bin auf einer einsamen Insel, ich esse Ziegenanus und muss am Ende noch einen Partner finden.
4: Ja.
3: Dass man alles in einem hat, in einem Format.
2: Okay, ja.
3: Also man wird nackt abgeworfen.
4: Ja. Ich finde,
3: auf einer einsamen Insel.
4: Andersrum. Ich finde so Ureinwohner aus dem Amazonasgebiet, die sollten einfach tagsüber im Bottrop abgesetzt werden. Zusehen. Weißt du, was ich meine?
3: Ja.
4: Es kann ja nicht sein, dass wir immer in der Wildnis landen mit unseren Cargohosen, sondern dass wirklich auch mal die Yanomami, die Tellerlippenkrieger vom Amazonas, in Gelsenkirchen-Buhe zusehen, wie sie jetzt von Backwerk irgendwas zu schnabulieren kriegen mit ihrem Speer. Das will ich mir gerne mal ansehen.
2: Das ist schön.
4: Wenn die erste Straßenbahn erlegt wurde von so einer Gruppe. Da bin ich dabei. Da. Sofort. Guck
2: ich. Ich kenne hier welche beim MDR. Ich könnte mir vorstellen, dass wir da heute vielleicht noch was zu Papier bringen.
4: Mhm.
2: Und dann... Nächste Woche geht's los.
4: Ja, bin ich dabei.
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0: Gewitter, Starkregen und Windböen. Die Demo war zum Tag der Kinderbetreuung geplant. Nach Angaben der Gewerkschaft hat Sachsen bundesweit den zweitschlechtesten Personalschlüssel für Kitas. Das Dresdner Wasserstoffunternehmen Sunfire baut im brandenburgischen Schwarzheide eine Testanlage. Sie soll Ende des Jahres in Betrieb gehen. Mit der Anlage will das Unternehmen mehr Erfahrung bei der Produktion von grünem Wasserstoff sammeln. Dazu wird Wasserdampf bei einer Temperatur von 850 Grad quasi unter Strom gesetzt. Das Dresdner Unternehmen ist mit dem Bau und Verkauf dieser Anlagen überaus erfolgreich.
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0: Und es klingt verrückt, aber die Digitalisierung im öffentlichen Nahverkehr ist für Senioren und Menschen mit Einschränkung oft mehr eine Barriere als eine Hilfe. Denn wie finden sie ihren Bus ohne die entsprechende App auf dem Handy? Wir haben in Pirna eine junge Frau begleitet, die über ihre Erfahrungen erzählt. Patricia Klime und Kerstin Schreiber berichten.
2: Lydia Hensel ist auf dem Busbahnhof in Pirna und möchte in Richtung Neuendorf-Wiesenhof fahren. Über das Leitsystem auf dem Fußweg versucht sie, die Informationstafel zu erreichen. Die digitale Tafel ist weit oben gut zu lesen, aber die 36-Jährige ist blind, hört jedoch sehr gut. Eigentlich gibt es auch für sie eine Option. Eigentlich.
3: Ich wollte jetzt hier gerade den Knopf suchen und herausfinden, welche Busse hier als nächstes fahren. Das soll akustisch angesagt werden. Vor einem Jahr war es noch da, jetzt habe ich das gesucht und es ist nicht mehr da.
2: Es gibt also keine Ansage. Mit einem Smartphone ausgestattet, kann Lydia Hensel nun eine App befragen. Aber hier wartet schon die nächste Tücke auf die junge Frau.
3: Ich kann hören, okay, das ist die und die Linie und die fährt hier vom ZOB in Pirna, meinetwegen an Bussteig 2. Was ich natürlich dann noch nicht weiß, ist, wo ist Bussteig 2?
2: Barrierefreiheit im digitalen Zeitalter sehe eigentlich anders aus, bemängelt Lydia Hensel. Den richtigen Bussteig zu finden scheint heute mühsam. Da hilft nur die altbekannte Art. Jemanden fragen.
3: Entschuldigung, darf ich Sie kurz was fragen? Entschuldigung.
2: Im Verkehrsverbund Oberelbe, kurz VVO, ist die Zugänglichkeit für alle ein wichtiges Thema, heißt es zumindest vom Pressesprecher Christian Schlemper.
4: In der Region ist es so, dass wir in den Fahrzeugen flächendeckend eigentlich akustische Informationen geben, dass die Fahrgäste wissen, wo man jetzt ist und wo man dann auch aussteigen muss. Aber natürlich gibt es auch noch diesen Mangel, dass die äußeren Ansagen an Haltestellen fehlen. Das liegt aber auch im Verantwortungsbereich der Verkehrsunternehmen. Und da muss man schauen, was technisch machbar und auch finanzierbar ist.
2: Die junge Frau hat es leider allzu oft anders erlebt. Und sie ist wirklich viel unterwegs.
3: Hier in den Bussen habe ich persönlich die Erfahrung gemacht, dass vielleicht 40% aller Ansagen, die laufen müssten, ich auch hören kann. Und ich habe gute Ohren.
2: Solche Widrigkeiten entmutigen Lydia Hensel aber nicht. Barrierefreiheit gehe schließlich alle an. So ihre Überzeugung.
0: Und wir gehen noch einmal nach Dippoldiswalde. Die Stadt will die Gelder des Bundes, die ihr zustehen, in Zukunftsmaßnahmen investieren. Das sagte uns Oberbürgermeisterin Kerstin Körner nach ihrer gestrigen Wiederwahl. In der nächsten Stadtratssitzung sollen die Weichen gestellt werden. Investiert werden soll unter anderem in Kitas und Feuerwehren. Außerdem soll das Erlebnisbad in Paulsdorf nach 30 Jahren modernisiert werden. Dippoldiswalde erhält in den kommenden 12 Jahren mehr als 4 Millionen Euro aus dem Sondervermögen des Bundes. Soweit die Informationen.
5: Zum Feierabendverkehr für Sachsen. A4 Richtung Frankfurt zwischen Chemnitz Ost und Mitte 8 Kilometer Stau wegen eines defekten LKW im Baustellenbereich. 30 Minuten von ihrem Feierabend sind ja definitiv weg. A17 Richtung Dresden zwischen Grenzübergang Breitenau-Schönwald und Bad Gottleuba noch Stau. Vorsicht im Landkreis Nordsachsen zwischen Quering und Zwochau sind immer noch Schafe auf der Fahrbahn. Und es wird geblitzt auf der A4 Frankfurt Richtung Dresden am Dreieck Dresden-West. In Dresden in der Königsbrücker Landstraße stadteinwärts, in Leipzig in der Arno-Nitsche-Straße stadtauswärts und in Zwickau ein Blitzer am Fuchsgraben stadtauswärts. Sie können jederzeit anrufen, sollte Ihnen unterwegs noch was an Störungen oder Blitzern auffallen. 0800 637 5637. Schönen Heimweg, schnell und aktuell, der MDR Sachsen Verkehrsservice.
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0: Tja, immer wenn der Mai dann endlich gekommen ist, dann schaut Europa bei einem Beispiel in eine Richtung, und zwar auf ein Riesen-Event. Das ist der Eurovision Song Contest. Diesmal richtet Wien diesen Wettbewerb ja aus, und morgen steht auch schon das erste Halbfinale an. Am Sonnabend steigt dann das große, schillernde Finale. Und zum Auftakt dieser ESC-Woche können wir heute schon mal so ein paar Song Contest-Schwingungen aufnehmen. Und zwar mit einer Dokumentation, die auf 70 aufregende Jahre dieses Musikwettbewerbs zurückschaut. Norbert Kunze hat diese Zeitreise schon gemacht.
1: In diesem Jahr brachte ihnen das Fernsehen zum ersten Mal in seiner jungen Geschichte Europa ins Haus.
2: Alles begann in Lugano in der beschaulichen Schweiz. 7 Länder nahmen an der ersten Ausgabe des Grand Prix Eurovision de la Chanson teil. Es gewann Les Assia für den Gastgeber.
3: Es war zu Beginn eine sehr formelle Veranstaltung mit dem Orchester und der Art, wie die Menschen gekleidet waren. Selbst die Moderatoren. Alle trugen Ballkleider und Anzüge. Event.
2: Heute sind es 37 teilnehmende Länder und weltweit über 160 Millionen Menschen, die den Eurovision Song Contest verfolgen. Gigantisch.
4: Der ESC wurde nach dem Zweiten Weltkrieg ins Leben gerufen, um die europäischen Länder zu vereinen. Aber ihr habt noch viel mehr erreicht. Ihr habt die Menschen in Europa zusammengebracht.
5: The winning song of the 1974 Eurovision Song Contest, say Waterloo. La Suède avec Waterloo, chanté par ABBA.
2: Congratulations. 70 Jahre ESC, eine wechselvolle Geschichte. Vom Chanson-Wettbewerb zur Megashow, vom Komponistenvergleich zur Materialschlacht.
6: Es gab brennende Klaviere, Männer in Hamsterrädern.
7: Monsters. Monster und Heavy Rock.
2: In diesem Jahr werden weniger Länder teilnehmen.
8: Irland, die Niederlande, Spanien und Slowenien werden den nächsten ESC boykottieren. Ireland
4: was among. Der Grund für den Boykott ist Israels Vorgehen im Gazastreifen.
2: United by Music. Dennoch bleibt es beim Motto.
9: Mit dieser Idee ist ja mal das Ding gegründet worden, die Nationen Europas, dass die an einem Abend gemeinsam singen und ihre Hymne des Jahres küren. Wie schön ist das denn?
0: Ja, könnte man mal anfangen heute Abend mit der Doku 70 Jahre ESC, mehr als Musik, 20:15 Uhr im Ersten.

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7: Oh, die Wolken werden mehr. Es kann heute Abend zeitweise zu kräftigen Schauern kommen. Vom Erzgebirge bis in die Oberlausitz sind auch Gewitter unterwegs. Und im Raum Leipzig kühlt es auf 8 Grad ab. In der Musikauer Heide halten sich noch bis 14. Es geht aber windig, teilweise auch mit kräftigen Böen durch die Abendstunden. Nachts bleiben die Wolken dann. Der Regen lässt nach, hört aber nicht ganz auf. Und es wird wirklich kalt, 7 bis 3 Grad. Also schauen Sie nach, was da an empfindlichen Pflanzen möglicherweise rein will. Im oberen Erzgebirge kann es nämlich sogar leicht frostig werden. So, morgen startet der Dienstag ziemlich freundlich, aber bald kommen Schauer und einzelne Gewitter auf. Oben im Gebirge auch Schneeschauer. Es weht lebhaft um die Ecken und 7 bis 12 Grad sind auch nicht so üppig. Unbeständig geht es dann am Mittwoch und Donnerstag zu. Immerhin wird es etwas wärmer.
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8: Mit Klaus Becker. Nach dem Ausbruch des Hunter-Virus auf einem Kreuzfahrtschiff ist ein Passagier zurück nach Sachsen gebracht worden. Wie das Bundesgesundheitsministerium mitteilte, sind er sowie 3 weitere betroffene Deutsche symptomfrei. Sie wurden deshalb aus dem Frankfurter Uniklinikum in ihre Heimatregionen überstellt. Während für Berlin und Baden-Württemberg eine häusliche Isolation angeordnet wurde, blieb zunächst offen, wie mit dem Patienten aus Sachsen verfahren wird. Das sächsische Gesundheitsministerium äußerte sich nicht und verwies auf den Bund, der aus Gründen des Persönlichkeitsschutzes keine Einzelfalldetails nannte. Die Wohnungsverbände in Mitteldeutschland fordern mehr Unterstützung von Bund und Ländern für bezahlbaren Wohnraum. Wie Vertreter in Leipzig erklärten, sehen sie ihre Unternehmen durch steigende Kosten, fehlende Fördermittel und strengere Vorgaben zunehmend unter Druck. Gleichzeitig würden Bevölkerungsrückgang und Überalterung die Lage verschärfen. Die Verbände fordern Förderprogramme, einfachere Bauvorgaben und schnellere Genehmigungen. Die sozial orientierten Wohnungsverbände vermieten Wohnungen an 2 Millionen Menschen. Das ist knapp ein Viertel der Bevölkerung in Mitteldeutschland. In Hamburg haben Spezialkräfte der Polizei einen 17-Jährigen festgenommen. Er soll laut Generalstaatsanwaltschaft einen Sprengstoffanschlag vorbereitet haben, wie Finn Kessler berichtet.
9: Anfang letzter Woche bekam der Bundesnachrichtendienst einen Hinweis auf die Pläne des 17-Jährigen. Der war nach NDR-Informationen zuvor in Gruppen des Messenger-Dienstes Telegram aufgefallen. Der Jugendliche soll laut Generalstaatsanwaltschaft Hamburg geplant haben, eine unbestimmte Anzahl von Menschen in einem Einkaufszentrum, einer Bar oder einer Polizeiwache in Hamburg zu töten. Und zwar durch eine Sprengstoffexplosion, Molotow-Cocktails oder ein Messer. Spezialkräfte der Polizei nahmen den 17-Jährigen am vergangenen Donnerstag fest. Bei der Durchsuchung seiner Wohnräume fanden die Ermittler unter anderem Universaldünger, flüssigen Grillanzünder, eine Sturmhaube und ein Messer. Gegenstände, die sich der 17-Jährige für seine Tat beschafft haben soll.
8: RB Leipzig setzt in seiner Frauenabteilung auf Beständigkeit. Wie der Fußball-Bundesligist mitteilte, bleibt Viola Odebrecht bis 2030 die Leiterin des Frauen- und Mädchenfußballs. Die frühere Nationalspielerin und Weltmeisterin arbeitet seit 2019 in leitender Funktion bei RB Leipzig. In dieser Zeit führte Viola Odebrecht die Mannschaft von der Regionalliga bis in die Bundesliga. Aktuell stehen die Leipzigerinnen auf Platz 10 der Tabelle. Das waren Nachrichten von MDR Sachsen. 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
7: Zum MDR Sachsen Verkehrsservice A4 Görlitz. Zwischen Uist und Salzenforst steht ein defekter LKW im Baustellenbereich. A4 in Richtung Frankfurt. Zwischen Chemnitz Ost und Chemnitz Mitte Stau wegen eines defekten LKW. Der steht auch hier an der Baustelle. Ja, muss wahrscheinlich immer so sein. 10 Minuten der Zeitverlust, aber dann sollten sie durch sein. B6 Meißen-Wurzen zwischen Abzweig Neuböhler und Kalbitz ist die B6 wegen Bergungsarbeiten gesperrt. Blitzer A4 Frankfurt-Dresden am Dreieck Dresden-West in Dresden in der Lüterstraße Richtung Zwillingstraße und in Zwickau am Fuchsgrabenstadt auswärts. Sobald Sie was Neues entdecken, können Sie kostenfrei sofort durchrufen 0800 637 5637 und Ihre wichtige Info für die anderen durchgeben. Guten Heimweg, schnell und aktuell, der MDR Sachsen Verkehrsservice.
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7: Es war mal wieder Montag, Sie haben gearbeitet, viel geschafft, sich auch mal geärgert und doch weitergemacht. Aber jetzt kommt der Feierabend mit aller Macht. 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

0: 10 nach 5.
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0: Ja, Florian Rost hat Dienst heute. Lieber Florian, Tag 1, würde ich sagen.
2: Ja, ja so ist es.
0: Der Eisheiligen, nicht der Woche. Und schon wird es kalt, ne? Vor allem nachts.
2: Schon wird es kalt, ja. Das geht auch jetzt schon los. Wir hatten ja heute vorhin schon nochmal Temperaturen über 20 Grad, unter anderem im Raum Dresden. Die Temperaturen sind mittlerweile deutlich abgesackt. Hier im Dresdner Raum zwar immer noch Temperaturen um die 16 und in der Oberlausitz sogar noch bis zu 18 Grad. In Leipzig dagegen nur noch so um die 9, 10 Grad. Und dazu geht es jetzt munter weiter in der Wetterküche mit weiteren Schauern. Östlich der Elbe auch noch einzelnen Gewittern. Und das Ganze nehmen wir auch noch mit in die erste Nachthälfte hinein. Wird aber weniger, was auch auf die Temperaturen trifft. Du hattest es ja schon angedeutet. Die gehen nämlich noch mal ein Stückchen runter auf 7 bis 3 Grad.
0: Nachts. Aber tagsüber zieht sich so diese Metapher mäßig auch durch die Woche, oder?
2: Ja, mäßig. Ja. Das trifft es ganz gut. Denn wirklich warm wird es nicht mehr in den nächsten Tagen. Die Temperaturen, die enden morgen bei 7 bis 12 Grad. In den Hochlagen des Erzgebirges, da kommen wir nur bei knapp über 0 Grad raus. Und dementsprechend kann es hier sogar sein, dass da so ein paar Schneeschauer mit von der Partie sein. Liegen bleiben wird davon allerdings nichts, zumindest nicht lange, denn ja, wie gesagt, leichte Plusgrade tagsüber zumindest auch dort. Insgesamt unbeständiges Wetter, der Vormittag vielerorts noch freundlich, ab den Mittagsstunden geht es dann von Westen her los. Vom Leipziger Raum, vom Vogtland her schieben sich Schauer und am Nachmittag auch einzelne Gewitter zu uns. Dazu bleibt es insgesamt ziemlich windig.
0: Auch Mittwoch, Donnerstag und Freitag sind Eisheilige und kommen nicht so recht aus dem Puschen?
2: Nicht so richtig, wobei die Temperaturen im Vergleich zu morgen wieder ein kleines bisschen ansteigen werden. So mehr als 14, 15, vielleicht auch mal 16 Grad gegen Ende der Woche sind aber nicht drin. Das Wetter dazu gestaltet sich weiterhin sehr unbeständig und bis einschließlich donnerstags auch ziemlich windig.
0: Das nenne ich mal Pünktlichkeit. Meine Güte. Also, danke dir für heute, Florian. Hören wir uns morgen.
2: Ja, tun wir.
0: Na prima.
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Love Changes Everything, Climie Fischer. Und auch wenn Liebe manchmal als wahre Medizin bezeichnet wird, sind ihr dann doch irgendwann Grenzen gesetzt. Am Wochenende kam die Nachricht, Bonnie Tyler sei in Portugal notoperiert worden und danach ins künstliche Koma versetzt worden. Oh Schreck. Und heute früh ist natürlich das Ganze auch auf ihrer Homepage auch aufgetaucht und dort bestätigt worden. Fans auf der ganzen Welt schicken seitdem Genesungswünsche und sorgen sich um die Sängerin. Wünschen wir ihr auch, dass alles wieder gut wird. An die geplanten Konzerte denken wir erst danach. Gesundheit ist jetzt am wichtigsten.

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2: Und damit ist es 17.30 Uhr. In der kommenden Nacht beruhigt sich der Himmel bei 7 bis 4 Grad. Im oberen Bergland herrscht leichter Frost. Morgen früh scheint etwas Sonne, später ziehen Regenschauer durch bei 6 bis 11 Grad. Das angekündigte Unwetter ist zumindest in Dresden bislang nicht eingetroffen. In Klotzsche fielen am Nachmittag nur 3 Liter Regen pro Quadratmeter. Die Messstelle Johannstadt meldete gegen 12 Uhr die letzte Husche. Die Gewerkschaft Erziehung und Wissenschaft hatte eine Protestkundgebung vor dem Landtag wegen Unwettergefahr abgesagt. Sachsen liegt bis zum Wochenende im Einflussbereich eines Tiefdruckgebiets. Depoldeswalde will die Gelder des Bundes für die Stadt in Zukunftsmaßnahmen investieren. Das sagte uns Oberbürgermeisterin Kerstin Körner nach ihrer gestrigen

0: So klang es gestern beim Anradeln auf der Kamenzer Straße zwischen Radeberg und Leppersdorf. Die 2,4 Kilometer sind nun eine Fahrradstraße. Das heißt, es gilt Tempo 30, Radfahrer haben Vorrang und mit dem Auto dürfen nur Anlieger die Strecke nutzen. Sie ist Teil des sachsenweiten Projekts Allrad, bei dem es darum geht, vorhandene Straßen schnell und unkompliziert für den Fahrradverkehr nutzbar zu machen. Im Radeberger Fall mit Markierungen auf der Fahrbahn und neuer Beschilderung. Einfach denken und schnell handeln, sagt Mario Bause vom sächsischen Verkehrsministerium.
1: Jeder weiß, wir haben harte Sparhaushalte, die Mittel für den Radverkehr sind begrenzt und deswegen geht es darum, mit wenig Geld viel für den Radfahrer zu erreichen und das ist auch kein Widerspruch. Wir haben hier nicht mal 13.000 Euro ausgegeben, denn man darf nicht vergessen, viele, gerade ältere Leute, sind durch die Elektrifizierung des Fahrrades Radfahrer geworden und denen muss man Infrastruktur zur Verfügung stellen.
0: Parallel zur S95 bei Radeberg ist diese Infrastruktur nun schon mal vorhanden, finanziert vom Freistaat. Bei denen, die gestern mitgeradelt sind, ist diese Investition gut angekommen.
2: Also es ist schon sehr schön, dass Radeberg jetzt eine schöne Fahrradstraße hat und dass man schon einmal guckt und dann kann man drüber fahren und das war's schon.
3: Also für uns ist es natürlich schön, als Hobby-Radfahrer dann mal ganz ungestört vom Autoverkehr und von anderen Einflüssen mal radeln zu können. Man kann es ja auch für die Kinder zum Fahrradfahren lernen nutzen, also das ist schon eigentlich toll.
0: Für Radeberg könnte es erst der Anfang sein. Im Frühjahr hat der Stadtrat ein neues Radverkehrskonzept vorgelegt. Darin geht es unter anderem um die Erhöhung des Radverkehrsanteils, um höhere Sicherheit vor allem für Schulkinder und um das Schließen von Lücken im Radwegenetz. Oberbürgermeister Frank Höhme.
4: An dieser Stelle wird es ein Symbolprojekt sein, aber wir hoffen natürlich, dass die Verbindung in Richtung Dresden weiter ausgebaut wird. Auch dort sind wir eine der vier größeren Kommunen, wo die Straße dann über den Dresdner Norden in die Stadt Dresden geht.
5: Zwischen Radeberg und Leppersdorf gibt es jetzt eine Fahrradstraße. Autofahrer dürfen nur fahren, wenn sie dort auch wohnen. Die Sperrung der Haupteingänge des Neustädter Bahnhofs in Dresden solle noch in dieser Woche wieder aufgehoben werden. Ab Mittwoch werden noch einige Läden wieder öffnen. Das Gerüst in der Eingangshalle, das in den vergangenen 5 Wochen installiert wurde, bleibt weiter stehen. Denn wann die eigentliche Sanierung an der Stuckdecke beginnt, ist noch nicht ganz klar. Die Empfangshalle des Bahnhofs Dresden-Neustadt wurde 1901 eingeweiht. Und ein Tipp für die Woche. Am Donnerstag und Freitag lädt der Klosterpark Alzella bei Nossen zu einem Blues- und Rockfestival ein. Soweit die Informationen.
6: Zum MDR Sachsen Verkehrsservice A4 Richtung Görlitz. Zwischen Uist und Seizenforst steht ein defekter LKW in der Baustelle. B6 Meißenwurzen zwischen Abzweig Neuböhler und Kalbitz. Sperrung wegen Bergungsarbeiten. Ansonsten nur noch ein paar Blitzer. A4 Frankfurt Dresden am Dreieck Dresden West. A17 Richtung Prag. Hier wird zwischen Dresden-Gorbitz und Südvorstadt geblitzt. Aber nur, falls jemand zu schnell ist. B283 in Gottesberg Richtung Klingenthal. In Dresden in der Schlüterstraße Richtung Zwillingstraße. Und in Leipzig in der Arno-Nitsche-Straße. Stadt auswärts. Sollte noch was offen sein, Sie erreichen uns jederzeit kostenfrei unter 0800 637 5637. Schnell und aktuell. Und guten Weg weiter. Der MDR Sachsen Verkehrsservice.
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0: Klar, wer schon Montagabend Lust auf ein Glas Rotwein hat, ich würde sagen, vorher kommt da noch ein bisschen was anderes, ne? Erstmal der Radioreport und danach natürlich aufgefallen, denn gerade jetzt im Mai, glaube ich, könnte aufgefallen, ohne Mühe, die doppelte, dreifache, vierfache Sendezeit füllen. So viel ist wirklich los. Chemnitz, das Mozartfest, ein Muss. In Dresden, Dixieland, ein doppeltes Muss. Und ab Donnerstag beginnt auch noch eines der größten Klassikfestivals überhaupt in Deutschland, die Dresdner Musikfestspiele. Mit einem, naja, wenn wir mal so den Rahmen der Zeit betrachten, doch recht überraschenden Thema Leichtigkeit des Seins. Und der Schmunzler, der kam eben von Andreas Berger, der genau mit dieser Leichtigkeit des Seins gerade rein ist. Ne?
1: Na, soll so sein. Aber ein bisschen zappelt da schon der Moderator, weil der Intendant der Dresdner Musikfestspiele, Jan Vogler, der 19 Uhr live zu uns kommen will, war heute früh bei der Pressekonferenz stimmlich doch noch ziemlich angeknackst. Also ein bisschen bibberig schon noch, dass er bis 19 Uhr seine Stimme wiederfindet. Ja, zur Leichtigkeit des Seins vielleicht einfach, du hast es ja schon skizziert, in dieser Zeit können wir natürlich jeden Tag, jede Portion Leichtigkeit des Seins gebrauchen. Und Musik bietet das natürlich. 64 Veranstaltungen, 64 Konzerte bis zum 14. Juni von Freitag an. Und los geht's. Am Donnerstag zunächst mit dem vierten Teil von Wagners Ring des Nibelung, Götterdämmerung auf Originalinstrumenten. Und dann kommt die Leichtigkeit des Seins, das Eröffnungskonzert am Freitag, unter anderem mit Olaf Schubert, mit dem Comedian. Und wie ich gehört habe, will er so ein bisschen über die Rituale, wie verhalte ich mich dann, wenn ich in ein klassisches Konzert gehe. Mhm. Nicht nur, wie verhalte ich mich, vielleicht auch, wie kleide ich mich. Also da ist ganz, ganz viel los. Da ist für jeden was dabei. Sehr viel Populäres. Till Brönner ist beispielsweise auch da. Also da findet jeder ein Konzert für sich.
0: Ich wollte gerade so ein bisschen nach Luft schnappen, Wagner und die Leichtigkeit des Seins. Da muss man sich dann auch schon so ein bisschen Mühe geben. Aber ich habe gesehen, ihr guckt auch beim Schach 371 vorbei. Ihr gratuliert dem Lyriker Volker Silow zum 60. Geburtstag, ist heute, und du entführst uns in die Welt der Zauberer.
1: Ja, genauer gesagt in die Staatsoperette in Dresden. Da ist am Sonnabend eine Uraufführung. Simsalabim, das magische Leben des Dr. Helmut Schreiber. Nun werden viele sagen, kenne ich nicht, sagt mir nichts. Ein Mann aus dem 20. Jahrhundert hat bis 1963 gelebt, hat eine sehr dubiose Biografie, ist während der Nazizeit, man sagt wohl auch, der Lieblingszauberer von Adolf Hitler gewesen und hat es nach dem Krieg geschafft, sich so eine Art Widerstandsbiografie zu geben und hat weltweit Karriere gemacht. Noch heute bedienen sich Magier seiner Tricks oder seiner Grundlagen. Also das wird hoch, hoch interessant. Die Intendantin Katrin Kondaurov wird uns da dann Näheres erzählen.
0: Dann bezauber uns mal ab 18 Uhr nach dem Radioreport mit ganz viel Musik und vielem, was den Mai noch viel, viel schöner macht. Und falls Sie sich für Musical-Aufführungen interessieren oder die Musikfestspiele, ich bin mir ganz sicher, Sie wissen, wie ich das meine, wenn ich sage, lohnt sich heute extrem.

Vor sechs, die Stones und die Fans freuen sich schon auf das neue Album, das im Juli angekündigt wird. So, der MDR Sachsen Verkehrsservice. Noch eine Sofortmeldung von der A17 Richtung Prag zwischen Heidenau und Pirna 8 geben. Hier liegen Metallteile.

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7: Tja, die Eisheiligen sind da. Die Nächte werden jetzt wieder kalt, die nächsten bei Regen und im Gebirge teilweise Schneeregen. 7 bis 3 Grad nur. Morgen kriegt dann der Dienstag noch einen freundlichen Start hin. Bald machen sich Regenschauer bemerkbar. Es wird windig, oft auch mit kräftigen Böen und das bei nur 7 bis 12 Grad. Auch am Mittwoch und Donnerstag geht es windig, regnerisch und nur selten sonnig weiter. Immerhin wird es bis Donnerstag wieder bis 17 Grad warm.
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8: Mit Klaus Becker und diesen Themen: Wohnungswirtschaft in Mitteldeutschland warnt, bezahlbares Wohnen braucht verlässliche Förderung. Hunter-Virus-Ausbruch auf Kreuzfahrtschiff, betroffener Passagier nach Sachsen zurückgebracht. Und militärische Kooperation vertieft, Berlin und Kiew setzen auf gemeinsames Drohnenprojekt. Bezahlbarer Wohnraum steht unter Druck auch in Sachsen. Kommunale Wohnungsunternehmen und Genossenschaften in Mitteldeutschland haben deshalb heute verlässliche Förderprogramme gefordert. Sonst sei Neubau und Sanierung kaum noch zu stemmen. MDR Sachsen-Reporterin Silvia Stadler hat zugehört.
9: 2022 markiere eine Zäsur. Auch kommunale und genossenschaftliche Wohnungsunternehmen sahen sich seitdem häufig gezwungen, Mieten anzuheben. Grund seien explodierende Bau- und Energiekosten. Um diesen Trend abzufedern, müsse man endlich ran an die viel zu vielen DIN-Vorgaben bei Neubau und Sanierung, sagte Mirjam Philipp vom Verband Sächsischer Wohnungsgenossenschaften.
10: So ein klassisches Beispiel ist immer die Trittschalldämmung auf dem Balkon, die vorausgesetzt wird, um eine gewisse DIN-Normierung zu erfüllen, wo man sagen kann, braucht man jetzt nicht unbedingt. Oder die Anzahl der Steckdosen, die vorgegeben ist. Das sind Dinge, wo man auf jeden Fall Kosten einsparen könnte.
9: Ein neuer Basiswohnstandard müsste das neue Normal werden. Ein weiteres Problem, das in Großstädten wie Dresden und Leipzig kaum sichtbar sei, aber im ländlichen Raum schon, der wachsende Leerstand. Und der demografische Wandel werde hier weitergehen. Zu einer Frage auf der Pressekonferenz, ob dann nicht der Verkauf eines Teils der Bestände die Lösung wäre, kam ein klares Nein von Alexander Müller vom Verband der Wohnungs- und Immobilienwirtschaft Sachsen.
11: Weil wir haben in Krimmitschau ein negatives Beispiel, da ist die Vivid-Gruppe insolvenz gegangen, wurden die Mieten abgeschöpft und Hainichen auch so ein Problem, doch da sind die Nachfolgeunternehmen jetzt pleite und haben nichts investiert und auch Dresden, würde ich behaupten, ist heute nicht mehr glücklich, dass sie damals die kommunalen Bestände verkauft haben. Einfach weil auch die Stadt, die Kommune einfach Spielraum verliert.
9: Wichtig seien verlässliche Förderprogramme, damit sich Investitionen in Neubau und Sanierung lohnen.
11: Wir sollen, wie gesagt, klimafreundlich investieren. Wir sollen Barrieren abbauen. Das wollen wir auch alles. Aber das kostet Unmengen Geld. Und wenn man das erwartet, dann muss man uns auch die Möglichkeit geben, diese Sicherheit, die in den vergangenen Jahren einfach fehlte, dass man nicht weiß, wie lange gibt es ein Förderprogramm. Wenn das nach einem halben Jahr wieder ausgesetzt wird, dann ist das Gift.
9: Ein Vorschlag auf der Konferenz, ein Förderprogramm für das serielle Sanieren von Plattenbauten, weil es die Kosten senke, wenn man dabei nach einem einheitlichen Muster vorgehen kann.
8: Silvia Stadler berichtete aus Leipzig. Nach dem Ausbruch des Hantavirus auf einem Kreuzfahrtschiff ist ein Passagier zurück nach Sachsen gebracht worden. Wie das Bundesgesundheitsministerium mitteilte, sind er sowie drei weitere betroffene Deutsche aus Berlin, Baden-Württemberg und Bayern symptomfrei. Die Pläne für die Quarantäne kennt Birte Sönnigsen.
2: Wie lange und wie die Quarantäne konkret aussehen soll, darüber entscheiden die zuständigen Gesundheitsämter vor Ort. Das Bundesgesundheitsministerium geht allerdings davon aus, dass die Betroffenen in ihren Wohnorten in häusliche Quarantäne gehen können. Das Risiko für die Menschen in Deutschland schätzt die Bundesregierung weiter als sehr gering ein. So sieht es auch der Chef des Robert-Koch-Instituts. Im ZDF sagte Lars Schade, er sehe keine Pandemiegefahr. Das Hantavirus sei ein ganz anderer Erreger als etwa das Coronavirus. Die Gefahr sei nicht vergleichbar. Das Hantavirus ist seit mehr als 30 Jahren bekannt. Seitdem sei es immer gelungen, einen Ausbruch unter Kontrolle zu bringen, sagte der RKI-Chef.
8: Drei Passagiere des Kreuzfahrtschiffes waren in den vergangenen Wochen am Hantavirus gestorben, darunter eine Deutsche. Gegen das Virus gibt es keine Impfung und auch keine Behandlung. Es verursacht schwere Atemwegserkrankungen. Bei einem Besuch in Kiew hat Verteidigungsminister Boris Pistorius eine neue Stufe der Zusammenarbeit mit der Ukraine angekündigt. Geplant ist die gemeinsame Entwicklung von Drohnen mit großer Reichweite. Denn die europäischen NATO-Partner haben bei weitreichenden Waffen noch Lücken in der Verteidigung und die Ukraine ein Pfund, mit dem es wuchern kann, wie Rebecca Barth berichtet.
12: Das Verhältnis zur Ukraine, es hat sich merklich verändert. Zunehmend selbstbewusst tritt das überfallene Land mittlerweile international auf. Ein zentraler Grund dafür, die schnelle Entwicklung der ukrainischen Rüstungsindustrie. Davon könnten nun auch die Partner der Ukraine profitieren. Dieser Ansicht zumindest ist Boris Pistorius.
13: Da geht es darum, davon zu lernen, was die Ukrainer jetzt im fünften Jahr auf dem Gefechtsfeld erleben, bei der Drohnenkriegsführung, bei der elektronischen Kriegsführung, aber auch in allen anderen Bereichen. Davon können wir lernen als Bundeswehr, als Bundesrepublik Deutschland, aber auch wir als NATO-Streitkräfte. Und deswegen ist diese enge Kooperation für uns sehr wichtig. Und deswegen heben wir den jetzt quasi monatlich auf ein neues Level.
12: Man wolle nicht mehr nur unterstützen, betont Pistorius im Interview mit der ARD. Es gehe auch darum, Europa als Kontinent sicherer zu machen. Dafür bräuchte man die Erfahrung der Ukraine. Das Land sei gerade bei der Entwicklung unbemannter Systeme wie Drohnen hoch innovativ.
13: Die Entwicklungszyklen hier sind inzwischen bei einigen Wochen angekommen. Immer wieder verändert sich etwas. Und gleichzeitig ist die Bandbreite für unterschiedliche Ziele mit unterschiedlichen Aufgaben inzwischen so enorm, dass die Drohnen tatsächlich ganz überwiegend das Kampfgeschehen bestimmen und eben auch dazu führen, dass die Verluste auf russischer Seite immer höher werden und zurzeit jedenfalls kaum ausgeglichen werden können durch neue Rekrutierung.
12: Der Ukraine gelingt es, im fünften Jahr des russischen Angriffskriegs zunehmend Russland unter Druck zu setzen. Beobachter schätzen die russischen Verluste aktuell so hoch wie noch nie seit dem Überfall im Februar 2022.
8: Das war der Radioreport mit Klaus Becker. 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
14: Danke, Klaus. Ich schaue für Sie auf die Straßen. Hier ist der MDR Sachsen Verkehrsservice. Vorsicht auf der A17 Richtung Prag zwischen Heidenau und Pirna liegen Metallteile auf der Fahrbahn. Die B6 Meißen-Wurzen ist zwischen Abzweig Neuböhla und Kalbitz wegen Bergungsarbeiten gesperrt. Und jetzt noch alle neuen Blitzer. Sie stehen auf der A4 Frankfurt Richtung Dresden am Dreieck Dresden-West, auf der A17 Richtung Prag zwischen Dresden-Gorbitz und Dresden-Südvorstadt, auf der B283 in Gottesberg Richtung Klingenthal, in Dresden in der Königsbrücker Landstraße stadteinwärts, in Dresden auch in der Schlüterstraße Richtung Zwingli-Straße, in Leipzig in der Arno-Nitsche-Straße stadtauswärts und in der Göteborger Straße stadteinwärts. Und in Zwickau am Fuchsgraben stadtauswärts. Für mehr Tipps hier unsere kostenlose Verkehrshotline 0800 637 5637. Schnell und aktuell der MDR Sachsen Verkehrsservice.
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14: Schauspieler Tom Quaas ist zu Gast. Stichwort Batzdorfer Pfingstfestspiele. Jan Vogler kommt vor der Eröffnung der Dresdner Musikfestspiele live ins Studio. Und die Staatsoperette erwartet Sie zur Uraufführung des Musicals Simsalabim, das magische Leben des Dr. Schreiber. Einem sehr umstrittenen, aber äußerst erfolgreichen Zauberkünstler mit einer Musik verspricht Intendantin Katrin Kondaurov so, dass
15: jeder im Zuschauerraum mit mindestens einem Ohrwurm den Saal verlassen wird.
14: Und zur Biennale nach Venedig schauen wir natürlich auch. Interessiert? Na dann, hallo und herzlich willkommen.
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Ich muss mich mal schnell einmischen. Hier ist der MDR Sachsen Verkehrsservice. Vorsicht auf der A4 Frankfurt-Dresden zwischen Berbersdorf und Siebenlehen sind Schafe auf der Fahrbahn.

0: Aufgefallen ist hier das Sächsische Kulturmagazin beim Sachsenradio. Und schön, die Intendantin der Dresdner Staatsoperette hat Zeit für Aufgefallen. Herzlich willkommen, hallo, Katrin Kondaurov.
1: Vielen Dank, dass ich da sein darf.
0: Frau Kondaurov, ich kann mir vorstellen, Sie sind natürlich auch als Intendantin gespannt. Was wird denn dann am Sonnabend tatsächlich auf der Bühne zu erleben sein? Die Staatsoperette probt eifrig für eine Uraufführung. Simsalabim oder das magische Leben des Dr. Schreiber. Wie ist das Haus auf diese Geschichte dieses ja wirklich offensichtlich sehr, sehr komplizierten Menschen gestoßen?
1: Das war ganz einfach. Mich hat ein Kollege auf eine jüngst herausgekommene Biografie aufmerksam gemacht. Malte Herwig hat ein Buch herausgebracht, Der große Kalanak, und hatte von Anfang an mir suggeriert, dass das ein fantastischer Stoff für die Bühne sein könnte. Und in der Tat ist es so, dass ich schon seit einiger Zeit für die Staatsoperette nach einem Stoff gesucht hatte, der auf der einen Seite den Unterhaltungskontext in sich trägt und auf der anderen Seite auch noch eine tiefere, auch politische, zeithistorische Ebene in sich trägt. Und insofern war diese Biografie rund um Helmut Schreiber für mich im Prinzip wie eine Offenbarung in der Hinsicht, dass ich dachte, warum hat das eigentlich noch nie jemand für die Bühne adaptiert? Und gerade weil es noch niemand gemacht hat, war es umso reizvoller auch für uns, uns an diesen Stoff heranzuwagen.
0: Tasten wir uns mal ran an das Leben dieses Dr. Helmut Schreiber, einem weltweit ja dann hochgeschätzten Magier, einem Fabrikantensohn, der irgendwann für sich die Magie entdeckt hat?
1: Also er hat schon in jungen Jahren gezaubert, heimlich, denn in seinem konservativen Elternhaus war das Zaubern ziemlich verpönt. Und dieses Zaubern ist aber Ausdruck auch einer großen Persönlichkeitsseite, wenn man das so sagen kann, nämlich ein großer Perfektionismus und ein Streben nach Macht.
0: Aber, glaube ich, auch deutlich gezeichnet von der Anerkennungssucht, denn da war ihm letztendlich, wenn wir der Realität ins Auge schauen, alles recht, nur um berühmt zu werden.
1: Das kann man wohl so sagen, ja. Also er hat ja seine Karriere im Prinzip im Showgeschäft, im Filmgeschäft begonnen und hat klein angefangen und hat dann Schritt für Schritt dann gerade auch im Nationalsozialismus die Karriereleiter sehr schnell erklommen, weil er nicht zuletzt auch für große Nazi-Politiker gezaubert hat.
0: Soll wohl der Lieblingsmagier von Adolf Hitler gewesen sein?
1: So ist es, ja. Also ich würde sagen, in der Frage einer Abgründigkeit, einer Chamäleonhaftigkeit im Wesen, auch im Anpassen an Systeme und Zeit und vor allem auch in der Frage, wie rede ich mir die Wirklichkeit zurecht, wie lege ich sie mir zurecht und wie verkaufe ich mich darin auch immer wieder nach außen und wie gelingt es mir auch immer wieder, aus vermeintlichen Wahrheiten oder Unwahrheiten zu entwischen. Darin würde ich durchaus Ähnlichkeiten und Analogien auch zu Gustav Gründgens sehen.
0: Das ist der eine Aspekt, der natürlich an diesem Helmut Schreiber ungeheuer interessant ist. Also dieses sich andienen, um Karriere machen zu können. Und die andere Seite ist aber, dass es ihm ja offensichtlich geglückt sein muss, nach Ende des Zweiten Weltkrieges sich auf einmal eine, Opfer ist vielleicht zu viel gesagt, aber eine Widerstandsbiografie gegeben zu haben. Darüber reden wir ja gleich weiter in Aufgefallen bei MDR Sachsen. 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

0: Mir gegenüber im Aufgefallenstudio die Intendantin der Dresdner Staatsoperette, Katrin Kondaurov. Am Sonnabend ist die Uraufführung an der Staatsoperette Simsalabim, das magische Leben des Dr. Schreiber. Wir haben schon kurz skizziert, er hat den Einfluss der Nazis genutzt, um künstlerisch nach vorn zu kommen. Nicht minder interessant ist, was ihm dann nach dem Krieg geglückt ist, dass ihm diese Nähe zu den Nazis geglückt ist, ist jetzt falsch, das zu sagen, aber ich kann nicht anders, wegzuzaubern.
1: So kommt es einem vor, denn in sämtlichen Verhörsituationen, denen er natürlich ganz unterschiedlich ausgesetzt war, ist es ihm gelungen, auch hier wieder die Wahrheit zurechtzubiegen und sich tatsächlich in eine Opferrolle zu begeben und vorzugeben, er sei eher im Widerstand gewesen als tatsächlich in der Täterrolle. Was natürlich anhand historischer Fakten sehr deutlich zu widerlegen ist in dem Moment, aber scheinbar die Offiziere, die ihn auch verhört haben, überrollt hat, sodass er sich relativ schnell mit reiner Weste wieder hocharbeiten konnte, also mit vermeintlich reiner Weste, und Ende der 40er Jahre das Deutsche Schauspielhaus in Hamburg eröffnete und dann auch als erster Deutscher auf große Welttournee ging und das so gar nicht bescheiden, sondern mit großem Besteck, mit großen Zauberillusionen im Gepäck, mit seinem Geparden und natürlich auch der Familie und hier auch in London aufgetreten ist, in den USA aufgetreten ist und faszinierte. Also es ist ja durchaus so, dass das ein Könner seines Faches war, der durchaus durch seine Zauberkünste faszinierte, dem aber durchaus auch im Ausland auf den Zahn gefühlt wurde, mit Blick auf seine Nazi-Vergangenheit, mit Blick auf sein Vermögen, wo ja auch gemunkelt wird, dass er Nazi-Gold unterschlagen hat und damit überhaupt seine Karriere nach Ende des Zweiten Weltkrieges auch finanzieren konnte. Aber so richtig ließ er sich auch hier nicht locken und konnte quasi glänzend weiter seine Tournee beenden.
0: Was reizt aber ein Haus wie die Staatsoperette, einen so widersprüchlichen Mann ein Abend lang auf die Bühne zu stellen?
1: Für uns ist es immer interessant, mit dem Thema der Show, der Unterhaltung auch zu operieren. Insofern hat uns an diesem Helmut Schreiber dieser Showman interessiert, auch in dieser Widersprüchlichkeit und auch in diesen verschiedenen Facetten, auf der einen Seite der Filmwelt, auf der anderen Seite der Zauberwelt. Und auf der anderen Seite finde ich es gerade auch heutzutage wichtig, Stoffe mit einer Relevanz zu erzählen, aus denen wir auch mit einem heutigen Blick Aspekte rausziehen können. Und wir haben uns sehr früh zur Aufgabe gemacht, natürlich verschiedene Perspektiven auch auf diese Figur des Helmut Schreiber zu werfen und ihn natürlich auch im Stück am Ende nicht entwischen zu lassen, weil auch das ist ein Mittel, ein stilistisches Mittel des Abends, dass man sicherlich auch in die Situation kommt, dass wir als Publikum uns auch verführen lassen. Ne? Also er ist ein großer Verführer, ein Magier, ein Verführer, der mit allen Mitteln seiner Kunst uns an der Nase herumzuführen weiß. Und doch muss es uns gelingen, und das war wie gesagt von Anfang an ein Anliegen, ihn auch in die Enge zu drängen, auch die Täterschaft zu benennen und gleichzeitig aber auch die vierte Wand ein Stück weit zu öffnen mit der Frage, was würden Sie tun?
0: Zu beantworten, ab Sonnabend, nach der Uraufführung an der Staatsoperette Simsalabim, das magische Leben des Dr. Schreiber. Und noch vor dem Neuesten aus Ihrer Region interessiert mich noch, Frau Kondaurov, wie wird's denn klingen?

0: erlaubt.
1: Aller guten Dinge sind drei, Runde drei im Aufgefallengespräch mit der Intendantin der Dresdner Staatsoperette, mit Katrin Kondaurov. Wie muss ich mir das klanglich vorstellen? Also höre ich dort 20er, 30er Jahre, höre ich an große Broadway-Musicals erinnernde Melodien? Wie muss ich mir das vorstellen?
2: Ja, Sie haben in etwa die Bandbreite umrissen, würde ich sagen. Also wir versuchen natürlich zeitlich im Stück und auch musikalisch etwa von 1910 bis 1960 zu gehen. Und es ist ganz richtig, wir hören 20er Klänge. Es gibt aber auch Szenen, die ein bisschen orchestral romantischer klingen. Manchmal für militantere Momente klingt sogar ein Schostakowitsch durch. Und dann gibt es aber auch große Broadway-Musical-Balladen.
1: Das ist natürlich auch für Ihre Sänger, Darsteller und Darstellerin wahrscheinlich eine besondere Herausforderung in diesem Simsalabim, denn es muss ja vor Publikum gezaubert werden. Wie lösen Sie das Problem? Wie macht das Ihr Helmut Schreiber auf der Bühne?
2: Eine Musical-Uhrführung oder Uhrführung generell sind ja immer eine Herausforderung für alle Beteiligten, weil es das Werk schlicht und einfach noch nicht gibt. Insofern ist das auch ein Geschenk. Und was die Zauberebene angeht, so ist das eine wirklich große Herausforderung. Nicht umsonst ist das eine Kunst, bei der man viel üben muss. Helmut Schreiber hat es vorgemacht und perfektioniert und in stundenlanger Kleinstarbeit seine Zaubertricks erarbeitet. Und unser Hauptdarsteller Markus Günzel begibt sich dort auf komplett neues Terrain.
1: Der ist jetzt Zauberlehrling.
2: Der ist Zauberlehrling im besten Sinne. Und wir haben ganz wunderbare Unterstützung durch den Verein Magischer Zirkel hier in Dresden, aber auch durch den Verein für Zauberkunst in Münster. Ich bin guter Dinge, dass unser Markus Günzel doch den Schwarzgurt der Zauberlehrlinge zur Premiere erreichen wird.
1: Für Sie selbst am Sonnabend ab 19.30 Uhr zu beobachten, denn Sie können am Sonnabend zur Uraufführung dabei sein. 0800 637 7272 oder Sie schreiben an aufgefallen@mdr.de. Und noch als kleiner Tipp zur Premierenvorbereitung: Das komplette Gespräch mit Katrin Kondaurov finden Sie bei mdr.de/sachsenradio bei aufgefallen.

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5: Und jetzt um 18.30 Uhr schauen wir mal auf die kommende Nacht. Da beruhigt sich der Himmel. Das Ganze bei 7 bis 4 Grad. Im oberen Bergland herrscht leichter Frost. Morgen früh scheint etwas Sonne, später ziehen Regenschauer durch, dann bei 6 bis 11 Grad. Die Stadt Dippoldiswalde will die 4 Millionen Euro aus dem Sondervermögen des Bundes in Zukunftsmaßnahmen investieren. Das sagte Oberbürgermeisterin Kerstin Körner nach ihrer gestrigen Wiederwahl.
6: Wir wollen also Maßnahmen dort auf alle Fälle starten, die man sieht. Also nichts, wo wir Geld irgendwo reinstecken, was sowieso schon angefangene Projekte sind, sondern wirklich zusätzlich. Wir wollen in unsere Feuerwehren investieren, wir wollen in unsere Kindergärten investieren. Also in unsere Zukunft sozusagen und in unsere Sicherheit. Wir wollen ein Erlebnisbad modernisieren, was jetzt über 30 Jahre alt ist. Der Busbahnhof steht jetzt an. Die Oberschule sanieren wir jetzt gerade. Also riesengroße Investitionen, die wir jetzt in Dips starten.
5: An der sogenannten Carola-Aussicht in der Sächsischen Schweiz ist am Mittag ein Wanderer verunglückt. Wie Reporter berichten, stürzte der 66-Jährige 7 Meter tief in eine Felsspalte. Die Bergwacht barg ihn, ein

0: Woche wieder aufgehoben werden. Ab Mittwoch werden noch einige Läden wieder öffnen. Das Gerüst in der Eingangshalle bleibt stehen. Wann die Sanierung der Stuckdecke beginnt, ist noch nicht ganz klar. Die Empfangshalle des Bahnhofs Dresden-Neustadt ist 125 Jahre alt. Und ein Tipp für die Woche. Am Donnerstag und Freitag lädt der Klosterpark Alzella bei Nossen zu einem Blues- und Rockfestival ein. Soweit die Informationen aus Dresden und damit zurück zu Andreas Berger.
1: Und hier ist der MDR Sachsen Verkehrsservice. Vorsicht auf der A4 Frankfurt-Dresden zwischen Berbersdorf und Siebenlehen sind nach wie vor Schafe auf der Fahrbahn. Die B6 Meißen-Wurzen ist zwischen Abzweig Neuböhler und Kalbitz wegen Bergungsarbeiten gesperrt. Und wir schauen noch auf die Blitzer. Sie stehen auf der A4 Frankfurt Richtung Dresden am Dreieck Dresden-West, auf der A9 Richtung München zwischen Hermsdorf-Süd und Lederhose, auf der A17 Richtung Prag zwischen Dresden-Gorbitz und Dresden-Südvorstadt, auf der A38 Richtung Göttingen zwischen Leipzig-Süd und Leipzig-Neue-Haardt, auf der B283 im Gottesberg Richtung Klingenthal, in Chemnitz in der Nevestraße stadteinwärts, in Dresden in der Königsbrücker Landstraße stadteinwärts, in Dresden ebenfalls in der Schlüterstraße Richtung Zwinglistraße, in Leipzig in der Arno-Nitsche-Straße stadtauswärts und in der Göteborger Straße stadteinwärts, in Nennigmühle Richtung Pockau und in Zwickau am Fuchsgraben stadtauswärts. Für mehr Tipps hier unsere kostenlose Verkehrshotline 0800 637 5637. 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

0: Über noch eine Premiere am Wochenende neben der Uraufführung Simsalabim an der Staatsoperette wollen wir jetzt hier in Aufgefallen reden. Und dazu habe ich königlichen Besuch im Studio bekommen. Tom Quaas ist da, der in der Premiere zu den Batzdorfer Pfingstfestspielen Yvonne, die Burgunderprinzessin, den König spielt, der einen Sohn hat, der sich mit einer offenbar sehr eigenwilligen und, wie es das Stück vorgibt, nicht gerade attraktiven Prinzessin verlobt. Hallo und herzlich willkommen, Eure Majestät.
1: Vielen Dank für diese Einleitung, wunderbar.
0: Tom, ich stelle mir gerade Ihr Gesicht vor, wenn Sie am Sonnabend als Königsvater die womöglich zukünftige Schwiegertochter das erste Mal sehen, sofort die Mimik majestätisch unter Kontrolle, oder ist ihm die Verwunderung doch anzusehen?
1: Die Verwunderung ist schlagartig im Gesicht. Das ist eine, für mich, eine Nymphe, eine Meerkatze, eine sonderbare Person, die überhaupt nicht in unsere Form passt. Sie schlägt aus der Art, sie ist eine Albina und
0: rote Augen.
1: Rote Augen, rote Haare und auch so einen ganz kleinen Augenfehler. Die Augen wackeln so ein bisschen hin und her. Das ist also irritierend für, nicht nur für mich, sondern für den ganzen Hof.
0: Ich frage nur so ein bisschen nach den Äußerlichkeiten, weil das ja einer der Akzente, die dieses Stücks ist, denn diese Prinzessinnen wollen ja eigentlich alle am Hof am liebsten weghaben und sei es durch Gewalt, eine bitterböse Satire über Schein und Sein, die zwar zeitlich weit weg von uns spielt, im Kern aber heute trifft?
1: Absolut heute trifft. Im Schönheitswahn, finde ich, treffen wir uns da im Heute. Wir als Hofstaat meinen von uns die Schönsten und Richtigsten zu sein und sie leicht hässlich, sagt das Stück, bringt uns an den Rand des Nervenzusammenbruchs, weil sie auch nichts sagt. Also das Problem ist auch, dass sie sich absolut enthält. Und wir drehen sozusagen in unseren Charakteren durch. Wir überdrehen, wir überreagieren, wir verbeugen uns selber vor ihr, weil sie sich nicht vor uns verbeugt. Also wir werden sozusagen ad absurdum geführt, unser Hofstaat. Und wir sehen unser heutiges Leben, ein Spektrum, sagen wir mal, von Menschen, wie wir auf so ein Problem reagieren. Und das geht eben bis zum Morden sogar. Das ist eine schwarze Komödie vom Feinsten.
0: Das Ironische, das Satirische ist das eine. Auf der anderen Seite ist es natürlich in gewisser Weise nahezu auch eine poetische Liebesgeschichte. Ja. Denn der Prinz, der sich ja zunächst von ihrem Ansehen beleidigt fühlt, fühlt sich fortan immer mehr zu ihr hingezogen.
1: Das kann man so lesen, man kann es aber auch als Provokanz den Eltern gegenüber lesen. Und das, denke ich, möchte Thomas Förster erzählen, unser Regisseur, dass er das eigentlich aus Langeweile macht. Er greift sich die raus, die sonderbar ist, und führt uns auch als Absurdum. Also auch die Eltern. Also es ist wie ein Jugendlicher, der provokant das einfach für uns macht, uns zu ärgern. Und gerät dann aber immer mehr in die Fänge von ihr und verliebt sich wirklich und muss das dann wieder von sich lösen und macht also wahnsinnig viel durch unsere Hauptrolle, der Alexander Diosegi.
0: Ich springe wieder ins Rollenspiel, Eure Majestät. Wie großzügig sind Sie denn selbst? Haben Sie denn für die aufgefallenen Hörerinnen und Hörer womöglich noch zwei Premierenkarten einstecken?
1: Selbstverständlich.
0: Dann sag ich 0800 637 7272 ist unsere Rufnummer. Oder Sie schreiben an aufgefallen@mdr.de. Die Premiere Yvonne, die Burgunderprinzessin, ist am Sonnabend am 16. Mai 20 Uhr. Probieren Sie es.

0: Wir bleiben weiterhin in Aufgefallen an diesem 11. Mai dem Theater treu, schauen jetzt aber zurück auf die Uraufführung am Sonnabend am Dresdner Staatsschauspiel Träume in Europa. Die Vorlage für die Inszenierung von Sebastian Hartmann ist das gleichnamige Buch von Wolfram Lotz. Er stieß im Internet darauf, dass sich Menschen im Netz gegenseitig über ihre Träume austauschen und hat literarisch aus all diesen Schlafvisionen ein, ich nenn's mal, Traumteppich geknüpft. 98 dieser Teppichfäden, sprich Traumprotokolle, ziehen sich jeweils einzeln oder auch gemeinsam 10 Schauspielerinnen und Schauspieler auf der Bühne heraus, zeigen sie dem Publikum, indem jede oder jeder beginnt, den von Autor Lotz protokollierten Traum nicht nur vorzulesen, sondern diese Schlaferlebnisse zu spielen. Ein Fest für die, die Improvisation mögen. Allerdings den alle gemeinsam verbindenden roten Faden des Traumteppichs haben sie dabei nicht gefunden, weil es ihn schlicht und ergreifend einfach nicht gibt. Oder wie erlebten's unsere beiden aufgefallenen Hörerkritiker Heike und Volker Kirschinink?
1: Ich vermisse dich so unglaublich, ich kann nicht mehr ohne dich.
2: Und aus seinen Augen flogen wieder die schwarzen Furien. Heute Nacht flog ich als Schamanin schnell.
3: Das ging am Anfang schon los mit diesem Nebel und dann war das für mich diese Fantasie, diese Wolken ziehen am Himmel, also es ist Nacht, ne? Es war, die Bühne war dunkel, alle saßen dann an diesem Tisch und jeder Einzelne hat dann aus seiner Traumwelt erzählt.
1: Passt auf Papa auf, dass er nicht hinunterfällt, meinte ich.
3: Es gibt Träume, die vergisst man nicht. Da wacht man auf nachts und denkt, jetzt musst du erst aus der Situation raus.
4: Wir blieben ein paar Tage dort und machten viel Blödsinn. Was sollte ein Häuschen gelangweilter Toter denn schon tun?
3: Es gibt Träume, die sind schön. Es gibt Träume, da muss man früh überlegen, sind sie Realität oder ist es irgendwie wirklich bloß ein Traum? Ne? Also ja, das ist halt so, ne?
5: Ja, ich habe das schon erlebt. Ich bin auch schon mal gestorben im Traum. Dann habe ich bloß gesagt, das ist ein komisches Gefühl, wenn man tot ist.
1: Ich reiste mit meinen Fingern durch die Länder, wie man eben kaum anschaut. Als Kind, irgendwann kam ich zu den Vereinigten Staaten, die aber anders aussahen, als sie mir von früher bekannt waren.
3: Einer hat was gesagt, was er so in seinem Traum gedeutet hat und andere sind dann halt rumgesprungen. Das war für mich schon manchmal schwierig einzuordnen.
6: Ich denke mir jedes Mal, das kann doch nicht sein. Ich bin hier im Partyurlaub in Lorette Mar und krieg's nicht hin.
3: Ich wusste manchmal wirklich nicht, was dann in diese Nebenschauplätze so abgegangen ist.
1: Ich habe immer nur den Körper meines Vaters angestarrt, der ganz dumm da war.
5: Da hat die Schauspieler mal alles gegeben. Die haben selbst Freude gehabt, das zu spielen.
4: Nach einigen Versuchen lernten wir zum Beispiel, dass wir gar nicht auseinanderfielen, wenn wir uns gegenseitig vom Dach schubsen.
5: Ja, da war sehr viel Bewegung in dem Bühnenbild. Die haben ja Wände hin und her geschoben und sind drumherum gerannt. Es war schon immer was los auf der Bühne.
3: Die haben also mich persönlich schon mitgenommen. Und ich bestaune das immer wieder, diese Textsicherheit, ne, wie das rüberkommt und alles so natürlich und fließend und ne, irgendwie gespielt. Und zum Schluss dieser Chor, dieser stimmgewaltige Chor, also dann hatte ich Gänsehaut.
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0: Es ist ja mal schwer mit den Superlativen, aber ich glaube, bei ihm zu behaupten, dass ihn jeder kennt, ist überhaupt nicht übertrieben. Am Sonntag feiert Udo Lindenberg seinen 80. und darum widmet ihm die ARD den Podcast Udo – Ein Leben an der Grenze, auf den sie Marco Grün unbedingt aufmerksam machen möchte.
1: Ein Hut, eine Sonnenbrille und eine Stimme, die seit Jahrzehnten gegen den Strom schwimmt. 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

0: begleiten.
1: Und an Grenzen ist Udo immer wieder gestoßen. Die Grenze zwischen Ost-West, die Grenze zwischen Genie und Wahnsinn und oft auch die Grenze zwischen Rausch und Absturz. Aus diesem Grund ist Udo Lindenberg fast ein bisschen überrascht, dass er am 17. Mai schon 80 Jahre alt wird.
2: Sein Geburtstag ist schon irgendwie auch ein bisschen witzig, ne? Da habe ich ja gar nicht mit gerechnet, dass man so ein Alter überhaupt erreicht, bei so einem Lebensstil, ne? Weil man musste ja als junger Student, Alkoholstudent oder Drogenwissenschaftler, man musste ja ein bisschen ein paar Sachen durchprobieren und so. Sauferei und auch sonstige Drogen und so weiter, muss ich natürlich auch Bescheid wissen, ne? Ist ja klar.
1: Natürlich geht es in dem Podcast auch um sein Leben in Ost-West-Zeiten. Denn Udo hat es damals tatsächlich geschafft, als einer von ganz wenigen Westkünstlern einen Auftritt in der DDR zu spielen. 1983 war das. Allerdings nur mit Aufpasser an seiner Seite. Aber der wusste ja nicht, wie gewieft Udo war.
2: Wir beide rein ins Pissoir, ne? Und nun, er musste aber wirklich pissen und ich nicht. Und ich bin abgehauen. Bin rausgerannt, durch den Flur, kreuz und quer, der Nase nach und ist mir dann gelungen, da irgendwie auf den freien Platz herauszukommen. Und da waren ja die echten Fans. Denn drin waren nur die unter Valium gesetzten, die Blauhemden und so, ne?
1: Und das ist nur eine der wenigen Geschichten, die Udo auch zum Vorbild für viele andere deutsche Künstler gemacht hat. Aus diesem Grund kommen auch langjährige Weggefährten wie Johannes Oerding, die Sportfreunde Stiller oder der Hamburger Rapper Jan Delay im neuen ARD-Podcast zu Wort.
0: Und wenn

0: Weil wir gerade über Udo Lindenberg gesprochen haben, mein Studiogast, mein Livegast nach 19 Uhr, der Cellist und Intendant der Dresdner Musikfestspiele, Jan Vogler, der hat ja seinerzeit auch mal tatsächlich live mit Udo Lindenberg musiziert. Sie alle kennen ja Udos berühmtes Cello-Stück. Hat er uns übrigens vor kurzem hier in Aufgefallen erzählt. Erinnern Sie sich vielleicht noch. Wir reden dann gleich über die Musikfestspiele.
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0: Nachts soll der Regen weitestgehend abklingen, jedoch nicht gänzlich. Bei 7 bis 3 Grad im oberen Erzgebirge sogar leichter Frost. Morgen von allem etwas, Aufheiterung, Schauer, Gewitter, sogar Schneefall ist möglich bei 7 bis 12 Grad und örtlich starken Wind. Von Mittwoch bis Freitag bleibt es unbeständig, mal sonnig, dann wieder Regen und einzelne Gewitter. Langsam wird's wieder wärmer.
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2: Mit Klaus Becker. Nach dem Ausbruch des Hunter-Virus auf einem Kreuzfahrtschiff ist ein Passagier zurück nach Sachsen gebracht worden. Wie das Bundesgesundheitsministerium mitteilte, sind er sowie 3 weitere betroffene Deutsche symptomfrei. Sie wurden deshalb aus dem Frankfurter Uniklinikum in ihre Heimatregionen überstellt. Während für Berlin und Baden-Württemberg eine häusliche Isolation angeordnet wurde, blieb zunächst offen, wie mit dem Patienten aus Sachsen verfahren wird. Das sächsische Gesundheitsministerium verwies auf den Bund, der aus Gründen des Persönlichkeitsschutzes keine Einzelfalldetails nannte. Sachsens Wirtschaftsminister Panther hat vorgeschlagen, ungenutzte Produktionshallen im VW-Werk Zwickau auch chinesischen Unternehmen zur Verfügung zu stellen. China sei in vielen Bereichen der Elektromobilität längst Vorreiter, sagte der SPD-Politiker dem MDR.
3: Es geht darum, dass wir ja laut Standortvereinbarung Ende 2027 Produktion verlieren würden. Da würde dann eine Halle in Mosel leer stehen. Und das würde ich gerne vermeiden, denn wir wollen hier Arbeitsplätze sichern. Wir wollen, dass viele Fahrzeuge produziert werden, dass auch die Zulieferer davon gut leben können. Und deshalb habe ich vorgeschlagen, dass man mit einem Joint Venture VW, mit einem chinesischen Hersteller, prüft, ob man diese Halle auslasten kann. Es gibt ganz konkret zum Beispiel SVW, ist ein Joint Venture zwischen dem Hersteller SAIC, einem der großen 5 Hersteller in China, und VW. Die wollen nach Europa, die wollen hier herstellen, und wir können mit denen doch ins Gespräch kommen, um dann die Fahrzeuge nicht irgendwo in Europa oder in Afrika zu bauen, sondern bei uns in Sachsen.
2: VW wollte sich bislang nicht zu dem Vorschlag äußern. Ein 17-Jähriger soll einen Terroranschlag in Hamburg geplant haben. Wie die Generalstaatsanwaltschaft mitteilte, waren mögliche Anschlagsorte ein Einkaufszentrum, eine Bar oder eine Polizeiwache. Zur Vorbereitung habe er Dünger, Grillanzünder, eine Sturmhaube und ein Messer beschafft. Der Jugendliche wurde den Angaben zufolge bereits am vergangenen Donnerstag von Polizeispezialkräften festgenommen. Den Angaben zufolge wurde der Jugendliche durch die Dschihadistenmiliz Islamischer Staat zu den Terrorplänen inspiriert. Er ist syrischer Staatsbürger. Die Luchspopulation in Sachsen ist um ein Tier gewachsen. Wie das Landesamt für Umwelt in Dresden mitteilte, lebt seit Anfang Februar ein junger Luchs aus dem Böhmerwald im Westerzgebirge. Auf der Suche nach einem eigenen Revier war das Tier nach Sachsen gewandert. Der Luchs konnte anhand seiner Fleckenzeichnung auf Fotos identifiziert werden. Seit 2024 wurden im Eibenstocker Forst 7 Luchse ausgewildert. Im Spätsommer sollen 2 weitere folgen. Das waren Nachrichten von MDR Sachsen. 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
0: Ich schaue für Sie wieder auf die Straßen. Hier ist der MDR Sachsen Verkehrsservice. A4 Richtung Görlitz. Die Abfahrt Dresden Flughafen wird ab 20 Uhr bis morgen früh ca. 5 Uhr wegen Bauarbeiten gesperrt. Die A13 Richtung Dresden ist zwischen Schönborn und Thiendorf nach einem Unfall gesperrt. Die B6 Meißen-Wurzen ist zwischen Abzweig Neuböhler und Kalbitz wegen Bergungsarbeiten gesperrt. Und wir schauen noch auf die Blitzer. Wir wissen von denen auf der A9 Richtung München zwischen Hermsdorf Süd und Lederhose, auf der A17 Richtung Prag zwischen Dresden-Gorbitz und Dresden-Südvorstadt, auf der A38 Richtung Göttingen zwischen Leipzig Süd und Leipzig-Neue Haardt, auf der B283 in dem Gottesberg Richtung Klingenthal, in Chemnitz in der Nevestraße stadteinwärts, in Dresden in der Schlüterstraße Richtung Zwinglistraße, in Nennigmühl Richtung Pockau. Für mehr Tipps hier unsere kostenlose Verkehrshotline 0800 637 5637. 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
0: Bei 12 der insgesamt 64 Veranstaltungen wusste ich sofort, da will ich hin. Am Donnerstag beginnen zum 49. Mal seit 1978 die Dresdner Musikfestspiele. Und die haben ein unwiderstehliches Motto: Leichtigkeit des Seins. Und wenn uns die schon der Alltag ob seiner Problemfülle kaum zu bieten hat, dann holen Sie sich doch bis 14. Juni zumindest musikalisch eine Portion davon ab. Dazu einladen wird Sie gleich höchst selbst der Intendant der Dresdner Musikfestspiele, Jan Vogler. Und natürlich gratulieren wir Volker Silaf, der Gedichte nicht nur liebt, sondern auch schreibt. Heute ist sein 60. Geburtstag. Interessiert Sie? Na dann, hallo und herzlich willkommen.
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0: Am Freitag ist das offizielle Eröffnungskonzert der Dresdner Musikfestspiele, aber am Donnerstag schon beginnen sie mit der Vollendung von Richard Wagners Der Ring der Nibelung mit dem vierten Teil, mit der Götterdämmerung, zu erleben, nahezu im Originalklang, wie zur Uraufführung vor 150 Jahren. Etwas, was im Augenblick nur die Dresdner Musikfestspiele zu bieten haben und ihnen viel internationale Aufmerksamkeit bescherte. Und damit sage ich Hallo und herzlich willkommen dem Intendanten der Dresdner Musikfestspiele, Jan Vogler. Hallo. So, und jetzt habe ich Sie aber nicht gehört. Da muss ich jetzt mal gucken. Irgendwie. Oh, das ist jetzt schlecht. Ich probiere es jetzt einfach nochmal. Frage ist, Jan, das ist ja ein tolles Projekt und wir freuen uns ja alle darauf, dass wir jetzt eben tatsächlich auch den vierten Teil erleben werden. Sie haben heute auch bei der Pressekonferenz erzählt, die Financial Times hat jetzt darüber gesprochen, hat diese Aufführung besprochen. Inwiefern, wir versuchen jetzt gerade noch technisch was, das andere Mikrofon, wenn Sie einfach, genau, das.
1: Besser jetzt?
0: Ja, jetzt.
1: Hören. Wunderbar.
0: Okay. Sorry. Manchmal Technik, die begeistert, habe ich irgendwie einen Fehler gemacht. Also zurück zum Kern. Das ist etwas, womit Sie international für Furore gesorgt haben. Sie haben ja auch für dieses Jahr diese 2 Millionen Dollar Spende bekommen. Frage ist für mich, wird es auch so sein, dass Sie vielleicht für die Zukunft, nicht für 2026, planen, den Ring dann komplett aufzuführen?
1: Ja, wir haben so eine Verpflichtung, sind wir schon eingegangen. Wir werden den gesamten Ring, ich muss mich entschuldigen, ich bin etwas erkältet, dadurch ist meine Stimme etwas rauchig, werden wir in Wien im Konzerthaus im nächsten Frühjahr aufführen. Das ist auch schon angekündigt. Und es ist tatsächlich der erste Ring, den das Konzerthaus in Wien überhaupt präsentiert und dann gleich im Originalklang. Also es ist etwas ganz Besonderes. Und tatsächlich ist auch diese Götterdämmerung am Donnerstag hier in Dresden die erste Götterdämmerung weltweit, die auf Originalinstrumentalen gespielt wird. Was bedeutet das? Das bedeutet, dass die Instrumente entweder wirklich aus der Zeit sind und mit die Streichinstrumente mit den Darmsaiten, die damals üblich waren, bespannt sind, oder Nachbauten. Bei einigen Blasinstrumenten, wir haben einige Wagner-Tuben, die original sind, und einige Nachbauten. Und das ist schon etwas ganz Besonderes. Das ganze Drama wird viel transparenter. Man hört mehr von den Sängern, die teilweise auch fast sprechen. Also der Text, die Textverständlichkeit ist enorm. Und wir haben nicht den Anspruch zu sagen, so war das damals oder so muss das sein. Aber wir wollen einfach einen Alternativklang, eine Alternativinterpretation anbieten. Und es kommt tatsächlich Wagnerianer aus der ganzen Welt nach Dresden am Donnerstag, um diese Aufführung zu hören. Es gibt noch ein paar Restkarten. Und wir freuen uns sehr, dass die.
0: Und Sie gehen dann damit auch auf Tour noch durch Europa. Schauen wir aber auf das Programm der 49. Dresdner Musikfestspiele. 64 Konzerte bis 14. Juni. Allein an die 40 Cellisten werden nach Dresden kommen. Also das Cello spielt schon fast einen Solopart bei den Festspielen. Inwiefern, Jan, steht denn auch das Cello für das Motto der Musikfestspiele? Leichtigkeit des Seins. Ist das Cello ein Instrument, das auch heiter kann?
1: Ja, ich würde sagen, die Cellisten sind sehr heiter. Das Cello hat ja oft so eine Baustelle so zwischen Glückseligkeit und Melancholie, also etwas sehr gefühlsstark. Man kann verschiedene Empfindungen haben, wenn man Cello hört. Aber die Cellisten sind eigentlich alle sehr positive Menschen, sehr vielleicht daher, weil sie mit so einem großen Instrument durch die Welt reisen, braucht man einen gewissen Humor. Am Flughafen wird man immer kritisch angesehen, auch wenn man ein zweites Ticket gekauft hat für das Cello und ist beim Check-in-Schalter und man ist eigentlich der Meinung, man tut schon etwas für die Airline, man hat zwei Sitze gekauft und dann wird man immer noch kritisch angeschaut und beim Check-in klappt es nicht so richtig und im Flugzeug wird man dreimal gefragt, ob das Cello ordentlich angeschnallt ist. Also es ist, als Cellist muss man viel hinnehmen, um wirklich weltweit reisen zu können. Und wir sind deshalb alle sehr positiv. Also die meisten Cello-Kollegen, die ich kennengelernt habe, sind sehr glückliche Menschen. Und so würde ich sagen, Heiterkeit ja, in den Persönlichkeiten. Ob das Cello ein heiteres Instrument ist, ich würde auch hier ja sagen, aber das ist sehr persönlich. Ich glaube, dass viele Cello-Passagen bei den Menschen tatsächlich Glücksgefühle auslösen können. Das ist auch bei mir, das ist meine Lieblingsbaustelle, die Menschen mit Cellomusik glücklich zu machen. Also dass sie glücklicher aus dem Konzert nach Hause gehen, als sie vielleicht reingegangen sind.
0: Es gibt natürlich nicht das Faustpfand, um die Leichtigkeit des Seins bei den 64 Veranstaltungen zu versprechen. Aber Sie haben natürlich dieses Motto ja auch gewählt, weil wir einfach in einer Zeit leben. Ja, man weiß ja eigentlich gar nicht, wenn man sich die Problemfülle anschaut, wo man zuerst hinschauen kann. Inwiefern hilft da Kunst, hilft Kultur, vielleicht auch manches, zumindest für Stunden vergessen zu können.
1: Unbedingt. Und eine gewisse Gelassenheit ist auch sehr wichtig im Leben. Und ich denke zum Beispiel nicht, dass die Welt vor 50 Jahren in besserer Verfassung war. Ich glaube, dass wir immer als Menschheit enorme Probleme zu bewältigen hatten, gerade im 20. Jahrhundert. Wenn wir mal die ersten 25 Jahre des 20. Jahrhunderts anschauen, dann gab es dort schon erheblich größere Probleme als in den ersten 25 Jahren unseres Jahrhunderts. Aber tatsächlich ist diese Gelassenheit sehr wichtig und Musik kann uns hinausführen, hinausleiten aus dem Alltag in eine Fantasiewelt, in eine Welt, in der wir tatsächlich mit der Kreativität, der Inspiration in Kontakt kommen, also mit Werten, die jeder Mensch braucht. Und ob man in der Natur spazieren geht oder in ein Konzert geht, man kommt raus aus diesem Alltagstrott. Und ich sehe oft das Publikum, wenn es aus dem Kulturpalast strömt nach einem Konzert, sehr glücklich. Und das ist ein klares Zeichen dafür, dass wir Kultur wie Nahrung für uns brauchen.
0: Und offensichtlich, nach dem, was ich bisher über den Vorverkauf gehört habe, lädt ja dieses Motto Leichtigkeit des Seins unwahrscheinlich viele ein. Das sieht ziemlich gut aus. Es ist gar nicht so einfach, noch Karten zu bekommen. Wofür alles, darüber wollen wir gleich noch weiterreden. Hier in Aufgefallen nach Marianne Faithfull.

0: Sie hören aufgefallen das Sächsische Kulturmagazin, wie immer am Montag bei MDR Sachsen. Und mir live im Studio gegenüber der Intendant der Dresdner Musikfestspiele, der Cellist Jan Vogler. Ich bin jetzt schon sehr verbunden, dass Sie gekommen sind, weil in der ersten Runde haben es viele schon gehört. Stimmlich ist es gerade nicht so toll, aber Sie müssen ja auch am Freitag dann zum Eröffnungskonzert die Stimme nicht unbedingt, glaube ich, benutzen, sondern in erster Linie Ihr Cello. Aber dieses Eröffnungskonzert am Freitag, das steht ja auch schon so für die Leichtigkeit des Seins. Denn auf der Bühne werden wir auch Comedian Olaf Schubert erleben. Haben wir dessen Neigung zur klassischen Musik vielleicht bisher nur noch nicht mitbekommen?
1: Also da gibt es ein schönes Detail. Sein Vater war Musiker bei der Dresdner Philharmonie. Und das habe ich irgendwo gelesen und da dachte ich, das ist perfekt. Wir hatten noch nie die Dresdner Philharmonie zur Eröffnung. Und dann mit Olaf Schubert das Motto umgesetzt. Ich habe so ein bisschen das Gefühl, er wird auf die Rituale der Klassik schauen und sich vielleicht ein bisschen lustig machen. Uns als Musiker ein bisschen, wie man so sagt, hochnehmen und ein bisschen
0: auf die Schippe nehmen.
1: Auf die Schippe nehmen und schauen, was es an manchmal auch fast absurden Ritualen gibt bei Klassikkonzerten, die jemand, der nicht ständig in ein klassisches Konzert geht, vielleicht auch mit Kopfschütteln quittieren würde.
0: Wenn man auf das Programm bis zum 14. Juni schaut, es ist natürlich immer schwer, Einzelnes hervorzuheben, weil man im Augenblick ja andere zurücksetzt. Aber ich glaube, eine der Besonderheiten, eins der besonderen Gastspiele ist tatsächlich das London Philharmonic Orchestra. Ich weiß nicht mehr, wann sie das letzte Mal hier in Dresden zu hören war. Ist, glaube ich, lange Zeit her. Und das ja vielleicht auch mit dem in Deutschland bekanntesten Komponisten, mit Elgar?
1: Ja, tatsächlich kann man sagen, dass das ist so der Nationalkomponist. Und so wie man auch weiß, dass wenn die Dresdner Staatskapelle Strauss spielt, das klingt eben irgendwie authentisch, weil es eine ungebrochene Tradition gibt in Dresden von Richard Strauss selbst bis heute. So ist es mit Edward Elgar und den englischen Orchestern. Und die Musik von Elgar wird immer populärer. Der wird immer auch Werke, die man vor 10 Jahren noch fast gar nicht gehört hat, wie das Violinkonzert, in diesem Fall hier mit der wunderbaren Nicola Benedetti aus England. Und auch die Sinfonien, die werden immer beliebter. Und wirklich mal 2 Konzerte ganz dem Werk von Edward Elgar, dem großen Spätromantiker und man kann sagen auch der Parallelgestalt zu Richard Strauss, der die Romantik wirklich bis weit ins 20. Jahrhundert hinein ausgebaut hat und auch ein bisschen den Niedergang des Empires, also der britischen Großmacht, so ein klein bisschen besungen hat. Also sehr, sehr interessante Musik, auch von Melancholie geprägt, beschreibt die englische Natur. Und das mit diesen Musikern, also dem London Philharmonic Orchestra und Edward Gardner, dem englischen Cellisten, dem englischen
0: Komponisten.
1: Es war ein freudscher Versprecher, weil das Cellokonzert spiele ich in diesem Konzert auch. Eben mit ihm gemeinsam dann auch das Cellokonzert aufzuführen, ist für mich auch was ganz Besonderes. Ich war im Februar in England und habe dort eine Woche auf Tournee verbracht und habe mit dem Haleot Orchester und auch mit dem LPO, also dem London Philharmonic Orchestra, musiziert. Auch das Cellokonzert von Elgar. Und ich muss wirklich sagen, wenn man mit diesen englischen Musikern diesen Nationalkomponisten spielt, da kommt was Besonderes raus. Das ist völlig anders und ich freue mich sehr.
0: Deshalb ist es auch an 2 Abenden in Dresden zu Gast. Das ist ja auch nicht immer der Fall. Jan, Sie müssen natürlich mit den Dresdner Musikfestspielen auch immer genau schauen, welche anderen Festivals gibt's in Europa bis hin zur Welt. Und wie bekomme ich die Künstler, die ich gerne in Dresden auftreten lassen will, tatsächlich an die Elbe? Und ich glaube, es ist gerade im Vergleich zum asiatischen Konzertmarkt, wenn ich so nennen darf, besonders schwer für Europa.
1: Also ich würde sagen, dass die wenigen Stars, die wirklich sich durchsetzen in der Klassik, sodass man sagen kann, das allgemeine Publikum kennt diese Namen. Die sind ja nicht umsonst so bekannt geworden, sondern die haben eine enorme Energie, eine enorme Kraft, Durchsetzungskraft. Und natürlich wollen wir diese Künstlerinnen und Künstler hier präsentieren, weil das ist wirklich die Leichtigkeit dann, ja, wie eine Eiskunstläuferin, die übers Eis fliegt und man denkt, das ist ganz leicht, obwohl es sehr, sehr schwer ist. Und diese Künstlerinnen und Künstler sind eben sehr, sehr gefragt auf der ganzen Welt und es haben sich sehr viele neue Märkte gebildet. China hat inzwischen fast 40 Orchester, hatte vor 15 Jahren noch 4 Orchester oder so. Ja, also es hat sich enorm geändert. Taiwan, Japan, ich war gerade in Japan, in Tokio, dort spielt man dann ein Haydn-Cello-Konzert vor 3000 Menschen in der NHK Hall. Das ist völlig ausverkauft und ein Mucksmäuschenstille. Also es gibt enorm viele Plätze, an denen die klassische Musik mit sehr viel Bewunderung zelebriert wird. Und wir müssen in Europa natürlich darum kämpfen, dass die entscheidenden Musiker auch nach wie vor auch zu uns kommen, denn jeder Musiker oder jede Musikerin kann nur eine bestimmte Anzahl von Konzerten pro Jahr auf diesem Niveau spielen.
0: Und es wird natürlich auch immer teurer. Ich glaube, die aktuelle Zahl, die Sie überrappen werden müssen, sind so irgendwie 6,7 Millionen Euro für dieses Festival. Wie groß ist eigentlich, weil ich glaube immer, es gibt auch so ein Missverständnis, wie groß dann oder wie, welchen Anteil tatsächlich die städtische, die öffentliche Förderung ist. Wie hoch ist der Anteil der Stadt an diesen 6,6, 6,7 Millionen?
1: Also bei den Sachkosten sind es tatsächlich 890.000 Euro. Das ist immer noch eine staatliche Summe. Ja, ist deutlich niedriger als in den vergangenen Jahren.
0: Aber heißt, Ihre Eigenleistung ist natürlich auch gestiegen. In den letzten Jahren deutlich gestiegen. Anders ging es gar nicht mehr.
1: Nein, genau. Und ich finde es auch eigentlich ein interessantes Experiment. Wir wollen die öffentliche Hand nicht aus der Pflicht lassen. Sie alle, die hier zuhören, zahlen Steuern und bekommen dafür auch Kultur, wie viele andere Angebote des Staates. Und deshalb ist die staatliche Förderung in Deutschland auch ganz wichtig und auch fundamental immer existent und präsent. Und wir motivieren natürlich auch die Politikerinnen und Politiker. Aber die Wirtschaft, meiner Ansicht nach, in einer freien Marktwirtschaft kann man auch motivieren. Man kann auch mit Vertreterinnen und Vertretern der Wirtschaft diskutieren, ob nicht ein erfolgreiches Unternehmen das tatsächlich auch Gewinne erwirtschaftet in dieser Gesellschaft, nicht auch sich an Kultur beteiligen kann. In proportional gesehen sehr kleinen Summen.
0: Also so etwas wie den amerikanischen Mäzen für das Götterdämmerungsprojekt, die 2 Millionen Dollar, würde man sich freuen, wenn die auch irgendwo aus Deutschland kämen, wenn da jemand sich als Mäzen aufspielen würde. Aber zum Abschluss, Jan, Sie dürfen noch Mäzen für aufgefallen sein, denn Sie haben uns Karten mitgebracht für die 49. Dresdner Musikfestspiele für den ersten Festivalsonntag.
1: Ja, wir haben die 12 Cellisten der Berliner Philharmoniker. Das ist ein sehr berühmtes Ensemble. Ich kenne auch alle Kolleginnen und Kollegen persönlich und wir sind auch befreundet und sie kommen zum wiederholten Mal jetzt nach Dresden im Rahmen von Cellomania, also unseres Cello-Festivals in diesem Jahr und für den Sonntag, kommenden Sonntag um 11 Uhr im Kulturpalast haben wir ein paar Karten mitgebracht zum Verlosen für
0: 0800 637 7272 oder Sie schreiben an aufgefallen@mdr.de. Dankeschön, Jan Vogler. Vor allem gute Besserung. Und wir haben jetzt noch etwas Besonderes in Aufgefallen, denn ich weiß gar nicht, vor 2 oder 3 Wochen haben wir über das neue Album gesprochen, das so im Grunde genommen tröpfchenweise erscheint. Wir hörten sie schon zu Elvis Presley und jetzt hören wir sie klassisch.
1: Ja, das ist ein wunderschönes Stück von Glasunow aus den Jahreszeiten. Es ist als ein Orchesterstück und ein Bearbeiter, Jan-Peter Klöpfel aus Hamburg, hat es bearbeitet für Cello und Ensemble. Es ist ein wunderschönes Stück, Petit Adagio von dem russischen Komponisten Glasunow.

0: Für Volker Silaw ist Poesie eine Lebenshaltung. Eine, die ihn zum Poeten reifen ließ. Gedichte überhaupt schreiben, das wollte er immer und das macht er nun schon über 30 Jahre lang. Obwohl davon kaum zu leben ist. Poesie fristet halt ein Nischendasein. Wann stand das letzte Mal ein Gedichtband auf einer deutschen Bestsellerliste? Doch die, die seine Gedichte mögen, und so wenige sind das ja nun auch wieder nicht, freuen sich gerade, dass es einen neuen Silaw-Gedichtband gibt. Fragen an den Yeti. Der gebürtige Großröhrsdorfer, der seit langem in Dresden lebt, ist heute 60 geworden und aufgefallen wünscht ihm, außer gesund zu bleiben, dass die literarischen Einfälle nie ein Bogen um ihn machen mögen. Um den Lyriker Volker Silaw. Ein Porträt von Michael Ernst.
1: Volker Silaw schreibt von der Liebe.
2: Liebe zur sächsischen Schweiz, Liebe zum Igel, Liebe zur Jungfrau, zersägt.
1: Hintergründige Poesie mit feinem Humor. Dieses Talent ist ihm wahrscheinlich in die Wiege gelegt worden.
3: Also als ganz junger Mann war es ein Wunsch zu schreiben. Wenn man das über so lange Zeit tut, ist es wahrscheinlich alternativlos. Ich könnte mir nichts Schöneres vorstellen, als schreibend auf Welt zu reagieren.
1: Heißt, die eigene Stimme zu erheben, das lyrische Ich. Inzwischen seit sehr vielen Jahren.
3: Ich bin eigentlich ein Spätstarter gewesen. Also geschrieben habe ich, oder gekritzelt würde ich das nennen, schon sehr früh mit 12, 13, 14. Aber mein erstes Buch kam ja sehr spät, da war ich schon über 30. Insofern war ich schon sehr früh Autor, aber eben kein Veröffentlichter. Und jemand sagte mal, ich sei der bekannteste unveröffentlichte Dichter. Wie das denn käme? Ich habe geantwortet, mich dürfen Sie das nicht fragen, die Texte sind da.
1: Und werden längst auch in schöner Regelmäßigkeit publiziert. In Gedichten. Bänden wie Postkarte für Nofretete, Selbstporträt mit Zwerg, Barfuß vor Penelope und Ovids Würfelspiel, übrigens ebenso wie im Feuilleton der FAZ. Das erste Buch aber ist immer am schwersten. Silaws Debüt erschien 2003 im Hannoveraner Verlag zu Klampen.
3: In einer wunderbaren Lyrikreihe. Ich war unglaublich stolz über dieses erste Buch. Ich hatte irgendwie so ein Selbstbewusstsein, dass ich dachte, die Gedichte, die sind da und werden sich irgendwann durchsetzen. Und so kam es ja dann auch. Aber ich bin Spätling im Veröffentlichen gewesen.
1: Heute erscheinen Volker Silaws Gedichte vor allem im renommierten Verlag Voland und Quist. Frühe Antriebe zum Schreiben fand der Autor in der Literatur.
3: Das Lesen zum einen und das Leben auf dem Land in so einem ganz kleinen Kosmos. Ich komme

0: 200 Jahren oder vor sogar 800 Jahren verstorben ist. Aber die Texte können sehr heutig sein. Also es ist ein Gespräch mit Toten, die gar nicht so tot sind, möglich. Und das ist ja was Wunderbares.
1: In vielen seiner Texte bezieht er sich auf antike Mythologie. Zitiert, macht Anspielungen, setzt sie ins Heute.
0: Schon aus der Frage, wo kommen wir her? Auch als Europäer kommt man natürlich auf die antike Literatur, aber auch auf die antike Kunst. Und ich wünschte mir sogar, dass das wieder mehr in den Blick geraten würde, dass die Literatur der Antike ja letztlich zur Renaissance, zur Aufklärung geführt hat. Das ist ja eine Linie. Ich kann nur jedem empfehlen, diese ganzen Texte sich wieder anzuschauen.
1: Ob mit dem Blick weit in die Geschichte oder mit offenen Augen im Heute. Volker Silav ist stets mit einem Notizbuch unterwegs.
0: Natürlich schreibe ich immer weiter Gedichte, die entstehen so. Da fliegt mich eine Zeile an und dann wird daraus ein Gedicht, dann legt man es erstmal ab und dann kommt nächstes und so. Und wenn dann der Stapel groß genug ist, denke ich über ein Buch nach. Ich schreibe auch gerade Kurzprosa, auch ein Genre, das mir sehr wichtig ist. Also lest Gedichte, lest Kurzprosa, mehr davon.
1: Eine Empfehlung von Volker Silav, die natürlich seiner Liebe zur Literatur entspringt. Wie schreibt er in seinen Fragen an den Yeti?
2: Liebe einfach. Zu einem Leben, das glückt.
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0: Jetzt so am aufgefallenen Buchregal mit den Neuerscheinungen stehend, habe ich für heute eine märchenhaft anmutende Geschichte entdeckt. Eine, die in einer Kleinstadt spielt und zwei Mädchen, Teenagerinnen, in den Mittelpunkt rückt. Zwei beste Freundinnen, die noch nicht so ganz genau wissen, was das Leben mit ihnen vorhat, aber das Gefühl haben, als sie das Mathe-Genie Jack kennenlernen, Gott zu treffen. Wenn wir vom Fliegen träumen, ist der zweite Roman der Münchnerin Johanna Osman, den Ihnen Katja Esbach empfehlen möchte. Denn sie war hin und weg.
1: Seite 1, zack, ins Buch verliebt. Und das ist ja auch kein Wunder, wenn es schon so losgeht.
2: Der Sommer hatte gerade erst angefangen und

0: Liz und ich langweilen uns schon jetzt fast zum Verrücktwerden. Wir waren 16, in dem ungewissen Alter, in dem sich das Leben anfühlt, als wäre man im Begriff, von einer Klippe zu springen. Oder zu stürzen. Je nachdem.
1: Liz und Jette, die Ich-Erzählerin, sind beste Freundinnen und Nachbarinnen. Schon immer. Und der kommende Sommer soll der beste ihres Lebens werden. Wie das klappen könnte, ist allerdings unklar. Denn in den Familien der Mädchen rumort es. Außerdem verschwindet auch noch der Hund von Liz und die Hitze ist kaum zu ertragen. Dann aber treffen sie Gott. Er wohnt in der Nachbarschaft.
0: Mein Gott, sagte Liz, als sie ihn kommen sah. Er trug Jeans, ein T-Shirt und Turnschuhe und schob sich seine Brille auf der Nase zurecht, als er auf uns zukam. Sein Haar war schwarz wie dunkle Kirschen und seine Augen hatten eine undefinierbare braungrüne Farbe.
1: Gott ist 2 Klassen über den Mädchen und heißt Jack. Jack ist der klassische Außenseiter, ein Nerd und Mathe-Genie, viel zu klug, um froh zu sein. Und kann man ihm eigentlich trauen?
0: War er einfach nur ein Junge, der sich für Gott hielt? Oder war er Gott, der sich für Jack hielt?
1: Jedenfalls könnte Gott doch endlich, finden Jette und Liz, die Menschen aufrütteln. Und warum nicht gemeinsam ganz klein in der eigenen Stadt anfangen?
0: Ein paar Tage später war die ganze Stadt übersät mit Fragen. Wovor hast du Angst? Stand gegenüber dem Friedhof quer über einer Mauer geschrieben. Bist du, wer du sein willst? Fragte das Stoppschild an der Kreuzung. Was wäre, wenn, stand an der Wand der Bahnunterführung.
1: Wie toll, bitteschön, kann denn Joanna Ossmann schreiben? Man ist einfach hingerissen von diesem Ton, der altklug, trotzig, zart und frech ist. Und von dieser Geschichte, die, na klar, in die Kategorie Coming of Age fällt und trotzdem, vielmehr gerade deshalb, von allen gelesen werden sollte. Denn es ist eine universelle Geschichte über das Jungsein, über die Suche nach dem Sinn, wenn alles sinnlos scheint. Über großen Verlust, über Trauer und Liebe, über das große Ganze eben. Und über den Mut, etwas zu verändern. Nicht allein für sich, sondern für die Gemeinschaft.
0: Mit der Zeit wurde uns klar, dass alles, was wir taten, Einfluss hatte. Nach und nach überzeugten wir uns selbst davon, dass wir bestimmte Dinge verändern konnten. Menschen, Zustände, Einstellungen. Nur leider lief das alles nicht ganz so, wie wir das geplant hatten.
1: Überhaupt läuft vieles im Leben der drei nicht wie geplant oder auch nur okay. Und dann schlägt das Schicksal erbarmungslos zu. Ehrlich gesagt hätte es diese Zuspitzung gar nicht gebraucht, denn Joanna Ossmanns Roman hat alle Zutaten für eine großartige, berührende Geschichte. Überzeugen Sie sich unbedingt selbst davon.
2: Und das können Sie. 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

0: Nach Bella Italia jetzt denn aufgefallen. Seit dem Wochenende ist wieder Venedig das Mekka aller Kunstfreunde. Am Sonnabend ist die 61. Kunstbiennale eröffnet worden, die weltweit größte Kunstschau. Wegen politischer Streitigkeiten um die Teilnahme Russlands und Israels fand die Eröffnung diesmal ohne offizielle Zeremonie statt. Es ist auch mehr als fraglich, ob die zugesagten 2 Millionen Euro Fördermittel der EU tatsächlich ausgereicht werden. Viel Wirbel also schon im Vorfeld und zur Eröffnung. Nichtsdestotrotz zählten die Veranstalter gleich am ersten Tag um die 10.000 Besucher, weiß Anna Giordano.
1: Er betritt das Gelände mit einem Lächeln auf dem Gesicht, grüßt andere Verantwortliche der Kunstausstellung mit einer Umarmung oder einem herzlichen Händedruck. Dass Biennale-Leiter Pietrangelo Buttafuoco in den vergangenen Wochen extrem viel Gegenwind bekommen hat, lässt er sich kaum anmerken. Nur Zeit für die Fragen der Journalisten hat er keine.
2: Bene, tutto fatto. Grazie.
1: Ein schneller, wortloser Fototermin. Seid ihr fertig? Fragt Buttafuoco ungeduldig, dreht sich um und muss weiter. Wie aufgeheizt die Stimmung wegen der Teilnahme Russlands auf der Biennale ist, wird etwas später deutlich. Vor dem russischen Pavillon sind Demonstranten zusammengekommen. Viele von ihnen gehören zur russischen Protestgruppe Pussy Riot. Sie tragen pinke Sturmhauben mit einem schwarzen Kreuz darauf und werfen farbige Rauchbomben. Die russische Kunst ist Blut, skandieren die Frauen. Zum organisierten Protest gehört auch die russische Exilkünstlerin Katja Margolis. Sie habe Briefe an die Biennale-Leitung geschrieben, habe eine Petition gegen die Teilnahme Russlands gestartet, sagt sie, doch ohne Auswirkungen. Das bedeutet, dass unsere Stimme, die von Künstlern, Dissidenten, denjenigen, denen die freie Kunst wichtig ist, dass die nicht gehört wurde. Dass man sich stattdessen auf die Seite des militärischen Regimes gestellt hat, das die Kunst nutzt, um die eigenen Verbrechen zu überdecken. Dass Russland zum ersten Mal seit Beginn des Ukraine-Krieges wieder an der Biennale teilnimmt, war von Anfang an umstritten. Biennale-Leiter Buttafuoco hatte das mit dem Verweis auf die Freiheit der Kunst verteidigt. Die italienische Regierung hatte sich distanziert. All das hat Buttafuoco nicht von seinem Standpunkt abrücken lassen. Bei der Pressekonferenz zur Eröffnung sagte er:
3: E se la Biennale cominciasse a selezionare non le opere.
1: Wenn die Biennale beginne, nicht mehr Werke, sondern Zugehörigkeiten auszuwählen, nicht mehr Visionen, sondern Reisepässe, dann würde sie aufhören, das zu sein, was sie immer war. Der Ort, an dem die Welt sich begegnet. Und sie muss sich erst recht begegnen, wenn die Welt zerrissen ist.
4: A maggior ragione quando il mondo è lacerato.
1: Venedigs Kunstausstellung sei kein Tribunal, sondern ein Ort zum Diskutieren und Zuhören, so die Argumentation Buttafuocos. Doch die Wogen konnte er damit nicht glätten. Die Jury trat in der extrem angespannten Situation zurück. Bleibt bei so viel Politik noch Platz für Kunst? Die Kuratorin des deutschen Pavillons, Kathleen Reinhardt, findet, beides gehört zusammen. Und sie spricht damit auch für die beiden Künstlerinnen des Pavillons.
5: Ja, wir arbeiten explizit politisch. Wir verstehen auch wirklich Kunst als Erkenntnisvehikel. Wir sagen auch, das Private ist politisch. Kunst ist immer politisch. Und deshalb ist es natürlich in dieser Biennale, die voller politischer Ungereimtheiten ist, voller Konflikte, auch sehr wichtig, diesen Pavillon hier zu zeigen, damit rauszugehen.
1: Der deutsche Pavillon sei eine Art Kommentar zur Teilnahme Russlands an der Biennale, sagt Kuratorin Reinhardt. Um zu zeigen, wie Politik ins Private wirkt, habe die kürzlich verstorbene ostdeutsche Künstlerin Henrike Naumann den Innenraum des Pavillons mit Grün streichen lassen. Es ist das Grün der Sowjetarmee, das Grün, in dem russische Kasernen teils bis heute gestrichen sind.
0: Bis zum 22. November ist die Biennale in Venedig geöffnet und nächsten Montag nehmen wir uns hier in aufgefallen Zeit, den deutschen Pavillon zu besuchen, der stark sächsisch und damit ostdeutsch geprägt

Ich hoffe, Sie haben die 2 Stunden auch als Wimpernschlag empfunden. Und bis kommenden Montag, ja, das ist ja eigentlich auch nicht viel mehr als ein Wimpernschlag, weil es gibt so viel Kultur und Kunst im Augenblick in Sachsen zu erleben. Wie gesagt, wir haben ja über die Dresdner Musikfestspiele gesprochen. In Chemnitz ist das Mozartfest und. Und über vieles wollen wir natürlich dann auch am kommenden Montag reden. Ich bin Andreas Berger und wünsche Ihnen wie immer eine kulturvolle Woche. Machen Sie es gut. 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
1: Mit Klaus Becker. Im Streit um Informationen zur geschlossenen Helios-Klinik in Schkeuditz hat Grünen-Politikerin Franziska Schubert den Sächsischen Verfassungsgerichtshof angerufen. Hintergrund ist eine kleine Anfrage, in der die Landtagsabgeordnete wissen wollte, wie sich die Fallzahlen der Klinik entwickelt haben und welche öffentlichen Gelder kurz vor der Schließung flossen. Die Staatsregierung hatte Teile der Fragen mit Verweis auf Betriebs- und Geschäftsgeheimnisse nicht beantwortet und dies auch auf Nachfrage bekräftigt. Schubert sieht dadurch ihr Auskunftsrecht als Abgeordnete verletzt. Der Verfassungsgerichtshof soll nun klären, ob die Staatsregierung in dem Fall zu Unrecht Informationen zurückhält. Nach dem Ausbruch des Hantavirus auf einem Kreuzfahrtschiff ist ein Passagier zurück nach Sachsen gebracht worden. Wie das Bundesgesundheitsministerium mitteilte, sind er sowie drei weitere betroffene Deutsche symptomfrei. Sie wurden aus dem Frankfurter Uniklinikum in ihre Heimatregionen überstellt. Während für Berlin und Baden-Württemberg eine häusliche Isolation angeordnet wurde, blieb zunächst offen, wie mit dem Patienten aus Sachsen verfahren wird. Verteidigungsminister Pistorius will die militärische Zusammenarbeit mit der Ukraine ausbauen. Das hat der SPD-Politiker bei einem Besuch in Kiew angekündigt. Man wolle gemeinsam modernste Drohnensysteme entwickeln mit einer Reichweite von bis zu 1500 Kilometern. Sie sollen in der Lage sein, Ziele weit im Hinterland eines Gegners zerstören zu können. Die europäischen NATO-Partner haben bei weitreichenden Waffen noch Lücken in der Verteidigung. Pistorius will diese so schnell wie möglich schließen. RB Leipzig setzt in seiner Frauenabteilung auf Beständigkeit. Wie der Fußball-Bundesligist mitteilte, bleibt Viola Odebrecht bis 2030 die Leiterin des Frauen- und Mädchenfußballs. Die frühere Nationalspielerin und Weltmeisterin arbeitet seit 2019 in leitender Funktion bei RB Leipzig, wie MDR-Sportreporter Jan Günther weiß.

0: Das Wetter in Sachsen. In der Nacht überwiegen die Wolken. Es gibt einzelne Schauer. Die Tiefstwerte liegen zwischen 7 und 3 Grad. Im oberen Erzgebirge leichter Frost. Morgen stellt sich nach Aufheiterungen wechselhaftes Schauerwetter mit einzelnen Gewittern ein. In den Hochlagen der Berge auch Schnee bei 7 bis 12. Auf dem Fichtelberg bei 2 Grad.
1: Und hier ist der Verkehrsservice für den ARD-Abend A2 Berlin Richtung Hannover. Zwischen Irxleben und Alsleben stockender Verkehr an einer Baustelle. Dort brauchen Sie mittlerweile 15 Minuten mehr Zeit. Und A4 Frankfurt Richtung Dresden, die Auffahrt Magdala, ist wegen einer Nachtbaustelle gesperrt. A4 Dresden Richtung Görlitz, die Abfahrt Dresden Flughafen ist wegen Bauarbeiten bis morgen früh circa 5 Uhr gesperrt. Und A10 östlicher Berliner Ring Richtung Dreieck Spreeau zwischen Hohenschönhausen und Marzahn, Stau wegen Bergungsarbeiten. Dort ist nur die linke Fahrspur frei und kostet Sie eine halbe Stunde mehr Zeit. Die A13 Berlin Richtung Dresden ist zwischen Schönborn und Thiendorf nach einem Unfall gesperrt. Und auf der A143 Richtung Halle Süd ist die Überfahrt zur A38 Richtung Göttingen wegen Bauarbeiten für circa eine Woche gesperrt. Die B 246a ist zwischen Wandsleben und Kleinwandsleben Zuckerdorf nach einem Unfall gesperrt. Und damit wünsche ich Ihnen gute Fahrt durch den Abend.
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1: Mit Christiane Weber, heute vom NDR aus Erfurt. Und wir machen uns einen sehr schönen Montagabend zusammen und zaubern gleich mal ein bisschen mit der Steve Miller Band und Abba Kadabra. Schönen Abend.

Cranberries im ARD-Abend. Und Sie haben hier einen ganz kurzen Draht direkt zu uns ins Studio. Was immer Sie gerade machen und wo Sie sind und wie es Ihnen geht, das alles interessiert uns. Schreiben Sie uns an ard-abend@mdr.de. Jetzt konzentrieren wir uns aber erstmal auf die Musik. Also manchmal, da beginnt ein Song nicht mit einem Donnerschlag, sondern mit einem trockenen Gitarrenlick. Und der sitzt so präzise, also dass wir sofort wissen, also hier passiert gerade etwas Spezielles. Ende der 70er Jahre war ja Punk ein ganz großes Ding. Disco hat die Tanzflächen dominiert. Und dann kamen doch vier unscheinbare Briten auf die Bühne und spielten einen Song, der sich wirklich jeder Mode verweigert hatte. Ich finde, ganz lässig, elegant und mit dieser unnachahmlichen Mischung aus Understatement und Virtuosität. Sultans of Swing. Jetzt haben wir's, ne? Ist mehr als nur der Durchbruch von den Dire Straits. Es ist so eine kleine, perfekt erzählte Momentaufnahme. Eine Band so ganz ohne Glamour, ohne Attitüde, nur mit Hingabe zur Musik. Und natürlich, Sie hören's, mit Mark Knopfler an der Gitarre, ganz entscheidend der Mann. Sultans of Swing beweist, dass große Rockmusik nicht laut sein muss. Sie muss nur echt sein.

As It Was, Harry Styles im ARD-Abend. Also für mich ist er ja einer der am besten angezogenen Musiker und am überraschendsten ist er auch immer angezogen. Er liebt ja Farben, ungewöhnliche Schnitte, zieht Overalls an und wenn es sein muss, auch mal einen Rock. Aber das Wichtigste ist natürlich, Harry Styles soll sich gerade verlobt haben. Nach 8 Monaten Beziehung mit Schauspielerin Zoe Kravitz. Kravitz, sehr berühmter Name. Ja, sie ist die Tochter von Rocklegende Lenny Kravitz. Hören wir auch ab und zu hier im ARD-Abend. Für Harry ist es die erste Verlobung. Für Zoe dagegen ist es die dritte. Also sie war schon verlobt mit Schauspieler Carl Glassman und dann auch mit Schauspieler Channing Tatum. Den kennen wir ja als Magic Mike. Jetzt wünschen wir aber Zoe und Harry ein Happy End. Es ist ja nicht einfach, stelle ich mir vor, wenn die halbe Welt dabei zuschaut, wie man ineinander verliebt ist. Jetzt genießen wir Peter Maffay, Eiszeit.

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11: Uhr 30 Minuten haben wir es und hier ist der Verkehrsservice für den ARD-Abend. A4 Frankfurt Richtung Dresden. Die Auffahrt Magdala ist wegen einer Nachtbaustelle gesperrt. A4 Dresden Richtung Görlitz, da ist die Abfahrt Dresden Flughafen wegen Bauarbeiten bis morgen früh circa um 5 Uhr gesperrt. A10 östlicher Berliner Ring Richtung Dreieck Spreeau zwischen Hohenschönhausen und Marzahn Stau wegen Bergungsarbeiten. Dort ist nur die linke Fahrspur frei und da brauchen Sie eine Viertelstunde mehr Zeit. A143 Richtung Halle Süd, da ist die Überfahrt zur A38 Richtung Göttingen wegen Bauarbeiten für circa eine Woche gesperrt. Und die B102 Treuen-Brietzen-Luckau ist zwischen Neues Lager und Jüterborg nach einem Unfall gesperrt. Und die B246A ist zwischen Wandsleben und Klein-Wandsleben-Zuckerdorf nach einem Unfall gesperrt. Und damit wünsche ich Ihnen gute Fahrt durch den Abend.
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11: Und wir machen jetzt so ein bisschen Urlaub zusammen mit Madonna. Holiday. Schönen Abend.

auf der Mountain Musik von einem sehr erfolgreichen Exportartikel aus Norwegen von AHA hier am ARD-Abend. Es ist ja das Schicksal vieler harter Rockbands, ausgerechnet die Balladen sind ihre bekanntesten Hits. Also wir denken da zum Beispiel an die Scorpions, Wind of Chains, ein Klassiker, Uriah Heep und Lady in Black. Jeder, der Gitarre spielen kann, kann auch diesen Song spielen. Und gleich doppelt erwischt hat es Nazareth mit diesem Song hier. Genau, mit Love Hurts. Das war 1975 und 7 Jahre später kam dann Dream On. Ja, dabei spielen Nazareth doch überwiegend rockige Klänge, wie zum Beispiel diesen Song hier, This Flight Tonight. Ja, da haben die Jungs früher bei den Klassenpartys immer so ein bisschen Headbanging dazu gemacht. Und wenn sie jetzt vielleicht auch Lust bekommen haben auf rund 2 Stunden Rock plus 2 Balladen, die gibt's ganz bestimmt auch, das klappt in diesem Jahr. Am 4. Juli treten Nazareth im Naturtheater Bad Elster auf und am 20. November in der Stadthalle Liebach. Also Bad Elster liegt im sächsischen Vogtlandkreis und Liebach im saarländischen Landkreis Saarlouis. Und sie kommen mit einem neuen Sänger, auch noch ganz wichtig. Der heißt Gianni Ponteio, kommt aus der Schweiz. Und hier sind, ist doch klar, im ARD-Abend geht ja jetzt nicht anders, mit einer Ballade, Nazareth, Love Hurts.

Ach, was für ein schönes Duett von Shaking Stevens zusammen mit Bonnie Tyler. Bonnie Tyler ist ja 74 Jahre alt und zurzeit liegt sie leider im Krankenhaus. Sie musste sich während eines Aufenthalts in Portugal einer dringenden Operation unterziehen. Ihr Team hat inzwischen offiziell bestätigt, dass sie zurzeit in einem künstlichen Koma liegt. Für dieses Jahr hatte Bonnie Tyler eigentlich große Pläne. Sie wollte auf Europa-Tournee gehen und ob und wann diese stattfinden kann, ist jetzt im Moment natürlich völlig unklar. Aber wir denken einfach mal positiv. Und jetzt hören wir Big Mountain mit Baby, I Love Your Way.

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1: Mit Klaus Becker. Im Streit um Informationen zur geschlossenen Helios-Klinik in Schkeuditz hat Grünen-Politikerin Franziska Schubert den Sächsischen Verfassungsgerichtshof angerufen. Hintergrund ist eine kleine Anfrage, in der die Landtagsabgeordnete wissen wollte, wie sich die Fallzahlen der Klinik entwickelt haben und welche öffentlichen Gelder kurz vor der Schließung flossen. Die Staatsregierung hatte Teile der Fragen mit Verweis auf Betriebs- und Geschäftsgeheimnisse nicht beantwortet und dies auch auf Nachfrage bekräftigt. Schubert sieht dadurch ihr Auskunftsrecht als Abgeordnete verletzt. Der Verfassungsgerichtshof soll nun klären, ob die Staatsregierung in dem Fall zu Unrecht Informationen zurückhält. Nach dem Ausbruch des Hantavirus auf einem Kreuzfahrtschiff ist ein Passagier zurück nach Sachsen gebracht worden. Wie das Bundesgesundheitsministerium mitteilte, sind er sowie drei weitere betroffene Deutsche symptomfrei. Sie wurden aus dem Frankfurter Uniklinikum in ihre Heimatregionen überstellt. Während in Berlin und Baden-Württemberg eine häusliche Isolation angeordnet wurde, blieb zunächst offen, wie mit dem Patienten aus Sachsen verfahren wird. An der Carola-Felsen-Aussicht in der Sächsischen Schweiz ist ein Wanderer verunglückt. Nach Angaben der Bergwacht stürzte ein 66-Jähriger am Mittag 7 Meter tief in eine Felsspalte. Dabei habe er sich schwer verletzt. Die Bergwacht barg ihn den Angaben zufolge per Luftrettung. Ein Hubschrauber flog den Mann ins Krankenhaus. Einsatzleiter Jens Hertel zufolge passieren bei dem Aussichtsplateau häufiger Unfälle. Viele Wanderer würden sich zu weit vorwagen, um in die Felsspalten zu schauen. Die B-172-Brücke in Bad Schandau ist seit heute bis Mittwoch halbseitig gesperrt. Der Grund ist eine turnusmäßige Prüfung. Einzelheiten von MDR Sachsen-Reporter Carsten Wolf.
2: Die Richtung von Pirna über Königstein nach Bad Schandau bleibt während der gesamten Zeit für Autos befahrbar. Die Brücke bleibt auch für Fußgänger geöffnet. Das teilte das Landesamt für Straßenbau und Verkehr mit. Der Verkehr aus Bad Schandau heraus wird aber über eine Umleitungsstrecke geführt. Nach Porstorf, dann über Ratewalde nach Lohmen und von dort zurück nach Pirna. Nach Angaben des Straßenbauamtes werden spezielle Prüfgeräte im Einsatz sein, die auch schwer zugängliche Bereiche erreichen. Diese Technik benötige eine größere Fahrbahnbreite. Die halbseitige Sperrung sei deshalb unvermeidlich.
1: Die Fußballerinnen von RB Leipzig haben ihr letztes Saisonheimspiel in der Bundesliga verloren. Die Mannschaft unterlag Bayer Leverkusen mit 1:3. Das Wetter in Sachsen, in der Nacht überwiegen die Wolken, es gibt einzelne Schauer, die Tiefstwerte liegen zwischen 7 und 3 Grad, im oberen Erzgebirge leichter Frost. Morgen stellt sich nach Aufheiterungen wechselhaftes Schauerwetter mit einzelnen Gewittern ein, in den Hochlagen der Berge auch Schnee bei 7 bis 12 Grad.
3: Hier ist der Verkehrsservice für den ARD-Abend. A2 Oberhausen Richtung Dortmund. Zwischen dem Kreuz Oberhausen und Oberhausen-Königshardt 2 Kilometer Stau. Das kostet Sie 10 Minuten mehr Zeit. Und A4 Frankfurt Richtung Dresden. Die Auffahrt Magdala ist wegen der Nachtbaustelle gesperrt. Und die A4 Dresden Richtung Görlitz. Die Abfahrt Dresden Flughafen ist wegen Bauarbeiten bis morgen früh circa um 5 Uhr gesperrt. Und die A28 Oldenburg Richtung Leer ist zwischen Westerstede West und Arden-Remels wegen Bergungsarbeiten gesperrt. Die Umleitungsstrecken sind hier überlastet. Bitte umfahren Sie das Gebiet weiträumig. Und die A59 Düsseldorf Richtung Köln ist zwischen dem Dreieck Monheim Süd und dem Kreuz Leverkusen West wegen Arbeiten an der Leverkusener Brücke bis zum 20. Mai gesperrt.
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3: Heute Abend aus Erfurt mit Christiane Weber und wir machen uns einen schönen Abend mit guten Songs und beamen uns jetzt zurück in die 90er Jahre, als die Backstreet Boys für uns getanzt haben und wir konnten nicht widerstehen. So waren wir doch. 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

schön sanft singen. Rod Stewart, I don't want to talk about it hier am ARD-Abend. Ich bin mir sicher, es hören jetzt im Moment auch ganz viele Herbert Grönemeyer-Fans zu hier am ARD-Abend. Und die haben sicher schon in der Mediathek die Grönemeyer-Doku Alles bleibt anders gesehen. Das ist wirklich ein inspirierendes Porträt zu seinem 70. Geburtstag. Prominente wie Anke Engelke reden mit ihm über sein Leben und er erzählt auch ganz offen von seinen sehr, sehr schwierigen Zeiten, als zum Beispiel sein Bruder und seine Frau kurz hintereinander gestorben sind. Aber es gibt natürlich zwischendurch auch ganz viel Musik. Und es ist faszinierend, was passiert, wenn Herbert Grönemeyer auf der Bühne steht, sich total verausgabt, tanzt und singt und dann noch mehr tanzt. Und wenn er in Bochum, im Stadion Bochum singt. Also da muss ich nur dran denken und ich bekomme irgendwie schon Gänsehaut. Man muss wirklich, finde ich, ein Herz aus Stein haben, wenn einen das nicht berührt. Live im Stadion ist natürlich noch besser, aber Bochum im ARD-Abend ist auch schon sehr gut.

hier am ARD-Abend. Und es ist frisch geworden mitten im Mai. Das ist eine Punktlandung für die Eisheiligen. Traditionell gilt ja die Woche vom 11. bis zum 15. Mai als die Zeit der Eisheiligen. Es sind also die letzten Frostnächte des Jahres möglich, bevor der Frühling dann endgültig übernimmt. Die Eisheiligen, die haben auch noch andere schöne Namen. Gestrenge Herren habe ich gerade gelesen oder einfach nur Eismänner. Und nicht nur Hobbygärtner, wenn sie einer sind, dann wissen sie das. Sie sollten ihre empfindlichen Pflanzen vor den Eisheiligen nicht ins Freie stellen. Und auch alle anderen, sag ich jetzt mal, sollten ihre dicken Pullis und Wintermäntel noch nicht komplett nach hinten packen im Schrank. Also so wie ich das gemacht habe. Also ich war sehr optimistisch in der letzten Woche. Und die Betty aus Potsdam hat klamottenmäßig auch schon auf Winter umgestellt, behält aber immer noch mindestens einen dicken Pullover in erreichbarer Reserve. Das ist natürlich sehr, sehr clever, Betty. Wie ist das bei Ihnen? Sind Sie kleidermäßig auch schon komplett auf Frühling eingestellt? Sie können noch anrufen bei uns und uns davon erzählen, ob Sie schon umgeräumt haben irgendwie von Winter auf Sommer. 0800 80 80 110. Das ist unsere Nummer, immer hier erreichbar im ARD-Abend.

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6: 20 Uhr und 31 Minuten. Hier ist der Verkehrsservice für den ARD-Abend. Erstmal gleich mit einem Falschfahrer. Achtung, Falschfahrer auf der B172A Pirna-Dresden. Zwischen der A17 und Pirna-Koppitz ist ein Falschfahrer unterwegs. Bitte fahren Sie äußerst rechts, überholen Sie nicht und wir geben Ihnen dann Bescheid, wenn die Gefahr vorüber ist. Ich sag's nochmal, Falschfahrer auf der B172A Pirna-Dresden zwischen der A17 und Pirna-Koppitz ist ein Falschfahrer unterwegs. A4 Dresden Richtung Görlitz. Die Abfahrt Dresden Flughafen ist wegen einer Nachtbaustelle bis ca. 5 Uhr gesperrt. Und die A28 Oldenburg Richtung Leer ist zwischen Westerstede West und Apen-Remels wegen Bergungsarbeiten gesperrt. Die A59 Düsseldorf Richtung Köln ist zwischen dem Dreieck Monheim Süd und dem Kreuz Leverkusen West wegen Arbeiten an der Leverkusener Brücke bis zum 20. Mai gesperrt. Und damit wünsche ich Ihnen weiterhin gute Fahrt durch den Abend.

Hat er nicht schon eine sensationelle Stimme, Joe Cocker? First We Take Manhattan im ARD-Abend, 21:40. Hier ist jetzt nochmal der Verkehrsservice für den ARD-Abend wegen des Falschfahrers. Ich sag's nochmal, Achtung, da ist ein Falschfahrer unterwegs. Auf der B172A Pirna Dresden zwischen der A17 und Pirna Kopitz ist ein Falschfahrer unterwegs. Bitte fahren Sie äußerst rechts und überholen Sie bitte nicht. Wir geben Ihnen Bescheid, wenn die Gefahr vorüber ist. Der Rainer aus Markleeberg hat uns geschrieben an ard-abend@mdr.de und er versteht überhaupt nicht, warum anscheinend vor allem Frauen ihre Kleider und Schuhe von Winter auf Sommer umräumen müssen. Er muss das nicht, er hat einfach nicht so viel davon. Ja, Rainer, ich weiß, wir könnten das Leben auch viel minimalistischer angehen. Das würde Zeit und Geld sparen, würde halt nicht so gut aussehen. Und Herr Kühn aus Herne erinnert daran, dass es sowieso noch mal so richtig kalt werden kann nach den Eisheiligen, denn nach der kalten Sophie folgt bekanntlich noch die Schafskälte und die Pullover und die langen Hosen sollten wir am besten noch nicht so weit wegpacken. Ja, hätte ich das mal früher gewusst. Dankeschön, Herr Kühn. Und jetzt hören wir ABBA im ARD-Abend mit SOS.

Schauspieler Don Johnson kann auch so schön singen. Er war ja auch der gut aussehende Johnny Crockett in der Fernsehserie Miami Vice. Und er war so durch und durch 80er. Also die Outfits, die bunten Jackets mit Schulterpolster, die Buntfaltenhose, die Sonnenbrillen. Nicht zu vergessen die blonden Strähnchen im Haar. Es war einfach wunderbar. Und jetzt kommen wir im ARD-Abend zu Robbie Williams. Und Robbie Williams hat ja gestern zum Muttertag ein Foto gepostet von seiner Mama zusammen mit seiner Frau Ada. Und da hat er über seine Mutter geschrieben, sie sei ein bester Freund, sein Fels in der Brandung, seine beste Ratgeberin und seine Inspiration. Also da hat sich die Mama von Robbie Williams aber sicher gefreut. Hier ist er mit Go Gentle.

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1: Mit Klaus Becker. Im Streit um Informationen zur geschlossenen Helios-Klinik in Schkeuditz hat Grünen-Politikerin Franziska Schubert den Sächsischen Verfassungsgerichtshof angerufen. Hintergrund ist eine kleine Anfrage, in der die Landtagsabgeordnete wissen wollte, wie sich die Fallzahlen der Klinik entwickelt haben und welche öffentlichen Gelder kurz vor der Schließung flossen. Die Staatsregierung hatte Teile der Fragen mit Verweis auf Betriebs- und Geschäftsgeheimnisse nicht beantwortet und dies auch auf Nachfrage bekräftigt. Schubert sieht dadurch ihr Auskunftsrecht als Abgeordnete verletzt. Sachsens Wirtschaftsminister Panther hat vorgeschlagen, ungenutzte Produktionshallen im VW-Werk Zwickau auch chinesischen Unternehmen zur Verfügung zu stellen. China sei in vielen Bereichen der Elektromobilität längst Vorreiter, sagte der SPD-Politiker dem MDR.
2: Es geht darum, dass wir ja laut Standortvereinbarung Ende 2027 Produktion verlieren würden. Da würde dann eine Halle in Mosel leer stehen. Und das würde ich gerne vermeiden, denn wir wollen hier Arbeitsplätze sichern. Wir wollen, dass viele Fahrzeuge produziert werden, dass auch die Zulieferer davon gut leben können. Und deshalb habe ich vorgeschlagen, dass man mit einem Joint Venture, VW, mit einem chinesischen Hersteller prüft, ob man diese Halle auslasten kann. Es gibt ganz konkret zum Beispiel SVW, ist ein Joint Venture zwischen dem Hersteller SAIC, einem der großen fünf Hersteller in China, und VW. Die wollen nach Europa, die wollen hier herstellen und wir können mit denen doch ins Gespräch kommen, um dann die Fahrzeuge nicht irgendwo in Europa oder in Afrika zu bauen, sondern bei uns in Sachsen.
1: VW wollte sich bislang nicht zu den Vorschlägen äußern. Die Dresdner Ausstellung mit Werken von Paula Modersohn Becker und Edvard Munch ist ein Publikumserfolg. Wie die staatlichen Kunstsammlungen mitteilten, kamen in den 3 Monaten seit der Eröffnung mehr als 50.000 Menschen. Es gebe auch ein großes überregionales Interesse. Deshalb werden bis Ende Mai die Öffnungszeiten verlängert. Anlass für die Ausstellung »Die großen Fragen des Lebens« ist der 150. Geburtstag von Paula Modersohn Becker in diesem Jahr. Die Luchspopulation in Sachsen ist um ein Tier gewachsen. Wie das Landesamt für Umwelt in Dresden mitteilte, lebt seit Anfang Februar ein junger Luchs aus dem Böhmerwald im Westerzgebirge. Auf der Suche nach einem eigenen Revier war das Tier nach Sachsen gewandert. Der Luchs konnte anhand seiner Fleckenzeichnung auf Fotos identifiziert werden. Seit 2024 wurden im Eibenstocker Forst 7 Luchse ausgewildert. Im Spätsommer sollen 2 weitere folgen. Das Wetter in Sachsen, in der Nacht überwiegen die Wolken, es gibt einzelne Schauer, die Tiefstwerte liegen zwischen 7 und 3 Grad, im oberen Erzgebirge leichter Frost. Morgen stellt sich nach Aufheiterungen wechselhaftes Schauerwetter mit einzelnen Gewittern ein, in den Hochlagen der Berge auch Schnee bei 7 bis 12, auf dem Fichtelberg bei 2 Grad.
3: Und hier ist der Verkehrsservice für den ARD-Abend. Erstmal gleich mit einer Entwarnung für die B172A Pirna Dresden. Zwischen der A17 und Pirna Kopitz ist jetzt kein Falschfahrer mehr unterwegs. Sehr gut. A4 Dresden Richtung Görlitz. Die Abfahrt Dresden Flughafen ist wegen einer Nachtbaustelle bis circa 5 Uhr morgen früh gesperrt. Und die A28 Oldenburg Richtung Leer ist zwischen Westerstede West und Apen-Remels wegen Berg Arbeiten gesperrt. Die A59 Düsseldorf Richtung Köln ist zwischen dem Dreieck Düsseldorf Süd und Monheim sowie zwischen dem Dreieck Monheim Süd und dem Kreuz Leverkusen West wegen Bauarbeiten gesperrt. Das war's auch schon. Und damit wünsche ich Ihnen weiterhin gute Fahrt durch den Abend.
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3: Mit Christiane Weber vom MDR aus Erfurt und jetzt mit Queen, I Want to Break Free. Ich wünsche Ihnen einen sehr schönen Abend.

war. Und ich finde, man kann ja sehr, sehr gut den ARD-Abend hören und nebenbei Sachen erledigen, ne? Weil die Musik ja einfach so schön ist. Steuerbelege sortieren, Nachrichten schreiben oder eben Winterklamotten ausmisten. Das geht ja eben mit Musik gleich viel besser. Und die Sabine aus Bergisch Gladbach hat sich bei uns gemeldet und sie hat hier 2 Stunden lang aufgeräumt heute Abend und ausgemistet, sich jetzt zufrieden auf ihr Sofa gesetzt und sie trinkt ein alkoholfreies Bier zusammen mit ihrem Mann Bernd, der als moralische Unterstützung den ganzen Abend mit dabei war. Das finde ich ja sehr schön. Wunderbar, Bernd. Solche Männer werden dringend gebraucht. Und Frau Finker aus Potsdam hat ihre warmen Sachen in der großen Tasche gesammelt und immer griffbereit, egal wie kalt oder warm es ist. Ja, das ist auch sehr praktisch, Frau Finker. Hier ist jetzt die Band Hart.

Wirtschaftslage in ARD Abendwirt steigt nicht aus. Was macht eigentlich Sängerin Adele? Also aktuell ist sie ziemlich zurückgezogen unterwegs nach dem Ende ihrer riesigen Las Vegas Residency Tour, kann man ja nicht sagen, sondern da war sie eben immer in Las Vegas für viele Konzerte. Und das ist ja auch schon eine Weile her. Ende 2024 war das. Aber danach hat sie sich dann weitgehend aus der Öffentlichkeit zurückgezogen und selbst gesagt, dass sie erstmal eine lange Pause von der Bühne machen will. Es gibt Berichte, dass sie wieder im Studio sein soll. Allerdings deutet vieles eher auf einen einzelnen neuen Song hin, vielleicht für einen Filmsoundtrack, also nicht direkt für ein neues Album. Dann gibt es auch noch Gerüchte, dass sie an ihrem Filmdebüt arbeitet, und zwar in einem Film von Regisseur Tom Ford, der heißt Cry to Heaven. Da könnte sie mitwirken, das ist aber noch nicht offiziell bestätigt. Ich kann jetzt ganz offiziell bestätigen, dass wir im ARD-Abend Adele hören werden mit Rolling in the Deep.

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2: 22 Uhr und 31 Minuten haben wir es und hier ist der Verkehrsservice für den ARD-Abend. Ist noch ein bisschen was los und zwar auf der A4 Dresden Richtung Görlitz. Da ist die Abfahrt Dresden Flughafen wegen einer Nachtbaustelle bis circa morgen früh um 5 gesperrt. Die A8 Luxemburg Richtung Saarbrücken ist zwischen Perlborg und Merzig-Wellingen wegen Bauarbeiten auch bis morgen früh um 5 gesperrt. Die A28 Oldenburg Richtung Leer ist zwischen Westerstedt Stede West und Apen-Remmels wegen Bergungsarbeiten gesperrt. Und Achtung, im Moment reingekommen eine Meldung wegen eines Falschfahrers. Da ist ein Falschfahrer auf der B55 Warstein-Olpe zwischen der A44 Auffahrt Erwitte, Anröchte und Warstein. Ist ein Falschfahrer unterwegs, bitte fahren Sie äußerst rechts und überholen Sie nicht. Wir geben Ihnen Bescheid, wenn die Gefahr vorüber ist. Ich sag's nochmal, Falschfahrer auf der B55 Warstein-Olpe zwischen der A44 Auffahrt Erwitte, Anröchte und Warstein ist ein Falschfahrer unterwegs. Und die A59 Düsseldorf Richtung Köln ist zwischen dem Dreieck Düsseldorf Süd und Monheim sowie zwischen dem Dreieck Monheim Süd und dem Kreuz Leverkusen West wegen Bauarbeiten gesperrt. Und die A270 Blumenthal-Ilpol ist zwischen Bremen-Blumenthal und Bremen-Wegesackhafen in beiden Richtungen nach einem Unfall gesperrt. A623 Saarbrücken Richtung Friedrichsthal, der Anschluss Sulzbach ist dort wegen einer Nachtbaustelle bis circa 5 Uhr morgen früh gesperrt. Und damit wünsche ich Ihnen weiterhin gute Fahrt durch den Abend und wir melden uns dann nochmal wegen des Falschfahrers.

Boss hier im ARD mit Human Touch. 22 Uhr und 38 Minuten haben wir es gleich. Hier ist nochmal die aktuelle Meldung aus dem Verkehrsservice für den ARD-Abend wegen des Falschfahrers. Auf der B55 Warstein-Olpe zwischen der A44 Auffahrt Erwitte an Röchte und Warstein. Dort ist ein Falschfahrer unterwegs. Bitte fahren Sie äußerst rechts und überholen Sie nicht.

Opportunities im ARD-Abend. Und der Jürgen aus Salzgitter hat sich über unsere Mail gemeldet und er hat geschrieben, also dass bei ihm zu Hause die Umstellung von Winter auf Sommer, was die Kleider angeht, ganz einfach ist, denn es gibt einen Drehschrank, also wie wir ihn auch in der Küche für Töpfe haben. Der ist aber 2 Meter hoch und da ist die Hälfte Sommer und die andere ist Winter. Und diesen Drehschrank hat der Jürgen aus Salzgitter auf Wunsch seiner Frau extra gebaut. Ah, ist das schön, wenn Männer die Wünsche ihrer Frauen erfüllen. Besser geht's ja gar nicht. In ARD-Abend kommen wir jetzt zu einer ganz tollen Künstlerin. Manchmal funktioniert es eben doch, an einer Castingshow teilzunehmen. Viele Gewinner sind ja ansonsten oft schnell vergessen. Bei Sängerin Kelly Clarkson ist es das Gegenteil. Sie hat schon 2002, so lange ist das schon her, die erste Staffel von American Idol gewonnen. Und es war ein echter Star geboren. Das liegt natürlich vor allem an ihrer Stimme. Die ist so kraftvoll und variabel, dass es wirklich einem den Atem rauben kann. Und das Tolle ist, sie singt nicht nur, sie sitzt mittlerweile selbst als Coach in der Castingshow The Voice und hat schon lange eine eigene Show, die Kelly Clarkson Show. Sie ist wirklich eine perfekte Gewinnerin. Because of you.

22:50 Uhr. Und hier ist nochmal der Verkehrsservice für den ARD-Abend. Ich muss Ihnen nochmal den Falschfahrer melden. Falschfahrer auf der B55 Warstein-Olpe zwischen der A44 Auffahrt Erwitte an Röchte und Warstein. Dort ist ein Falschfahrer immer noch unterwegs. Bitte fahren Sie äußerst rechts und überholen Sie nicht. Wir melden uns dann, wenn die Gefahr vorüber ist. Jetzt kommen wir hier zu Geburtstagskindern im ARD-Abend. Thomas Rühmann, den Schauspieler, den kennen Sie alle als Dr. Roland Heimann aus der Sachsenklinik natürlich. Er ist heute 71 Jahre alt geworden und in aller Freundschaft ist er wirklich eine sehr, sehr erfolgreiche ARD-Serie. Und Modedesigner Guido Maria Kretschmer ist heute 61 geworden. Den kennen Sie natürlich vor allem als Shopping Queen. Ein sehr unterhaltsames Fernsehen ist das. Sind also beide noch jünger als die drei noch singenden Mitglieder der Rolling Stones. Die haben 1965 schon Musik gemacht. Und was für tolle Musik. The Last Time, die Stones.

22 Uhr und 54 Minuten, 6 Minuten vor 23 Uhr. Hier ist jetzt nochmal der Verkehrsservice für den ARD-Abend. Jetzt mit einer Entwarnung. Wegen des Falschfahrers auf der B55 Warstein-Olpe ist kein Falschfahrer mehr unterwegs zwischen der A44 und Warstein. Ich bin Christiane Weber und ich wünsche Ihnen jetzt eine gute Nacht. Schlafen Sie gut, träumen Sie etwas Süßes und ganz wichtig, wenn Sie nicht schlafen können oder halt wach bleiben müssen, weil Sie arbeiten müssen, dann empfehle ich Ihnen die ARD-Hitnacht nach den 23 Uhr Nachrichten. Damit kommen Sie sehr, sehr gut durch die Nacht.

0: Entlastungen seien bei Menschen nötig, die zwischen 2.500 und 4.000 Euro im Monat verdienten, sagte der SPD-Co-Chef auf dem DGB-Bundeskongress. Dies werde nur funktionieren, wenn oben die Menschen bereit seien, mehr Verantwortung zu übernehmen. Klingbeil sprach sich auch für eine moderate Erhöhung der Erbschaftssteuer aus.
1: Wenn ihr seht, dass jedes Jahr zwischen 300 und 400 Milliarden vererbt werden und der Staat davon 13 Milliarden als Erbschaftssteuer kommt, dann kann mir keiner erzählen, dass dieses Land zugrunde geht, wenn man die Erbschaftssteuer moderat erhöht. Das ist eine Frage der Gerechtigkeit, liebe Kolleginnen und Kollegen. Und das wollen wir auch durchsetzen und dafür kämpfen wir.
0: Bundesfinanzminister Klingbeil. Die dreitägige Waffenruhe zwischen Russland und der Ukraine ist offiziell beendet. Beide Länder hatten immer wieder Drohnenangriffe und Gefechte gemeldet. Unabhängig überprüfen lassen sich die Angaben der beiden Kriegsparteien nicht. Auch bei allen bisherigen Waffenruhen in dem seit mehr als 4 Jahre andauernden russischen Angriffskrieg gegen die Ukraine haben sich Kiew und Moskau immer wieder massenhafte Verstöße vorgeworfen. Die EU hat unterdessen den Vorschlag von Russlands Präsident Putin abgelehnt, seinen langjährigen Freund und Ex-Kanzler Schröder als Vermittler in dem Krieg einzusetzen. EU-Chefdiplomatin Kallas sagte, Schröder sei hochrangiger Lobbyist für russische Staatsunternehmen gewesen. Daher sei klar, warum Putin ihn haben wolle. Das Kreuzfahrtschiff Hondius ist evakuiert. Die letzten 27 Menschen, die das Schiff verlassen sollten, sind von Bord. Auch sie werden in Sondermaschinen nach Hause geflogen. Aus der Nachrichtenredaktion Caroline Wöhlert.
2: In ihren Heimatländern werden die Menschen weiter untersucht und es wird entschieden, wie lange sie in Quarantäne müssen. Auf dem Schiff war das Hunter-Virus ausgebrochen, 3 Menschen sind gestorben. Das unter niederländischer Flagge fahrende Kreuzfahrtschiff lag bis zum Abend im Hafen von Teneriffa. Jetzt ist es mit knapp 30 Besatzungsmitgliedern auf dem Weg nach Rotterdam. Dort soll es am Samstag ankommen und gründlich desinfiziert werden. Die deutschen Passagiere wurden inzwischen in ihre Heimatorte in Berlin, Sachsen, Baden-Württemberg und Bayern gebracht. Bislang haben sie keine Symptome.
0: Mehr als jeder 10. Internetnutzer in Deutschland ist im vergangenen Jahr Opfer von Cyberkriminalität geworden. Das geht aus einem Bericht des Bundesamts für Sicherheit in der Informationstechnik hervor. Demnach ging es in etwa jedem 5. Fall um Betrug beim Online-Shopping. Das waren die Nachrichten. Das Wetter in Deutschland. In der Nacht in der Nordhälfte zunächst nachlassende Schauer, im Süden länger gebietsweise Regen. Tiefstwerte +7 bis -2 Grad. Morgen ein Wechsel aus dichten Wolken mit Schauern, örtlich kurze Gewitter. Am freundlichsten später im Westen und Südwesten, Höchstwerte 8 Grad im Erzgebirge bis 15 Grad am Oberrhein. Die Zeit, es ist jetzt 23.03 Uhr.
3: Und das ist der Verkehrsservice in der ARD-Hitnacht. Erstmal die Entwarnung zum einen auf der A44, Eisenach Kassel, kein Falschfahrer mehr zwischen Eschwege und Waldkappel. Und Entwarnung auf der B55, Warstein-Olpe, hier auch kein Falschfahrer mehr zwischen der A44, Erwitte-Anröchte und Warstein. Da kommen wir zu den Meldungen. Die A8 Luxemburg Richtung Saarlouis zwischen Perlborg und Merzig-Wellingen bis 5 Uhr in der Früh gesperrt. Die A28 Oldenburg Richtung Leer ist zwischen Westerstede-West und Apen-Remitz wegen Bergungsarbeiten gesperrt. Es staut sich. Umleitungsstrecken sind auch überlastet. Bitte umfahren Sie das Gebiet, wenn möglich, weiträumig. Die A60 Mainz Richtung Rüsselsheim ist zwischen Hechtsheim-West und Hechtsheim-Ost nach einem Unfall gesperrt. A70 Schweinfurt-Werneck Richtung Bamberg zwischen Bamberghafen und Bamberg wegen Bauarbeiten bis 6 Uhr morgens gesperrt. Und die A81 Singen-Stuttgart zwischen Herrenberg und Gärtringen wegen Wartungsarbeiten im Schönbuchtunnel bis 5 Uhr in der Früh gesperrt, beidseitig. Umleitung führt sie über die U36 und über die U45. Na da, gute Fahrt.
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0: das Big Yellow Taxi, die Counting Crows und Vanessa Carlton in der ARD-Hitnacht. Und die geht jetzt ja richtig gut los. Viele Grüße erstmal aus Magdeburg ins ganze Land. Ja, es geht wirklich gut los, denn der Song, der jetzt kommt, ach, da habe ich eine große persönliche Erinnerung dran. 1994. Auf der Bühne des Theaters in meiner Stadt, da wurde damals ein Talentewettbewerb veranstaltet. Und aus irgendeinem aberwitzigen Grund war ich Sänger in einer Band, die sich extra für diesen Abend gegründet hatte. Der Auftritt ging natürlich komplett schief, ich habe keinen einzigen Ton getroffen. Aber wir hatten genug Freunde im Saal, die auch in der Pause nochmal losgelaufen sind, um andere Freunde und Nachbarn ins Theater zu holen, die dann wiederum für uns abgestimmt hatten. Und so gewannen wir dann tatsächlich den Publikumspreis dieses Talentwettbewerbs. Da waren mehr Stimmen im Korb, als Leute Eintrittskarten gekauft hatten. Irgendwie alles durcheinander. Und das für den schlechtesten Gesang, den diese Bühne jemals erlebt hatte. Und das bis zum heutigen Tag. Hier kommt das musikalische Jahr 1994 mit All for One. Hier ist I Swear.
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Billy Ocean, Get Out of My Dreams, Get Into My Car in der ARD. Hitnacht jetzt mit einem Song über einen Blick, den man offenbar niemals vergisst, nämlich Bette Davis Eyes von Kim Carnes aus dem Jahr 1981. Das Beste, die echte Hollywood-Legende Bette Davis fand den Song großartig und hat Kim Carnes sogar mal einen Brief dazu geschrieben. Hier ist die Nummer aus dem Jahr 1981.

0: Na, Maria, Maria, um 23:31. Oh, das ist er, das ist der Verkehrsfunk in der ARD-Hitnacht. Mit der A1 Lübeck-Hamburg zwischen dem Dreieck Hamburg-Südost und dem Dreieck Norderelbe. Stau in beiden Richtungen wegen eines Schwertransports. A8 Luxemburg Richtung Saarlouis zwischen Perlborg und Merzig-Wellingen bis 5 Uhr früh gesperrt. Die A28 Oldenburg Richtung Leer zwischen Westerstede West und Apen-Remels wegen Bergungsarbeiten gesperrt. Umleitungsstrecken sind überlastet. Bitte umfahren Sie das Ganze weiträumig. Die A60 Mainz Richtung Rüsselsheim zwischen Hechtsheim West und Hechtsheim Ost nach einem Unfall Vollsperrung. Die A70 Schweinfurt-Werneck Richtung Bamberg zwischen Bamberghafen und Bamberg wegen Bauarbeiten bis um 6 gesperrt. A81 Singen-Stuttgart zwischen Herrenberg und Gärtringen wegen Wartungsarbeiten im Tunnel bis um 5 Uhr in der Früh in beiden Richtungen gesperrt. Und die A99 München-Südwest Richtung München-Nord im Tunnel Allach. Der Tunnel ist nach Auslösung der Höhenkontrolle gesperrt. Das war's soweit. Ich wünsche eine gute Fahrt.
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0: Mit Markus Poschlott. Tachchen.

Das ist Andreas Burani mit Auf uns, heute hier in der ARD-Hitnacht am Tag der Zahnwurzeln. Diesen Tag gibt es tatsächlich. Ich wollte auch schon meinen Zahnarzt anrufen und ihm dazu zu gratulieren und ihm sagen, ey, heute ist übrigens Tag der Zahnwurzeln. Er war aber leider nicht da, er ist gerade im Urlaub, er ist auf Bora Bora.

Es ist 23.44 Uhr. Achtung, Autofahrer. Wir haben einen Falschfahrer auf der A70 Schweinfurt-Werneck-Bamberg. Zwischen Viere-Trunstadt und dem Kreuz Bamberg ein Falschfahrer. Fahren Sie äußerst rechts und überholen Sie mich. Obacht auf der A70 Schweinfurt-Werneck-Bamberg. Zwischen Viere-Trunstadt und dem Kreuz Bamberg ein Falschfahrer. Fahren Sie äußerst rechts, lassen Sie das Radio an. Wir melden, sobald die Gefahr vorüber ist.

Das ist die ARD-Hit nach 23.48 Uhr und der Falschfahrer ist weiterhin unterwegs auf der A70 Schweinfurt-Werneck-Bamberg zwischen Fieret-Trunstadt und dem Kreuz Bamberg kommt Ihnen weiterhin der Falschfahrer entgegen. Bitte fahren Sie äußerst rechts und überholen Sie nicht. Wir melden, sobald die Gefahr vorüber ist, also unbedingt das Radio anlassen. Auch bei dem nächsten Song, Sign Your Name.

Das ist die ARD-Hit nach 23 Uhr und 53 ist es und damit geht dieser Montag, der 11. Mai, langsam zu Ende. Nicht bevor wir hier noch einen Song gespielt haben, den wir alle kennen, aber die wenigsten wissen, dass der Song eigentlich von Bono, von U2 geschrieben wurde, aber Tina Turner hat diesen Song gesungen und ihn zu einem Welthit gemacht, weil der Song Filmmusik war. GoldenEye. Hier ist das Jahr 95 mit James Bond Musik. Tina Turner.

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1: Um 0 Uhr Mitternacht mit Olaf Knapp. Die SPD stellt Bedingungen für eine große Steuerreform in Deutschland. Laut Vizekanzler Klingbeil wird seine Partei dabei nur mitmachen, wenn Spitzenverdiener künftig mehr bezahlen und kleine und mittlere Einkommen entlastet werden. Aus Berlin Tim Aßmann.
2: Es könne keine Reform geben, bei der nicht auch die Spitzenverdiener mehr bezahlen müssten, bekräftigte der Finanzminister und Vizekanzler beim Bundeskongress des Deutschen Gewerkschaftsbundes. Entlasten will Klingbeil dagegen Arbeitnehmer, die zwischen 2.500 und 4.000 Euro monatlich verdienen. Er sprach sich auch erneut für eine Erhöhung der Erbschaftssteuer aus und er betonte, die SPD werde dafür sorgen, dass angekündigte Reformen bei der Rente und im Gesundheitsbereich gerecht verlaufen würden. Die DGB-Vorsitzende Jasmin Fahimi wiederholte die Kritik der Gewerkschaften an der geplanten Krankenkassenreform und möglichen Änderungen beim Thema Arbeitszeit.
1: In Hamburg ist ein 17-Jähriger festgenommen worden, der einen Terroranschlag geplant haben soll. Er sitzt jetzt in Untersuchungshaft, wie die Generalstaatsanwaltschaft mitteilte. Polizisten stellten bei der Durchsuchung seiner Wohnung Gegenstände sicher, die für einen Sprengstoffanschlag benutzt werden könnten. Die Ermittler vermuten, dass der junge Syrer in einem Einkaufszentrum oder einer Bar möglichst viele Menschen töten wollte. Die bundesweit größte Jugendsuchtklinik steht aus wirtschaftlichen Gründen vor dem Aus. Wie der Betreiber mitteilte, könne die Dietrich-Bonhoeffer-Klinik in Ahlhorn bei Oldenburg in ihrer jetzigen Form nicht fortgeführt werden. Kritik kam vom Bundesdrogenbeauftragten Streeck. Bundesweit gäbe es nur 85 Therapieplätze für Kinder und Jugendliche. Davon würden nun 60 in Ahlhorn wegfallen, so Streeck. Das Kreuzfahrtschiff Hondius ist evakuiert. Die letzten 27 Menschen, die das Schiff verlassen sollten, sind von Bord. Auch sie werden in Sondermaschinen nach Hause geflogen. Aus der Nachrichtenredaktion Caroline Wöhlert.
3: In ihren Heimatländern werden die Menschen weiter untersucht und es wird entschieden, wie lange sie in Quarantäne müssen. Auf dem Schiff war das Hantavirus ausgebrochen. 3 Menschen sind gestorben. Das unter niederländischer Flagge fahrende Kreuzfahrtschiff lag bis zum Abend im Hafen von Teneriffa. Jetzt ist es mit knapp 30 Besatzungsmitgliedern auf dem Weg nach Rotterdam. Dort soll es am Samstag ankommen und gründlich desinfiziert werden. Die deutschen Passagiere wurden inzwischen in ihre Heimatorte in Berlin, Sachsen, Baden-Württemberg und Bayern gebracht. Bislang haben sie keine Symptome.
1: Das Wetter in Deutschland. Nachts vom Norden bis zur Mitte Schauer, im Süden Regen bei Tiefstwerten von +7 bis -2 Grad. Am Tage dann bewölkt und regnerisch, im Westen freundlicher, maximal 8 Grad im Erzgebirge bis 15 Grad am Oberrhein. Und am Mittwoch dann zeitweise Schauer bei 10 bis maximal 18 Grad. Es ist 0:03 Uhr.
4: Und das ist der Verkehrsservice in der ARD-Hitnacht. Achtung, der Falschfahrer auf der A70 Schweinfurt-Werneck-Bamberg ist weiterhin unterwegs. Zwischen Viere-Trunstadt und dem Kreuz Bamberg kommt Ihnen weiterhin der Falschfahrer entgegen. Es gilt weiterhin, fahren Sie bitte äußerst rechts und überholen Sie nicht. Wir melden, sobald die Gefahr vorüber ist, hier im Radio. So, dann schauen wir auf die A1 Lübeck-Hamburg. Zwischen Norderelbbrücke und dem Dreieck Norderelbe Stau in beiden Richtungen wegen eines Schwertransports. Die A2 Berlin Richtung Hannover zwischen Irxleben und Bornstedt, Vollsperrung nach Unfall. A3 Frankfurt Richtung Würzburg zwischen Würzburg-Kist und Würzburg-Heidlingsfeld nach einem LKW-Unfall, auch hier die Vollsperrung. A8 Luxemburg Richtung Saarlouis zwischen Perl-Borg und Merzig-Wellingen bis 5 Uhr in der Früh gesperrt. A28 Oldenburg Richtung Leer zwischen Westerstede West und Apen-Remels wegen Bergungsarbeiten voraussichtlich bis 2 Uhr noch gesperrt. Die A70 Schweinfurt-Werneck Richtung Bamberg zwischen Bamberg-Hafen und Bamberg wegen Bauarbeiten bis 6 Uhr früh gesperrt. A81 Singen-Stuttgart zwischen Herrenberg und Gärtringen, Wartungsarbeiten im Tunnel, deswegen auch bis um 5 die Vollsperrung in beiden Richtungen. Ich wünsche eine gute Fahrt.
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4: Mit Markus Poschlott und besten Grüßen aus Magdeburg ins ganze Land. Jetzt mit Nick Kamen. I promised myself. Hallo am Dienstag, den 12. Mai.

Das ist die ARD-Hitnacht. 0.08 Uhr ist es und hier kommt die erste gute Nachricht an diesem Dienstagmorgen. Die A70 ist nämlich wieder frei. Schweinfurt-Werneck-Bamberg. Kein Falschfahrer mehr zwischen Viere-Trunstadt und dem Kreuz Bamberg. Da haben Sie wieder freie Fahrt. Ihnen eine gute Fahrt durch diese Nacht.

Das ist die ARD-Hitnacht mit dieser schönen Ballade von Kansas. Dust in the Wind. 0:11 Uhr ist es. Wir machen mit einem ruhigen Song zunächst mal weiter. Ein tanzbares Drama, so könnte man es überschreiben. Es geht ja um einen Streit in einer Beziehung, aber da kommt letztendlich der Moment, an dem man merkt, ich will jetzt doch nicht, dass das alles schon vorbei ist. Hold Me Now. Hier sind die Thompson Twins, die niemals wirklich Zwillinge gewesen sind, aber gut, verkauft sich eben auch gut als Titel. 1983 ist diese Nummer erschienen und läuft jetzt hier in der ARD Hitnacht.

Da denkst du schon, die Nummer von Nena ist vorbei, da gibst du nochmal richtig Gas. Irgendwie, irgendwo, irgendwann in der ARD. Hitnacht und heute Abend wird auch richtig Gas gegeben. An diesem Dienstagabend gibt's nämlich in Wien das erste Halbfinale vom Eurovision Song Contest. Ja, das Ganze geht wieder los. Heute Abend um 9 die Infos dazu, was Sie heute noch wissen sollten, gibt's gleich hier bei uns im Programm. Vorher noch Gordon Lightfoot, hier ist

0: Das ist Cliff Richard und Remember Me. Und damit ist es 12:30. Das ist der Verkehrsservice in der ARD-Hitnacht. Entwarnung nochmal für die A70 Schweinfurt-Werneck-Bamberg. Kein Falschfahrer mehr zwischen Fieret-Trunstadt und dem Kreuz Bamberg. Die A1 Lübeck-Hamburg zwischen Norderelbrücke und dem 3. Norderelbe. Stau in beiden Richtungen wegen eines Schwertransports. Die A2 Berlin Richtung Hannover zwischen Irxlehm und Bornstedt. Vollsperrung nach einem Unfall. Die A3 Frankfurt Richtung Würzburg zwischen Würzburg-Kist und Würzburg-Heidingsfeld nach einem LKW-Unfall gesperrt. Die A8 Luxemburg Richtung Saarlouis zwischen Perlborg und Merzig-Wellingen bis 5 Uhr früh bis 5 Uhr früh gesperrt. Die A28 Oldenburg Richtung Leer zwischen Westerstede-West und Apen-Remels wegen Bergungsarbeiten noch bis 2 Uhr gesperrt. A70 Schweinfurt-Werneck Richtung Bamberg zwischen Bamberg-Hafen und Bamberg wegen Bauarbeiten bis um 6 gesperrt und die A81 Singen-Stuttgart zwischen Herrenberg und Gärtringen wegen Wartungsarbeiten im Schönbuchtunnel bis um 5 in der Früh gesperrt. Ich wünsche eine gute Fahrt.
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0: Mit Markus Poschlott. Und ich grüße Sie aus Magdeburg ins ganze Land mit den Fein Jänkern.

0: Ach, das ist Ronan Keating. When you say nothing at all. Das ist die ARD-Hitnacht. Heute ist Dienstag, der 12. Mai 2026 und damit beginnt heute Abend mit dem ersten Halbfinale der 70. Eurovision Song Contest. Der größte Musikwettbewerb der Welt befindet sich aber in einer politisch aufgeheizten Situation. Mehrere Länder nehmen nicht teil, aus Protest dagegen, dass Israel mit dabei ist. Aus Wien, Daniel Kähler.
1: Die Stimmung ist gut, während das israelische ESC-Team um Sänger Noam Bettan sich vor den Proben warm singt. Den Sprung vom Halbfinale ins große Finale am Samstag wird er mit seinem Song Michelle vermutlich schaffen. Michelle, je te laisse partir, adieu ma belle. 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Ob er mit diesem Titel den ESC sogar gewinnen könnte, da sind sich die Expertinnen und Experten uneins. Sprachwissenschaftler und ESC-Kenner Dr. Irving Wolter äußert Kritik.
2: Also es ist ein sehr gefälliger Beitrag und sie haben den Künstler auch extra gewählt, weil er französischen Wurzeln hat, eben auch glaubwürdig und gut französisch singen kann. Es ist ein sehr

0: Gängiger Titel, ist auch textlich völlig unverfänglich. Das war in der Vergangenheit ja nicht immer so. Und bei dieser Bemühung, unverfänglich zu sein, ist auch vielleicht so ein bisschen das Interessante bei dem Titel verloren gegangen, muss ich sagen.
1: Der Songtext unverfänglich, unpolitisch. Die ganze Teilnahme Israels ist allerdings das Politikum schlechthin. 5 Länder boykottieren den ESC, weil Israel dabei ist. Israels Sänger Noam Bertan will sich von diesen Proteststimmen nicht ablenken lassen, sagte er dem israelischen Nachrichtensender
2: i24.
3: Ich fokussiere mich komplett auf das, was ich auf der Bühne tun muss. Gerade bin ich zu 100% auf die Proben konzentriert. Mental und physisch ganz bei meiner Performance zu sein, das ist mein Ziel.
1: Aber auch andere Länder mit heiß diskutierten Songs haben ihren Auftritt im ersten Halbfinale, etwa Griechenland und Finnland. Wer es davon ins Finale am Samstag schafft und welche 5 Länder heute schon ausscheiden, das bestimmen Fachjurys und das Publikum.
4: 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Im Fernsehen auf One und in der ARD-Mediathek gibt das Ganze auch zu sehen.

Die Sugar Babes und Overload hier in der ARD-Hitnacht. 0.53 Uhr ist es und aus dem Ruhrgebiet schreibt uns Torg eine Nachricht, grüßt recht herzlich nach Magdeburg. Und er schreibt hier als große Nachricht für diesen Dienstag: Leute, lasst euch nicht ärgern und macht weiter so. Das gebe ich gerne an Sie alle da draußen weiter. Nicht ärgern lassen und weiter so machen. Hier ist Efar David.

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1: Um 1 Uhr mit Olaf Knapp. Die SPD stellt Bedingungen für eine große Steuerreform in Deutschland. Laut Vizekanzler Klingbeil wird seine Partei dabei nur mitmachen, wenn Spitzenverdiener künftig mehr bezahlen und kleine und mittlere Einkommen entlastet werden. Aus Berlin Tim Aßmann.
2: Es könne keine Reform geben, bei der nicht auch die Spitzenverdiener mehr bezahlen müssten, bekräftigte der Finanzminister und Vizekanzler beim Bundeskongress des Deutschen Gewerkschaftsbundes. Entlasten will Klingbeil dagegen Arbeitnehmer, die zwischen 2.500 und 4.000 Euro monatlich verdienen. Er sprach sich auch erneut für eine Erhöhung der Erbschaftssteuer aus und der betonte, die SPD werde dafür sorgen, dass angekündigte Reformen bei der Rente und im Gesundheitsbereich gerecht verlaufen würden. Die DGB-Vorsitzende Jasmin Fahimi wiederholte die Kritik der Gewerkschaften an der geplanten Krankenkassenreform und möglichen Änderungen beim Thema Arbeitszeit.
1: Immer mehr Menschen auf der Welt sind Vertriebene im eigenen Land. Das zeigen Zahlen der Nichtregierungsorganisation IDMC mit Sitz in Genf. Auch 2025 sind demnach die meisten vor Krieg und Gewalt auf der Flucht. Aus Genf, Marie-Christine Werner.
3: Insgesamt zählte das IDMC mehr als 82 Millionen Binnenvertriebene weltweit. In den letzten 10 Jahren habe sich die Zahl mehr als verdoppelt. Aufkommende, eskalierende oder festgefahrene Konflikte hätten die Menschen dazu gezwungen, wiederholt innerhalb ihrer Länder umzuziehen. Aber auch Stürme, Überschwemmungen und andere Gefahren lösten knapp 30 Millionen Binnenvertreibungen aus. Sudan, Kolumbien, Syrien, Jemen und Afghanistan sind die Länder mit den meisten Binnenvertriebenen.
1: Die bundesweit größte Jugendsuchtklinik steht aus wirtschaftlichen Gründen vor dem Aus. Wie der Betreiber mitteilte, könne die Dietrich-Bonhoeffer-Klinik in Ahlhorn bei Oldenburg in ihrer jetzigen Form nicht fortgeführt werden. Kritik kam vom Bundesdrogenbeauftragten Streeck. Bundesweit gäbe es nur 85 Therapieplätze für Kinder und Jugendliche. Davon würden nun 60 in Ahlhorn wegfallen, so Streeck. Griechenlands Regierung will den Tourismus in stark belasteten Feriengebieten eindämmen. Auf vielbesuchten Inseln wie Rhodos, Kos, Santorini oder Mykonos dürfen in den Hotspots nur noch Hotels gebaut werden, die höchstens 100 Betten haben. Griechenland ist bei Urlaubern sehr beliebt. Im vergangenen Jahr kamen fast 38 Millionen Touristen. Bewohner klagen über Wassermangel, steigende Mieten und überlastete Infrastruktur. Das Wetter in Deutschland. In der Nacht vom Norden bis zur Mitte Schauer, im Süden Regen bei Tiefstwerten von +7 bis minimal -2 Grad. Am Tage dann bewölkt und regnerisch, im Westen freundlicher, maximal 8 Grad im Erzgebirge bis 15 Grad am Oberrhein. Es ist 1.03 Uhr.
4: Und das ist der Verkehrsservice in der ARD-Hitnacht. Mit der A2 Berlin Richtung Hannover zwischen Irxleben und Bornstedt Vollsperrung nach einem Unfall. A3 Frankfurt Richtung Würzburg zwischen Würzburg-Kist und Würzburg-Heidingsfeld nach einem LKW-Unfall die Vollsperrung. Dann die A8 Luxemburg Richtung Saarlouis zwischen Perlborg und Merzig-Wellingen bis 5 Uhr in der Früh gesperrt. Die A28 Oldenburg Richtung Leer zwischen Westerstede West und Apen-Remels wegen Bergungsarbeiten noch eine gute Stunde bis 2 Uhr gesperrt. Die A70 Schweinfurt-Werneck Richtung Bamberg ist zwischen Bamberghafen und Bamberg wegen Bauarbeiten bis 6 Uhr morgens gesperrt. Und die A81 Singen-Stuttgart zwischen Herrenberg und Gärtringen. Da laufen die Wartungsarbeiten im Tunnel noch bis um 5, deswegen beidseitig die Vollsperrung. Ich wünsche eine gute Fahrt.
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4: Mit Markus Poschlott und besten Grüßen aus Magdeburg, aus dem Landesfunkhaus von MDR Sachsen-Anhalt. Und wir spielen The Police mit ihrem großen Hit Every Breath You Take.

Das ist die Musik, die passende Musik zur Jeans-Werbung. David Dundas und Jeans on in der ARD-Hitnacht. Hey, Schnapszahl, 1.11 Uhr. Und wir alle kennen Geldautomaten, ne? Ganz klar, Geldautomaten. Heute vor 16 Jahren wurde der erste Goldautomat der Welt aufgestellt in einem Hotel in Dubai. Gäste dieses Luxushotels konnten da an ihrem Goldautomaten Barren und Münzen aus 24-karätigem Gold kaufen. Ja, irgendwie, ich weiß nicht, ob das oft genutzt wurde. Automaten, das ganze Business, das Geschäft darum hat sich ja auch sehr gewandelt. Ja, früher hat man sich daraus irgendwie eine Cola gezogen aus dem Automaten oder ein Schokoriegel. Heute gibt es irgendwie Automaten für alles. Pizza-Automaten an Raststätten. Ich habe gesehen, Automaten mit Blasenpflaster auf dem Jakobsweg. Zigarettenautomaten natürlich sowieso. Also es gibt da sehr, sehr viel und ich bin mir sicher, Sie haben auch schon mal irgendeinen Automat gesehen und standen davor und dachten sich, ach, das gibt's jetzt auch. Guck mal an. Können Sie uns gerne mal schreiben. ard-hitnacht@mdr.de. Das ist unsere E-Mail-Adresse. Wir gucken heute mal nach den Automaten, die noch nicht jeder im Land kennt, aber die es wert sind, dass sie jeder kennenlernt. Mail bitte ard-hitnacht@mdr.de. MDR wie der Mitteldeutsche Rundfunk. So, und das in Alphaville.

Das ist Wags, Bridge to Your Heart. Hier ist die ARD Hitnacht, 1.24 Uhr ist es und kommt schon in die ersten Mails rein zum Thema, was es nicht alles in Automaten gibt. Dominik schreibt zum Beispiel aus Down Under, liebe Grüße nach Australien. Und er schreibt, wenn ihr mal verrückte Automaten sehen wollt, der geht nach Japan. Da gibt's den Kaffeeautomaten am Airport, Sushi, Ramen, Burger, Frucht, Obst, alles gibt's da in Automaten. Und da fiel mir ein, dass es in Leipzig am Flughafen einen Kaffeeautomaten gab, der also selbstständig dort drinnen einen Kaffee zubereitet hat und den aus so einer Box rausgegeben hat, der so erfolgreich war, dass die anderen Betreiber im Flughafen gesagt haben, also entweder der geht oder wir. Und dann wurde der jetzt wieder zurückgenommen und steht jetzt seit kurzem im Leipziger Hauptbahnhof. Da kann man sich jetzt auch einen Kaffee ziehen an diesem Automaten, wer das mag. Am Ende bedient ja da auch bloß eine Maschine drin, aber das sieht halt stylisch aus und ja, macht natürlich auch Spaß, sowas mal auszuprobieren. Sie können auch gerne noch schreiben, ard-hitnacht@mdr.de. So, und wir drücken jetzt mal die 1 auf unserem Automaten. Da kommt Annette. Annette Louisanne, drückt die 1.

0: Erasure und A Little Respect. Damit ist es 2:30 schon durch. 1:31 Uhr. Wir schauen auf die Straßen. Das ist der Verkehrsservice in der ARD-Hitnacht. Mit der A2 Berlin Richtung Hannover. Zwischen Irxlem und Bornstedt gab es einen Unfall. Hier die Vollsperrung. A3 Frankfurt Richtung Würzburg. Zwischen Würzburg-Kist und Würzburg-Heidlingsfeld nach einem LKW-Unfall gesperrt. Die A8 Luxemburg Richtung Saarlouis zwischen Perlborg und Merzig-Wellingen bis 5 in der Früh gesperrt. Die A28 Oldenburg Richtung Leer zwischen Westerstede-West und Apen-Remels wegen Bergungsarbeiten noch bis 2 Uhr gesperrt. Die A70 Schweinfurt-Werneck Richtung Bamberg zwischen Bamberg-Hafen und Bamberg bis 6 die Vollsperrung. Und die A81 Singen-Stuttgart zwischen Herrenberg und Gärtringen. Da wird der Tunnel gewartet bis 5, deswegen in beiden Richtungen die Vollsperrung. Ich wünsche Ihnen eine gute Fahrt durch diesen Abend und übrigens... An der Stelle können wir jetzt auch offiziell mit der Sendung anfangen, weil Daniel hat gerade geschrieben, er wünscht uns einen schönen guten Morgen und sagt, er ist jetzt auch am Start, er ist jetzt wach geworden, wir können dann richtig loslegen. Also in diesem Sinne...
1: So, Studio ist klar!
2: So, wir können anfangen!
0: Na dann, los geht's!
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0: Mit Markus Poschlotter am Mikrofon. Hallo und guten Morgen alle, die gerade munter geworden sind und jetzt dabei sind. Wir starten mit Eros Ramazzotti.

0: Geschrieben von Albert Hammond, gesungen von Whitney Houston, die Hymne für die Sommer-Olympic-Spiele in Seoul 1988. Und in dem Song, ja, geht's auf diesen einen Moment, auf den man immer wieder hinarbeitet, alles dafür zu geben und auch mal über sich hinauszuwachsen und irgendwie auch zu hoffen, dass sich das Ganze lohnt. Ja, das war die große Emotion von Whitney Houston hier in der ARD-Hitnacht.
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0: Das war ein Take That mit The Flood hier bei uns in der ARD-Hitnacht. Kommt jetzt You Never Walk Alone, ja, auch ein großer Hit. Madonna folgt gleich danach mit Like a Prayer und dann sind wir ja schon wieder knapp bei den 2 Uhr Nachrichten. So schnell geht es. Das ist die ARD-Hitnacht.
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1: Um 2 Uhr mit Olaf Knapp. Die SPD stellt Bedingungen für eine große Steuerreform in Deutschland. Laut Vizekanzler Klingbeil wird seine Partei dabei nur mitmachen, wenn Spitzenverdiener künftig mehr bezahlen und kleine und mittlere Einkommen entlastet werden. Aus Berlin Tim Aßmann.
2: Es könne keine Reform geben, bei der nicht auch die Spitzenverdiener mehr bezahlen müssten, bekräftigte der Finanzminister und Vizekanzler beim Bundeskongress des Deutschen Gewerkschaftsbundes. Entlasten will Klingbeil dagegen Arbeitnehmer, die zwischen 2.500 und 4.000 Euro monatlich verdienen. Er sprach sich auch erneut für eine Erhöhung der Erbschaftssteuer aus und er betonte, die SPD werde dafür sorgen, dass angekündigte Reformen bei der Rente und im Gesundheitsbereich gerecht verlaufen würden. Die DGB-Vorsitzende Jasmin Fahimi wiederholte die Kritik der Gewerkschaften an der geplanten Krankenkassenreform und möglichen Änderungen beim Thema Arbeitszeit.
1: US-Präsident Trump will angesichts der hohen Energiepreise in den Vereinigten Staaten gegensteuern. Er werde die derzeitige Abgabe vom ungerechnet 4 Cent pro Liter aussetzen, so Trump vor Journalisten. Für wie lange, sagte er nicht. Die Benzinpreise sind in den USA seit Beginn des Irankriegs um etwa 50% gestiegen. Laut einer Umfrage der Nachrichtenagentur Reuters geben fast 2/3 der US-Amerikaner Trump die Schuld dafür. Das Kreuzfahrtschiff Hondius ist evakuiert. Die letzten 27 Menschen, die das Schiff verlassen sollten,